0: Bundesverkehrsminister, Franziska Hoppermann, neue CDU-Generalsekretärin. Italien senkt ab August die Steuern auf Diesel. Das soll den Liter 17 Cent billiger machen. Auf der frisch sanierten Bahnstrecke zwischen Hagen und Köln gibt es in dieser Nacht schon wieder Probleme. Eine wichtige Weiche ist kaputt und dürfte erst am Vormittag wieder repariert sein. In Nordrhein-Westfalen stehen wieder sehr heiße Tage an. Im Sauerland bittet deshalb die Diakonie um Hygieneartikel für Obdachlose. Die Leiterin der Diakonie-Beratungsstelle in Arnsberg, Lisa See, sagt, welche Spenden helfen.
1: Ganz besonders gut gebrauchen können wir Duschgel, Shampoo, Trinkflaschen, Sonnencreme. Alles das, wozu Menschen, die sich viel draußen aufhalten, wenig Geld haben, kaum Zugang haben.
0: Spenden für Obdachlose können beispielsweise in Arnsberg bei der Diakonie abgegeben werden. Und so wird das Wetter in Nordrhein-Westfalen. Ja, am Tag scheint oft die Sonne und es wird hochsommerlich. In Lippstadt 28 Grad, Düsseldorf 29 und in Euskirchen maximal 30 Grad. Und das war WDR aktuell.
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3: Auf der A1 Dortmund Richtung Münster ist die Anschlussstelle Hamberg-Cham bis 5 Uhr früh gesperrt. Die A3 Köln Richtung Oberhausen ist zwischen Kreuz Ratingen-Ost und Kreuz Breitscheid wegen Reinigungsarbeiten gesperrt. Die Umleitung führt über die U37. Die A40 Duisburg-Essen ist zwischen Mülheim an der Ruhr Winkhausen und Dreieck Essen-Ost in beiden Richtungen bis 5 Uhr gesperrt. Die A42 Emscher-Schnellweg Dortmund Richtung Kamplinfort ist zwischen Kreuz Essen-Nord und Bottrop-Süd bis 5 Uhr gesperrt. Dort wird ein Gerüst aufgebaut.
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4: Mit Ben Streubel, das größte aller Popnacht-Packages. Das wird immer nach zwei rausgehauen. Das könnt ihr euch ja abholen unter 07221 2011. Das ist das PPPPP, das perfekt, fantastisch polierte Popnacht-Package. Und vielleicht ist jemand unter euch, der sagt, das hole ich mir jetzt mal schnell. 07221 2011.
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0: gemacht? Ja.
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2: Na, da rasen wir mal zurück an diesem 28.07. Was war denn los an diesem Tag oder in dieser Nacht? Und Kai aus Ilmenau, der im Hotel arbeitet als Nachtportier, der Durst, er tut so weh. Guten Morgen, lieber Kai.
3: Guten Morgen. Habt ihr auch so einen schönen Vollmond oder fast Vollmond?
2: Ja, meinst du mein zweites Ich und mich selbst, wenn du sagst ihr?
3: Naja.
2: Oder sprichst du im Plural des Majestätes?
3: Im Studio. Also bist du ganz alleine oder hast du noch eine Assistenz?
2: Ja, das ist, würde man sich gerne so vorstellen. Also als ich angefangen habe, hier zu arbeiten, dachte ich, da sind also verschiedene Menschen, die so mit Palmwedeln dir Luft zufächeln, dann die ständig Drinks bringen, im Sommer natürlich dann irgendwelche Cocktails und sowas. Muss nicht mit Alkohol sein, aber ich dachte, so einen gewissen Service gibt's, ne? Kannst du vergessen. Ja, mein zweites Ich ist da, mit dem muss ich klarkommen einigermaßen.
3: Okay.
2: Geht
3: kenn
2: aber.
3: Ich.
2: Ja, siehst du, du kennst das auch. In deinem Hotel bist du ja nachts auch allein an der Pforte und
3: genau.
2: Du hast eben einen Gast verloren, oder was?
3: Ja, ach, die Dame ist raus um eins und da dachte ich, ne, die guckt sich jetzt ein bisschen den Mond an.
2: Ach so.
3: Vielleicht kommt sie ja wieder.
2: Vielleicht kommt sie wieder. Ist sie denn Hotelgast oder?
3: Da gehe ich mal von aus.
2: Ja, man erlebt ja alles, wenn man da so ein Nachtportier ist. Man macht sich so seine Gedanken. Ne?
3: Wir sind doch diskret.
2: So du ist weißt. Es. Ja, genau, deswegen erzählst du mir es auch sofort. Heute vor 190 Jahren, da sind wir bei Frage Nummer 1, da wurde der Arc de Triomphe auf dem Place de la Tour de l'Étoile in Paris eingeweiht.
3: Okay.
2: Und der Arc de Triomphe, wer hat den denn in Auftrag gegeben? So, war das Franz der Erste oder war es Napoleon Bonaparte? War ein Kaiser der Franzosen dann selbst ernannt oder war es Ludwig der Zweite?
3: Franz der Erste, Napoleon.
2: Ja, hast du recht. Vor 68 Jahren haben Experten irgendwelche wichtigen Wissenschaftler herausgefunden, dass Radio hören schlecht ist im Auto. Das kann teuer werden, weil die Menschen, die Radio hören, dann im Rhythmus vielleicht ein bisschen mitfiebern. Und bekommen den sogenannten Bleifuß, nannte man das. Und dann fahren die schneller, werden geblitzt oder fahren irgendwie das Auto kaputt und so. Und deswegen wurde vor Radiohören im Auto gewarnt. Oder ist diese Geschichte wahr? Es wurden vor 68 Jahren Schallplatten von Udo Lindenberg verboten, weil sie rückwärts gehört zu einer Massenpanik führten. Deswegen singt ja auch immer von keine Panik auf der Titanic oder so ein Panikorchester. Welche der Geschichten stimmt? A oder B?
3: Also vor 68 Jahren hat doch der Udo Lindenberg noch keine Schallplatte gehabt. Also Entschuldigung, also das kann nur A sein.
2: A ist richtig, Rock'n'Roll gefährdet den Verkehr und das haben die damals behauptet. Und damit bekommst du ein schönes Popnacht-Package nach Ilmenau. Dann pass mal auf, dass deine Gäste wieder vollzählig sind. Ne? Bis gleich.
3: Auf alle Fälle, danke.
2: Ciao.

0: Generation in unseren Thomas.
1: Jawohl. Und der Tommy auf dem Laufband. 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

2.26 Uhr ist es, ihr passt bitte auf der A14 Magdeburg in Richtung Halle. Da hat es einen Unfall gegeben, da brennt auch ein Fahrzeug zwischen Könnern und Löbbejün, behindert auch Rauch die Sicht. Die Popnacht ist hier.

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2: Bis zum Morgen ziehen noch ein paar Wolken durch. Gebietsweise klart es auch auf. Dazu sinken die Tiefstwerte auf 15 bis 9 Grad. Tagsüber scheint verbreitet die Sonne bei meist nur wenigen Wolken und es wird hochsommerlich warm bei Höchstwerten von 26 bis 31 Grad.
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3: Auf der A1 Münster Richtung Dortmund ist im Kreuz Dortmund-Unna die Verbindung zur B1 Richtung Dortmund bis zum 17. August 19 Uhr gesperrt. Die A3 Köln Richtung Oberhausen ist zwischen Kreuz Ratingen-Ost und Kreuz Breitscheid wegen Reinigungsarbeiten gesperrt. Die Umleitung führt über die U37. Die A40 Duisburg-Essen ist zwischen Mülheim an der Ruhrwinkhausen und Dreieck Essen-Ost in beiden Richtungen bis 5 Uhr gesperrt. Die A42 Emscher Schnellweg Dortmund Richtung Kamplin-Fort ist zwischen Kreuz Essen Nord und Bottrop Süd bis 5 Uhr gesperrt. Dort wird ein Gerüst aufgebaut.
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4: Die meisten unterschätzte Höchsttemperatur Helgoland, da bekommen wir heute 20 Grad. Hier ist die Popnacht. Ich bin Ben Sträubel.

0: die Ritter Aura. Hier ist die Popnacht. Ach, man muss schon aufpassen, wenn man irgendwie ins Kriminelle abdriftet. Da muss man auch gut aufgestellt sein, muss klar strukturiert sein. Das kann auch nicht jeder. In Memmingen, da ist etwas vorgefallen, wo man doch wirklich auch was von lernen kann. Da hat vor einem Supermarkt erstmal ein Mitarbeiter eine Pause gemacht. Und dann kam ein 22-Jähriger vorbei, der angekündigt hat, bei diesem Menschen, der eigentlich im Supermarkt gearbeitet hat, ich klaue jetzt gleich ein Fahrrad, aber sag's keinem. So ungefähr muss ich das abgespielt haben, der das so flüstern gesagt ist, dann auch rein. Und der Mitarbeiter, der hat dann erstmal seine Tupperdose weggestellt, ist rein hinter die Theke, hat dann alle Kameras hochgefahren, nochmal aufgezeichnet und hat dann auch tatsächlich auf den Überwachungskameras gesehen, dass der Typ, wie angekündigt, ein Damenfahrrad sich schnappt, davonradelt. Und dann wurde natürlich sofort die Polizei alarmiert. Die kamen auch, haben dann den Typen eingefangen. Fahrrad im Wert von 500 Euro ist wieder zurück. Strafanzeige läuft. Ja, so ist das eben, wenn man da versagt und Dinge schon ankündigt, die man nachher nicht einhalten kann, dann wird's übel. So wie bei unserem neuen Gesundheitsminister Carsten Lindemann.
1: Wenn Sie mich jetzt aufgestellt hätten, weiß ich nicht, als Gesundheitsminister wäre ich wahrscheinlich nicht erfolgreich gewesen. Die Leute hätten gesagt, warum wird der Gesundheitsminister, was hat er damit zu tun?

When You're Gone in der Popnacht und noch ein kultisches Song mit einer Gefahrenstelle von der A1 Lübeck in Richtung Hamburg. Da steht ein defektes Fahrzeug an der Norderelbbrücke. Die Popnacht mit Culture Club.

0: My Chameleon.
1: Was Kultisches von Culture Club. Hier ist die Popnacht. Ach, was machen die Kreativen und die Fleißigen in der Nacht? Einer von denen ist Peter aus Wittenberge. Der hat einen 60 Jahre alten Bus gekauft und den restauriert er schon seit längerem, macht schöne Weinfahrten damit. Hallo Peter, guten Morgen.
2: Einen wunderschönen Morgen, Herr Ströbel.
1: Was ist denn jetzt kaputt an dem Ding? Du hast den ja schon total zerbeult gekauft, ne?
2: Ja, es scheint so zu sein, als wenn ein Problem an der Kupplung.
1: Ah, das ist eine teure Angelegenheit. Ich meine, so eine Kupplung bei einem Bus, was kostet das? 10.000 Euro oder was?
2: Na, da habe ich noch gar nicht nachgefragt, sag ich mal, weil schwer mit Ersatzteile. Ne? Da muss man gucken, dass man jemanden findet zur Reparatur, der ihn da unterstützt.
1: Okay, und du fährst mit dem alten Teil dann. Wie viele Menschen können da mitfahren und so eine Weinausfahrt machen?
2: Da können dann maximal 8 Leute mitfahren. Ne? Oh. Die sitzen sich dann quer zur Fahrtrichtung gegenüber.
1: Ja. Und könnten, es war ein Reisebus, ein größerer. Könnten die auch drin schlafen, wenn die besoffen sind?
2: Wenn sie besoffen sind, dann können sie sich im Prinzip nochmal längs oder quer auf die Sitze legen. Die Sitzbreiten sind 1,80 Meter halt. Ne?
1: Okay, das geht. Und dann hast du auch so eine Bar da eingebaut und sowas. Wenn du
2: ja, die kleine Bar, sag mal, wichtig ist ja, sag mal, dass die Gläser am Tisch hängen, sicher, ja. Ne, dass die Gläser nicht umfallen und dass halt ein Kühlschrank drin ist, dass die Weine auch immer gut gekühlt
1: sind. Natürlich. Ne? Und dann fährst du wohin von Wittenberge aus?
2: Och, wenn es sein muss, dann fahren wir auch schon mal nach Rostock-Warnemünde hoch und gucken uns so ein bisschen das Rostocker Umland an.
1: Und erzählst du dann was dazu zu den Weinen oder ist einfach das Ziel, dass man sag mal, so leicht angetrunken dann sich die Natur anschaut?
2: Naja, ich sag mal, am Anfang gibt es immer eine Begrüßung, die ist so 15 Minuten, erzähle ich was über meine Person, ein bisschen Historie vom Bus und dann natürlich, sag mal, weil ja Geschmäcker unterschiedlich sind und ich immer 11 Sorten Wein an Bord habe, muss ich natürlich auch den richtigen Geschmack für den Kunden finden.
1: Natürlich, halt, ne? Gibt es auch Leute, die sich dann daneben benehmen, weil die dann irgendwie schon mal 5 Flaschen gesoffen haben?
2: Nö, eigentlich nicht, sag ich mal. Sind eigentlich alles recht liebe, nette Leute.
1: Alle kommen dann wieder selbstständig aus dem Bus raus. Aber tolle Sache. Also jetzt musst du dich natürlich um die Kupplung kümmern, heute Nacht. Also
2: ja.
1: Drück dir die Daumen.
2: Ja, Getriebe muss ja erst raus, ne?
1: Ja, wie heißt denn dieser Hersteller des Busses, der vor 60
2: Büssing.
1: Jahren...
2: Büssing.
1: Naja, da habe ich keine Ahnung. Vielleicht gibt es ja einen Experten, der zuhört und sagt, da kann ich dem Peter ein bisschen helfen, da habe ich einen Plan. Es gibt ja nun wirklich in dieser Nacht-Community auch eine gewisse Solidarität untereinander. Ne? Mein lieber Peter, wünsche dir sehr viel Spaß in deinem Job, ja?
2: Ich bleib noch ein bisschen am Radio und du hilfst mir beim Schrauben sozusagen.
1: Hallo, ich schraub schon mit den Gedanken. Ich bin schon unter der Kupplung. Jetzt merkst du es. Ja, na. Ah.

Nelly Furtado, I'm like a bird. Es ist jetzt 2.56 Uhr. Eine Gefahrenstelle von der A30 Rheine Richtung Amsterdam. Da liegen Gegenstände auf der Fahrbahn zwischen Rheine und Rheine Nord. Creepin jetzt hier in der Popnacht noch bis zu den 4 Uhr Nachrichten. Ich mach lauter. Hallo, Creepin.

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1: 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Es ist 3 Uhr. Die Nachrichten mit David Rühl. Guten Morgen. 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
2: Gerade jetzt ist es noch wichtiger, ein Zeichen für Solidarität, für Vielfalt, für queeres Leben zu veranstalten und zu zeigen, dass man halt standhaft ist.
1: Dieser CSD-Veranstalter in Bonn bekräftigt, dass die Demonstration am kommenden Samstag stattfinden soll. Nach dem Anschlag auf den Christopher Street Day in Berlin am Wochenende ist das Thema Sicherheit noch einmal wichtiger geworden. Das Konzept soll immer wieder angepasst werden. Auch in Moers ist am Wochenende CSD und Organisator Daniel Siebert sagt, jetzt erst recht.
3: Es soll keine Angst haben. Es sollen alle kommen, sollen feiern. Es wird auch sicher sein, weil wir sind abgelegen, so ein bisschen im Bollwerk. Da kann man das Tor auch zumachen.
1: In den kommenden Wochen sind in fast 20 Städten in Nordrhein-Westfalen CSD-Demonstrationen geplant. Eine Absage ist bisher nirgendwo ein Thema. Der Machtkampf zwischen dem AfD-Bundesvorstand und der Landesspitze in Nordrhein-Westfalen geht weiter. Die Bundesspitze will gegen mehrere Mitglieder des Landesvorstands vorgehen. Helene Frömmke berichtet.
4: Der AfD-Bundesvorstand hat beschlossen, ein Parteiordnungsverfahren gegen mehrere Mitglieder des Landesvorstands einzuleiten. Darunter auch der Landesvorsitzende Martin Vinzenz. Der Grund? Die Landesspitze der AfD in NRW war juristisch gegen die Bundesspitze vorgegangen. So geht es aus einem Schreiben hervor, das dem WDR vorliegt. Der Landesverband der AfD in NRW ist seit Jahren zerstritten. Hintergrund der aktuellen Auseinandersetzung ist die Aufstellung der Kandidaten für die Landtagswahlen in NRW im kommenden Jahr.
1: Und das ist heute Nacht auch noch wichtig. Nach Spanien und Frankreich sind auch in Portugal mehrere Waldbrände ausgebrochen. Laut Behörden kämpfen mehr als 1000 Einsatzkräfte gegen die Flammen. Beim Brand eines Mehrfamilienhauses in der Innenstadt von Kamen im Kreis Unna sind 8 Menschen in der Nacht verletzt worden, darunter 3 Kinder. Das Haus ist laut Einsatzkräften unbewohnbar. Auf der frisch sanierten Bahnstrecke zwischen Hagen und Köln gibt es in dieser Nacht wieder Probleme. Eine wichtige Weiche ist kaputt und dürfte erst am Vormittag wieder repariert sein. Bei den Reitweltmeisterschaften in Aachen gibt es in gut 2 Wochen eine Premiere. Zum ersten Mal sind auch Sportlerinnen und Sportler mit Behinderungen dabei. Stefanie Peters, die Präsidentin des Aachen-Laurenzberger Rennvereins, ist stolz auf diese Neuerung.
5: Es ist besonders wichtig, weil ich denke, es ist auch ein gesellschaftliches Thema und es ist eine Erwartungshaltung in der Gesellschaft, dass es da vorangeht. Und wenn nicht im Sport, wo denn dann kann man eben solche Vorreiter bieten?
1: Die Reitweltmeisterschaft in Aachen beginnt am 11. August. Und so wird das Wetter bei uns in Nordrhein-Westfalen. Am Tag scheint ganz oft die Sonne und es wird wieder hochsommerlich warm. In Aalen 28 Grad, in Bottrop 29 und in Köln bis zu 30 Grad. Morgen am Mittwoch viel Sonne und bis 36 Grad. Das war WDR aktuell.
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7: Die A3 Köln Richtung Oberhausen ist zwischen Kreuz Ratingen Ost und Kreuz Breitscheid wegen Reinigungsarbeiten gesperrt. Die Umleitung führt über die U37. Die A40 Duisburg-Essen ist zwischen Mülheim an der Ruhrwinkhausen und Dreieck Essen Ost in beiden Richtungen bis 5 Uhr gesperrt. Die A42 Emscher Schnellweg Dortmund Richtung Kamplinfort ist zwischen Kreuz Essen Nord und Bottrop Süd bis 5 Uhr gesperrt. Dort wird ein Gerüst aufgebaut.
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0: Full of Sunshine. Ich bin auf der Sonnenseite. Natasha Bedingfield in der Popnacht.
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0: Und hier fliegen wir jetzt wieder über Deutschland. Mit dem nachhaltigen Flieger lande ich direkt neben der Backstube von Eckhardt, dem Bäckermeister in Meiningen in Thüringen. Guten Morgen.
2: Ja, guten Morgen, Benny Bär.
0: Du hast ein schönes, langes Wochenende gehabt wieder. Was war?
2: Ich war nicht untätig. Bei uns war ein Oldtimer-Treffen. Mhm. Und ja, alte Mobile aus nah und fern. Ich habe da ein bisschen Versorgung gemacht. Und zwar auch, ich hatte mein altes Fahrrad von meinem Opa, der Marke Diamant.
0: Ja.
2: Das hatte ich auch mit hingestellt. Hat aber leider keine Beachtung gefunden.
0: Ja gut, da waren wahrscheinlich noch andere heiße Fahrzeuge, ne?
2: Ja, aus den, was weiß ich,
0: ja, was
2: 20er,
0: weiß
2: 30er
0: nicht.
2: Jahren. Aber ich habe so das Gefühl gehabt, das meist fotografierteste Auto war eine Corvette Stingray.
0: Aha.
2: Aus den 70er Jahren.
0: Okay.
2: Ja, die hat die meiste Aufmerksamkeit
0: bist
2: erregt.
0: Bist du da auch mitgefahren mal?
2: Sie war nein, durfte ich nicht.
0: Ja, gut.
2: Durfte sich niemand reinsetzen.
0: Backwaren
2: und mit meiner mehlverstaubten Schürze dann in dieses hochpolierte Auto, ich glaube, geht nicht gut.
0: Aber du hast jemanden kennengelernt bestimmt, oder?
2: Darf ich nicht verraten.
0: Ach so, na gut. Ja. Also, welches Instrument hören wir denn gleich?
2: Da die Strafzölle gegen mich wieder aufgehoben sind, werde ich heute auf der Trompete etwas spielen.
0: Sehr schön, das ist doch immer wieder ein solides Instrument. Das wackelt immer mal im Kurs, aber wir freuen uns drauf.
2: Mal auf, mal ab.
0: In 7 Minuten erstmal Hosier mit Too Sweet und Robin Schulz, World Gone Wild.

0: Rosie und Too Sweet for
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0: Und ich lande wieder in der Backstube von Eckhard Holland Kunz, unserem Bäckermeister in Marningen in Thüringen, nachhaltig neben seiner Backstube. So, lieber Bäcker, dann geht's gleich los. Du wirst in das, nicht Horn, das war die Trumpet heute, die du bedienst.
2: Richtig.
0: Dann lass hören.
2: Ja, mein lieber Benny Bär, ich habe ja ein schönes Büchlein mal geschickt bekommen aus Hanau von der Sabine, die ist Musiklehrerin.
0: Mhm.
2: Hit Session steht da drauf.
0: Ja.
2: Da sind tolle Hits drin, alphabetisch geordnet.
0: Mhm.
2: Der erste Song ist, glaube ich, A Hard Day's Night.
0: Ja,
2: aber den spiele ich heute nicht.
0: Das wollte ich sagen, also die Älteren haben es vergessen, die Jüngeren können sich nicht mehr erinnern.
2: Richtig.
0: Aber das ist ein schöner Titel eines Buchs. Dolle Hits, alphabetisch
2: aber ich
0: geordnet.
2: Einen schönen Kultsong,
0: ja.
2: Der auch mit A beginnt.
0: Mit so. A, gut.
2: Folgende Melodie.

0: Ja.
1: Puff.
0: So. Bist du erschrocken?
1: Nee, ich brauche da keinen Telefonjoker in diesem Fall. Ich habe schon die Idee. Ich würde mal sagen, das war ganz klar, die waren die Hooters mit All You Zombies at Your Place.
0: Meine Güte.
1: Die
0: Woche geht nicht gut los
1: so,
0: für
1: das
0: den Bäckermeister.
1: Das können wir spielen. Ich habe 3 Versionen von All You Zombies, sehe ich gerade von den Hooters. Einmal die sehr kurze 2 Minuten 45 Version, empfohlen von ehemaligen Radioexperten aus der DDR. Dann hätte ich eine Albumversion von den Hooters, 3 Minuten 51 und dann eine ganz lange, wo ich das Ende gar nicht absehen kann, bis zur Kündigung würde die gehen. Du darfst wählen.
0: Ja, dann nehmen wir die bis zur Kündigung. Da klingelt vielleicht morgen Nacht das Telefon nicht.
1: Und dann hast du einen neuen Mitarbeiter, weißt du, ne?
0: Das kann passieren.
1: Dann muss ich bei dir anfangen, okay.
0: Ja, ja. Ich würde mich freuen. Das passiert sowieso.
1: Gut,
0: und
1: okay.
0: Es gibt dann heute ein leckeres Franzbrötchen.
1: Na gut, das klingt in Ordnung. Und dann werde ich das demnächst backen dürfen. Diese 40-Minuten-Version kommt jetzt.
0: Ja.
1: Bis morgen.
0: Bis morgen.

Opfer war es nicht, aber der Hit von Ecki, gut gespielt, die Hooters and All Your Zombies in der ganz langen Version bis zur Kündigung. Dieser Hit hier ist neu. Tofelo und Stromae sind das gemeinsam mit De Fleur.

0: 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Es ist 3.31 Uhr.
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2: Bis zum Morgen ziehen noch ein paar Wolken durch. Gebietsweise klart es auch auf. Dazu sinken die Tiefstwerte auf 15 bis 9 Grad. Tagsüber scheint verbreitet die Sonne bei meist nur wenigen Wolken und es wird hochsommerlich warm bei Höchstwerten von 26 bis 31 Grad.
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3: Auf der A1 Münster Richtung Dortmund ist im Kreuz Dortmund-Unna die Verbindung zur B1 Richtung Dortmund bis zum 17. August 19 Uhr gesperrt. Die A40 Duisburg-Essen ist zwischen Mülheim an der Ruhrwinkhausen und Dreieck Essen-Ost in beiden Richtungen bis 5 Uhr gesperrt.

0: This is not a drive-by, hier ist die Pop-Nacht-Zeitvergleich. Bei uns in Deutschland ist es 3.38 Uhr in der Nacht unserer Zeit zurück. 21.38 Uhr ist es in Florida, that's in the USA, Fort Myers. Und da ist die Familie Bartels aus Buchholz in der Nordheide, nämlich Klaas, Jesse, Ida und Emmy. Hallo Klaas, guten Morgen.
1: Hallo, guten Morgen.
0: Ja, und ihr seid jetzt, also guten Abend vielmehr bei dir, ne? Ihr habt das Abendessen schon hinter euch oder seid ihr noch am Grillen im Garten irgendwo?
1: Nee, wir sind gerade durch.
0: Sehr fein, was gab's
1: gerade
0: denn?
1: Gerade durch.
0: Was habt ihr gefuttert?
1: Bei mir gab's Hähnchen und bei den Mädchen gab's Nudeln.
0: Aha, okay, das ist ja typisch amerikanisch sozusagen, ne?
1: Ja, ja.
0: Ja, aber da kann man alles essen in den USA. Und ihr habt ein Haus von einem Freund, ist gut, wenn man so tolle Freunde hat, die ein Haus mit Pool in Fort Myers haben. Das ist natürlich super, da muss man immer mal, macht ihr
1: absolut.
0: Das jedes Jahr, oder?
1: Ja, im Prinzip jedes Jahr, genau. Wir sind im Prinzip jedes Jahr hier.
0: Okay, und lasst euch da gut gehen und der Freund ist nicht da. Der macht dann einen Austausch, ist in Buchholz in der Nordheide, ne?
1: Dann in so der ähnlich, Zeit. Genau.
0: Okay, und was habt ihr euch denn vorgenommen jetzt für die Woche?
1: Ah, diese Woche tatsächlich noch viel Strand. Es gibt hier ganz, ganz viele tolle Strände, die man besuchen kann und die man besuchen muss, wenn man hier in der Gegend ist. Wir haben eine kleine Rundreise schon gemacht, waren einmal von New York bis Key West mit dem Auto unterwegs und genießen so die letzten Tage jetzt hier vor Ort.
0: Sehr schön. Steht denn überall jetzt auch schon umgetextet Golf von Amerika oder ist dann noch Golf von Mexiko, wenn man die Leute so anspricht? Haben die das verinnerlicht, bis der Trump ihn aufgetragen hat?
1: Ja, bescheuerterweise ja.
0: Ja,
1: das ist tatsächlich so, dass der Golf von Mexiko nicht mehr im Sprachgebrauch stand.
0: Ja. Ja. Ich habe mal meinen reichen Onkel aus der ehemaligen DDR besucht, in Naples hatte der ein Haus, das ist sehr lustig, da gibt es dann die Old Town, Naples, aber ist natürlich gar keine Old Town, das sind so Fassaden, die so auf alt gemacht sind. Also, hast du mal besucht? Ja, das sieht toll aus, aber es hat mit Altstadt natürlich, wie wir es verstehen, gar nichts zu tun.
1: Nein, gar nichts. Gar nichts. Also die Amis haben tatsächlich historisch eine andere Vorstellung als wir in Deutschland.
0: Ja, alles, was 5 Jahre alt ist, ist Old Town sozusagen.
1: Ja, aber mir wurde in New York gesagt, das Hotel sei ancient, also historisch, weil es schon 14 Jahre am Standort sei.
0: Und natürlich, ja super. Aber ihr lasst euch gut gehen. Entscheidend ist ja, dass ihr euch am Golf von Mexiko, Amerika oder wo auch immer die Füße ins Wasser haltet und habt Spaß einfach, ne?
1: Dann, wir lassen uns nicht anknabbern.
0: Ja, das ist richtig. Und grüßt die Familie, spielt euren Lieblingssong und feiert noch ein bisschen heute Nacht. Ne? Ciao, ciao.
1: Cool, vielen Dank. Bis dann. Tschüss.
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Lenny Kravitz. Gerade in Deutschland unterwegs. Da weiß man nicht so genau, ob er zuhört jetzt hier, ne? Aber ich habe noch nie was Schlechtes über Lenny Kravitz gesagt, ne? Höchstens, dass ich in seine Klamotten reinkomme und nicht mehr raus. 3:47 Uhr. Ich war schon wieder meiner Zeit voraus, was ja auch vorkommt. Manchmal bin ich auch meiner Zeit zurück. Aber wir haben eine Gefahrenstelle, einen defekten Bus auf der A36 Fienenburg in Richtung Wolfenbüttel zwischen Fienenburg und Lengde. Da ist dieser Bus. Und ein defekter LKW steht auf der A7 Fulda in Richtung Würzburg zwischen Hammelburg und Wasserlosen. Da passt ihr ein bisschen auf. Habt ihr was gesehen, das nicht auf die Straße gehört? 07221 2011 per WhatsApp. Da gibt's, oder es gab mal einen Stau, sagt Frankie, auf der A1 Osnabrück Richtung Hamburg. Da ist er eben durchgefahren. Also wenn wir das hier vermeldet haben, Frankie meint, gibt's nicht mehr. Also eine gute Fahrt. Dafür kriegt er auch für die Hilfe als Mitarbeiter der Minute seinen Lieblingshit von Tate.

10 vor 4, also da brennt ein PKW auf der A7 Kassel in Richtung Hannover. Bitte aufpassen zwischen Derneburg, Salzgitter und Hildesheim. Und hier ist der neue Hit von den Toten Hosen, nur nach vorne.

0: Neue der Toten Hosen, nur nach vorn.
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0: Wow.
2: Nachttalent, der Star im Keller.
0: Ich wusste, Jürgen ist produktiv heute. Ich spürte das irgendwie an seiner Flora, Fauna, Aura. Und er hat einen Song geschickt, diesmal von Sarah Connor. Etwas typico Romantico. Aber man muss sagen, vielleicht, wenn er als Trauersänger irgendwann doch nochmal Auftritte bekommt, wenn das andere nicht funktioniert, dann könnte er hiermit das Leben ist schön auftreten.
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1: Och, ist das schön, ne? 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
0: Und ich sing mit euch
1: ja,
0: mit.
1: So, ja, genau. 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

0: 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Es ist 4 Uhr. Die Nachrichten mit David Rühl. Guten Morgen. 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
1: Nach dem Anschlag auf den Berliner CSD prüfen Veranstalter in Nordrhein-Westfalen ihre Sicherheitskonzepte. In den nächsten Wochen sind in fast 20 Städten CSDs geplant. Die Polizei in NRW stuft rund 180 Menschen als Gefährder ein, die meisten von ihnen wegen ihrer religiösen Ideologie. Was Innenminister Reul zu den Möglichkeiten gesagt hat, sie zu überwachen, berichtet Antje Passenheim, WDR Landespolitik.
2: Er hat gesagt, es ist sicherlich unmöglich, alle eingestuften Gefährder in NRW oder anderswo 24/7 sozusagen auf Schritt und Tritt zu beobachten. Da wären die Kapazitäten überbelastet. Das ginge überhaupt nicht. Aber die Einstufung erleichtert schon mal, dass diese Personen beschattet werden können, dass sie angesprochen werden können. Je nach Gefahrenlage kommen auch Kontakt- oder Aufenthaltsverbote in Frage. Und Innenminister Reul hat gesagt, das müsste eigentlich häufiger, konsequenter durchgezogen werden.
1: In Spanien und Frankreich haben sich etwa 300.000 Menschen vor schweren Waldbränden in Sicherheit gebracht. Während sich in Frankreich die Lage rund um Bordeaux etwas entspannt hat, kämpfen Feuerwehrleute in mehreren Regionen Spaniens gegen die Flammen, berichtet Hans-Günther Kellner.
3: Ganz aktuell brennt es in Spanien im Süden und Westen von Madrid. Auch im Norden der Mittelmeerregion Valencia lodern die Flammen immer noch. Und keiner dieser Brände ist aktuell unter Kontrolle. Dieses Waldbrandrisiko kann man beim staatlichen Wetterdienst AEMET auf seiner Webseite einsehen. Dort sieht man, wie die Gefahr von solchen Feuern im Laufe dieser Woche in ganz Spanien immer weiter zunimmt. Ab Mittwoch erwartet Spanien eine erneute Hitzewelle und dann ist diese Landkarte mit der Risikoeinschätzung des Wetterdienstes bis auf wenige grüne Punkte komplett rot.
1: Und das ist heute Nacht auch noch wichtig. Porsche will weitere 5.000 Arbeitsplätze streichen. Laut Unternehmensleitung soll das auch über Altersteilzeit- und Aufhebungsverträge erreicht werden. Bei einem Brand eines Mehrfamilienhauses in der Innenstadt von Kamen im Kreis Unna sind 8 Menschen verletzt worden, darunter 3 Kinder. Das Haus ist laut Einsatzkräften unbewohnbar. Auf der frisch sanierten Bahnstrecke zwischen Hagen und Köln gibt es schon wieder Probleme. Eine wichtige Weiche ist kaputt und dürfte erst am Vormittag wieder repariert sein. In Bielefeld gibt es gute Nachrichten für 6 Schulen. Nachdem der Caterer vor den Ferien gekündigt hatte, gibt es nun Ersatz, der gefunden wurde, sagt Bielefelds Schuldezernentin Birgit Beckermann.
4: Schulessen ist ein super wichtiges Thema. Es geht um eine gute gesundheitliche Versorgung. Für viele Kinder ist das Mittagessen an der Schule auch vielleicht die einzige warme Mahlzeit am Tag. Das wollen wir sicherstellen.
1: Und das Schulessen in Bielefeld stammt künftig von einem lokalen Anbieter. Und das Wetter in Nordrhein-Westfalen, es scheint heute oft die Sonne und es wird hochsommerlich warm. Arnsberg 28 Grad, in Witten bis zu 29 und in Bergheim maximal 30 Grad. Das war WDR aktuell.
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6: Auf der A1 Münster Richtung Dortmund ist im Kreuz Dortmund-Unna die Verbindung zur B1 Richtung Dortmund bis zum 17. August 19 Uhr gesperrt. Auf der A3 Köln Richtung Oberhausen ist die Auffahrt Solingen bis 20 Uhr gesperrt. Ab 20 Uhr bis 5 Uhr früh ist dann auch die Ausfahrt gesperrt. Die A40 Duisburg-Essen ist zwischen Mülheim an der Ruhrwinkhausen und Dreieck Essen-Ost in beiden Richtungen bis Donnerstag 5 Uhr gesperrt. Die A42 Emscher Schnellweg Dortmund Richtung Kamplinfort ist zwischen Kreuz Essen-Nord und Bottrop-Süd bis 5 Uhr gesperrt. Dort wird ein Gerüst aufgebaut.
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7: Mit Ben Sträubel, da kommt noch eine Eilmeldung, gerade ein Falschfahrer auf der B27, B33, Villingen, Schwenningen, Schaffhausen zwischen Bad Dürrheim und Hüfingen, B31. Kommt ein Fahrzeug entgegen, ein Falschfahrer. Bitte äußerst rechts fahren, nicht überholen. Wir melden es, wenn die Gefahr vorüber ist, auf der B27, B33. Villingen, Schwenningen, Schaffhausen zwischen Bad Dürrheim und Hüfingen, B31, ist ein Falschfahrer unterwegs. So. Jetzt fahrt ihr vorsichtig und wir spielen in wenigen Minuten um 2 Hits in einer Sekunde. Das sind beides Nummer 1 Hits des heutigen 28.07. Ihr erkennt sie und verdient euch ein Popnacht-Package.
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0: Follow Me und Starley hier in der Popnacht.
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0: Die zwei Nummer 1 Hits des heutigen 28.07. in der Musikgeschichte, die rauschen an euch vorbei. Welche beiden Songs sind denn das? Konzentration.
2: Hi.
0: Vorsicht! 07 221 2011. Welche beiden Songs habt ihr erkannt? Für

0: Red Hot Chili Peppers und Other Side. Hier ist die Popnacht.
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0: Welche zwei Nummer 1 Hits des heutigen 28.07. sind denn das?
2: Nein.
0: Vorsicht! Olli aus Pforzheim, guten Morgen.
3: Guten Morgen, Ben.
0: Lösung.
3: Also es war nicht Nossa, das war falsch. Es war der alte Fonsi und es war I Don't Like Mondays von den Boomtown Rats.
0: Mhm, das stimmt. Hast du doch mal was verdient. Das ist auch mal ordentlich. Und du bist freiberuflicher Maler und Lackierer. Also du selbstständig.
3: Richtig.
0: Du alleine oder hast du auch noch Angestellte?
3: Nee, also wir sind jetzt aktuell zu 26.
0: Und das ist ordentlich. Also, das ist eine große Firma, na, die gehört dir.
3: Ja, also ja, dritte Generation und seit 1931.
0: Aber man kann doch sagen, bei Handwerk, da brummt das doch, oder? Ich meine, da ist doch kein Anspruch, oder?
3: Sagen wir es mal so, wir spüren natürlich schon die Schieflage der Automobilindustrie. Das hat schon weitreichende Wirkungen.
0: Ja, aber
3: das spüren wir schon.
0: Auch wenn für Wohnungen streichen und sowas da.
3: Ja, aber
0: lässt man dann.
3: Beim Neubau, ja, Neubau geht gerade wenig, Industriebau auch. Also wir müssen schon kämpfen, aber ich sage jetzt mal, die Prognosen für nächstes Jahr sind vielversprechend.
0: Du kannst Politiker werden, so wie du sprichst. Ja, das war genau der Satz. Der muss immer noch am Ende sein. Wenn du sagst, als Politiker am Schluss sagst, die Prognose für nächstes Jahr ist vielversprechend.
3: Also, aber ich bin genau.
0: Kannst du auch als Fußballtrainer machen, ist egal.
3: Genau das Gegenteil. Ich bin ja Comedian, das geht schon in die gleiche Richtung.
0: Oder du wirst Medienberater. Kommst du, die Prognose für nächstes Jahr ist vielversprechend, meine Damen und Herren. Welchen Auftrag hast du denn heute? Wo geht's denn hin?
3: Du, heute Morgen geht's nach BDK in Bissingen. Da machen wir mit dem Partnerbetrieb ein größeres Projekt. Dann bin ich in Pforzheim, in meiner Heimatstadt.
0: Ja. Läuft. Sag's doch. Ne? Also auf jeden Fall, dann komm ein bisschen rum. Schön, dass du nachts schon dann so am Start bist und alles vorbereitest und dann auch mal ein Kunde bist. Dann spiele ich dein Lieblingshit und schicke dir ein schönes Paketchen, Olli. Ne? Bis bald.
3: Wunderbar, Ben. Danke dir.
0: Und
3: ciao.
0: Die Prognose für nächstes Jahr ist vielversprechend. Ne? Nicht vergessen.

Otto, der Dritte aus der Sternenmitte. So, 4 Uhr und 27 ist es auch schon, A3 Nürnberg in Richtung Frankfurt. Da steht ein defektes Fahrzeug, wo es nicht hingehört, zwischen Mainbrücke, Randersacker und Würzburg-Heidingsfeld. Hier ist die Popnacht am Dienstag.

0: 4.31 Uhr.
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2: Bis zum Morgen ziehen noch ein paar Wolken durch. Gebietsweise klart es auch auf. Dazu sinken die Tiefstwerte auf 15 bis 9 Grad. Tagsüber scheint verbreitet die Sonne bei meist nur wenigen Wolken. Und es wird hochsommerlich warm bei Höchstwerten von 26 bis 31 Grad. Am Mittwoch geht es sonnig weiter und es wird noch heißer mit 32 bis 36 Grad in der Spitze.
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3: Auf der A1 Dortmund Richtung Münster ist die Anschlussstelle Hamberg-Kamm bis 5 Uhr früh gesperrt. Auf der A3 Köln Richtung Oberhausen ist die Auffahrt Solingen bis 20 Uhr gesperrt. Ab 20 Uhr bis 5 Uhr früh ist dann auch die Ausfahrt gesperrt. Die A40 Duisburg-Essen ist zwischen Mülheim an der Ruhrwinkhausen und Dreieck Essen-Ost in beiden Richtungen bis Donnerstag 5 Uhr gesperrt. Die A42 Emscher-Schnellweg Dortmund Richtung Kamplinfort ist zwischen Kreuz Essen-Nord und Bottrop-Süd bis 5 Uhr gesperrt. Dort wird ein Gerüst aufgebaut.
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0: Und die am meisten unterschätzte Höchsttemperatur heute in Hittfeld werden es 25 Grad. Hier ist die Popnacht. Mein Name Ben Streubel.

0: Hier ist die Pop-Nacht. Also schön, Louis ist wach. Louis, der fährt eigentlich mit Motorrad und Beiwagen durch die Welt. Heute aber auf dem Weg zur Arbeit. Hallo Louis, guten Morgen.
1: Guten Morgen, eigentlich der, also Louis, L-U-Y, aber egal.
0: Du hast aber hier geschrieben, Moment, du hast geschrieben, Grüße Louis.
1: Ja, und das drunter?
0: Ja, da steht Louis, L-O-U-I-S, das hast du getippt. Ich hab's so gelesen.
1: Ja, das war die Spracheingabe.
0: Naja, ach, deine Spracheingabe, okay. Und du nennst dich Louis, das ist dein Künstlername, oder was?
1: Genau.
0: Ach, so ist das. Du möchtest als Künstler auftreten in meiner Show und möchtest mir die Show stehlen.
1: Eigentlich nicht.
0: Nein, alles gut. Du hast auch einen YouTube-Kanal, deswegen wahrscheinlich, ne? Der Louis.
1: Genau.
0: Oder so. Und da bist du mit so einem Beiwagen zu sehen. Ich habe auch mal reingeklickt irgendwann mal. Motorrad mit Beiwagen und fährst dann, Handicap-People, fährst du durch die Gegend. Menschen,
1: genau,
0: die Einschränkungen haben, die dann an tolle Orte geführt werden, an denen sie Spaß haben. Ne? Das ist toll.
1: Richtig, ja.
0: Und wo warst du da unter anderem mal?
1: In München, in Stuttgart.
0: Ja,
1: also, in Ellwangen,
0: okay,
1: überall.
0: Ich dachte jetzt natürlich an Madrid, an Barcelona und
1: ja, so weit reicht es noch nicht, aber okay, die haben alle ihre eigenen Gruppen.
0: Das ist klar. Also so kleine Ausflüge, du holst dann die Menschen ab. Ja.
1: Genau.
0: Und machst mit denen dann eine kleine Tour. Schöne Idee. Und
1: ja, das sind immer solche Einrichtungen für eingeschränkte Menschen oder ja.
0: Und die kommen auf
1: dich
0: zu.
1: Wir sind so eine Riesengruppe, also wir kennen uns unterschiedlich auch gar nicht. Wir kommen dann alle mit dem Beiwagen, Motorrad dorthin, mhm, und holen die Menschen ab.
0: Toll. Und was ist heute geplant oder in Richtung Wochenende? Ist eine Tour geplant?
1: Jetzt erstmal arbeiten und das nächste ist für eine Blindeneinrichtung im 19.09.
0: Auch eine Tour?
1: Genau, auch eine Tour.
0: Ja, da musst du aber auch ein bisschen beschreiben. Dann machst du das dann auch, wenn du jemanden mit einer Sehbehinderung fährst, musst du ja dann so mal erzählen, was da gerade so passiert.
1: Richtig, richtig, genau. Mhm. Manche sehen ja noch was, aber du bist dann schon am Reden und du fährst dann auch nicht ganz so schnell.
0: Ja, da kann man auch viele Fehler machen. Ich habe mal auch jemanden begleitet, der nichts gesehen hat und auf ein Konzert von Christina Aguilera und habe das beschrieben. Und da kannst du natürlich, also da lernst du mal die Welt ganz anders kennen und schätzen, dass wir sehen können. Auf der anderen Seite natürlich auch, wie man das beschreibt am besten. Ja, selbst wenn du jeden Tag hier arbeitest und beschreibst Dinge, kommst du da an die Grenzen und denkst nochmal neu nach. Wie beschreibt man
1: aber
0: so eine Farbe? Blau
1: aber
0: oder
1: richtig,
0: so, ne?
1: Genau.
0: Sehr
1: genau.
0: Fein. Toll, also ein Applaus von unserem Therapiekreis, dass du dich da so einsetzt. Und dann wünsche ich dir viel Erfolg mit deinem Channel und mit deiner Aktion und auch den anderen natürlich.
1: Dankeschön.
0: Die grüßt du alle und dann komm mal gut zur Arbeit jetzt.
1: Dankeschön. Aber weißt du, warum ich dir geschrieben habe?
0: Nee, das weiß ich nicht mehr, aber du hast Louis geschrieben. Also, gute Fahrt und ich spiele deinen Lieblingshit noch.

FM. Es ist jetzt 4.47 Uhr, eine Gefahrenstelle von der A81 Stuttgart Richtung Heilbronn. Da steht ein defektes Fahrzeug auf der Fahrbahn zwischen Ludwigsburg Süd und Ludwigsburg Nord. Die Popnacht ist hier. Wow, wow, so, hier sind wir laut hier.

Sisi, ist no problema para mi. So, ich bin noch ein bisschen da. Ein paar Minuten, habt ihr noch was für die letzte Amtshandlung? Dann gerne eine WhatsApp schicken oder WhatsApp Audio 07221 2011 hier für die Popnacht.

If I Were Sorry, 4.52 Uhr, Vorsicht, laufen Esel auf der Fahrbahn im Kreis Biberach zwischen Bußmannshausen und Welpertshofen. Verschiedene Esel auf der Fahrbahn.

0: in der Popnacht. Oh, es ist ja schon 5 vor 5, da muss ich mal schnell zusammenpacken. Notausstaste ist ja schon abgeklemmt, Antennenleistung hochgefahren, Schuhe habe ich angezogen, Lichtstimmung auf OP, damit die nachfolgenden Kolleginnen und Kollegen nicht so schlecht haben. Und KI, was machst du?
1: Nach Haus.
0: Ach.
1: Nach Haus.
0: Da komme ich mit, das ist doch klar. Das war die Popnacht. Mein Name ist Ben Sträubel. Und wir hören uns kommende Nacht wieder. Macht was aus diesem Tag. Schönes Leben in Deutschland.

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1: Der mutmaßliche Berliner CSD-Attentäter wurde von den Behörden offenbar zuletzt als Hochrisikoperson eingestuft. Nach Recherchen von WDR, NDR und Süddeutscher Zeitung kam das Bundeskriminalamt zu dieser Bewertung. Bis zuletzt gab es verschiedene Überwachungsmaßnahmen gegen den mutmaßlichen Islamisten, etwa eine Kamera an seinem Hauseingang, berichtet Mandy Sati.
2: Abdul B. wurde im Mai kurzzeitig sehr engmaschig vom LKA überwacht, damals mit dem Ergebnis, dass keine Hinweise auf ein, Zitat, aktionsorientiertes Verhalten vorliegen. Wenige Wochen vor dem Anschlag wurde der mutmaßliche Attentäter dann von einem BKA-Analysetool als Hochrisikoperson eingestuft. Schärfere Kontrollen sind dann aber wegen des Ergebnisses aus der früheren Überwachung eben nicht erfolgt.
1: Die Einsatzkräfte in Spanien und Frankreich versuchen weiterhin, die dortigen Waldbrände einzudämmen. Für die kommenden Tage wird eine erneute Hitzewelle vorausgesagt. Das könnte die Löscharbeiten erschweren, berichtet Verena Fücker.
3: Frankreich erlebe gerade die heftigsten Waldbrände seit Ende des Zweiten Weltkriegs. Laut Macron wurde ein Brand im Südwesten des Landes eingedämmt. Der weitaus größere Brand in der Nähe von Bordeaux wühte aber weiter. In Spanien hat sich die Situation rund um die Hauptstadt Madrid laut Regionalregierung zwar leicht verbessert, das dortige Feuer wühte aber weiterhin. Der spanische Wetterdienst wies darauf hin, dass wegen der neuen Hitzewelle die Gefahr neuer Großfeuer im ganzen Land steige. Auch in Portugal sind nun mehrere Waldbrände ausgebrochen.
1: Und das ist heute Morgen auch noch wichtig. Bei US-Präsident Trump empfängt er heute mehrere ranghohe Politiker. Zu Gast sind der israelische Regierungschef Netanyahu und der ukrainische Präsident Zelensky. Auf der frisch sanierten Bahnstrecke zwischen Hagen und Köln gibt es schon wieder Probleme. Eine wichtige Weiche ist kaputt und dürfte erst am Vormittag wieder repariert sein. In Bornheim im Rhein-Sieg-Kreis brennt es gerade in einem Baustofflager. 80 Feuerwehrleute sind dort im Einsatz. In Nordrhein-Westfalen stehen wieder heiße Tage an. Im Sauerland bittet deshalb die Diakonie um Hygieneartikel für Obdachlose. Die Leiterin der Diakonie-Beratungsstelle in Arnsberg, Lisa See, sagt, welche Spenden helfen.
4: Ganz besonders gut gebrauchen können wir Duschgel, Shampoo, Trinkflaschen, Sonnencreme. Alles das, wozu Menschen, die sich viel draußen aufhalten, wenig Geld haben, kaum Zugang haben.
1: Spenden für Obdachlose können beispielsweise in Arnsberg bei der Diakonie abgegeben werden. Und da sind wir auch schon beim Wetter in Nordrhein-Westfalen. Am Tag scheint häufig die Sonne und es wird hochsommerlich warm. In Soest bis zu 28 Grad, in Witten 29 und in Kerpen maximal 30 Grad. Morgen wieder viel Sonne und bis zu 36 Grad möglich. Das war WDR aktuell.
5: Einen schönen guten Morgen. 3:05 haben wir jetzt und es ist schon ein bisschen was los auf den Straßen. Wir starten mit der Gefahrenmeldung für den Rhein-Sieg-Kreis. Achtung, da bitte in Bornheim im Bereich Hersel und Widdich, da brennt eine Lagerhalle. Es gibt dort starken Rauch. Gesundheitliche Beeinträchtigungen können nicht ausgeschlossen werden. Bitte hier vorsorglich die Fenster und Türen zumachen und Klima- und Lüftungsanlagen ausschalten. Dann haben wir die A40 Duisburg-Essen. Die ist zwischen Mülheim-Winkhausen und dem Dreieck Essen-Ost in beiden Richtungen weiter gesperrt. Hier laufen Bauarbeiten noch bis Donnerstagmorgen. Und ein Hinweis für euch Bahnreisende. Heute früh bei Düsseldorf-Oberbill gibt es einen Notarzteinsatz. Deswegen fallen hier gerade mehrere Bahnen aus oder haben auch Verspätung. Betroffen sind die Linien RE1, RE5, RE47 und auch die S-Bahnen. Und es gibt mal wieder Probleme zwischen Solingen und Wuppertal mit einem defekten Stellwerk. Deswegen ist die Strecke zwischen Solingen Mitte und Solingen Hauptbahnhof gerade gesperrt. Das betrifft den RE47 und die S7. Es fahren aber Ersatzbusse.
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5: Guten Morgen. Ich habe auch das Gefühl, ich bin der eine Ersatzbus, der noch fährt, weil alle anderen im Urlaub sind in dieser Woche. Eine kleine Solo-Woche mit Michelle Fausten. Ich freue mich, dass ihr dabei seid und wir machen das traditionell, wie Ralf und ich das auch immer machen, wenn wir hier morgens gemeinschaftlich für die anderen einspringen. Wir schlürfen erstmal an, um reinzukommen in diesen Dienstag. Den Montag haben wir schon geschafft. Habt ein Heißgetränk oder ein Kaltgetränk, aber ich habe die Erfahrung gemacht, mit einem Heißgetränk schlürft es sich besser. Also Prost auf diesen Dienstag. Wir wuppen das.
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0: Take on me, aha, aha, aha, wir haben schon einen Dienstag geschafft, zumindest reinzukommen. 5:12, guten Morgen. Das WDR 2 Morgenmagazin ist gestartet mit dem Club der Frühaufsteher. Wer ist denn schon wach?
1: Ja, schönen guten Morgen, Michelle. Da scheint ja direkt die Sonne am Morgen, wenn man deine Stimme hört.
0: Das war wohl der Thomas. Guten Morgen, Thomas. Sag mal, wie viele Kaffee hast du denn schon intus? Du klingst ja noch wacher als ich hier morgen. So, noch jemand mit viel Energie?
2: Du bist nicht alleine. Wir sind alle bei dir. Herzlich willkommen im Club der Frühaufsteher. Aufstehen jetzt. Juhu.
0: Ja, ich würde sagen, der Michi, der ist ja wie jeden Morgen auch immer hier früh wach im Club der Frühaufsteher. Der könnte so ein richtiger Eintreiber hier werden. Ne? Sagen so, wer ist noch nicht wach? Ich komm vorbei, ich mach dich wach. Ach, wir verdienstagen uns rein in diesen Tag, Leute. Das wird ein guter. Ich hab da so ein Gefühlchen.

Guten Morgen. Hier ist WDR2 mit einer Gefahrenmeldung von der A4, Köln Richtung Olpe. Achtung bitte, zwischen Untereschbach und Overath, da liegt ein totes Reh auf dem linken Fahrstreifen.

0: Schönen guten Morgen, das WDR 2 Morgenmagazin. Wir machen euch wach mit einer kleinen Radtour auf dem Ruhrtal-Radweg. Kennt ihr den schon, den Ruhrtal-Radweg? Ich hoffe doch schon. 240 Kilometer könnt ihr mit dem Fahrrad auf einer Strecke von Winterberg im Sauerland bis nach Duisburg fahren. Startet da an der Ruhrquelle und geht dann bis dahin, wo die Ruhr dem Rhein Hallo sagt. Einmal vor allem quer durchs Ruhrgebiet. Und ich sage ja immer, wo der Pott ist. Ist die Welt gut oder anders gesagt?
1: Ja, wunderbar. In so einer schönen Landschaft, was will man mehr? Ne?
2: Das ist wirklich super schön hier. Kann man wirklich nur weiterempfehlen.
0: Ich empfehle euch das heute vor allem weiter, weil der Ruhrtal-Radweg jetzt 20 Jahre alt wird, feiert also runden Geburtstag. Und ich finde, der gehört auf jede To-Do-Liste eines jeden seriösen NRW-Lers. Doch bitte einmal auf dem Ruhrtal-Radweg unterwegs sein. Das muss ja nicht die ganze Strecke auf einmal sein. 240 Kilometer vielleicht ein bisschen ambitioniert. Geht aber auch in kleinen Abschnitten. Wir haben da mal beim Ruhrtourismus für euch nachgefragt, bei Katharina Rübertus. Die haben da nämlich extra was aufgestellt.
3: Ganz aktuell sind passend zu den Sommerferien unsere Familientouren online gegangen. Das sind also Abschnitte, die wir speziell für Familien definiert haben. Auf diesen Abschnitten können Familien so Strecken zwischen 30 und 40 Kilometern fahren. Es gibt viele Möglichkeiten für Pausen, für Snacks und für ein bisschen Entspannung vom Radfahren und gleichzeitig natürlich die Chance, einfach in einem sicheren Umfeld unterwegs zu sein.
0: Ja, und mein Tipp an euch ist, wenn ihr das den Kindern schmackhaft machen wollt jetzt in den Ferien, lasst am besten hier die Details weg wie
3: 30 und 40 Kilometer
0: und erwähnt besser nur
3: Pausen, Snacks und Entspannung vom Radfahren.
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1: Um 5.30 Uhr mit Anna Jonitschek. Guten Morgen.
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1: Der mutmaßliche Berliner CSD-Attentäter wurde von den Behörden offenbar zuletzt als Hochrisikoperson eingestuft. Nach Recherchen von NDR, WDR und Süddeutscher Zeitung kam das Bundeskriminalamt zu dieser Bewertung. Bis zuletzt gab es verschiedene Überwachungsmaßnahmen gegen den Islamisten, etwa eine Kamera an seinem Hauseingang. Auf der erst vor kurzem sanierten Bahnstrecke Köln-Wuppertal-Hagen gibt es schon wieder Probleme. Ein defektes Stellwerk in Solingen sorgt gerade für Verspätungen und Ausfälle. Zum Teil ist die Strecke nicht befahrbar. Wie lange das Ganze dauert, ist noch nicht klar. Wer da lang will, sollte vorher seine Verbindung überprüfen. Vor dem Amtsgericht in Krefeld wird heute das Urteil gegen einen ehemaligen Postzusteller erwartet. Er soll über 30.000 Briefe nicht zugestellt, sondern versteckt haben. Auf die Spur war man dem Postzusteller gekommen, weil ein Zeuge hunderte Briefe in einem Papiercontainer entdeckt hatte. In mehreren europäischen Ländern kämpft die Feuerwehr gerade gegen heftige Waldbrände. Nach Frankreich und Spanien sind jetzt auch in Portugal neue Feuer ausgebrochen, im Norden und auch im Zentrum des Landes. Die Wetterdienste in den betroffenen Ländern warnen, dass wegen der neuen Hitzewelle auch die Gefahr vor neuen Feuern steigt. Das war WDR aktuell.
2: Dankeschön. Wenn ihr sehen könntet, wie wach sie aussieht, die Claudia Barbonus aus der WDR 2 Wetterredaktion.
3: Das täuscht aber.
2: Nein, nein, nein, ich sehe das. Die Augen weit aufgerissen. Vielleicht liegt es auch daran, dass du noch auf deine Wetterkarten starrst.
3: Ja,
2: was siehst du?
3: Sehr kompliziertes Wetter heute. Es wird sonnig, wenige Wolken, 22 bis 31 Grad.
2: Also so wie immer eigentlich.
3: Ja, fertig.
2: Ja. Der WDR 2 Verkehrsservice mit einer Gefahreninformation. Bitte erstmal für den Rhein-Sieg-Kreis in Bornheim im Bereich Hersel und Widdich. Da brennt eine Lagerhalle. Es gibt hier starken Rauch. Gesundheitliche Beeinträchtigungen können nicht ausgeschlossen werden. Bitte Fenster und Türen schließen, Klima- und Lüftungsanlagen ausschalten. Ja, auch wenn es heute warm wird. Dann die A40 Duisburg-Essen. Die ist zwischen Mülheim-Winkhausen und dem Dreieck Essen-Ost in beiden Richtungen wegen Bauarbeiten gesperrt bis Donnerstagmorgen. Also, was ist dort übermorgen? Und noch ein kurzer Blick auf die Bahn. Da gibt es mal wieder Probleme.

0: so soll es bleiben. Unser Motto für den Dienstag heute, ich und ich, hier auf WDR 2. Schön, dass ihr da seid, 20 vor 6. Guten Morgen, wir bereiten uns ja wieder vor auf über 30 Grad. Hier im Westen. Und schicken euch gerne mit 5 Mann oder Frau oder Kind ins Freibad. Und das gerne für Umme. Heute könnt ihr bei mir ein Freibad-Ticket gewinnen für das Naturfreibad in Velbert.
1: Ich mag es eher im Naturwasser zu sein.
2: Kalt.
3: Erfrischend.
0: Das ist ganz neu gemacht worden, da der Außenbereich grünes Wasser, weil es ist ja ein Naturfreibad, das Becken so ein bisschen geschwungen, ganz viel Wald und Grün drumherum. Das Bad heißt übrigens Nizza-Bad. Also habt ihr noch Fragen? Vielleicht, wie ihr an die Tickets kommt, das sage ich euch gerne. Ihr könnt euch jetzt schon mal die Nummer notieren zum Mitmachen heute. Für das Fünfer-Ticket für Velbert meldet ihr euch bitte später an der 0800 5678 222. Gerne warten, bis ich heute Morgen aufrufe und dann spielen wir ein kleines Quiz. Und wenn ihr das alles bestanden habt, dann gibt's für euch eben das Fünfer-Ticket fürs Naturfreibad in Velbert. Wir spendieren euch auch gerne noch die Freibad-Pommes dazu, wenn es denn soweit ist. Und damit es auch so richtig all-inclusive ist, bekommt ihr auch die Badetücher von uns dabei. Nur die Plätze an der Liege, die müsst ihr euch schon selbst organisieren.
4: Rauchschwarz, also da war wirklich...
0: Oh, wo haben wir das denn hierher? So, in diesem Sinne, schönen Dienstag.

0: Mit Kelly Clarkson geht's raus in den Dienstag. Stronger, hier ist WDR 2. Guten Morgen. Es ist Dienstag, der 28. Juli. Jetzt haben wir 5.48 Uhr, 12 Minuten noch bis 6. Und das ist heute in den Nachrichten. Es gibt schon wieder Probleme auf der Bahnstrecke Köln-Wuppertal-Hagen. Die Strecke ist ja vor kurzem erst saniert worden. Und da ist trotzdem schon wieder ein Stellwerk kaputt. Verspätungen heute Morgen und auch Ausfälle. Unter anderem beim RE47 und S7. Nach dem Anschlag in Berlin am Wochenende sind gestern Abend auch hier in NRW Menschen auf die Straße gegangen. Es gab Mahnwachen und spontane Demonstrationen für Zusammenhalt. Zum Beispiel in Köln, Herne und in Solingen. Ein Blick aufs Wetter heute früh. Es gibt Sonne von früh bis spät heute. Also wenn überhaupt nur ein paar Wolken. Dazu Temperaturen ziemlich heiß. Zwischen 27 und bis 30 Grad. So, einen Schluck Kaffee gibt's auch noch heute Morgen auf die gute Nachbarschaft. Spätestens jetzt in den Ferien tretet ihr da ja vielleicht auch in Kontakt mit nebenan und sagt, hallo Nachbar, ich bin jetzt 2 Wochen im Urlaub. Könntest du eventuell bei mir
1: Blumen gießen, Mülltonnen rausstellen, Briefe annehmen?
0: Ja, und klar, macht ihr das, oder macht ihr das?
1: Ich gieße Blumen und lass auch gießen von meinen Nachbarn. Wir machen das gegenseitig.
2: Wir lassen unseren Schlüssel immer bei den Nachbarn und die nehmen unsere Post dann mit rein.
3: Bei Nachbarn eher nicht, aber wenn meine Eltern im Urlaub sind, da gehe ich dann doch mal Blumen gießen, dass die auch glücklich sind.
4: Ist ja ein Geben und Nehmen.
0: Es ist ein Geben und Nehmen, auch bei euch in der Nachbarschaft. Was habt ihr denn gerade für Nachbarschaftsdienste? Ich habe gestern von einer Kollegin gehört, dass sie gerade bei 3 Nachbarn die Blumen gießen muss. Das ist ja dann schon ein Vollzeitjob. Eure Nachbarschaftsgeschichten jetzt in den Ferien gerne per Sprachnachricht bei mir ins Studio über die WDR 2 App zum Beispiel.

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1: Ist es Sünde, jemanden zu ghosten? Plötzlich herrscht Funkstille. Keine Antwort mehr auf Nachrichten, keine Reaktion auf Anrufe. Der andere taucht einfach ab, wird unsichtbar wie ein Geist. Das ist Ghosting, der wortlose, einseitige Kontaktabbruch in einer Beziehung oder Freundschaft. Im digitalen Zeitalter ist das über WhatsApp oder Dating-Apps nur noch ein Klick weit weg. Man muss sich nicht mehr erklären, man löscht den anderen einfach aus dem Leben. Aber was treibt Menschen dazu? Darüber habe ich mit meinen Freunden Christoph und Alex gesprochen. Aus christlicher Sicht verletzt dieses Verhalten ein fundamentales Gebot, den Respekt vor der Würde des Nächsten. Wer einfach verschwindet, stiehlt sich aus der Verantwortung eines ehrlichen Gesprächs. Christoph bringt im Podcast auf den Punkt, dass die digitale Welt uns eine bequeme Fluchtroute vor unangenehmen Wahrheiten bietet.
2: Früher gab es auch die Möglichkeit, jemandem aus dem Weg zu gehen, einen Kontakt einseitig abzubrechen. Aber tja, im Digitalen ist es doch vielfach einfacher, Stille einkehren zu lassen, so als hätte es einen nie gegeben, als wäre man ein Geist.
1: Dieses plötzliche digitale Schweigen hinterlässt bei den Betroffenen oft ein emotionales Trümmerfeld aus Selbstzweifeln. Die Bibel fordert hingegen, Brüche und das Scheitern von Beziehungen mutig anzuerkennen, statt einfach wegzulaufen. Alex betont am Ende unseres Gesprächs, dass ein sauberer Schlussstrich, wenn er irgendwie umsetzbar ist, auch für einen selbst die gesündere Lösung ist. Er spricht da aus persönlicher Erfahrung.
3: Heute würde ich mir wünschen, ich hätte diese Situationen so zu Ende gebracht, indem ich anerkannt hätte, ja, das ist hier kaputt, das tut weh, das ist ganz, ganz furchtbar und ich mag das auch überhaupt nicht aussprechen, aber ich tue es trotzdem.
1: Es gibt 1000 Gründe, jemanden zu ghosten. Wenn man aber nur ghostet, um einem unangenehmen Gespräch aus dem Weg zu gehen und irgendwo jemanden zwischen Hoffen und Zweifeln auf eine Nachricht warten zu lassen, damit man schneller weiterziehen kann, dann wird der Mensch zum sozialen Konsumgut. Und das ist mindestens fragwürdig. Wie halten Sie es? Haben Sie schon mal die Reißleine gezogen und sich einfach nicht mehr gemeldet? Oder wurden Sie selbst schon mal wie ein Geist zurückgelassen? Wann ist Ghosting aus Ihrer Sicht legitim? Schreiben Sie mir. Sie finden mich auf www.kirche-im-wdr.de.
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5: Die Nachrichten mit Anna Jonitschek. Guten Morgen.
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5: Bundesinnenminister Dobrindt will, dass Polizei und Justiz entschlossener gegen sogenannte Gefährder vorgehen. Der mutmaßliche Attentäter vom Berliner CSD war als so eine Hochrisikoperson eingestuft, konnte sich trotzdem aber frei bewegen. In der ARD schlägt Dobrindt vor, die Bewegungsfreiheit von Gefährdern generell einzuschränken.
6: Wie zum Beispiel mit Fußfesseln, und dann muss es um Präventivmaßnahmen gehen. Präventivhaft für Gefährder ist etwas, was aus meiner Sicht zwingend notwendig ist und wir dafür sorgen müssen, dass das auch deutschlandweit umgesetzt werden kann. Da gibt es in den Polizeigesetzen der Länder sehr unterschiedliche Regelungen.
5: Die Wohnung des mutmaßlichen Attentäters von Berlin wurde offenbar mit einer Kamera überwacht. Dobrindt betonte, dass trotzdem ein Anschlag nie komplett ausgeschlossen werden könne. Die Waldbrandlage im Südwesten Europas hat sich nicht gebessert. Neben den Bränden in Frankreich und Spanien sind jetzt auch Feuer in Portugal ausgebrochen. Frankreich stehen zudem wieder besonders heiße Tage bevor. Verena Fücker berichtet.
7: Angesichts der neuen Hitzewelle und vorhergesagten Temperaturen von bis zu 40 Grad sagte der französische Präsident Macron, die kommenden Wochen würden hart. Frankreich erlebe gerade die heftigsten Waldbrände seit Ende des Zweiten Weltkriegs. Laut Macron wurde ein Brand im Südwesten des Landes eingedämmt, der weitaus größere Brand in der Nähe von Bordeaux wühte aber weiter. Auch die deutsche Bundeswehr beteiligt sich mit 2 Transporthubschraubern an den Löscharbeiten. In Spanien hat sich die Situation rund um die Hauptstadt Madrid laut Regionalregierung zwar leicht verbessert, das dortige Feuer wühte aber weiterhin. Die EU warnt, dass die Einsatzkapazitäten bald ausgeschöpft sind.
5: Und auch das ist heute Thema. Auf der erst vor kurzem sanierten Bahnstrecke Köln-Wuppertal-Hagen gibt es schon wieder Probleme. Ein defektes Stellwerk in Solingen sorgt gerade für Verspätungen und Ausfälle. Vor dem Amtsgericht in Krefeld wird heute das Urteil gegen einen ehemaligen Postzusteller erwartet. Er soll über 30.000 Briefe nicht zugestellt, sondern versteckt haben. Beim Brand eines Mehrfamilienhauses in der Innenstadt von Kamen im Kreis Unna sind 8 Menschen verletzt worden, darunter 3 Kinder. Das Haus ist laut Einsatzkräften unbewohnbar. Donald Duck erobert demnächst das Ruhrgebiet. In der nächsten Ausgabe des Mickey-Maus-Heftes wird er als rasender Reporter für den Entenhausener Kurier hierher geschickt. Simon Lanzerath berichtet.
8: Zeche Zollverein, Villa Hügel, Bergbaumuseum oder der Gasometer in Oberhausen. Überall dort ist Donald Duck auf seiner Tour durchs Ruhrgebiet unterwegs. Eine Disney-Zeichnerin war extra angereist, um sich vor Ort die Motive anzuschauen. Und auch ein weiteres wichtiges Highlight wird in der aktuellen Mickey-Maus-Ausgabe nicht fehlen. Donald Duck wird seine Pausen in den klassischen Trinkhallen machen, für die der Pott bekannt ist.
5: Das war WDR aktuell.
9: Ja, danke schön. Guten Morgen. Claudia Babonus im Wetter für uns.
10: Einmal querlüften am besten noch, heute, solange die Luft noch frisch ist. Denn es liegen tatsächlich 3 warme bis heiße Tage vor uns. Heute noch ganz erträglich. Porta Westfalica kommt auf 26 Grad, Lippstadt auf 28 und Krefeld auf 29. Dazu gibt's viel Sonne und in den nächsten Tagen gehen die Temperaturen dann rauf auf bis zu 36 Grad.
9: Der WDR2-Verkehrsservice mit einer Sperrung. Die A40 begleitet uns diese Woche. Duisburg-Essen, die ist zwischen Mülheim-Winkhausen und dem Dreieck Essen-Ost. In beiden Richtungen gesperrt wegen Bauarbeiten noch bis übermorgen früh. Und ein kurzer Blick auf die Bahn. Es gibt mal wieder ein kaputtes Stellwerk. Zwischen Solingen-Mitte und Solingen-Hauptbahnhof ist die Strecke deswegen gesperrt. Das betrifft den RE47 und die S7. Es fahren Ersatzbusse. Bitte vor eurer Abfahrt einmal kurz nachgucken, ob die Verbindung so auch stattfindet. Es gibt in der Folge auch Verspätungen zwischen Remscheid und Düsseldorf.
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9: Morgen. Und die Frau Fausten hat entschieden, wir starten heute mit Zen in den Tag. Wir beschließen jetzt, dass uns heute nichts und niemand auf den Senkel gehen wird. Und wenn dann doch jemand um die Ecke kommt und uns auf den Senkel gehen wird, sagen wir Stopp. Heute ist Zen mit mir. Wir können ihn auch Sven nennen. Ich glaube, das kann man sich leichter merken.
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0: Guten Morgen, hier ist das WDR 2 Morgenmagazin. An einem Dienstag, 6:12, der französische Präsident Emmanuel Macron macht sich große Sorgen gerade um die Region rund um Bordeaux an der Atlantikküste.
1: Die aktuelle Lage ist die schwerste, die wir je verzeichnet haben. Die schwerste seit dem Zweiten Weltkrieg. Bereits mehr als 116.000 Hektar sind abgebrannt und die Saison ist noch lange nicht vorbei.
0: Ja, die Waldbrände in Frankreich sind immer noch nicht unter Kontrolle. Auch in Spanien brennt es, aus Portugal werden auch Waldbrände gemeldet. Und auch hier im Westen ist bei uns der Boden extrem trocken. Es hat lange nicht mehr viel geregnet. Auch jetzt in den kommenden Tagen erwarten uns wieder hohe Temperaturen. Und wir wollen heute Morgen früh fragen hier im WDR 2 Morgenmagazin, wie es eigentlich um die Waldbrandgefahr hier bei uns in NRW steht. Und darüber spreche ich mit Linden Pronto. Er ist Waldbrandexperte, seit über 20 Jahren bei Waldbränden auf der ganzen Welt im Einsatz. Guten Morgen.
2: Guten Morgen, Frau Fausten.
0: Wie hoch ist denn das Risiko für Waldbrände hier bei uns?
2: Also solche Verhältnisse werde ich jetzt nicht in NRW erwarten. Aber wir müssen natürlich uns darauf einstellen, dass die Klimarahmenbedingungen jetzt dazu führen, dass es viel günstiger wird für Waldbrände und dass sie dann auch in größere Ausmaße und ja, Schwierigkeiten bei Beherrschen uns vorbereiten wird. Ich denke, NRW ist einer von den Bundesländern, die wirklich seriös mit dem Thema auseinandersetzen und auch an unterschiedlichen Rahmen und Ebenen da versucht, das weiterzubringen.
0: In Frankreich gibt es gerade vor allem viele Pinienwälder, die brennen. Die sind bei uns jetzt nicht so viele in NRW. Wir haben aber doch sehr viele Kiefernwälder. Ich sag mal, wie anfällig ist denn unsere Natur?
2: Es ist immer standortsbedingt. Also NRW, Wald und Holz, die haben viel gemacht, um quasi den Wald umzubauen. Das heißt aber nicht unbedingt, dass die Waldbrandschutzmaßnahmen unbedingt da in diese Konzepte eingeflossen haben. Das heißt, es gibt immer Stellen, wo man, ob es jetzt Waldstücke, die von Dürre oder Borkenkäfer oder andere Störungsfaktoren beeinflusst worden, die ein bisschen mehr anfälliger sind oder wo mehr Totholz am Boden liegt oder sich aufstapelt. Ansonsten gibt es auch so in der Eifel, Sauerland und andere Stellen, wo wir immer mehr Brände sehen und dass auch in Zukunft dieses Feuerverhalten auch ein bisschen schwieriger werden kann.
0: Was können wir dagegen tun?
2: Frühzeitig eingreifen. Ne? Also wir investieren eher in diese Reaktionsfähigkeit, mehr Feuerwehrautos kaufen, mehr in die Unterstützung aus der Luft investieren und natürlich die Öffentlichkeitsarbeit und die Prävention und dieses Bewusstsein, dass es dieses Gefahr jetzt uns im Raum steht.
0: Ja, wenn Sie sagen Prävention, haben Sie noch einen Tipp? Was können wir im Kleinen tun, wir Menschen, um solche großen Brände gar nicht erst entstehen zu lassen?
2: Wo ich herkomme, aus Kalifornien, das ist jeder mittlerweile bekannt, dass man sein Grundstück quasi im akuten Fall auch verteidigungsfähig ist für die Feuerwehr. Also, dass wenn die Feuerwehr ankommt, dann ist nicht irgendwie das ganze Brennholz neben dem Haus gestapelt und die Regenrinne sind voller trockenem Laub und da ist trockenes Gras und ganz entzündliche Gebüsche neben Hauswand und so, wo die da null Chance haben. Es ist nicht nur dieses 112-Kultur, das uns immer retten wird, sondern es kommt auf uns Situationen, wo selbst die Feuerwehr nicht unbedingt in der Schnelle in der Lage ist, das in den Griff zu bekommen.
0: Das sagt Linden Pronto, er ist Waldbrandexperte. Heute früh hier auf WDR 2 über die Waldbrandgefahr, auch hier bei uns im Westen. 6:15 haben wir jetzt. Guten Morgen.

0: DR2, Jamilia, Superstar ist der Soundtrack um 6.22 Uhr. Heute ist Dienstag, der 28. Juli. 8 Minuten noch bis 6:30 und ihr seid hoffentlich gut rausgekommen. Das ist heute in den Nachrichten. Updates zu dem Anschlag vom Wochenende. Recherchen von WDR, NDR und Süddeutscher Zeitung zeigen jetzt, dass der mutmaßliche Berliner CSD-Attentäter von den Behörden offenbar als Hochrisikoperson eingestuft wurde und auch überwacht wurde. Das Mickey Mouse Magazin gibt's jetzt als Ruhrgebietsversion. Kein anderer als Donald Duck ist als Reporter zwischen Dortmund und Duisburg unterwegs. Ab Freitag gibt's das Heft zu kaufen. Und das Wetter heute ganz viel Sonne von früh bis spät. Wenn überhaupt nur ein paar Wolken dazwischen. Und es wird wieder heiß. Temperaturen zwischen 27 und 30 Grad.
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3: Timmy, was kommt heute aus der Küche?
4: Also, ich hätte einen schönen Hackbraten karibisch, bisschen sautierten Spitzkohl mit Sellerie gelandet und hinten drauf ein Anchovy-Senfeis auf dem schönen Hirseflan. Warte mal.
5: Ja, Wiener Grill kommt gleich.
3: Ah, aber du weißt schon, wir haben einen Tisch mit 3 Dutzend Metal-Fans, die sind auf dem Weg nach Wacken, ne?
4: Uha, welcher Lachs hat die denn gebucht?
3: Du.
4: Jo, das habe ich mir gedacht. Aber kein Ding, ich habe noch 20 kapitale Schweinshaxen in Tiefkühler. Die taue ich im Airfryer Englisch vor. Dann können die schon mal die Kauleiste trainieren und morgen noch mit der halbgefrorenen Haxe die Heringe reinkloppen.
3: Apropos Heringe, da sind auch die Hälfte Vegetarier bei, weißt du, oder?
4: Was? Veggie-Wacken, das gibt das auch? Kein Ding. Dann lackiere ich die Hälfte von den Schweinshaxen entspannt mit Senf-Honig-Glasur. Oben ein paar Lorbeerblättchen an den Knochen getackert, dann ist das optisch eine assreine Ananas. Den Unterschied schmeckt doch eh kein Schwein bei dem Lärm da in Wacken.
5: Ja. Hühnerbrühe kommt gleich.
3: Und Nachtisch? Die Metalheads haben doch immer so einen süßen Zahn. Also.
4: Das ist auch kein Ding. Da mache ich eine 60-Liter-Schüssel feinste Mousse au Chocolat fertig, mit oben ein bisschen Schnittlauchbepflanzung drauf. Dann tauchen die mit dem Kopf in die braune Matsche und fühlen sich wie im Schlagregen auf dem Wackenacker. Und noch was?
3: Ja, du hast da einen Suppenhuhn im Mundwinkel.
4: Ach, wieso? Das suche ich die ganze Zeit. So, Hühnerbrühe ist fertig.
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4: Um 6.30 Uhr mit Anna Jonicek. Guten Morgen.
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4: Nach dem Anschlag auf den Berliner CSD werden schärfere Maßnahmen gegen sogenannte Gefährder diskutiert. Bundesinnenminister Dobrindt will die Bewegungsfreiheit solcher Personen einschränken, etwa mit Fußfesseln. Zudem sollte das Jugendstrafrecht reformiert werden. Der mutmaßliche Attentäter von Berlin war im Mai als Gefährder zu einer Jugendstrafe auf Bewährung verurteilt worden. In mehreren europäischen Ländern kämpft die Feuerwehr gerade gegen heftige Waldbrände. Nach Frankreich und Spanien sind jetzt auch in Portugal neue Feuer ausgebrochen, im Norden und auch im Zentrum des Landes. Weltweit werden laut einer Untersuchung immer mehr Elektroautos zugelassen. Das Wachstum wird aber wohl langsamer. Eine Unternehmensberatung hat über 40 Länder untersucht. Dort seien in den letzten 6 Monaten 6,5 Millionen reine E-Autos neu zugelassen worden. Das Wachstum verlangsame sich aber, vor allem wegen China. Dort gingen die Neuzulassungen zuletzt um 5% zurück. In Köln startet heute eine Aktion, damit Leute nicht so oft auf ihr Handy gucken. Kölner Kunstmomente heißt die. Die Initiatoren wollen erreichen, dass man wieder mehr seine Umgebung wahrnimmt. Deswegen gibt es Kunst mitten auf einer Einkaufsstraße in der Innenstadt. Insgesamt 16 Kunstdrucke goldgerahmt, die an Laternen hängen. Das war WDR aktuell.
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5: Direkt aus dem Studio Köln, ich bin Ekin Yilmaz. Guten Morgen. Der Bonner CSD wird wie geplant am Samstag stattfinden. Die Route aber des Demonstrationszugs wird zum Beispiel vorab nicht bekannt gegeben. Michael Harings von Rhein Queer Bonn erhofft sich dadurch ein größeres Sicherheitsgefühl.
6: Wir haben die Route auch so gewählt, dass wir halt keine großen Straßen kreuzen und halt eh schon das Risiko von vornherein minimiert ist. Das war in unserer Grundplanung schon mit inbegriffen und hoffen halt, dass wir dadurch durch die Geheimhaltung noch so eine extra Lage Zusatzsicherheit geben können. Mhm. Und auch vor allen Dingen für die Gäste halt, dass die Gäste sich wohlfühlen, die Teilnehmer der Demonstration sicher sind und ohne Hintergedanken oder schlechte Gedanken auf die Demo gehen können.
5: Morgen Abend lädt die Queer Community außerdem zu einem offenen Austausch in die Brotfabrik ein. Ja, Schrottimmobilien sind auch bei uns im Rheinland keine Seltenheit mehr. Da fragen sich viele, warum passiert da nichts? Wohnraum wird ja dringend gebraucht. Für Anton Bausinger von Haus und Grund Köln ist das völlig unverständlich.
7: Das ist leider überall in der Stadt anzutreffen, auch in den gut situierten Regionen, beispielsweise in Lindenthal. Häuser, die seit vielen Jahren, Jahrzehnten teilweise leer stehen. Eine Immobilie, die nicht benutzt wird, ist ähnlich wie ein Auto. Die wird ganz schnell kaputt und gerät in einen Zustand, in dem man dann gar nicht mehr sanieren kann. Das heißt, dann muss ich abreißen und neu bauen. Das kann möglicherweise das Ziel sein, ist aber nicht logisch.
5: Ja, die Stadt kann bei Leerstand, der nicht angemeldet ist, Bußgelder verhängen, mehr aber auch nicht. Seit dem frühen Morgen brennt es in Bornheim-Hersel an einer Gewerbehalle an der Grenze zu Bonn. Fenster und Türen sollten geschlossen bleiben. Das Feuer ist inzwischen unter Kontrolle. Die Ursache ist aber noch unklar. Und dann hat uns Claudia Babonus noch das Wetter mitgebracht. Guten Morgen.
8: Guten Morgen. Heute wird es sommerlich im Rheinland mit viel Sonne und Temperaturen in Troisdorf bis 29 Grad, Zülpich 30. Morgen und übermorgen gibt es noch ein paar Grad obendrauf, bevor ab Donnerstagabend erste Gewitter dann wieder Abkühlung bringen.
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9: Einen schönen guten Morgen, 6.34 Uhr. Wir haben einen Stau auf der A3 Oberhausen Richtung Köln. Zwischen dem Kreuz Oberhausen West und dem Kreuz Kaiserberg hier 3 Kilometer. Dann ist die A40 gesperrt Duisburg-Essen zwischen Mülheim-Winkhausen und dem Dreieck Essen-Ost in beiden Richtungen. Wegen Bauarbeiten noch bis Donnerstag früh. Das ist übermorgen. Und ein kurzer Blick für euch noch auf die Bahn. Auch da haben wir wieder ein Stellwerksproblem. Wegen Vandalismusschäden ist die Strecke zwischen Wickede-Ruhr. Ach, pardon, das ist eine andere Meldung. Erstmal dahin. Es gibt Vandalismusschäden. Die Strecke zwischen Wickede, Ruhr und Neheim-Hüsten ist gesperrt.

0: oder check dir den Briefkasten. Ich habe den Eindruck, WDR2-Hörer Josef aus Bonn, also die haben das ja richtig professionalisiert in ihrer Nachbarschaft.
1: Wir sind ungefähr 12 Haushalte, die miteinander vernetzt sind. Und es gibt so eine Art Schlüsselkette. Und wenn einer mal Urlaub hat, sagt er dem anderen, der einen Schlüssel hat, kannst du mal nach meinen Blumen gucken, kannst du mal gucken nach der Post und so. Das funktioniert ganz gut.
0: Ja, so lange, bis dann irgendjemand mal einen Schlüssel verliert und dann Schlüsselkette. Ah, wer war noch mal dran? Die Frage ist dann, was bringt man aus dem Urlaub mit für die Leute, die draußen und zu Hause auf alles geschaut haben? Natürlich ein Magnet für den Kühlschrank.

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0: Rihanna im Radio Only Girl. Michelle Fausten auch im Radio Only Girl in the Studio. Schönen guten Morgen zusammen.
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0: So, mit uns müsst ihr jetzt in den Sommerferien nicht lange an der Kasse stehen am Freibad. Wir spendieren euch nämlich den Freibadbesuch mit Eintritt, mit Pommes, mit einem WDR 2 Rucksack. Da ist alles drin, was ihr braucht. Ein Handtuch, eine Frisbee. Wobei, wer will sich eigentlich bewegen im Freibad? Andere Geschichte. Eine schicke Picknickdecke ist auch noch drin. Aber für welches Freibad gibt's denn den Eintritt geschenkt, liebe Michelle? Das ist eine berechtigte Frage, die ihr stellen dürft heute Morgen. Und ich verrate euch, es gibt bei mir heute Tickets für das Naturfreibad in Fellbad Langenberg. Und Niklas Paschka ist da der Bademeister. Einen schönen guten Morgen, Niklas.
2: Guten Morgen, Michelle.
0: Du hast heute schon das Becken geschrubbt, habe ich gehört. Um wie viel Uhr ist dein Dienst gestartet?
2: Um 6 Uhr
0: ja,
2: ging es schon los heute. Wir waren schon ein bisschen fleißig.
0: Also ausgeschlafen in meinen Verhältnissen.
2: Ja, genau. Wie man es nimmt. Die Sonne war auf jeden Fall schon da.
0: Ich habe schon gehört, du bist Bademeister aus Leidenschaft.
2: Auf jeden Fall, genau.
0: Warum?
2: Ich mache den Job total gerne, leidenschaftlich. Ich komme aus dem Schwimmsport. Zudem führe ich total gerne die Menschen ans Wasser. Und arbeite ganz, ganz gerne dort, wo andere sich erholen und Urlaub machen.
0: Ihr habt das Naturfreibad da in Fellbad ja ganz neu, ganz frisch gemacht, Niklas. Ich mache jetzt mal meine Augen zu, lausche dir ganz genau. Was siehst du, was riechst du, was fühlst du? Hol uns das Naturbad bitte mal ins Radio.
2: Ja, sehr gerne. Also ich stehe gerade auf unserer Sonnenterrasse, auf unserem Sonnendeck und schaue mir gerade diese traumhafte Kulisse an, dadurch, dass wir ja eingebettet im Nizzatal sind. Und unser Naturfreibad umgeben ist von Naturschutzgebieten und schönen Wanderwegen, ist die traumhafte Kulisse bedingt, von Wäldern und Bergen umgeben. Und da stehe ich jetzt gerade und schaue auf unser tolles Becken, was jetzt gerade noch so ein bisschen am Dampfen ist, aufgrund der Außentemperatur, weil die Nächte ja noch relativ frisch sind.
0: Ja.
2: Aber da schaue ich gerade schön drauf und sieht ganz, ganz toll aus.
0: Ja, Niklas, du bist eingestellt als Radioreporter. Das war fantastisch. Vielen Dank.
2: Ja.
0: Wir verschenken ja heute freien Eintritt für unsere WDR2-Hörerinnen und Hörer, inklusive Freibad-Pommes, wenn sie zu euch kommen. Auf einer Skala von 1 wie labbrig bis 3 wie knackig. Wie gut sind eure Freibad-Pommes?
2: Also ich muss da eine ganz klare 3 verteilen.
0: Was?
2: Ich habe mir auch schon die ein oder andere Freibad-Pommes gegönnt. Da muss ich ein bisschen aufpassen, dass es nicht zu viel wird.
0: Ja.
2: Also die schmeckt sehr, sehr lecker, muss ich einfach nur sagen.
0: Wie, aber du hast ja jetzt eine 3 gegeben. Eins also war labbrig.
2: Eine 1 ist super, ne?
0: Die 1 war labbrig. Sag jetzt einfach 10, wie bei Niklas.
2: Die knackige 3. Okay. Die Pommes schmeckt hervorragend.
0: Der Bademeister, der weiß ganz genau, wie das schmeckt. Niklas Paschka, also vom Naturfreibad in Fellbad. Und ich mache die Leitungen auf. Wenn ihr an diesen wunderschönen Ort einkehren wollt, für Umme, dann bitte jetzt registrieren und anrufen zum Mitspielen fürs kleine Quiz gleich 0800 5678 222. Niklas, danke schön.
2: Sehr, sehr gerne. Kommt vorbei.
0: Ja, habt einen schönen Tag heute. Tschüss.
2: Ja, ihr auch. Dankeschön. Grüße an alle.

0: Schönen guten Morgen, hier ist WDR 2, das Morgenmagazin, 6.47 Uhr, 13 Minuten noch. Dann haben wir 7 Uhr und das ist heute wichtig. In Portugal sind neue Waldbrände ausgebrochen, auch in Spanien und Frankreich sind sie immer noch nicht unter Kontrolle. Es gibt schon wieder Probleme auf der Bahnstrecke Köln-Wuppertal-Hagen, die ist ja vor kurzem erst saniert worden. Da ist schon wieder ein Stellwerk kaputt. Verspätungen und Ausfälle heute Morgen beim RE 47 und der S7. Und das Wetter heute, wir haben gerade über das Freibad gesprochen. Freibadwetter bekommen wir heute auch wieder. Viel Sonne früh bis spät, wenn überhaupt nur ein paar Wolken, dazu 27 bis 30 Grad. Es ist ein Dienstag, an dem wir heute auch nochmal an eine Frau denken und erinnern wollen, die diese Erde leider viel zu früh verlassen hat. Laura Dahlmeier, die ehemalige Biathletin und zweifache Olympiasiegerin, die ist heute vor genau einem Jahr beim Klettern in Pakistan verunglückt und gestorben, mit gerade mal 31 Jahren.
1: Sie gehörte zu den besten Bergsteigerinnen der Welt und Laura Dahlmeier fehlt in der Bergsteigerszene. Und ich habe natürlich sehr viel Mitgefühl mit den Angehörigen, die aus dieser Entfernung hören mussten, dass Laura nicht überlebt hat.
0: Ja, das war Reinhold Messner über sie. In Garmisch-Partenkirchen, in ihrer Heimat, ist ein Park nach ihr benannt worden. Da steht auch eine Gedenktafel. Und eine, die auch vorbeischaut da, ist Magdalena Neuner, eine ehemalige Biathlon-Kollegin von Laura Dahlmeier.
2: Ich kann mir das immer noch nicht vorstellen, dass die Laura nicht wiederkommt. Ja, das ist immer noch unbegreiflich und trotzdem habe ich immer irgendwie ein Lächeln auf dem Gesicht, wenn ich an die Laura denke. Ich habe da auch viel mit der Susi, mit ihrer Mama darüber gesprochen und ich finde, das ist total tröstlich, wenn man hört und weiß, an was die Laura geglaubt hat, an das, was nach dem Tod kommt. Du weißt, dass die Laura keine Angst hatte, sondern da einen tiefen Glauben hatte, dass es alles seinen Sinn hat im Leben.
0: Laura Dahlmeier hatte auch den Wunsch, dass sich kein Mensch in Gefahr bringt, wenn ihr mal was passiert. Deswegen ist ihr Körper auch bis heute nicht geborgen worden. Und die Familie hat wohl mittlerweile auch Frieden damit geschlossen, dass ihre letzte Ruhestätte eben genau da draußen ist, also in den Bergen, an dem Ort, an dem sie sich am wohlsten gefühlt hat.
2: Sie hat ihr Leben in voller Intensität gelebt und genau die Sachen gemacht, die sie machen wollte. Und ich finde, da kann man sich echt da oft einmal ein Vorbild nehmen, insofern, dass man einfach die Dinge wirklich tut, die einem ja was bedeuten, für die man brennt. Und da war die Laura großes Vorbild dafür.
0: Das nehmen wir gerne mit. Heute früh alle hier auf WDR 2 schicken einen Gruß nach oben. Liebe Laura, wir denken an dich. Ganz besonders natürlich die Menschen, die dich persönlich kennenlernen durften.
3: Sie wird ewig weiterleben. In meiner Seele und in der Seele all ihrer Freunde. Und Eltern sowieso, keine Frage. Ne?

0: Einen schönen guten Morgen, das WDR2-Morgen-Magazin. Alle da?
1: Alle da, guten Morgen.
0: Alle da? Hallo, im Wetter, das war die Stimme von Claudia Barbonus. Hat wieder viel Sonne mitgebracht diese Woche?
2: Heute findet die Wolke, also viel Sonne und bis zu 30 Grad.
0: Ich wusste nicht, dass wir das Spiel heute spielen. Finde die Wolke.
2: Ja, jetzt weiß, ist informiert. Ihr seid alle informiert. Ich wollte, dass alle Bescheid wissen.
0: Anna Jonicek ist in den Nachrichten für uns heute früh. Guten Morgen.
1: Guten Morgen.
0: Ich musste eben richtig schmunzeln, als plötzlich Donald Duck bei dir aufgetaucht ist in den Nachrichten.
1: Ja, ist ein Kollege. Wusste ich auch nicht. Der Entenhausener Kurier entsendet ihn ins Ruhrgebiet in der neuen Mickey-Maus-Ausgabe, die am Freitag erscheint.
0: Sonderausgabe, die im Ruhrgebiet spielt.
1: Hm.
0: Erfahren wir da auch, wo Dagobert Duck seinen Geldspeicher im Ruhrgebiet versteckt hat.
1: Können wir ja dann mal suchen gehen, neben der Wolke.
0: Dran, ja.

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7: Die Nachrichten mit Anna Jonitschek. Guten Morgen.
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8: Wir brauchen Regeln, die dafür sorgen, dass Gefährder gar nicht auf Bewährung in Freiheit kommen.
7: Bundesinnenminister Dobrindt will, dass Polizei und Justiz konsequenter gegen sogenannte Gefährder vorgehen. Der mutmaßliche Attentäter vom Berliner CSD war als Gefährder eingestuft, konnte sich aber trotzdem frei bewegen. Dietrich Kallmeurer, WDR Berlin.
9: Mehr elektronische Fußfesseln, eine bundesweit einheitliche Präventivhaft und strengere Regeln im Strafrecht. Mit diesen Vorschlägen reagiert Bundesinnenminister Alexander Dobrindt auf den Anschlag am Rande des Berliner Christopher Street Days. Auslöser ist der Fall des mutmaßlichen Täters. Nach Angaben des Innenministers hatten die Sicherheitsbehörden den Mann überwacht. Die Maßnahmen hätten den Anschlag aber nicht verhindert.
7: Auf der erst vor kurzem sanierten Bahnstrecke Köln-Wuppertal-Hagen gibt es schon wieder Probleme. Ein defektes Stellwerk in Solingen sorgt für Verspätungen und Ausfälle. Aus Wuppertal, Friederike Völlmer.
10: Wie lange das Stellwerkproblem in Solingen dauert, ist unklar. Unterm Strich hat es die Bahn nach der Generalsanierung nicht geschafft, den Zugverkehr rund um Wuppertal reibungslos neu zu starten. Die Probleme sind verschieden, aber reißen nicht ab. Zuletzt war zum Beispiel eine Brücke in Opladen kaputt. Seitdem gibt es da ein Tempolimit. Allein das sorgt für viele Ausfälle und Verspätungen auf der frisch sanierten Strecke zwischen Köln und Wuppertal.
7: Durch die Wärme und Trockenheit in den nächsten Tagen steigt bei uns in NRW das Waldbrandrisiko. Der Deutsche Wetterdienst erwartet die zweithöchste Gefahrenstufe. Wie die Feuerwehren sich darauf vorbereiten, weiß Jan-Hendrik Raffler.
11: Ja, da wird man kreativ bei den Feuerwehren. Immer mehr bauen beispielsweise alte Milchtankwagen zu Tanklöschfahrzeugen um, denn da passt deutlich mehr Wasser rein als in ein herkömmliches Feuerwehrauto. Und die Wasserversorgung ist oft in Wäldern schwierig. In Schleiden in der Eifel hat die Feuerwehr das beispielsweise gemacht. Die Feuerwehr Bonn hat neue geländegängige Einsatzfahrzeuge. Im Oberbergischen Kreis gibt es zusätzliche Tanklöschfahrzeuge und einen mobilen Wasserwerfer.
7: Und auch das ist heute Thema. Vor dem Amtsgericht in Krefeld wird das Urteil gegen einen ehemaligen Postzusteller erwartet. Er soll über 30.000 Briefe nicht zugestellt, sondern versteckt haben. In Bornheim-Hersel bei Bonn hat es in einem Baustofflager gebrannt. Aufgrund der schlechten Wasserversorgung mussten die Einsatzkräfte lange Schlauchleitungen verlegen. Weltweit werden immer mehr Elektroautos zugelassen. Eine Unternehmensberatung hat über 40 Länder untersucht. Dort seien in den letzten 6 Monaten 6,5 Millionen reine E-Autos neu zugelassen worden. Am Regierungssitz in Großbritannien lebt seit 15 Jahren Carter Larry. Mit dem neuen Premierminister bekommt Larry jetzt wahrscheinlich einen neuen Mitbewohner, Hund Axel. Auch andere haben schon ihre Hunde mitgebracht. Lisa Marie Röhling, WDR London, sagt aber, dass Larry sich immer gut behaupten konnte.
12: Speziell mit Rishi Sunaks Hund Nova soll es immer mal wieder heftige Gefechte gegeben haben, die aber Larry wohl meistens gewonnen hat. Und Larry kann sich auch super verteidigen. Es gibt Videos von ihm, da nimmt er es mit einem Fuchs auf, der doppelt so groß ist wie er. Von daher dürfte die Sorge, dass Larry jetzt seinen Posten verlassen muss, unbegründet sein.
7: Das war WDR aktuell.
13: Das sind genau die Nachrichten, die wir brauchen an so einem Dienstag. Guten Morgen, Claudia Barbonus hat auch gelächelt.
14: Katzen sind cool.
13: Ja. So, was macht das Wetter? Ganz schön trocken ist es.
2: Ja, das stimmt. Heute von früh bis spät wird es auch nicht besser, denn die Sonne scheint obendrauf und macht es noch ein wenig trockener. Wenige Wolken sind unterwegs, Temperaturen dazu in Winterberg bis 22 Grad, Castrop-Rauxel 28, Kleve 30 und morgen ähnliches Wetter bei bis zu 36 Grad. Es tut mir leid.
13: Du stöhnst jetzt schon, ich höre es. 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Schockender Verkehr auf der A3 Arnheim Richtung Köln zwischen Oberhausen-Holten und dem Kreuz Kaiserberg. Viertelstunde plus hier 8 Kilometer stockend. Dann die A40 Duisburg-Essen, die ist gesperrt zwischen Mülheim-Winkhausen und dem Dreieck Essen-Ost in beiden Richtungen. Bauarbeiten hier noch bis Donnerstagmorgen. A57 Nimmwegen nach Köln zwischen Mörskapellen und dem Kreuz Meerbusch 5 Kilometer stockend. Dann die A555 Bonn Richtung Köln zwischen Köln-Godorf und Köln-Beiental 10 Minuten plus hier und 3 Kilometer. Stau. Und noch ein kurzer Blick auf die Bahn. Wegen Vandalismusschäden ist die Strecke zwischen Wickede, Ruhr und Neheim-Hüsten gesperrt. Betroffen sind hier der RE17 und der RE57. Es fahren Ersatzbusse. Und gerade in den Nachrichten gehört, bei Solingen und Heinsberg sind Stellwerke defekt. Es gibt Ausfälle und Verspätungen. Bitte überprüft eure Verbindungen.
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13: Morgen! Ich möchte einen Appell rausschicken an alle Menschen, die jetzt auf dem Weg in den Urlaub sind und sich vielleicht das aufs Dach geschnallt haben. Kennst du das, was Leute sich so aufs Dach schnallen?
12: Ja, du hast ein Zelt auf dem Dach. Ein
13: Dachzelt zum Beispiel. Es gibt diese Dachboxen auch. Dann gibt es ja immer die Fahrräder, die da oben raufgeschnallt sind. Das sieht immer gruselig aus, finde ich. Sehr bedrohlich. Man vergisst ganz schnell, wenn man im Auto sitzt, dass man sich da was aufs Dach geschnallt hat. Deswegen hier der dringende Reminder an alle. Ihr habt jetzt plötzlich eine ganz hohe Durchfahrtshöhe. Knallt mit den Fahrrädern. Nicht unter der Brücke durch. Ja, du lachst, du, was passiert?
12: Nein, ich denke die ganze Zeit Dachschaden.
13: Und dann heißt es
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0: Das lief zur Fußball-WM 2010, ganz viel im Radio. Waving Flag. Kellan hier auf WDR 2. 7:12, einen schönen guten Morgen. Wer von euch hat denn auch bei den Nachbarn vom Urlaub kurz geklingelt, Schüssel gebracht und gesagt, bitteschön, ich bin jetzt 2 Wochen im Urlaub, könntest du bitte mal
1: Blumen gießen, Mülltonnen rausstellen, Briefe annehmen?
0: Ja, das sind diese kleinen Nettigkeiten, die wir machen für die Nachbarn. Die Gemeinschaftsfrage heute Morgen, welchen Nachbarschaftsdienst vollzieht ihr denn jetzt gerade in den Ferien? Eine Kollegin hat erzählt gestern, dass sie gerade 3 Nachbarn versorgen muss mit Pflege rund ums Haus.
2: Ich gieße Blumen und lass auch gießen von meinen Nachbarn. Wir machen das gegenseitig.
3: Wir lassen unseren Schlüssel immer bei den Nachbarn und die nehmen unsere Post dann mit rein.
4: Bei Nachbarn eher nicht, aber wenn meine Eltern im Urlaub sind, da gehe ich dann doch mal Blumen gießen, dass die auch glücklich sind.
5: Ist ja ein Geben und Nehmen.
0: Das mit dem Geben und Nehmen, das läuft in der Nachbarschaft von WDR2-Hörer Josef ganz vorzüglich. Wenn da mal irgendwer im Urlaub ist, wird da eine regelrechte Kettenreaktion ausgelöst.
6: Wir sind ungefähr 12 Haushalte, die miteinander vernetzt sind. Und es gibt so eine Art Schlüsselkette. Und wenn einer mal Urlaub hat, sagt er dem anderen, der einen Schlüssel hat, kannst du mal nach meinen Blumen gucken, kannst du mal gucken nach der Post und so. Das funktioniert ganz gut.
0: Und dann hat sich noch WDR2-Hörer Uwe gemeldet.
7: Bei uns im Haus fährt nächste Woche die alte Frau Müller für eine Woche zu ihrer Tochter. Und da habe ich ihr versprochen, ich übernehme sämtliche Jobs. Alles das, was sie normalerweise macht, das mache ich. Also ich gucke, wer die Fenster nicht geputzt hat. Ich schreibe jeden Falschparker auf. Also die kann sich wirklich nicht beschweren, wenn die zurückkommen.
0: Aber sie kann sich beschweren, dass sie alte Frau Müller genannt wurde. Naja, und unter Nachbarn halt. WDR2-Hörerin Barbara hat auch super Nachbarn, wie sie meldet. Die bringt denen deswegen als Dankeschön auch immer Geschenke aus dem Urlaub mit. Die große Frage ist, was gibt's denn da geschenkt?
8: Ein Limoncello oder einen Orangenlikör aus Sueyer auf Mallorca. Eine herzhafte Salami aus Palma zum Beispiel oder einen Rapshonig von der Ostsee, von der Insel Fehmarn. Und das kommt immer total gut an.
0: Ja, und dann steht da die Barbara vor dir mit dem Rapshonig aus Fehmarn und muss sich ansehen, wie alle ihre Blumen eingegangen sind, weil du leider keinen grünen Daumen hattest. Leute, auch das gehört mit dazu. Wer hat's denn schon mal so richtig vermasselt? So sehr, dass Barbara auf den Schock erstmal ihren eigenen Orangenlikör saufen musste.

0: 4 Minuten 18 Zeit für Bonnie Tyler heute Morgen an diesem Dienstag. Schön, dass ihr dabei seid. Es ist Dienstag, der 28. Juli 2026, 7.23 Uhr. 7 Minuten noch bis 7:30 und das ist heute in den Nachrichten bei uns. Nach dem Anschlag auf den Berliner CSD werden jetzt schärfere Maßnahmen gegen sogenannte Gefährder diskutiert. Der Bundesinnenminister Alexander Dobrindt schlägt Fußfesseln vor für solche Personen und eine Reform des Jugendstrafrechts. In Krefeld steht ein ehemaliger Postbote vor Gericht, weil er 30.000 Briefe nicht zugestellt haben soll, sondern versteckt haben soll. Heute soll das Urteil in den Prozess fallen. Und das Wetter heute, viel Sonne, Temperaturen bis 30 Grad. Darf ich euch jemanden vorstellen? Der hat heute Geburtstag. Der Ruhrtal-Radweg. Das ist ein Radweg, der einmal die komplette Ruhr entlang geht. 240 Kilometer von der Ruhrquelle in Winterberg im Sauerland dann bis nach Duisburg, wo die Ruhr sich dann im Rhein verliert. Ihr kommt erst an den Bruchhauser Stein vorbei, Olsberg, da geht's dann nach durchs Arnsberg, schöne Fachwerkstadt mitten durchs Ruhrgebiet im Anschluss und spätestens dann im Pott. Vorbei an den ganzen Industriedenkmälern kommen die Leute so richtig ins Schwärmen.
1: Ja, wunderbar. In so einer schönen Landschaft, was will man mehr, ne?
2: Das ist wirklich super schön hier. Kann man wirklich nur weiterempfehlen.
0: Weiterempfehlen den Ruhrtal-Radweg ja unbedingt, also spätestens jetzt nach 20 Jahren. So alt ist er mittlerweile. Ich finde, es gehört mit auf die To-Do-Liste für jeden NRWler, einmal bitte auf dem Ruhrtal-Radweg zu radeln. Muss ja nicht sofort die ganze Strecke von 240 Kilometern sein. Geht auch in kleinen Abschnitten. Wir haben für euch mal beim Ruhrtourismus nachgefragt, bei Katharina Rübertus. Die haben da nämlich was ganz Neues aufgestellt.
3: Ganz aktuell sind passend zu den Sommerferien unsere Familientouren online gegangen. Das sind also Abschnitte, die wir speziell für Familien definiert haben. Auf diesen Abschnitten können Familien so Strecken zwischen 30 und 40 Kilometern fahren. Es gibt viele Möglichkeiten für Pausen, für Snacks und für ein bisschen Entspannung vom Radfahren und gleichzeitig natürlich die Chance, einfach in einem sicheren Umfeld unterwegs zu sein.
0: Ja, mein Tipp an euch, wenn ihr das den Kindern gerne schmackhaft machen wollt, jetzt in den Sommerferien, lasst am besten die wichtigen Details weg wie
3: 30 und 40 Kilometer,
0: sondern erwähnt besser einfach nur das
3: Pausen, Snacks und Entspannung vom Radfahren.
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0: Tja. Manchmal geht auch was schief. Thema Nachbarschaftshilfe im Urlaub heute. Ich habe gefragt, was schon mal schiefgegangen ist bei euch, als ihr euch um die Blumen, Katzen oder um die Post gekümmert habt, als die Nachbarn im Urlaub waren. Da meldet sich WDR2-Hörerin Daniela bei uns rein. Die musste mal auf die Katzen der Nachbarn aufpassen.
1: Einmal im Winter habe ich die durch die Balkontür reingelassen und dann habe ich aber leider vergessen, die Balkontür wieder zu schließen. Und als die Tochter nach 2 Tagen nach Hause kam, war das Haus arschkalt.
0: Ja.
1: Aber meine Nachbarn haben es mir zum Glück nicht übel genommen.
0: Nee, die nicht. Aber die Katzen.
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7: Um 7.30 Uhr mit Anna Jonitschek. Guten Morgen.
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7: In mehreren europäischen Ländern kämpft die Feuerwehr gerade gegen heftige Waldbrände. Nach Frankreich und Spanien sind jetzt doch in Portugal neue Feuer ausgebrochen, im Norden und auch im Zentrum des Landes. Die Wetterdienste in den betroffenen Ländern warnen, dass wegen der neuen Hitzewelle auch die Gefahr von neuen Feuern steigt. Nach dem Anschlag auf den Berliner CSD werden schärfere Maßnahmen gegen sogenannte Gefährder diskutiert. Bundesinnenminister Dobrindt will die Bewegungsfreiheit solcher Personen einschränken, etwa mit Fußfesseln. Zudem sollte das Jugendstrafrecht reformiert werden. Der mutmaßliche Attentäter von Berlin war im Mai als Gefährder zu einer Jugendstrafe auf Bewährung verurteilt worden. Weltweit werden laut einer Untersuchung immer mehr Elektroautos zugelassen. Das Wachstum wird aber wohl langsamer. Eine Unternehmensberatung hat über 40 Länder untersucht. Dort seien in den letzten 6 Monaten 6,5 Millionen reine E-Autos neu zugelassen worden. Das Wachstum verlangsame sich aber vor allem wegen China. Dort ging die Neuzulassung zuletzt um 5% zurück. 6ix7ine, Digger, Du bist gut genug, Macker, Ragebait. Das sind 5 von 10 Beispielen für das Jugendwort des Jahres. Ab heute kann darüber abgestimmt werden. Freigeschaltet ist die Wahl auf jugendwort.de für die nächsten 3 Wochen. Das war WDR aktuell.
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8: Direkt aus dem Studio Köln, ich bin Ekin Yilmaz, guten Morgen. Der Schock über den Anschlag auf den Berliner CSD sitzt bei uns allen noch tief. Trotzdem lässt sich die queere Community in Bonn ihren CSD jetzt Samstag nicht kaputt machen. Das Fest wird steigen, wie geplant, mit Ständen und Foodtrucks, aber mit ein paar Änderungen im Sicherheitskonzept. Die Route des geplanten Zugs wird im Vorfeld zum Beispiel nicht bekannt gegeben. Michael Harings von Rhein Queer Bonn erhofft sich davon ein besseres Sicherheitsgefühl.
9: Wir haben die Route auch so gewählt, dass wir halt keine großen Straßen kreuzen und halt schon das Risiko von vornherein minimiert ist. Das war in unserer Grundplanung schon mit inbegriffen und hoffen halt, dass wir dadurch durch die Geheimhaltung noch so eine extra Lage Zusatzsicherheit geben können. Mhm. Und auch vor allen Dingen für die Gäste halt, dass die Gäste sich wohlfühlen, die Teilnehmer der Demonstration sicher sind und ohne Hintergedanken oder schlechte Gedanken auf die Demo gehen können.
8: Morgen Abend lädt die queere Community außerdem zu einem offenen Austausch in die Brotfabrik ein. Ja, wenn das Geld knapp wird, fallen Extras oft als erstes weg. In Leverkusen gibt es dafür heute aber gute Nachrichten. Der Rotary Club spendet 8.000 Euro für die städtischen Jugendhäuser. Mit dem Projekt Gemeinsam Essen sollen Kinder und Jugendliche beim Kochen und Essen zusammenkommen und einfach eine gute Zeit miteinander haben. Denn wir wissen es ja, für viele Kids und Teenies sind die Jugendhäuser total wichtig. Sie sind einfach ein sicherer Ort nach der Schule. Seit dem frühen Morgen brennt es in Bornheim-Hersel an einer Gewerbehalle an der Grenze zu Bonn. Wegen der Rauchentwicklung gibt es eine NINA-Warnung. Fenster und Türen sollen geschlossen bleiben. Der Brand ist, soweit es geht, unter Kontrolle. Wie das Feuer entstanden ist, ist noch unklar. Und jetzt das Wetter mit Claudia Barbonus aus unserer Wetterunit. Guten Morgen.
10: Guten Morgen. Heute wird es einfach sonnig im Rheinland bei in Neunkirchen-Seelscheid bis 28 Grad, Rheinbach 30. Morgen gibt es ähnliches Wetter bei 33 bis 36 Grad. Am Donnerstag wird es ebenfalls sonnig und heiß, im Verlauf dann mit einzelnen Hitzegewittern.
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0: 7.34 Uhr jetzt gleich. Das sind die Staus mit den längsten Wartezeiten. Einmal die A3 Arnheim Richtung Köln. Zwischen Oberhausen-Holten und dem Kreuz Kaiserberg. Viertelstunde plus hier 8 Kilometer stockend. Dann die A4 Aachen Richtung Köln. Zwischen dem Kreuz Köln-West und Köln-Klettenberg 4 Kilometer stockend. Die A40 Duisburg-Essen. Die ist weiter gesperrt zwischen Mülheim-Winkhausen und dem Dreieck Essen-Ost. In beiden Richtungen. Bauarbeiten hier noch bis übermorgen früh. Dann die A61 Mönchengladbach Richtung Koblenz zwischen dem Kreuz Meckenheim und Grafschaft Ringen. 10 Minuten plus 4 Kilometer Stau. Und die A555 Bonn Richtung Köln zwischen Köln-Godorf und Köln-Beintal. Hier stockt der Verkehr auf 3 Kilometer. Kurzer Blick noch auf die Bahn. Es gibt 2 defekte Stellwerke in Solingen und Heinsberg. Die bremsen heute Morgen den Bahnverkehr ordentlich aus. Es kommt zu Verspätungen und Ausfällen beim RE47, der RB33 und S7. Bitte vor der Abfahrt dringend eure Verbindungen prüfen.
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0: Guten Morgen.

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0: Do you see what I see? Fragen One Republic hier auf WDR 2. Ich sehe eine Schale Götterspeise zum Frühstück.
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0: Und geliefert hat sie heute der Joshua.
2: Hallo Maus, ich heiße Joshua und bin 11 Jahre alt und komme aus Moers. Ich möchte gerne wissen, warum Götterspeise Götterspeise heißt. Ich bin darauf gekommen, weil ich mich beim Essen gefragt habe, woher der Name davon kommt.
0: Joshua nennt das Götterspeise, ihr nennt das vielleicht auch Wackelpudding oder Wackelpeter. Es gibt eine Geschichte, eine Sage sozusagen rund um die Götterspeise. Die geht so, vor ganz langer Zeit, da haben die Menschen in Griechenland geglaubt, dass ihre Götter ganz besondere Dinge essen und trinken würden und deswegen unsterblich werden. Und die Maus hat gelesen, dass die Götter damals so Traubenkräuter gegessen haben sollen und so Nektar getrunken und so. Und weil es um die Speise der Götter ging, hat sich dann irgendwann dieser Begriff entwickelt, Götterspeise. Die Idee, Wackelpudding so zu nennen, die hatte dann vor über 100 Jahren ein Mann, der hieß Eduard Oetker. Und den Nachnamen kennt ihr bestimmt. Er und sein Bruder waren nämlich die Chefs der Firma Dr. Oetker, die übrigens hier in Bielefeld sitzt. Der Wackelpudding, der kommt eigentlich aus Amerika, also wurde da erfunden. Aber die beiden Oetker-Brüder, die haben ihn dann nach Europa gebracht und einfach unter dem Namen Götterspeise bekannt gemacht, weil das halt ganz schön gut klingt. Eine Sache müssen wir aber leider feststellen, Götterspeise können wir in uns reinschieben, wie viel wir wollen. Es macht uns trotzdem nicht unsterblich.

0: Schönen guten Morgen, hier ist WDR 2, das Morgenmagazin, 7.46 Uhr am 28. Juli 2026. Und das ist heute bei uns in den Nachrichten. Wie umgehen mit islamistischen Gefährdern? Der Bundesinnenminister Alexander Dobrindt fordert nach dem Anschlag in Berlin unter anderem Fußfesseln für solche Personen. Das Mickey Maus Magazin gibt es jetzt als Ruhrgebietsversion oder bald. Da ist Donald Duck als Reporter unterwegs zwischen Dortmund und Duisburg. Ab Freitag gibt es das Heft zu kaufen. Und das Wetter, heute scheint von früh bis spät die Sonne bei uns, wenn überhaupt nur wenige Wolken und dazu Temperaturen zwischen 27 und 30 Grad und die Werte werden in den nächsten Tagen auch noch ein bisschen nach oben gehen. Wir könnten Regen gebrauchen. Die Böden sind viel zu trocken und wir sehen in Südeuropa, was das anstellen kann, dieses trockene und heiße Wetter. Waldbrände in Frankreich, in Spanien, jetzt auch in Portugal gemeldet. Hunderttausende Menschen sind betroffen. Auch etliche Ferienzentren und Campingplätze mussten schon evakuiert werden, in Frankreich zum Beispiel. Und bei den Feuern in Frankreich haben Wetterexperten jetzt zum ersten Mal ein Phänomen entdeckt, das von den Megabränden in den USA und Kanada bekannt ist. Die sogenannten Feuerstürme. Und über die möchte ich sprechen mit Jürgen Vogt aus der WDR 2 Wetterredaktion. Guten Morgen, Jürgen.
1: Schönen guten Morgen.
0: Was ist das für ein Phänomen?
1: Naja, wenn Feuer genug Material hat und eine große Fläche einnimmt, dann kann sich eben wie in USA, in Australien oder in Kanada dann so eine eigene Wetterlage bilden. Das heißt, es entstehen fast schon sowas wie Gewitterwolken. Die heißen auch so Pyrocumulonimbus. Und die haben den Nachteil, dass das Feuer eben über große Strecken verfrachtet werden kann. Wir haben auch gesehen in den vergangenen Tagen, dass sich so kleine Feuerteufel, das sind so Wirbel wie so kleine Tornados gebildet haben. Auch da springt dann das Feuer in jede Richtung rein. Das heißt, wird richtig unberechenbarer und lebensgefährlich für die Feuerwehrleute, die großen Abstand halten müssen. Und das ist eben die Gemengelage, die wir vor allem gestern hatten. Das Ganze wird sich noch ein bisschen verschärfen. Die Temperaturen werden wieder raufgehen auf in die 40-Grad-Bereiche in der Gironde und in Lourdes, also im Südwesten Frankreichs. Und das macht es für die Rettungskräfte schwieriger. Dem Feuer ist es egal, ob es 5 Grad wärmer wird, aber für die Rettungskräfte ist es schwieriger.
0: Aus Amerika ist das schon nach Frankreich rübergekommen. Feuerstürme auch hier bei uns in NRW möglich?
1: Ich gehe mal nicht davon aus, also nicht in diesem Maß, aber das ist natürlich eine brandgefährliche Situation im Augenblick. Das ist schon mit der trockenste Juli, den wir jemals hatten. Normalerweise der Juli einer der regenreichsten Monate bei uns, aber das ist in diesem Jahr fast ein totaler Ausfall.
0: Deswegen die wichtigste Nachricht an diesem Morgen hier auf WDR 2, lieber Jürgen.
1: Keine Kippen aus dem Auto werfen. Es ist wirklich alles knochentrocken und die Brandgefahr wird noch ansteigen und auch nicht im Wald grillen oder qualmen.
0: Ist angekommen. Dankeschön.

0: Michelle Barbonus weigert sich mit einzusteigen.
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0: Fried von Desire. Guten Morgen, meine Damen und Herren. Hallo Diggers.
2: Ja. Hallo Macker.
0: Claudia Barbonus ist da im Wetter. Guten Morgen.
1: Guten Morgen.
0: Anna Jonicek in den Nachrichten bei
2: Guten
0: uns.
2: Guten Morgen.
0: Jugendwort des Jahres ist mal wieder angesagt.
2: Und wir kennen uns richtig aus, wie man merkt.
0: Klar.
1: Ja. Top 10. Was bedeutet das?
0: Wir haben schon gefragt, ob das Wort Digger, das ja in den Top 10 ist, eigentlich auch in der Mehrzahl verwendet werden darf.
1: Digger nicht.
0: Ich glaube auch nicht. Wenn jetzt jemand sich maßlos über das Wort Digger aufregen möchte, möge er das jetzt tun?
2: Das wäre ein Ragebait, oder?
0: Das wäre ein sogenannter Ragebait. Ein kompletter Ausfall. Ich frage mich auch noch, was ist gute Käse eigentlich?
1: Das ist lecker, glaube ich. Oder? Gute Käse sind, kann man essen.
0: Ich glaube, gute Käse steht für so viel. Also, wenn etwas richtig gut ist, ist es gute Käse.
1: Okay.
0: Dieses Video jetzt vom Morgenmagazin.
1: Kann man so hinnehmen einfach.
0: Gute Käse.
2: Ich sag 6-7.
0: Ich hörte auch schon, in den Nachrichten wird gleich gesungen.
2: Nicht von mir, aber von irgendwem auf jeden Fall.
0: Von Susanne Daubner.
2: Von Susanne Daubner.
0: Das
2: Man
0: ist ja
2: mag es kaum glauben, aber es ist so.
0: The Godmother of the Jugendwort of the Jahres ist sie ja. Ne?
2: Mhm.
0: Und sie singt gleich in WDR aktuell um 8 Uhr. Du bist gut genug. Ich glaube, damit hat es zu tun.

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8: Die Nachrichten mit Anna Jonitschek. Guten Morgen.
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8: In Frankreich und Spanien erwarten Meteorologen ab morgen eine neue Hitzewelle. Bis dahin versuchen die Feuerwehren, die riesigen Waldbrände so gut es geht einzudämmen. In Frankreich ist bereits eine Fläche weggebrannt, knapp dreimal so groß wie das Stadtgebiet von Köln. Mehr von Sarah Pradl.
9: Betroffen ist vor allem der Südwesten rund um Bordeaux. Viele Feuer sind immer noch nicht unter Kontrolle und die Behörden rufen dazu auf, dass keine Urlauber in die Region kommen sollen. Sie sagen, es kann noch Wochen dauern, bis alles gelöscht ist. Auch in Spanien gibt es gerade einen Waldbrand, so groß wie wohl noch nie. Fast 100.000 Menschen mussten schon ihre Häuser verlassen. Und zum ersten Mal überhaupt wurde dort deswegen der Notstand ausgerufen.
8: Bundesinnenminister Dobrindt will, dass Polizei und Justiz entschlossener gegen sogenannte Gefährder vorgehen. Der mutmaßliche Attentäter vom Berliner CSD war als so eine Hochrisikoperson eingestuft, konnte sich trotzdem frei bewegen. In der ARD schlägt Dobrindt vor, die Bewegungsfreiheiten von Gefährdern generell einzuschränken.
10: Wie zum Beispiel mit Fußfesseln. Und dann muss es um Präventivmaßnahmen gehen. Präventivhaft für Gefährder ist etwas, was aus meiner Sicht zwingend notwendig ist und wir dafür sorgen müssen, dass das auch deutschlandweit umgesetzt werden kann.
8: Aktuell ist es laut Dobrindt so, dass die Polizeigesetze in den Bundesländern unterschiedlich geregelt sind. Donald Duck erobert demnächst das Ruhrgebiet. In der nächsten Ausgabe des Mickey-Maus-Heftes wird er als rasender Reporter für den Entenhausener Kurier hierher geschickt. Simon Lanzerath berichtet.
11: Zeche Zollverein, Villa Hügel, Bergbaumuseum oder der Gasometer in Oberhausen. Überall dort ist Donald Duck auf seiner Tour durchs Ruhrgebiet unterwegs. Eine Disney-Zeichnerin war extra angereist, um sich vor Ort die Motive anzuschauen. Und auch ein weiteres wichtiges Highlight wird in der aktuellen Mickey-Maus-Ausgabe nicht fehlen. Donald Duck wird seine Pausen in den klassischen Trinkhallen machen, für die der Pott bekannt ist.
8: Und auch das ist heute Thema. Auf der erst vor kurzem sanierten Bahnstrecke Köln-Wuppertal-Hagen gibt es schon wieder Probleme. Ein defektes Stellwerk in Solingen sorgt gerade für Verspätungen und Ausfälle. Vor dem Amtsgericht in Krefeld wird heute das Urteil gegen einen ehemaligen Postzusteller erwartet. Er soll über 30.000 Briefe nicht zugestellt, sondern versteckt haben. Durch die Wärme und Trockenheit in den nächsten Tagen steigt bei uns in NRW das Waldbrandrisiko an. Der Deutsche Wetterdienst erwartet die zweithöchste Gefahrenstufe. Ab heute kann wieder über das Jugendwort des Jahres abgestimmt werden. Tagesschau-Sprecherin Susanne Daubner hat die Wahl eröffnet.
12: Die Top 10 für das Jugendwort des Jahres stehen fest. 6-7, Crash-Out, Digger, du bist gut genug.
8: Abgestimmt werden darf auf Jugendwort, abstimmen darf auf jugendwort.de jeder. Gezählt werden am Ende aber nur die Stimmen der 11- bis 20-Jährigen. Das war WDR aktuell.
13: Schön war das, hat sie gemacht. Du bist gut genug. Das Wetter jetzt von dir. Claudia Pabonus, bitte mit den Aussichten.
14: Ja, ich singe nicht. Also, heute von früh bis spät viel Sonne, wenige Wolken, Temperaturen heute noch angenehm eigentlich. Wermeskirchen kommt auf 27 Grad, Duisburg auf 29, Heinsberg auf 30. Morgen wird es dann heiß bis 36 Grad. Am Wetter selbst ändert sich nicht viel.
13: Dankeschön.
14: Bitteschön.
13: Wir WDR 2 Verkehrsservice, 8:03 jetzt. Das sind die Staus mit den längsten Wartezeiten. A3 Frankfurt nach Köln zwischen Siebengebirge und dem Kreuz Bonn-Siegburg. 10 Minuten plus und 2 Kilometer Stau. Jetzt ein Unfall gegeben. Dann die 3 Oberhausen nach Köln zwischen dem Kreuz Oberhausen-West und dem Kreuz Kaiserberg. 10 Minütchen plus, 6 Kilometer stockend. Die A40 immer noch gesperrt. Duisburg-Essen zwischen Mülheim-Winkhausen und dem Dreieck Essen-Ost in beiden Richtungen. Bauarbeiten noch bis übermorgen früh. A61 Mönchengladbach nach Koblenz zwischen Rheinbach und Grafschaft-Ringen, da 10 Minuten plus und 4 Kilometer stockend nach Bergungsarbeiten. Und es hat auch einen Unfall gegeben auf der B1 Soest Richtung Dortmund zwischen Dortmund-Applerbeck und der B236, deswegen hier mehr als 20 Minuten plus und 4 Kilometer Stau. Noch ein kurzer Blick auf die Bahn, da gibt es 2 defekte Stellwerke in Solingen und Heinsberg, die sorgen heute Morgen für Probleme. Es gibt Verspätungen und Ausfälle beim RE47, der RB33 und S7. Bitte vor der Abfahrt die Verbindung checken.
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13: Ihr seid gut genug. Ich könnte es den ganzen Tag jetzt durchziehen. Guten Morgen. Heute ist Tag des Kaffeesatzes in Deutschland. Das war einer. Ein Satz über Kaffee. Klar, der Baron ist extra stehen geblieben, um darüber noch zu klatschen und zu lachen. Dann ist Tag der Vollmilchschokolade und es ist auch internationaler Welttag des Naturschutzes. 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Du darfst noch mal klatschen bitte, Claudia. Dankeschön.
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0: Das klingt wie morgens um 5 in der Disse, aber es ist eigentlich ein stinknormales WDR 2 Morgenmagazin. An einem Dienstag, 8.16 Uhr. Guten Morgen.
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0: 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Und heute gibt's dieses schöne Freibad-Paket für das Naturfreibad in Fellbad. Das ist ganz neu gemacht worden, im Außenbereich da. Und da direkt ums Eck in Wuppertal wohnt die Christina, WDR2-Hörerin, die gerne diese Tickets jetzt absahnen möchte. Guten Morgen, liebe Christina.
2: Guten Morgen, Michelle.
0: Wie gestaltet sich dein Tag bisher?
2: Relativ entspannt. Ja. Die Kinder zum Ferienprogramm gebracht und jetzt habe ich einen Urlaubstag frei.
0: Wie viele Kinder sind's?
2: 2 Kinder.
0: Wie schwierig ist das, die 6 Wochen lang zu unterhalten?
2: Ich teile es mir auf mit meinem Ex und gehe es eigentlich. Also es ist von der Nachmittagsbetreuung der Schule wird was gemacht. Hm. Und ansonsten muss man sich jeden Tag was überlegen, das stimmt.
0: Und sag mal, die Kinder da jetzt im Feriendorf, haben die schon mitbekommen, dass du das jetzt gerne versuchen möchtest, im Radio an die Tickets zu kommen?
2: Ja, wie wir hingefahren sind, habe ich denen das erzählt und die waren auf Feuer und Flamme.
0: Haben die nicht gesagt, oh Mama, du bist aber peinlich?
2: Nö, überhaupt nicht. Sondern haben viel Glück gewünscht und ja, cool, wäre cool, wenn wir das kriegen.
0: Coole Kids. Meine Liebe, wir werden es mal versuchen. Es geht um 5 Tickets für das Freibad in Fellbad. Ich habe jetzt 2 Fragen rund um dieses Naturfreibad. Und wenn du eine Frage davon richtig beantworten kannst, dann ist dieses Paketchen euers sozusagen. Mhm. Wir starten mal.
2: Ja.
0: Bitteschön. Frage Nummer 1. Welchen Schwimmkurs für Kinder gibt es wirklich im Naturfreibad in Fellbad? Ist das A, der Seeräuberkurs oder B, der Wellenbrecherkurs? Deine Antwort.
2: Seeräuberkurs.
0: Du sagst Antwort ja. Wir klären auf mit Bademeister Niklas Paschka, der arbeitet da.
3: Nach dem Seepferdchen und vor dem Bronzeabzeichen kommt der Seeräuber. Dementsprechend ist Antwort A, der Seeräuberkurs, richtig.
0: Christina, das ist richtig.
2: Ja, super, cool.
0: Ihr fahrt ins Freibad nach Fellbad.
2: Dankeschön, danke, da freuen wir uns.
0: Ja, sehr gerne. Jetzt habe ich aber mitgezählt. Du und 2 kleine Kinder, wer zählt da jetzt noch mit rein? 2 Tickets wären noch übrig?
2: Wahrscheinlich eine Freundin der Kinder dürfte auch noch mitkommen.
0: Ja? Ihr wählt aus?
2: Die Plätze kriegen wir schon voll.
0: Überbring die frohe Nachricht an deine 2 Kinder. Danke fürs Mitmachen und euch einen fantastischen Sommerferientag heute.
2: Dankeschön, ich wünsche euch auch noch einen schönen Tag.

0: Jesse Abrams hier auf WDR 2 kommt aus einer berühmten Familie. Ihr Papa ist Filmregisseur, hat unter anderem beim dritten Teil der Mission Impossible Filmreihe mitgemacht, Star Trek Kinofilm 2009 auch von ihm und der siebte Teil der Star Wars Reihe, Star Wars das Erwachen der Macht, auch von J.J. Abrams, dem Papa von der Frau, die wir gerade gehört haben.
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1: Direkt aus dem Studio Köln, ich bin Ekin Yilmaz. Guten Morgen. Der Rhein hat immer weniger Wasser. Gestern Mittag lag der Pegel bei 81 Zentimetern. Und bis zum Wochenende soll er weiter sinken, und zwar auf nur noch 65 Zentimeter. Das wäre nach 8 Jahren ein neuer Rekordtiefstand. Der Kölner Stadtanzeiger geht heute der Frage nach, was der niedrige Pegel für die Kölner Lichter am Samstag bedeutet. Ganz abgesagt werden muss das Spektakel wohl nicht. Das Feuerwerk soll auf jeden Fall stattfinden. Bei den beleuchteten Schiffen könnte es aber Einschränkungen geben. Ob sie mitfahren können, müssen die Kapitäne je nach Wasserstand kurzfristig selbst entscheiden. Einige Schiffe könnten deshalb im Hafen bzw. an der Anlegestelle bleiben. Am Samstag steht in Bonn der Christopher Street Day an. An ein Sommerfest mit Ständen, Foodtrucks und einem Demonstrationszug. Nach dem Anschlag auf den Berliner CSD sind die Sicherheitsvorkehrungen nochmal verschärft worden. Die Route des Zugs wird vorher nicht veröffentlicht. Michael Harings vom Verein Rheinqueer blickt mit gemischten Gefühlen aufs Wochenende.
2: Sorge ist da, keine Frage. Aber wir wissen, dass die Community standhaft und stark ist und gerade in so Krisenzeiten zusammenhält und dann auch verstärkt auftritt. Also wir rechnen eher mit mehr Gästen als mit weniger. Und müssen halt dementsprechend da dann auch unser Konzept für Samstag anpassen.
1: Morgen Abend gibt es in Bonn ein offenes Treffen in der Brotfabrik für die queere Community, um sich nach dem Anschlag in Berlin auszutauschen. Seit dem frühen Morgen brennt es in Bornheim-Hersel an einer Gewerbehalle an der Grenze zu Bonn. Fenster und Türen sollten geschlossen bleiben. Das Feuer ist inzwischen unter Kontrolle, die Ursache aber weiter unklar. Und jetzt das Wetter mit Claudia Barbonus fürs Rheinland. Schönen guten Morgen.
3: Guten Morgen. Heute gibt es Sonne und wenige Wolken im Rheinland bei in Siegburg bis 29 Grad, Brühl 30. Morgen wird es ähnlich bei 33 bis 36 Grad und auch am Donnerstag sonnig und heiß im Verlauf mit einzelnen Hitzegewittern.
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4: A3 Oberhausen Richtung Köln zwischen dem Kreuz Oberhausen West und Duisburg-Wedau. 10 Minuten plus hier, 5 Kilometer stockend. Dann die 4 Olpe nach Aachen zwischen dem Kreuz Köln Ost und dem Kreuz Köln Süd. 3 Kilometer stockend. Die A40 Duisburg-Essen, die ist zwischen Mülheim-Winkhausen und dem Dreieck Essen-Ost in beiden Richtungen gesperrt wegen Bauarbeiten noch bis übermorgen früh. A46 Wuppertal nach Düsseldorf zwischen Wuppertal-Oberbarm und Wuppertal-Katernberg. 4 Kilometer stockender Verkehr. Und noch ein kurzer Blick auf die Bahn. Da gibt es 2 defekte Stellwerke in Solingen und Heinsberg. Die sorgen heute Morgen für ordentlich Probleme. Es gibt Verspätungen und Ausfälle beim RE 47 oder RB 33 und S7. Bitte unbedingt, bevor ihr da antretet, eure Fahrt, mal schauen, ob die Verbindung so auch stattfindet.
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4: Jududu!

0: Teddy Swims mit Control hier auf WDR 2. Um Kontrolle geht's auch in Spanien, Portugal und vor allem in Frankreich. Da sind die schweren Waldbrände nämlich immer noch nicht unter Kontrolle. Der französische Präsident Emmanuel Macron macht sich große Sorgen.
1: Die aktuelle Lage ist die schwerste, die wir je verzeichnet haben. Die schwerste seit dem Zweiten Weltkrieg. Bereits mehr als 116.000 Hektar sind abgebrannt und die Saison ist noch lange nicht vorbei.
0: Und wir hören von euch, die zum Beispiel im Urlaub unterwegs sind oder waren in den betroffenen Gebieten, dass das ganz schön Angst macht, da das zu spüren, auch so nahe zu sehen. Hier WDR2-Hörer Klaas Reese aus Brühl ist gerade mit seiner Familie in Frankreich im Urlaub.
2: Ich konnte mit dem Fotoapparat da aus der Ferne sehen, was dieser Klimawandel jetzt tut. Und mit ein bisschen Nachdenken komme ich jetzt halt natürlich auch zu der Haltung, dass ich sage, das wird zu uns auch kommen.
0: Ja, Stichwort, das wird zu uns auch kommen. Auch hier bei uns im Westen stellen wir fest, es regnet extrem wenig in letzter Zeit. Die Böden sind sehr trocken. Auch in dieser Woche steigen die Temperaturen nochmal, Regen nicht in Sicht. Unser

0: DR2-Wettermann Jürgen Vogt sagt dazu.
1: Das ist natürlich eine brandgefährliche Situation im Augenblick. Das ist schon mit der trockenste Juli, den wir jemals hatten. Normalerweise der Juli einer der regenreichsten Monate bei uns, aber das ist in diesem Jahr fast ein totaler Ausfall.
0: Wir haben uns heute deswegen gefragt hier im WDR2-Morgenmagazin, was muss in Zukunft passieren? Wie stellen wir uns besser ein, um Waldbrände zu verhindern hier bei uns? Dazu habe ich mit Linden Pronto gesprochen. Er ist Waldbrandexperte, seit über 20 Jahren bei Waldbränden auf der ganzen Welt im Einsatz.
2: Frühzeitig eingreifen, ne? Also wir investieren eher in diese Reaktionsfähigkeit, mehr Feuerwehrautos kaufen, mehr in die Unterstützung aus der Luft investieren und natürlich die Öffentlichkeitsarbeit und die Prävention und dieses Bewusstsein, dass es dieses Gefahr jetzt uns im Raum steht.
0: Ja, und er hat mir zum Beispiel auch gesagt, ein Tipp, was wir vielleicht nicht auf dem Schirm haben, in den USA wissen das die Leute sofort. Feuerholz zum Beispiel, wenn ihr einen Kamin zu Hause habt, nicht nah am Haus lagern oder auch dieses trockene Laub, was sich manchmal in der Regenrinne da zusammensammelt, das bitte schnell entfernen. Alles etwas, was schnell brennen kann. Und natürlich noch die ganz logischen Dinge, auch hier nochmal der Appell von unserem Wettermann auf WDR 2.
1: Keine Kippen aus dem Auto werfen, es ist wirklich alles knochentrocken und die Brandgefahr wird noch ansteigen und auch nicht im Wald grillen oder qualmen.
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0: bei Taylor Swift. Kann auch, nach einer Frühschicht erst recht nicht. Kann noch keiner diesen Titel aussprechen.
1: I knew it. A new ist so schon schwer.
0: You, das ist Steffi Neu hier für der SWR. Guten Morgen.
1: Guten Morgen.
0: Bei dir geht es ums Autofahren.
1: Auch, ja. Wir haben gestern, ich habe gestern ja mit einer Familie telefoniert, die waren auf dem Weg Richtung Spanien in Urlaub und er fuhr.
0: Das dauert aber auch.
1: So, dann habe ich gefragt, wann fährt sie eigentlich? Sie fuhr nicht so.
0: Und wie, gar nicht?
1: Ja, so auf Ansprache halt. Und dann habe ich gerade mit der Verkehrspsychologin mal gesprochen. Ja. Gibt es dieses Klischee eigentlich noch, dass die Männer sagen, ich war in Urlaub und du machst die Schnittchen?
0: Wir haben 2026,
1: ja, genau.
0: Meine Damen und Herren.
1: Aber es ist wirklich so.
0: Dass die Frauen nicht wollen oder häufig, dass die Männer nicht wollen?
1: Nee, dass häufig die Männer einfach sagen, ich fahre jetzt in Urlaub. Und ab und zu dann mal die Frau auch fährt. Hm. Ich bin da auch anders, weil ich gerne Auto fahre.
0: Ich habe keinen Mann, ich fahre alleine.
1: Aber ein Auto
0: hast du. Ein Auto habe ich.
1: So. Und ich fahre nicht in Urlaub. Das ist ein Thema.

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9: Die Nachrichten mit Anna Jonitschek. Guten Morgen.
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9: In den nächsten Tagen steigt die Waldbrandgefahr in NRW deutlich an. Laut Deutschem Wetterdienst wird sie am Donnerstag teils die zweithöchste Warnstufe erreichen, besonders westlich des Rheins. Sebastian Riechel fasst zusammen, worauf man achten sollte.
10: Wer mit dem Auto in den Wald fährt, zum Beispiel zum Spazierengehen, der sollte darauf achten, nicht auf trockenem Gras oder Waldboden zu parken. Unten drunter kann es so heiß werden, dass sich das Gras entzündet. Waldwege müssen immer frei bleiben, damit die Feuerwehr im Ernstfall durchkommt und dann natürlich kein offenes Feuer machen und auch keine Zigaretten wegwerfen. In NRW sind die Bußgelder dafür deutlich angehoben worden. Feuer machen im Wald kann bis zu 5.000 Euro kosten. Rauchen im Wald ist von März bis Oktober verboten und kostet dann 150 Euro.
9: Auf der erst vor kurzem sanierten Bahnstrecke Köln-Wuppertal-Hagen gibt es schon wieder Probleme. Ein defektes Stellwerk in Solingen sorgt für Verspätungen und Ausfälle. Aus Wuppertal, Friederike Völlmer.
11: Wie lange das Stellwerkproblem in Solingen dauert, ist unklar. Unterm Strich hat es die Bahn nach der Generalsanierung nicht geschafft, den Zugverkehr rund um Wuppertal reibungslos neu zu starten. Die Probleme sind verschieden, aber reißen nicht ab. Zuletzt war zum Beispiel eine Brücke in Opladen kaputt. Seitdem gibt es da ein Tempolimit. Allein das sorgt für viele Ausfälle und Verspätungen auf der frisch sanierten Strecke zwischen Köln und Wuppertal.
9: Bundesinnenminister Dobrindt will, dass Polizei und Justiz konsequenter gegen sogenannte Gefährder vorgehen. Der mutmaßliche Attentäter vom Berliner CSD war als Gefährder eingestuft, konnte sich aber trotzdem frei bewegen.
12: Wir brauchen Regeln, die dafür sorgen, dass Gefährder nicht mit Jugendstrafrecht behandelt werden und schon gleich gar nicht auf Bewährung in Freiheit kommen.
9: Auch müssten laut Dobrindt die Polizeigesetze angepasst werden. Momentan könne jedes Bundesland beispielsweise selbst auslegen, wie konsequent es mit Gefährdern umgeht. Und auch das ist heute Thema. Die Stiftung Warentest hat in mehreren Kinderwagen bedenkliche Weichmacher und andere verbotene Stoffe gefunden. Die Tester sagen, dass die Hersteller dringend nachbessern müssten. Vor dem Amtsgericht in Krefeld wird heute das Urteil gegen einen ehemaligen Postzusteller erwartet. Er soll über 30.000 Briefe nicht zugestellt, sondern versteckt haben. Von heute an kann über das Jugendwort des Jahres abgestimmt werden. Abstimmen darf jeder, gezählt werden aber nur die Stimmen der 11- bis 20-Jährigen. Auf der Plattform X gibt es einen Raubkopie-Skandal. Jemand hat dort eine illegale Kopie des Blockbusters Die Odyssee von Christopher Nolan hochgeladen. Mehr von Beate Hinrichs.
13: Die Kopie der Odyssee wurde von mehr als 2 Millionen Accounts abgerufen und könnte millionenfach weiterverbreitet worden sein. Mittlerweile ist das offenbar qualitativ hochwertige Video gesperrt. An seiner Stelle findet sich ein Hinweis auf die Urheberrechtsverletzung.
9: Das war WDR aktuell.
14: Claudia Papon,
15: immer dasselbe.
14: Im Feinripp-Unterhemd. Was sagt uns das? Es wird warm.
15: Ah.
14: Aber noch nicht so warm wie morgen. Also heute eigentlich angenehme, sommerliche Temperaturen meiner Tagen kommt auf 26 Grad im Tagesverlauf. In Herne werden es 28 und in Hamm und Bonn 29. Dazu gibt es von morgens bis abends eine Menge Sonne und die Wolken kann man voraussichtlich an einer Hand abzählen. Morgen dann ähnliches Wetter bei bis zu 36 Grad allerdings.
15: So, jetzt sag ich dir, was ich vorbereitet habe.
14: Erzähl mal.
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15: Mein Piepsknopf ist weg. Das ist er. Warte, der. A3, Oberhausen Richtung Köln. Zwischen Oberhausen-Lierich und Kreuz-Kaiserberg. 3 Kilometer stockend. Die 4 Aachen Richtung Köln ist zwischen Aachen-Laurensberg und Aachen-Zentrum gesperrt. 2 Kilometer, da steht ein Anhänger quer auf der Fahrbahn. A4 Aachen Richtung Köln zwischen Kreuz-Köln-West und Köln-Klettenberg. 10 Minuten, 3 Kilometer. Die 33 Osnabrück Richtung Brilon zwischen Steinhagen und Bielefeld-Senne, 3 Kilometer. Und die 40 Duisburg-Essen ist zwischen Mülheim-Winkhausen und Dreieck-Essen-Ost in beiden Richtungen gesperrt. Wegen Bauarbeiten bis Donnerstag. So.
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15: Juhu.
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15: Wir machen einen fröhlichen Köpper in diesen Vormittag.
14: Juhu.
15: Wahlweise auch die Arschbombe. Und wir haben erotische Musik für das Feinripp-Unterhemd.
14: Warte. Ja, das ist ein Männerunterhemd.
15: So. Das passt doch. Da machen wir was drauf.
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0: Repeated. 12 Jahre haben sie gebraucht, um das Ding fertig zu kriegen. Nur ist es da, auch bei uns bei WDR 2. Schönen guten Morgen. Erzählt uns mal gerne, wie ihr das handhabt. Folgendes: mit dem Auto in Urlaub fahren. Wer fährt denn da? Er fährt ganz, sie fährt ganz, halbe, halbe, alle 2 Stunden Wechsel. Oder wie handhabt ihr das bei euch? Es gibt ja auch durchaus Konflikte während so einer langen Autofahrt. Ne? Da können wir uns auch noch drüber unterhalten. Daniela Rechberger ist Verkehrspsychologin. Guten Morgen.
1: Guten Morgen.
0: Welche Erfahrungen haben Sie gemacht in Ihrem Umfeld, wie das läuft?
1: Ja, das ist überraschenderweise oft noch ganz klassisch, dass am liebsten der Mann durchfährt.
0: Warum?
1: Ich glaube, das hat natürlich auch was mit der Paarkonstellation zu tun. Für manche Männer ist dann vielleicht nur so, ich fahre jetzt in Urlaub mit der Familie, ne, und man hat vielleicht sonst nicht so viel Zeit im Alltag und da ist das dann jetzt, lege ich mal los und fahre. Und natürlich haben Männer auch gerne Spaß daran, das Familienauto zu führen. Und die Frauen finden es dann auch ganz gemütlich, mal einfach gechillt neben dran zu sitzen und sich um nichts kümmern zu müssen.
0: Vielleicht, weil er sich auch langweilt, wenn er daneben ansitzt und lästig wird.
1: Ja, und man hat ja dann nicht so die Kontrolle. Ne? Dann sitzt man da und guckt aufs Handy oder, ne, ist sonst vielleicht mit der Kinderanimation beschäftigt und so hat man da was zu tun.
0: Aber das klingt total nach einem Klischee. Wie, inwiefern hat sich das denn verändert, dass Frauen genauso sagen, ich fahre jetzt die Strecke durch?
1: Das gibt's natürlich genauso. Manche Paare sind auch vernünftig und wechseln sich bei den langen Strecken ab, dass mal 2 Stunden der eine, 2 Stunden der andere.
0: Und das finde ich auch spannend, gerade Sie als Verkehrspsychologin dran zu haben. Welche Fahrzeit ist für Sie akzeptabel?
1: Na, eigentlich immer nach 2 Stunden Pause. Und dann auch nicht nur die 5 Minuten alle mal schnell auf die Toilette Pause, sondern wirklich aussteigen, ein bisschen ums Auto laufen. Da gibt es natürlich schönere und weniger schönere Rastplätze, aber das wäre schon wichtig. Und eigentlich wäre es auch gut, dass man nicht 10, 12, 14 Stunden am Stück durchfährt, sondern vielleicht mit Pause nach 6 Stunden irgendwo übernachtet und dann die nächste Runde am nächsten Tag dann streitet.
0: Inwiefern ist das für Sie ein Unterschied? Also ich bin zum Beispiel jemand, ich kann nicht in die Nacht fahren, ich kann aber in den Tag fahren. Also mich kannst du nicht nachts von 21 Uhr bis 3 Uhr hinsetzen, aber ab 3 Uhr wieder. Ist das ein Unterschied?
1: Ja, das kommt natürlich auf die eigenen Schlafgewohnheiten an. Und wenn man es gewöhnt ist, sehr früh aufzustehen und dann fit aktiv zu sein, dann geht das im Straßenverkehr natürlich auch besser. Nur andere, die eine Schichtarbeit machen, ne, die eh nachts auch performen müssen, für die ist das umgekehrt manchmal besser und dann am Tag ankommen.
0: So, jetzt zu Ihnen, Frau Rechberger, Verkehrspsychologin. Wie kommen Sie in den Urlaub? Wer fährt und wohin?
1: Naja, also ich war schon und ich fliege gerne und dann gerne da, wo es sonnig ist.
0: So, und fliegen machen Sie aber nicht selber?
1: Nee, besser nicht.
0: Wir wünschen Ihnen einen schönen Sommerdienstag. Herzlichen Dank fürs Erzählen.
1: Gern geschehen.
0: Bis dann. Tschüss.
1: Tschüss.

0: Kassel. Großartige Nummer.
1: Wir sind hier.
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1: Und reden drüber, wie das bei euch geregelt ist, wenn ihr in Urlaub fahrt mit dem Auto. Wer fährt und wer sitzt nebendran? Wir ehren jetzt erstmal die Männer, die schlafen. Auf dem Beifahrersitz. Da geht nichts Böses von aus. Drasen schreibt, also wenn meine Petra fährt, dann kann ich selig schlafen. Und auch Maximiliane meldet sich. Mein Mann schläft, wenn ich Auto fahre. Da haben wir ein Supergirl drauf. Hier bei uns.
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0: Riesenhit von Raymond, Supergirl. Ich muss mal eben den Kühlschrank vermelden, der liegt auf der Autobahn. Vorsicht auf der A52 Essen Richtung Düsseldorf zwischen Essen-Harzopf und Ruhrtalbrücke. Ob was drin ist, wissen wir allerdings nicht.
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1: Direkt aus dem Studio Köln, ich bin Ekin Yilmaz, guten Morgen. Der Rhein hat immer weniger Wasser. Gestern Mittag lag der Pegel bei 81 Zentimetern und bis zum Wochenende soll er weiter sinken und zwar auf nur noch 65 Zentimeter. Das wäre nach 8 Jahren ein neuer Rekordtiefstand. Der Kölner Stadtanzeiger geht heute der Frage nach, was der niedrige Pegel für die Kölner Lichter am Samstag bedeutet. Ganz abgesagt werden muss das Spektakel wohl nicht. Das Feuerwerk soll auf jeden Fall stattfinden. Bei den beleuchteten Schiffen könnte es aber Einschränkungen geben. Ob sie mitfahren können, müssen die Kapitäne je nach Wasserstand kurzfristig selbst entscheiden. Einige Schiffe könnten deshalb im Hafen bzw. an der Anlegestelle bleiben. In Bonn steht am Samstag der Christopher Street Day an, ein Sommerfest mit Ständen, Foodtrucks und einem Demonstrationszug. Nach dem Anschlag auf den Berliner CSD sind die Sicherheitsvorkehrungen in Bonn nochmal verschärft worden. Die Route des Zugs wird vorher nicht veröffentlicht. Michael Harings vom Verein Rheinqueer blickt mit gemischten Gefühlen aufs Wochenende.
2: Die Sorge ist da, keine Frage, aber wir wissen, dass die Community standhaft und stark ist und gerade in so Krisenzeiten zusammenhält und dann auch verstärkt auftritt. Also wir rechnen eher mit mehr Gästen als mit weniger und müssen halt dementsprechend da dann auch unser Konzept für Samstag anpassen.
1: Morgen Abend lädt die Queere Community außerdem zu einem offenen Austausch in die Brotfabrik ein. Ja, wir kennen das. Wenn das Geld knapp wird, fallen Extras oft als erstes weg. In Leverkusen gibt es dafür heute aber gute Nachrichten. Der Rotary Club spendet 8.000 Euro für die städtischen Jugendhäuser. Mit dem Projekt Gemeinsam gut essen sollen Kinder und Jugendliche beim Kochen und Essen zusammenkommen und einfach eine gute Zeit miteinander haben. Und jetzt Claudia Barbonus mit dem Wetter fürs Rheinland. Guten Morgen.
3: Guten Morgen. Heute gibt es im Rheinland bis zu 13 Stunden Sonne und dazu in Köln-Niehl bis 29 Grad, Windeck 30. Morgen wird es mit 33 bis 36 Grad noch wärmer und auch der Donnerstag wird sonnig, heiß und leicht gewittrig.
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4: Die A3 Frankfurt Richtung Köln zwischen Königsforst und Kreuz Köln-Ost. 20 Minuten, 3 Kilometer nach dem Unfall. A4 Aachen Richtung Köln zwischen Fettschau und Aachen Zentrum. 10 Minuten, 3 Kilometer wegen Bergungsarbeiten. Die 33 Osnabrück Richtung Brilon zwischen Steinhagen und Bielefeld-Senne. 10 Minuten, 3 Kilometer. Die 40 Duisburg-Essen ist zwischen Mülheim-Winkhausen und Dreieck-Essen-Ost in beiden Richtungen bis Donnerstagmorgen gesperrt, weil gebaut wird. Die 44 Dortmund Richtung Kassel zwischen Kreuz-Willenberg-Haaren und Marsberg. 10 Minuten, 4 Kilometer und alle Staus, noch viel mehr in unserer WDR 2 App.
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4: Hallo! Und wir tauschen es aus heute Morgen, wie ihr das geregelt habt in Sachen den Urlaub fahren im Auto. Wer fährt eigentlich? Susanne meldet sich, sie ist da fein raus.
5: Ja, schönen guten Morgen. Für uns stellt sich die Frage immer gar nicht, weil ich entscheide immer, dass ich fahre und mein Mann sitzt auch liebend gern im Auto entspannt daneben. Ja, heute stellt sich die Frage sowieso nicht. Wir sind mit 2 Motorrädern unterwegs, von der schönen Schwäbischen Alb Richtung Allgäu. Jeder mit der eigenen Harley wird gerade gepackt. Und ja, wie gesagt, das Fahren ist wunderbar und ich kann es nur empfehlen.
4: Jeder mit der eigenen Harley, wow. Gute Fahrt.

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0: So, liebe Kinder im Westen, seid ihr schon auf? Seid ihr zu Hause? Seid ihr vielleicht mit Mama und Papa unterwegs? Wenn ihr eine Frage habt, ne, irgendwas, was ihr immer wissen wolltet, was unsere Maus beantworten kann, dann solltet ihr das jetzt machen. Ihr könnt eben anrufen bei der Hotline, dass der Chris, oder eine Mail schreiben an wdr2.de, so wie das hier üblich ist.
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0: Da hat der Joshua gedacht, da hau ich doch direkt mal einen raus.
2: Hallo Maus, ich heiße Joshua und bin 11 Jahre alt und komme aus Moers. Mhm. Ich möchte gerne wissen, warum Götterspeise Götterspeise heißt. Ich bin darauf gekommen, weil ich mich beim Essen gefragt habe, woher der Name davon kommt.
0: Es ist gut zu wissen, dass du auch so gerne Götterspeise isst oder Wackelpudding, Wackelpeter. Habe ich als Kind auch total gerne gegessen und auch selbst gemacht. Kannst du mal ausprobieren, Joshua. Da muss man dieses Pulver in kochendes Wasser rühren, ein bisschen Zucker dazu. Und dann wird das halt so wackelig, schwabbelig. Und der grüne schmeckt nach Waldmeister und der rote nach Rot, haben wir uns geeinigt. Götterspeise wird

angeblich genannt, haben wir die Maus gefragt, weil die griechischen Götter angeblich gerne besondere Dinge gegessen haben, so feine Sachen. Und darum hießen die Götterspeisen, die auch unsterblich machen sollten. Auf die Idee, Wackelpudding draus zu machen, sind vor über 100 Jahren die Gebrüder Oetker gekommen. Das sind zwei Brüder, das sind die Chefs von der Puddingfirma Dr. Oetker in Bielefeld. Und dieser Wackelpudding wurde ursprünglich in Amerika gefunden. Die beiden Brüder haben den dann nach Europa gebracht und unter diesem Namen bekannt gemacht, weil das gut klingt, aber es macht nicht unsterblich, lieber Joshua. Wir wünschen dir noch schöne Ferien. Liebe Grüße. Und Dankeschön.

0: Das haben wir doch damals professionell mit der Vuvuzela begleitet. Waka Waka. Shakira 2010. Das ist auch Musik für einen heißen Sommer. Und unser Sommer wird heiß diese Woche. Wir haben Musik dazu, neue Musik. Wer kann das sein? Ich hätte sie jetzt fast nicht erkannt. Das ist Loy. Zusammen mit Musikproduzent und DJ David Puentes. Golden Summer heißt diese neue Nummer. Ein Song, den Loy geschrieben hat, mit einem ganz bestimmten Wunsch.
1: Ich wollte dieses Gefühl einmal einfangen vom Live-Spielen, weil das ist das, was ich am liebsten tue auf dieser Welt. Dann ist Golden Summer rausgekommen.
0: Ja, dann hast du gedacht, ich brauche aber noch so eine Rhythm Machine, der da mitmachen kann. Und da kam sie auf David Puentes.
1: Wir haben uns auf seiner Tour kennengelernt. Ich war da Gast bei ihm und durfte so 2-3 Songs performen. Und ich mochte ihn von Anhieb so sehr. Er ist so ein unglaublich toller Mensch.
0: Ich glaube, dass die beiden sich auch kennengelernt haben bei unserem WDR 2 Weihnachtswunder. Da waren sie auf jeden Fall auch. Das Ergebnis dieser neuen Musikfreundschaft hören wir auf jeden Fall jetzt hier bei WDR 2. Kann ja ein Ohrwurm werden. Viel Spaß. Golden Summer

0: dieser Text. Und gleich nach 10 haben wir. Ähnlich schwere Texte. Die Fantas für Sie da. Im WDR2 Musikmix mit wunderbarer Musik von Glockenmach. Und Tom Walker. Und wir reden mit dem Landwirt, der auf seinem Feld steht mit der Bewässerungsanlage. Auch das gehört dieser Tage zum Leben dazu.
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9: Die Nachrichten mit Peter Neuhaus. Guten Tag.
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9: Durch die Wärme und Trockenheit in den nächsten Tagen steigt bei uns in Nordrhein-Westfalen das Waldbrandrisiko weiter an. Der Deutsche Wetterdienst erwartet in den nächsten Tagen die zweithöchste Gefahrenstufe. Wie die Feuerwehren sich darauf vorbereiten, erklärt Jan-Hendrik Raffler.
10: Ja, da wird man kreativ bei den Feuerwehren. Immer mehr bauen beispielsweise alte Milchtankwagen zu Tanklöschfahrzeugen um, denn da passt deutlich mehr Wasser rein als in ein herkömmliches Feuerwehrauto. Und die Wasserversorgung ist oft in Wäldern schwierig. In Schleiden in der Eifel hat die Feuerwehr das beispielsweise gemacht. Die Feuerwehr Bonn hat neue geländegängige Einsatzfahrzeuge. Im Oberbergischen Kreis gibt es zusätzliche Tanklöschfahrzeuge und einen mobilen Wasserwerfer.
9: Die USA haben offenbar damit begonnen, die Stationierung von Truppen in Europa umfassend zu überprüfen. Die USA haben derzeit rund 80.000 Soldatinnen und Soldaten in Europa stationiert. Das US-Verteidigungsministerium hatte schon gesagt, dass aus Deutschland 5.000 US-Soldaten abgezogen werden sollen. Nina Barth, WDR Washington.
11: Dass die USA ihre Truppenpräsenz in Europa überprüfen, kommt nicht überraschend. Verteidigungsminister Pete Hegseth hatte das vor gut 5 Wochen beim Treffen der NATO-Verteidigungsminister in Brüssel angekündigt. Die Überprüfung solle bis zu 6 Monate dauern, erklärte Hegseth. Die US-Regierung fordert von den europäischen NATO-Staaten, künftig die Hauptverantwortung für ihre konventionelle Verteidigung zu übernehmen.
9: Bei großen Online-Plattformen für Ferienunterkünfte gibt es einen Buchungsrekord. Das Statistische Bundesamt sagt, dass letztes Jahr über 68 Millionen Übernachtungen bei Portalen wie Airbnb, Booking und Expedia gebucht worden sind. 13% mehr als 2024. Im Bundesländervergleich liegt Nordrhein-Westfalen auf Platz 3 hinter Baden-Württemberg und Bayern. Und das ist sonst noch Thema. Im Iran sind erneut 2 Männer hingerichtet worden. Ihnen wurde vorgeworfen, im Januar während der Massenproteste 2 Polizeibeamte getötet zu haben. Die Stiftung Warentest hat in mehreren Kinderwagen bedenkliche Weichmacher und andere verbotene Stoffe gefunden. Die Tester sagen, dass die Hersteller dringend nachbessern müssten. Der Mercedes-Benz-Konzern hat im 2. Quartal etwa 13% mehr Gewinn gemacht als im gleichen Zeitraum letztes Jahr. Das Autogeschäft lief allerdings schlechter als erwartet. Während der letzten Hitzewelle Ende Juni haben die Menschen massenweise Wasser aus den Supermärkten getragen. Das Statistische Bundesamt meldet heute, in der letzten Juniwoche wurde knapp 80% mehr stilles Wasser gekauft und knapp 60% mehr Sprudel als in einer Durchschnittssommerwoche. Die Zahlen kommen aus Scannerdaten von großen Supermarktketten. Auch bei anderen Getränken wie Bier, Limo und Cola gab es ein deutliches Plus. Am allerdeutlichsten zeigt sich die Hitze aber bei Eis. 90% mehr ist da übers Kassenband gegangen. Das war WDR aktuell.
0: Dankeschön. 90% mehr Hitze steht vor mir. Jörg Heidermann aus der WDR 2 Wetterredaktion. Wow. Wie ist die Lage?
12: Das war aber ganz schön cool nach der Eismeldung. Absolut. Ja. Die Lage ist ruhig und überschaubar. Heute scheint einfach mal von früh bis spät die Sonne. Ein paar kleine Dekorationswölkchen ziehen am Himmel vorüber. Und das Ganze bei in Bad Salzuflen 27 Grad, Nettersheim 28 und Grevenbroich 30 Grad. Morgen übermorgen bis 36 Grad.
0: Boah.
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0: A3, Frankfurt Richtung Köln, zwischen Königsforst und Kreuz Köln-Ost, Viertelstunde 3 Kilometer. Die 3 Köln Richtung Oberhausen zwischen Duisburg-Wedau und Oberhausen-Lierich, 10 Minuten, 6 Kilometer stockend. A4 Aachen Richtung Köln zwischen Fetschau und Aachen-Zentrum, 10 Minuten, 3 Kilometer. Die 40 Duisburg-Essen ist zwischen Mülheim-Winkhausen und Dreieck Essen-Ost in beiden Richtungen gesperrt, bis Donnerstag, weil gebaut wird. Die 44 Dortmund Richtung Kassel zwischen Kreuz-Willenberg-Haaren und Marsberg, Viertelstunde 5 Kilometer. 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
0: Einen tollen Dienstagmorgen wünschen wir in diesem Sommer. Wir haben Sommerferien. Falls ihr unterwegs seid, Ferienspaß habt, Urlaub habt, irgendwas tut, was würdest du tun, wenn du jetzt nicht arbeiten würdest?
12: Ich glaube, ab an See.
0: So, und wenn ihr am See liegt, erzählt uns gerne, wo ihr seid, damit wir wissen, dass ihr da seid. So, moin.

0: haben wir Training Season gehört und direkt einen Sportkurs gebucht, Claudia Barbonus und ich. So geht das. WDR 2, die Böden sind so trocken im Moment. Tausende Landwirte sind seit Wochen damit beschäftigt, mobile Beregnungsmaschinen, sowas, von Feld A nach Feld B zu ziehen, die Rüben, die Kartoffeln, alles will Wasser haben, dann muss der ganze Kram wieder hierhin, dann wieder woanders hin und dann geht was kaputt und in dem Brass rufen die dann auch noch vom WDR 2 an beim Bauern. Guten Morgen, lieber Hermann.
1: Guten Morgen, Steffi.
0: Das ist Hermann Ingenried, Landwirt aus Brüggen, der gerade auf seinem Kartoffelfeld steht und was schon gemacht hat?
1: Ja, seit 6 Uhr eine Regenmaschine inklusive Pumpenaggregat abgebaut. Die Maschine hat die ganze Nacht durchgelaufen und bauen die jetzt in einem anderen Feld auf.
0: Das ist eine richtige Beschäftigung für euch Landwirte im Moment, ne? Diese Beregnungsmaschinen von A nach B zu ziehen.
1: Ja, vor allen Dingen, das kommt alles on top zu der anderen Arbeit dazu.
0: Und dann geht da noch was kaputt. Was war bei dir zuletzt kaputt?
1: Der Wechselrichter an dem Stromaggregat, sodass die Maschine unkontrolliert einfach abgeschaltet hat. Man denkt dann, die Maschine ist morgens um 6 Uhr fertig und kommt dann um 5:45 zum Feld und stellt fest, die ist mitten in der Reihe stehen geblieben.
0: Es sind das ja Beregnungsmaschinen, die ihr Wasser teilweise aus eigenem Brunnen nehmen. Das heißt, das kostet erstmal nichts. Aber die Beregnungsmaschine an sich ist ja ein Rieseninvest. Da bist du schnell bei sechsstelligen Summen. Wie holt ihr das wieder rein?
1: Ja, die Sache ist ja alternativlos. Wenn wir im Herbst zur Ernte dann nur kleine Knicker auf unserem Kartoffelroder haben, die sich nicht verkaufen lassen, haben wir uns ja in beide Knie geschossen. Und deshalb müssen wir, genau wie alle anderen Kollegen im Gemüsebereich, da mit Zusatzbewässerung ran.
0: Und ihr müsst auch dann als Gemeinschaftsberegnungsmaschineninhaber gucken, dass ihr mit den Nachbarn, mit denen ihr euch das zusammen gekauft habt, übereinkommt, wer wann bewässern kann.
1: Genau, das klappt eigentlich sehr gut, dass man also über den Weg natürlich mit den Nachbarn noch mal ein bisschen enger zusammenrückt, weil jeder eigentlich die gleichen Probleme hat.
0: Ja, wenn du jetzt, Hermann, vom Kartoffelfeld runtergehst, wann ist deine nächste Schicht dann an der Bewässerungsmaschine?
1: Wir haben zwei Maschinen und wenn die ganze Anlage hier läuft, fahren wir nach Hause, müssen eine Dichtung an der Maschine wechseln, gehen dann in den Spargel.
0: Das ist ein völlig neuer Job in der Landwirtschaft. Bewässerungsmaschinen, Mechaniker und Versetzer. Hermann Ingenried ist einer von denen aus Brüggen. Kopf hoch und was sagt denn der Bauer, wie lange noch trocken bleibt?
1: Laut Wetterbericht, also sicherlich noch bis Mitte August.
0: Ja, Kopf hoch, sag ich.
1: Danke.
0: Auf die dicke Kartoffel. Bis bald.
1: Ja, genau.
0: Danke, tschüss.
1: Tschüss, alles Gute.

0: Bon Jovi, It's My Life. Wie haben es in den Sommerferien mit Autofahrten in den Urlaub? Wer fährt bei euch? Wie habt ihr das geregelt? Wer hat welche Vorlieben? Sabine sagt ganz klar.
1: Guten Morgen, liebe Steffi. Also alles im Radius von holländischer Nordsee, so 3 Stunden entfernt. Das kriege ich ganz gut hin. Aber bitte nicht weitere Strecken, so Schweiz, Österreich, Italien, Frankreich oder Spanien. Nee, das wäre mir dann doch alleine zu weit.
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1: Direkt aus dem Studio Köln, ich bin Ekin Yilmaz, hallo. Fans der Kölner Lichter blicken gerade mit etwas Sorge auf den Rhein. Der hat gerade richtig wenig Wasser und es wird Richtung Wochenende noch weniger. Der Pegel erreicht wohl mit 65 Zentimetern einen Rekordtiefstand. Das Feuerwerk am Samstag soll es auf jeden Fall geben. Bei den beleuchteten Schiffen könnte es aber Einschränkungen geben. Ob und wie der Schiffskonvoi stattfinden kann, darüber sprechen heute Nachmittag die Wasserschutzpolizei, der Veranstalter und das Wasserstraßen- und Schifffahrtsamt. Verwahrloste Häuser, vernagelte Fenster, bröckelnde Fassaden, Schrottimmobilien bei uns im Rheinland. Da fragen sich viele, warum passiert nichts? Wohnraum wird ja dringend gebraucht. Für Anton Bausinger von Haus und Grund Köln ist das völlig unverständlich.
2: Das ist leider überall in der Stadt anzutreffen, auch in den gut situierten Regionen. Beispielsweise in Lindenthal, Häuser, die seit vielen Jahren, Jahrzehnten teilweise leer stehen. Eine Immobilie, die nicht benutzt wird, ist ähnlich wie ein Auto, die wird ganz schnell kaputt und gerät in einen Zustand, in dem man dann gar nicht mehr sanieren kann. Das heißt, dann muss ich abreißen und neu bauen. Das kann möglicherweise das Ziel sein, ist aber nicht logisch.
1: Die Stadt kann bei Leerstand, der nicht angemeldet ist, Bußgelder verhängen, mehr aber auch nicht. Die Kölner Wirtschaft fasst wohl wieder etwas mehr Mut. Das zeigt die Jahresbilanz der Wirtschaftsförderung Köln Business. Viele Firmen haben im letzten Jahr wieder mehr investiert. Gleichzeitig brauchen viele weiter Unterstützung. Rund 10.000 Unternehmen und Gründer haben sich beraten lassen. Durch die Arbeit von Köln Business konnten außerdem rund 1.100 Jobs geschaffen oder gesichert werden. Und auch bei der Suche nach Fachkräften gibt es Hilfe. Dafür stehen in den kommenden 3 Jahren rund 2,7 Millionen Euro bereit. Und jetzt Jörg Heidermann mit dem Wetter fürs Rheinland.
3: Heute gibt es im Rheinland bis zum Abend viel Sonnenschein und wenn überhaupt dann nur wenige Wolken. Die Temperatur steigt auf 28 bis 30 Grad. Morgen und am Donnerstag werden es bis 36 Grad und am Donnerstag sind erste kräftige Hitzegewitter möglich.
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4: Und da kommt gerade ein Falschfahrer auf der A555 Köln-Bonn zwischen Kreuz Köln-Süd und Wesseling. Kommt euch ein Fahrzeug entgegen. Die A555 Köln-Bonn zwischen Kreuz Köln-Süd und Wesseling. Bitte in beiden Richtungen vorsichtig fahren, rechts fahren, nicht überholen. Wir sagen Bescheid. Ansonsten die A3 Frankfurt Richtung Köln zwischen Königsforst und Kreuz Köln-Ost, Viertelstunde 3 Kilometer. Die A33 Osnabrück Richtung Brilon zwischen Steinhagen und Bielefeld-Senne 3 Kilometer. Die A40 Duisburg-Essen ist zwischen Mülheim-Winkhausen und Dreieck Essen-Ost in beiden Richtungen bis Donnerstag gesperrt, weil gebaut wird. Die 44 Dortmund Richtung Kassel zwischen Kreuz Willenberg-Haren und Marsberg, 20 Minuten, 6 Kilometer. Und die 46 Düsseldorf Richtung Wuppertal zwischen Wuppertal-Katernberg und Wuppertal-Oberbarmen, 10 Minuten, 4 Kilometer, stockender Verkehr.
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4: Einen schönen guten Morgen wünschen wir. Jessie schickt gerade schöne Grüße aus Norwegen. Da ist sie mit Andi unterwegs. Und sie sagen immer, wenn wir in Urlaub fahren, wir kommen aus Meerbusch und aus Wegberg und dann fahren wir nach Norwegen und dann hören wir immer WDR 2 und haben ein Heimatgefühl. Dann senden wir ganz liebe Heimatgefühle an euch zurück und ich glaube, bei uns ist wärmer.

0: Kern. Und im Radio ist Florian Schröder.
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2: Am Tag nach dem Anschlag auf den Berliner CSD war wieder Floskelalarm. Der noch regierende Berliner Bürgermeister Kai Wegner sagte noch in der Tatnacht das Unvermeidbare. Es sei ein Anschlag auf unsere Art zu leben. Ich frage mich bei dieser Formulierung immer, was ist denn unsere Art zu leben? Die Geliebte zur Senatorin befördern, bei Stromausfall mit seiner geliebten Senatorin Tennis spielen, Telefonate führen, an die sich die Gesprächspartner nicht erinnern können? Noch Bundespräsident Steinmeier sagte fast dasselbe. Gibt es da eigentlich Wiedervorlagen, mit welchen Floskeln nach einem Anschlag etwas gesagt werden kann, was keiner sagen muss und vor allem keiner hören will? Das wirkt alles wie eine Art Katastrophen-Bullshit-Bingo. Friedrich Merz muss gleich dreifach einzahlen ins Phrasenschwein. Wahrscheinlich gibt es im Berliner Regierungsviertel ein eigenes Bundeskanzlerschwein für Merz. Er brachte die mehr als abgestandene Formulierung, solche Taten wollen unsere Gesellschaft spalten. Sie wollen uns das Wichtigste nehmen, was wir haben, unsere Offenheit und unsere Freiheit. Und weil er noch einen draufsetzen wollte, schob er noch nach, es war ein Anschlag auf unsere Gesellschaft. Nein, es war in erster Linie ein Anschlag auf queere Menschen. Eine Gesellschaft, mit der Merz doch gerade gar nichts zu tun haben will. Noch vor 5 Jahren sagte er auf die Frage, ob er etwas gegen einen schwulen Bundeskanzler habe, nein, solange sich das im Rahmen der Gesetze bewegt und solange es nicht Kinder betrifft, womit er Schwule im Handumdrehen mit Pädophilen gleichgesetzt hat. Wie er zu der offenen Gesellschaft steht, die er jetzt beschwört, zeigte sich noch im vergangenen Jahr, als er zur Frage, ob die Regenbogenflagge am Reichstag wehen solle, sagte, der Bundestag ist kein Zirkuszelt und die Regenbogenflagge nur am 17. Mai auf dem Reichstag, dem Internationalen Tag gegen Homophobie. Das sei der Tag, an dem wir diesen Gruppen gedenken, sagte Merz. Fun Fact, das Datum erinnert an den 17. Mai 1990, als die Weltgesundheitsorganisation entschied, Homosexualität aus ihrem Diagnoseschlüssel für Krankheiten zu streichen. Der Gedenksatz von Merz ist mit dem heutigen Wissen nicht gut gealtert, denn heute haben wir tatsächlich Menschen aus diesen Gruppen zu gedenken. Abgesehen davon leben diese Gruppen auch nach diesem Samstag hoffentlich mehr denn je. Julia Klöckner hat die deutsche Fahne auf Halbmast wehen lassen nach dem vergangenen Samstag. Schön wäre doch, wenn sie stattdessen einmal die Regenbogenflagge auf Vollmast hätte hängen lassen. Aber das wäre eben mehr als eine Floskel und darum ein echtes Statement und wahrscheinlich genau deshalb zu viel verlangt.
1: 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Miles Smith und Niall Horan. Drive safe.

0: kein Falschfahrer mehr. Auf der A555 Köln-Bonn ist auf jeden Fall weg. Und wir reden auch über das Autofahren. In Urlaub fahren, ne? Sie. Wie habt ihr euch aufgeteilt? Wer fährt welche Strecke? Also Markus ist da ganz fein raus.
1: Guten Morgen, liebe Steffi. Moin. Ich finde Autofahren doof und langweilig. Ich fahre ein Elektroauto mit allen Assistenzsystemen. Habe trotzdem mal ein Polizeiauto von der Straße gerammt. Und mein Mann dagegen kann sich stundenlang hinter Steuer sitzen und genießt das, fährt ganz konzentriert. Und der träumt von ausgedehnten Cabrio-Fahrten, bei denen ich daneben sitze. Also es passt prima. Nur die klassische Rollenverteilung, die passt nicht ganz. Wir sind beide Männer, aber ergänzen uns einfach wunderbar. In diesem Sinne wünsche ich sonnige Grüße.
0: Ja, bis

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4: Die Nachrichten mit Peter Neuhaus. Guten Tag.
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4: In den nächsten Tagen steigt die Waldbrandgefahr in Nordrhein-Westfalen deutlich an. Laut Deutschem Wetterdienst wird sie am Donnerstag teils die zweithöchste Warnstufe erreichen, besonders westlich des Rheins. Sebastian Riechel fasst zusammen, worauf man achten sollte.
5: Wer mit dem Auto in den Wald fährt, zum Beispiel zum Spazierengehen, der sollte darauf achten, nicht auf trockenem Gras oder Waldboden zu parken. Unten drunter kann es so heiß werden, dass sich das Gras entzündet. Waldwege müssen immer frei bleiben, damit die Feuerwehr im Ernstfall durchkommt und dann natürlich kein offenes Feuer machen und auch keine Zigaretten wegwerfen. In NRW sind die Bußgelder dafür deutlich angehoben worden. Feuer machen im Wald kann bis zu 5.000 Euro kosten. Rauchen im Wald ist von März bis Oktober verboten und kostet dann 150 Euro. In NRW wird auch moderne Technik eingesetzt, um Waldbrände früh zu erkennen. Am Niederrhein werden zehntausende Hektar mit Kameras überwacht. Sie können Rauch in 40 Kilometer Entfernung erkennen. Die Überwachungszentrale in Wesel ist bei erhöhter Waldbrandgefahr jeden Tag besetzt.
4: In Frankreich konnten inzwischen 15.000 Menschen, die wegen der Waldbrände dort ihre Häuser verlassen mussten, wieder zurückkehren. Die Feuerwehr hat einen der größten Brände in der Nähe der Stadt Bordeaux unter Kontrolle gebracht. Allerdings wird von morgen an auch in Frankreich die neue Hitzewelle erwartet, was die Situation wieder erschweren könnte. Den Urlaub über Online-Portale wie Airbnb oder Booking planen wird offenbar immer beliebter. Laut Statistischem Bundesamt wurden in Deutschland letztes Jahr 13% mehr Ferienunterkünfte über solche Portale gebucht als im Vorjahr. Mehr von Alexander Schmidt.
6: Grund für den Boom war vor allem eine weiter starke Nachfrage aus dem Inland. Verglichen mit 2019, also der Zeit vor der Corona-Pandemie, hat sich die Zahl mehr als verdoppelt. Es kamen auch mehr Gäste aus dem Ausland, die meisten aus den Niederlanden, Polen und den USA. Gefragt waren vor allem die Urlaubsregionen in Bayern, Baden-Württemberg und Nordrhein-Westfalen.
4: Und außerdem gibt es noch diese Themen. Im jährlichen Sicherheitscheck der Pilotengewerkschaft Vereinigung Cockpit kommt der Flughafen in München auf den ersten Platz. Als sicherster Flughafen in NRW belegt Köln-Bonn Platz 6, Düsseldorf ist 14. Die USA haben wie angekündigt damit begonnen, die Stationierung ihrer Truppen in Europa umfassend zu überprüfen. Die USA haben derzeit rund 80.000 Soldatinnen und Soldaten in Europa stationiert. In Gelsenkirchen haben Unbekannte Böller auf das Haus einer Politikerin geworfen. Die Landtagsabgeordnete hatte um kurz vor 5 selbst den Notruf gewählt, als sie vorm Haus Knallgeräusche gehört hatte. Ab heute kann wieder über das Jugendwort des Jahres abgestimmt werden. Tagesschausprecherin Susanne Daubner hat die Wahl eröffnet.
7: Die Top 10 für das Jugendwort des Jahres stehen fest. 6-7, Crash Out, Digger, du bist gut genug.
4: Abstimmen darf auf jugendwort.de jeder. Gezählt werden am Ende aber nur die Stimmen der 11- bis 20-Jährigen. Das war WDR aktuell.
8: Dankeschön. Hier ist der liebe Jörg mit dem Wetter. Hallo.
9: Guten Tag.
8: Sarit.
9: Ach so. Ich kann es kurz machen, sonnig.
8: Ich war gerade noch bei Du bist gut genug von Frau Daubner.
9: Ach so, ich wollte gerade sagen, selber. Also, ja, was soll ich sagen? Viel Sonne, so gut wie keine Wolken und dazu in Porta Westfalica 27, Bonn 29 und Aachen schon mal bis 30 Grad. Morgen, übermorgen legen wir da noch deutlich drauf.
8: Hast du bei den 10 Jugendwörtern, die jetzt zur Wahl stehen, irgendwie jemand eins, was dir besonders gut gefällt?
9: Tatsächlich auch gut genug, weil es ist einfach so ein krass nervender Ohrwurm.
8: Ja, dann müssen wir uns das nochmal zurechtlegen.
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8: A1 Dortmund Richtung Köln zwischen Wuppertal-Langerfeld und Wuppertal-Ronsdorf, 3/4 Stunde, 4 Kilometer. A3 Frankfurt Richtung Köln zwischen Königsforst und Kreuz Köln-Ost, 1/4 Stunde, 3 Kilometer. Die 40 Duisburg-Essen ist zwischen Mülheim-Winkhausen und Dreieck Essen-Ost in beiden Richtungen gesperrt, bis Donnerstag, weil gebaut wird. Die 44 Dortmund Richtung Kassel zwischen Kreuz Willenberg-Haren und Marsberg, 1/2 Stunde, 6 Kilometer. Und die A46 Düsseldorf Richtung Wuppertal zwischen Düsseldorf-Eller und Kreuz Hilden, 1/2 Stunde, 3 Kilometer. Stau wegen Bergungsarbeiten ist nur ein Fahrstreifen frei.
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8: Und da haben wir es nochmal, weil das so schön war. Also ich verneige mich vor Susanne Daubner, dass sie das jedes Jahr macht mit dem Jugendwort des Jahres. Dass sie sich das jetzt hier...
10: Voll. Du bist gut genug.
8: Oh, hoffentlich wird es das.

0: Wir besprechen jetzt eine Sache, die passt total hierzu.
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0: Also folgende Situation in einem Küchentisch. Er und sie sitzen da, ich bin sie und er. Schatz, wir kaufen ein Klimagerät, es ist doch jedes Jahr so heiß.
2: Ja, mein Liebling, aber nicht jetzt. Die sind jetzt viel zu teuer.
0: Aber nein, mein Schatz, ich habe doch im Internet diese Werbung gesehen. Hör mal, was die sagen.
3: Diese von der NASA entwickelte Klimaanlage kühlt dein Zimmer in 90 Sekunden herunter. Sie ist kleiner als ein Toaster und verbraucht nur einen Bruchteil der Energie einer herkömmlichen Klimaanlage.
0: Ja, dann kommt der Verstand dazu und sagt, wenn das mal kein Nepp ist. Klingt nach KI, klingt nach Wunschdenken und klingt nach über den Tisch geziehe. Nico Rau, WDR 2 Service, was hat das mit diesen Geräten auf sich?
4: Die Masche beginnt mit einer wirklich aggressiven Werbeflut, zum Beispiel auf YouTube, Facebook oder Instagram. Und die Verbraucherzentrale warnt, dass diese Anzeigen und Videos oft wie unabhängige Tests wirken, aber eben Werbung sind. Und der Hinweis darauf, der ist ziemlich leicht zu übersehen. Viele Videos und Bilder sind offenbar auch mit künstlicher Intelligenz erstellt. Und dazu kommen dann erfundene Geschichten über NASA-Technik, geniale Ingenieure, angebliche Erfindungen in einer Garage. Das ZDF zum Beispiel, das hat auch ein Schein-Verbraucherportal entdeckt mit einem KI-generierten Kälteanlagenbauer. Der soll dann Markus Becker heißen. Den gibt es aber auch in der englischen Version. Da heißt er dann Mark Bennett. Oder auf Spanisch Javier Romero, immer mit dem gleichen Bild. Das Versprechen bei den Geräten, das ist auch immer gleich, also keine Installation, kaum Stromverbrauch und trotzdem sollen diese Geräte dann ganze Räume in kürzester Zeit stark runterkühlen.
0: Hat Markus Becker nicht das rote Pferd gesungen? Wie genau funktioniert dieses Geschäftsmodell? Kriegt man überhaupt so ein Gerät?
4: Die Ware kommt meist an, aber die Verbraucherzentrale sagt, völlig überteuert und eben irreführend beworben. Besonders absurd ist, ein Gerät, das ist laut IT-Experten von Heise eigentlich ein Heizlüfter. Und im beworbenen Kühlmodus, da wird dann schlicht das Heizelement abgeschaltet und übrig bleibt dann ein normaler Ventilator. Die Fake-Klimaanlagen, die verkaufen die Händler dann für 60, 70, sogar bis zu 140 Euro. Baugleiche Geräte hat die Verbraucherzentrale bei chinesischen Online-Händlern für weniger Euro gefunden. Und dazu noch festgestellt, viele Anbieter drehen den Käufern nochmals zusätzliche Versandkosten und Garantiepakete an oder sogar Abo-Modelle.
0: Also lasst euch nicht kirre machen bei Werbung von vermeintlichen Wunder-Klimageräten. Das sind Dinge, die können wir selber bauen mit dem Nagelset in der Schublade. Danke, Nico Rau, WDR 2 Service.

0: Das ist doch so eine entspannte Urlaubsmusik, oder? Want to make a happy von Marc. Wir haben Grüße bekommen von WDR2-Hörer Philipp. Der meldet sich gerade mit Urlaubsgrüßen aus Sauterlande. Eigentlich wollte er mit der Familie nach Frankreich, aber er sagt...
1: Leider haben wir uns aufgrund der Waldbrände entschieden, nicht dorthin zu reisen. Unsere Gedanken sind da bei den Feuerwehrleuten, den Anwohnern, die wirklich eine schwierige Lage haben im Moment. Aber was soll ich sagen, jetzt sind wir das 18. Jahr in Folge in Seeland, in Sauterlande im Sommer. Hier ist auch wieder wie immer wunderschön. Habt einen wunderbaren... Was haben wir denn heute? Dienstag.
0: Was haben wir denn heute? Das ist doch ein Zeichen, dass du angekommen bist. Liebe Grüße.
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1: Direkt aus dem Studio Köln, ich bin Ekin Yilmaz, hallo. Fans der Kölner Lichter blicken gerade mit etwas Sorge auf den Rhein. Der hat gerade richtig wenig Wasser und es wird Richtung Wochenende noch weniger. Der Pegel erreicht wohl mit 65 Zentimetern einen Rekordtiefstand. Das Feuerwerk am Samstag soll es auf jeden Fall geben. Ob und wie der Schiffskonvoi stattfinden kann, darüber sprechen heute Nachmittag die Wasserschutzpolizei, der Veranstalter und das Wasserstraßen- und Schifffahrtsamt. Die Kölner Wirtschaft fasst wohl wieder etwas mehr Mut. Das zeigt die Jahresbilanz der Wirtschaftsförderung Köln Business. Viele Firmen haben im letzten Jahr wieder mehr investiert. Gleichzeitig brauchen viele weiter Unterstützung. Rund 10.000 Unternehmen und Gründer haben sich beraten lassen. Durch die Arbeit von Köln Business konnten außerdem rund 1.100 Jobs geschaffen oder gesichert werden. Und auch bei der Suche nach Fachkräften gibt's Hilfe. Dafür stehen in den kommenden 3 Jahren rund 2,7 Millionen Euro bereit. Diese Woche gehen die Temperaturen auch im Rheinland wieder richtig hoch und die nächste Hitzewelle steht bevor. Bei der vergangenen Hitzewelle Ende Juni waren viele Krankenhäuser an ihre Grenzen gestoßen, darunter auch das Klinikum Leverkusen. Deshalb bereitet sich die Belegschaft in Leverkusen schon auf die kommenden Hitzetage vor. Zum Beispiel mit Kältewannen. Überhitzte Patienten werden im Notfall zum Kühlen in Eiswasser gelegt. Dazu Christoph Adler, Leiter der Notaufnahme am Klinikum Leverkusen.
2: Hier wurden früher alte Taucheranzüge drin aufbereitet und die Feuerwehr Leverkusen braucht diese nicht mehr und wir haben angefragt und die haben natürlich gesagt, gar kein Problem, wir bekommen die, sodass wir hier sehr schnell nach 3 Tagen eine Lösung hatten.
1: Außerdem hat das Klinikum seit der vergangenen Hitzewelle viel Geld in die Hand genommen und mehrere Klimaanlagen angeschafft. Und jetzt Jörg Heidemann mit dem Wetter fürs Rheinland. Heute ist es ja noch nicht ganz so heiß.
3: Heute gibt es im Rheinland bis zum Abend viel Sonnenschein und wenn überhaupt dann nur wenige Wolken. Die Temperatur steigt auf 28 bis 30 Grad. Morgen und am Donnerstag werden es bis 36 Grad und am Donnerstag sind erste kräftige Hitzegewitter möglich.
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4: Die A1 Dortmund Richtung Köln zwischen Wuppertal-Langerfeld und Wuppertal-Ronsdorf. 1/2 Stunde 3 Kilometer. 33 Osnabrück Richtung Brilon zwischen Steinhagen und Bielefeld-Sende 10 Minuten 3 Kilometer. Die 40 Duisburg-Essen ist zwischen Mülheim-Winkhausen und Dreieck-Essen-Ost in beiden Richtungen bis Donnerstag gesperrt, weil gebaut wird. Die 44 Dortmund Richtung Kassel zwischen Kreuz-Willenberg-Hachen und Marsberg 1/2 Stunde 8 Kilometer. Und die A46 Düsseldorf Richtung Wuppertal, die ist zwischen Dreieck Düsseldorf-Süd und Kreuzhilden nach einem Unfall gesperrt, 3 Kilometer Stau.
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4: Einen schönen guten Morgen zusammen. Wir hatten es ja gerade mit den Klimageräten, diese angeblichen Wunderdinger, die da im Netz angepriesen werden. WDR2-Hörerin, die Wuppernixe, schreibt aus Werne, kauft das auf jeden Fall nicht. Die Widerrufsbelehrung, die fehlt komplett. Von wegen innerhalb 12 Stunden hast du die Ware oder kannst du die Bestellung rückgängig machen. Gar nichts ist damit. Finger weg davon. So, haben wir das auch geklärt? Schönen guten Tag zusammen.

0: gesagt, ja, sowas kommt uns nicht auf den Tisch.
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0: Die Beatles haben ja viele Alben veröffentlicht, aber dieses eine, das ist vor 60 Jahren in Deutschland rausgekommen und gilt als das legendärste. Es heißt Revolver.
2: Revolver. Mit dieser Waffe wird der Pop erwachsen. Die Beatles lassen den unschuldigen Teenie-Beat hinter sich. Jetzt tragen sie auch drinnen coole Sonnenbrillen und ihr Bewusstsein ist ganz schön erweitert. Ein gepflegtes Streicherarrangement, ein gelbes U-Boot oder ein mysteriöser Arzt oder vielleicht indisches Flair, alles scheint möglich. John, Paul, George und Ringo stürzen sich ins Abenteuer Musik. Das Studio wird zur Spielwiese. Good Day Sunshine. I need to laugh, and when the sun is out, I've got something I can laugh about. Bei dieser leicht angejazzten Nummer hatte Paul McCartney den Sound der amerikanischen Band The Lovin' Spoonful im Kopf. Er ist in seiner Kreativität kaum zu bremsen und hat seine Ohren scheinbar überall. Got to Get You Into My Life ist hörbar vom gerade angesagten Motown-Soul inspiriert. I was alone, I took a ride, I didn't know what I would find.
3: What we had to get into our lives, it seems, was marijuana.
2: Pauls erster Joint und die Folgen. Der Song ist eine Liebeserklärung an Marihuana, aber das wusste nur er. 1966 ist ein außergewöhnliches Popjahr, in dem sich die Langspielplatte als neue Kunstform etabliert. Revolutionär das Doppelalbum Blonde on Blonde von Bob Dylan. Legendär die Beach Boys und ihre Pet Sounds. Der maßgebliche Impuls für diese berührende Beatles-Ballade. Der beste Song auf dem Album findet John Lennon, der selbst allerdings in einer Schreibkrise steckt. Er verbringt viel Zeit damit, bekifft fernzusehen und zu schlafen. George Harrisons Einfluss dagegen ist deutlich gewachsen. Von ihm kommen gleich drei Stücke, darunter zum ersten Mal sogar der Opener, mit einem bitterbösen Text über die britische Steuerpolitik. Die Popmusik wird psychedelisch, alles ist so schön bunt, aber ausgerechnet Revolver erscheint mit einem Schwarz-Weiß-Cover. Beatles-Kumpel Klaus Voormann bekommt für seine ikonische Collage aus Strichzeichnungen und Fotos einen Grammy.
4: Ich wusste, wie groß deren Interesse war für etwas, was ausgefallen ist und was eben ungewöhnlich ist, was mit Kunst zu tun hat.

0: Der letzte Track, das hypnotische Tomorrow Never Knows, markiert das Ende der Beatlemania. Rückwärts abgespielte Tonbänder, verfremdete Stimmen. Das lässt sich live nicht mehr umsetzen. Also gehen sie nicht mehr auf Tournee und schon bald übernimmt ein gewisser Sergeant Pepper das Kommando. Das wird das nächste Meisterwerk der Beatles. Dieser Revolver war in Wirklichkeit keine Waffe. Bei dem provokanten Titel hatten die Beatles eher die Drehung des Plattentellers im Sinn. Das Album erschien in Deutschland am 28. Juli 1966, heute vor 60 Jahren.
1: Und davon erzählt hat Ben Schleselmann über das Album Revolver von den Beatles. Könnt ihr euch nochmal anhören bei unserem Podcast wdr2.de. Und hier ist Teddy Swims, habe ich gerade nachgeguckt, am 13. und 14. März nächstes Jahr spielt er in Köln. Und der Kartenvorverkauf geht los am 31. Juli. Ich erinnere euch gerne dran, ich war letztes Jahr ja da, aber ich war irgendwie so kaputt an dem Abend, dass ich nur die Hälfte mitgekriegt habe. Von wegen Mr. No Doubt.

Also WDR2-Hörerin Simone aus Warstein fragt ganz lieb nach der Kollegin hier von WDR2, von der ich gestern erzählt habe, die ja für sich und ihren Freund Campingurlaub gebucht hat und rausgekommen ist aus Versehen an FKK-Strand. Ne? Und sie hat sich nicht getraut, ihm das zu sagen. Und Simone bat uns jetzt mal nachzufragen, wie das ausgegangen ist, haben wir getan. Ergebnis, er sagt, FKK ist besser als Sand in eine Badehose. 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

0: Oh mein Gott. Boah, ich habe gerade so laut genießt, dass mein Redakteur Max Angst um mich hatte. Tja, ich kann noch laut, Junge. Was machen wir denn gleich nach 12? Wir haben auf jeden Fall Felix Jänner haben wir mit Pride im WDR 2 Musikmix mit Depeche-Mode. Das machen wir gleich hier bei uns bei WDR 2.
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3: Die Nachrichten mit Peter Neuhaus. Guten Tag.
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3: Auf der erst vor kurzem sanierten Bahnstrecke Köln-Wuppertal-Hagen gibt es schon wieder Probleme. Ein Stellwerk in Solingen sorgt gerade für Verspätungen und Ausfälle. Friederike Völlmer sagt, dass die Bahn zur genauen Ursache wenig Auskunft gibt.
4: Wir fragen natürlich sehr hartnäckig immer wieder nach, aber haben bisher keine Antwort bekommen. Immerhin, die Bahn hat jetzt Techniker zum Solinger Stellwerk geschickt, damit die klären, was die Ursache für die Störung ist. Es hakt am Solinger Stellwerk ja seit gestern Nachmittag und bisher sieht es nicht danach aus, dass heute Nachmittag alles wieder reibungslos läuft. Aber auch da hüllt die Bahn sich in Schweigen und will lieber keine Prognose abgeben, wann der Bahnverkehr rund um Solingen wieder reibungslos läuft.
3: In Frankreich konnten inzwischen 15.000 Menschen, die wegen der Waldbrände dort ihre Häuser verlassen mussten, wieder zurückkehren. Die Feuerwehr hat einen der größten Brände in der Nähe der Stadt Bordeaux unter Kontrolle gebracht. Allerdings wird von morgen an in Frankreich eine neue Hitzewelle erwartet, was die Situation wieder erschweren könnte. Durch die Wärme und Trockenheit in den nächsten Tagen steigt auch bei uns in Nordrhein-Westfalen das Waldbrandrisiko an. Der Deutsche Wetterdienst erwartet die zweithöchste Gefahrenstufe. Bundesinnenminister Dobrindt will, dass Polizei und Justiz konsequenter gegen sogenannte Gefährder vorgehen. Der mutmaßliche Attentäter vom Berliner CSD war als Gefährder eingestuft, durfte sich aber trotzdem frei bewegen. Dietrich Kallmeurer, WDR Berlin.
5: Mehr elektronische Fußfesseln, eine bundesweit einheitliche Präventivhaft und strengere Regeln im Strafrecht. Mit diesen Vorschlägen reagiert Bundesinnenminister Alexander Dobrindt auf den Anschlag am Rande des Berliner Christopher Street Days. Auslöser ist der Fall des mutmaßlichen Täters. Nach Angaben des Innenministers hatten die Sicherheitsbehörden den Mann überwacht. Die Maßnahmen hätten den Anschlag aber nicht verhindert.
3: Und das ist sonst noch Thema bei großen Online-Plattformen für Ferienunterkünfte, gibt es einen Buchungsrekord. Laut Statistischem Bundesamt wurden letztes Jahr über 68 Millionen Übernachtungen bei Portalen wie zum Beispiel Airbnb, Booking und Expedia gebucht, 13% mehr als 2024. Im jährlichen Sicherheitscheck der Pilotengewerkschaft Vereinigung Cockpit kommt der Flughafen in München auf den ersten Platz. Als sicherster Flughafen in NRW belegt Köln-Bonn Platz 6, Düsseldorf ist 14. Von heute an kann über das Jugendwort des Jahres abgestimmt werden. Abstimmen darf jeder, gezählt werden aber nur die Stimmen der 11- bis 20-Jährigen. Nach Jürgen Klopp in Deutschland steht jetzt auch in Frankreich der neue Trainer der Fußballnationalmannschaft offiziell fest. Zinedine Zidane hat einen Vertrag bis 2030 unterschrieben. Zidane wurde als Spieler 1998 Weltmeister mit Frankreich. Er folgt auf Didier Deschamps, der nach 14 Jahren auf eigenen Wunsch als Nationaltrainer aufgehört hat. Zidane galt schon lange als Topfavorit auf den Trainerposten. Das war WDR aktuell.
0: Dankeschön. Marcel Klee aus unserer WDR2-Wetterredaktion. Claudia Babonis hatte weniger an als du heute.
6: Ja. Ja, ich steigere mich noch. Ich fange ja jetzt erst an, weißt
0: okay.
6: du? Mal gucken, was gleich noch geht. Aber ich glaube, heute muss man sich noch nicht nackig machen. Obwohl, ja, wir haben viel Sonnenschein. Wer das tut, draußen auf jeden Fall gut eincremen. Ist kaum eine Wolke am Himmel bei uns im Westen in Nümbrecht. Schon 27 Grad am Nachmittag. Viersen und Iserlohn schaffen 29 Grad. Morgen und übermorgen. Da können wir uns wirklich mehr frei machen. Hitzepeak bei uns im Westen in der Spitze bis zu 36 Grad.
0: Also Claudia war nicht nackt, nicht, dass wir Gerüchte in die Welt setzen.
6: Nein, natürlich nicht.
0: Sie hatte nur so ein Leibchen an, sagt man.
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0: Die A40 Duisburg-Essen ist zwischen Mülheim-Winkhausen und Dreieck Essen-Ost in beiden Richtungen gesperrt bis Donnerstag, weil gebaut wird. Die 44 Dortmund Richtung Kassel zwischen Kreuz-Windenberg-Haaren und Marsberg eine halbe Stunde 9 Kilometer. Die 46 Düsseldorf Richtung Wuppertal zwischen Dreieck Düsseldorf-Süd und Kreuz-Hilden 20 Minuten 4 Kilometer. Die 46 Wuppertal Richtung Düsseldorf zwischen Wuppertal-Oberbarmen und Wuppertal-Katernberg. 10 Minuten, 5 Kilometer stockend. Und die 57 haben wir noch Krefeld Richtung Köln. Zwischen Köln-Worringen und Kreuz-Köln-Nord. 20 Minuten, 3 Kilometer Stau. So, wir können jetzt Wörterraten machen. Warte.
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0: Und wir haben uns heute ausgetauscht darüber, wenn ihr mit dem Auto in Urlaub fahrt, wer fährt denn dann? Habt ihr so eine Regel, er fährt, sie fährt, alle fahren, wie auch immer. Und Annika hat uns aus Bottrop eine Sprachnachricht geschickt und das reißt am Ende ab und wir können raten, was sie sagen will. Warte.
7: Also, wenn wir als Familie mit 2 Kindern in den Urlaub fahren, dann ist es so, dass ich in der Regel fahre, weil mein Mann behauptet, ich bin die bessere Autofahrerin. Ich würde auch behaupten, mein Mann ist auf jeden Fall der
0: bessere Beifahrer. Satz zu Ende, 5 Punkte.
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0: 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Und schönen guten Tag zusammen.

0: Dagmar.
1: Pride. Felix, Jan, WDR 2 und wir telefonieren in der Sommerferien mit euch, wo ihr euch rumtreibt, wo ihr seid, was ihr Urlaub macht. Jesse und Andy aus Meerbusche, Bösinghofen und Wegberg sind 3 Wochen mit dem Auto unterwegs im ganzen Land in Norwegen. Hallo Jesse.
2: Hallo Steffi.
1: Jetzt haben wir die norwegischen Spieler bei der WM noch im Ohr. Guck mal, dieser Sound. Oh. Habt ihr davon was mitgekriegt, vom The Spirit von der norwegischen Nationalmannschaft?
2: Nein, gar nicht mehr. Wir sind hier angekommen, da war die WM schon zu Ende.
1: Und ihr steht jetzt vor diesem Megatunnel. Erzähl mal, was das für einer ist.
2: Ja, 24 Kilometer lang ist er. Und sobald man da reinfährt, ist es eng, dunkel, bunt auch. Also ziemlich bunt. Und da hoffen wir einfach mal ganz in Ruhe durchzukommen.
1: Da ist auch kein Netz mehr. Dankenswerterweise seid ihr davor stehen geblieben, jetzt wo wir telefonieren.
2: Genau.
1: Mal 3 Wochen seid ihr unterwegs. Welchen Plan habt ihr? Wo wollt ihr heute landen?
2: Auf irgendeinem Campingplatz ungefähr jetzt noch so 200 Kilometer von uns entfernt. Das ist heute unsere Strecke.
1: Wenn du jetzt eine Postkarte schreiben würdest, wenn wir eine Postkarte wären, was würdest du draufschreiben? Wie geht es euch? Was habt ihr schon erlebt?
2: Uns geht es prima. Das Wetter hier ist sehr, sehr kalt. Der Sommer in Norwegen halt mit 6 Grad gestartet. Boah. Aber Leute, guckt es euch an, kommt hier hin. Menschen sind wunderbar, die Natur ist einzigartig. Ein Traum.
1: So, und du zankst auch nicht mit Andi, ihr seid fein miteinander.
2: Ja, wir sind super fein. Wir sind ein sehr eingespieltes Team.
1: Ja, gib mir Andi mal eben, du kannst mir viel erzählen.
2: Ja, ich gebe dir.
1: Hallo Andi.
3: Hallo Steffi.
1: Na, wie gefällt dir der Urlaub denn seit Sonntag?
3: Super, traumhaft einfach hier in Norwegen.
1: Was ist denn das Leckerste, was du bislang gegessen hast in Norwegen?
3: In Norwegen? Mhm. Ach, Rotbarsch.
1: Das stimmt, das isst man da. Wir wünschen euch auf jeden Fall eine tolle Reise, dass ihr euch weiter gut vertragt. Jesse sagte, ihr würdet euch super vertragen.
3: Ja, doch. Wie sie schon sagt, wir sind ein sehr eingespieltes Team. Die ist eine super Beifahrerin, ich werde hier bedient. Und alles, was man neben der Autofahrt so macht, das macht sie echt toll.
1: Ne, wir haben super versucht, dieses Klischee aus dem Weg zu räumen. Jetzt kommst du wieder an, super Beifahrerin. Ach, Andi. Ne? Haus vorne, ja. Haus mit dem Hintern kaputt, was wir vorne aufgebaut haben. Wir wünschen euch eine tolle Zeit. Meldet euch, wenn ihr wieder da seid. Passt auf euch auf.
3: Ja, vielen Dank.
1: Liebe Grüße. Ciao. Tschüss. Ciao. Ciao.

0: Gerade haben wir mit Jessie und Andy telefoniert, die in Norwegen unterwegs sind und gerade vor dem 24-Kilometer-Tunnel standen. Ich dachte, ne, die stehen da, weil sie kein Netz haben in dem Tunnel, meldet sich WDR2-Hörer Bernd. Hör mal, schreibt er. Natürlich hat man in dem Tunnel Netz. Das ist ja Norwegen. Da funktioniert alles.
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0: Dafür haben wir Depeche Mode. Everything counts.

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1: Direkt aus dem Studio Köln. Ich bin Renate Streit. Hallo. Der Brüsseler Platz ist ja seit Jahren ein Zankapfel in Köln, weil den Anwohnern dort der Partylärm zu viel ist. Und jetzt geht der Rechtsstreit um den Lärm in die nächste Runde. Und das Oberverwaltungsgericht in Münster muss ran. Hintergrund: Das Verwaltungsgericht Köln hatte zuletzt entschieden, dass die Stadt 5.000 Euro Zwangsgeld zahlen muss, weil sie sich nicht genug um Lärmschutz am Brüsseler Platz kümmere. Dagegen hat die Stadt jetzt Beschwerde eingelegt. Und das Ganze geht nach Münster. Am Samstag steht in Bonn der Christopher Street Day an. Nach dem Anschlag auf den Berliner CSD haben die Veranstalter die Sicherheitsvorkehrungen noch mal verschärft. Welche Route der Demozug nimmt, wird vorher nicht veröffentlicht. Michael Harings vom Verein Rhein-Quier blickt mit gemischten Gefühlen aufs Wochenende.
2: Sorge ist da, keine Frage. Aber wir wissen, dass die Community standhaft und stark ist und gerade in so Krisenzeiten zusammenhält und dann auch verstärkt auftritt. Also wir rechnen eher mit mehr Gästen als mit weniger. Und müssen halt dementsprechend da dann auch unser Konzept für Samstag anpassen.
1: Und morgen Abend lädt die queere Community außerdem zu einem offenen Austausch in die Brotfabrik Bonn ein. Fans der Kölner Lichter blicken gerade mit etwas Sorge auf den Rhein. Der hat nämlich gerade richtig wenig Wasser und es wird in Richtung Wochenende wohl noch weniger. Trotzdem soll es das Feuerwerk am Samstag auf jeden Fall geben. Dazu haben die Organisatoren das Schiff ausgetauscht, von dem das Feuerwerk gezündet wird. Gegen ein Schiff, das mit dem niedrigen Rheinpegel klarkommt. Ob und wie der Schiffskonvoi stattfinden kann, das wollen die Veranstalter heute Nachmittag überlegen. Und wie das Wetter wird, sagt jetzt Jörg Heidermann aus der WDR-Wetterredaktion.
3: Hallo, am Nachmittag geht es im Rheinland mit dem Wetter vom Vormittag weiter. Bedeutet viel Sonnenschein, kaum eine Wolke bei 28 bis 30 Grad. Morgen und übermorgen mit bis 36 Grad noch heißer. Und am Donnerstag sind dann erste Hitzegewitter möglich.
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4: A3 Köln Richtung Oberhausen zwischen Duisburg-Wedau und Oberhausen-Lierich, Viertelstunde 6 Kilometer. Die A40 Duisburg-Essen ist zwischen Mülheim-Winkhausen und Dreieck-Essen-Ost in beiden Richtungen gesperrt bis Donnerstag, weil gebaut wird. Die 44 Dortmund Richtung Kassel zwischen Kreuz-Willenberg-Haren und Marsberg, Dreiviertelstunde 7 Kilometer. Die 46 Düsseldorf Richtung Wuppertal zwischen Düsseldorf-Eller und Kreuz-Hilden, Viertelstunde 3 Kilometer. Und die 57 Köln Richtung Krefeld zwischen Kreuz-Karst und Kreuz-Meerbusch, 10 Minuten, 3 Kilometer Stau.
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4: Hallo, schönen guten Tag zusammen. Wir haben uns heute ausgetauscht darüber, wenn ihr mit dem Auto in Urlaub fahrt, wer dann fährt. Ob es eine Reihenfolge gibt, einer durchfährt, der andere knatschig ist oder nicht will. WDR2-Hörer Toni hat das super gelöst.
5: Hallo zusammen. Also was das Ausfahren angeht, da entscheidet bei uns die Straßenseite darüber. Und zwar, welches die falsche Seite ist. Meine Frau ist Engländerin und kann hier auf der falschen Seite überhaupt nicht fahren. Und ich habe auch echt wirklich Respekt vor dem Linksgefahren. Von daher, ja, entscheidet da die Straße.
4: Guck mal, falsche Seite kenne ich nur mit dem Rhein. Falsche Seite, jawohl. Schönen guten Tag.

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0: Mamas. Hochliebe das Ehrenamt, sagen wir gerne hier bei WDR 2. Und so ist das auch bei der Caritas in Witten. Da ist die Gudrun und die war heute auf dem Bötchen. Eine ganz schöne Sache, liebe Gudrun. Ihr habt heute eine Bötchenfahrt gemacht für Menschen, die kein Geld haben, um Urlaub zu machen. Erzähl mal, was ihr da gemacht habt.
1: Ja, wir sind um 9 Uhr mit der Schwalbe 2 losgefahren und haben so ein Dreiviertelstunde auf dem See verbracht.
0: Ja.
1: Mit Akkordeon spielen und kleine Anekdotenerzählungen.
0: Was bedeutet das den Menschen? Das waren jetzt 70 Personen, die da mitgefahren sind.
1: Ja.
0: Was bedeutet das für die? Die kommen sonst nicht so vor die Tür.
1: Ja, dass erstmal, dass sie mal einen schönen Tag verlebt haben, der sie nichts gekostet hat.
0: Ja.
1: Und dass aber auch Leute, die zwar das Geld dafür haben, aber einsam sind, dadurch auch jemanden hatten, wo sie sich mal mit austauschen konnten. Viele kennen sich von anderen Veranstaltungen, haben sich gefreut, dass sie die Leute mal wieder gesehen haben und haben mal einen Vormittag verbracht, wo sie nicht so an ihre Probleme und Sorgen denken mussten und hatten Kontakt zu anderen Menschen.
0: Und da bietet ihr ja von der Caritas noch ein paar andere Sachen an. Ein Picknick sehe ich hier.
1: Ja.
0: Oder einen Ausflug zum Planetarium. Wie gut werden die Sachen angenommen?
1: Sehr gut. Weil wir sorgen dafür, dass die Leute entweder mit öffentlichen Verkehrsmitteln vernünftig dahin kommen, nicht so weit laufen müssen, falls Behinderungen da sind, oder dass wir mit kleinen Bussen dahin fahren, dass die Leute also auch gut wissen, wie sie dahin kommen können.
0: Und Gudrun, du selbst machst das ja seit 7 Jahren ehrenamtlich. Was bedeutet dir das?
1: Was mir das bedeutet, ich habe unheimlichen Spaß daran, mit anderen Menschen was zu unternehmen. Habe dadurch selber nicht keine Einsamkeit und mir tut's gut, weil ich kriege unheimlich viel zurück.
0: Das ist eine Win-Win-Situation, sagt man heutzutage.
1: Ja, aber eine ganz große.
0: Ja, liebe Gudrun, die mit der Caritas in Witten heute eine Bötchenfahrt gemacht hat, dass wir jetzt SOS spielen von Rihanna, soll dich nicht stören, liebe Gudrun, das ist Zufall.
1: Ja.
0: Liebe Grüße weiterhin.
1: Ja, danke.
0: Tschüss. Ciao.
1: Ja, danke. Tschüss.

0: Moskau. Dann wird die Holly auch interessieren. Vielleicht könnte die helfen.
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0: Was da in ihrem Regierungshaus da los ist.
2: Ja.
0: Marlies Schaum ist da. Die hat ja, die kann ja, die macht ja auch Tiere suchen ein Zuhause hier bei uns.
2: Aber nur in London.
0: Ja.
2: Und da gibt's ja einen neuen Regierungschef. Der soll da jetzt einziehen in den Regierungssitz in der berühmten Downing Street. Und der hat einen Hund. Ja. Der sagt, der will den jetzt nicht mitnehmen, weil er hat Angst, der kann sich nicht mit dem Kater vertragen, der da seit 15 Jahren herrscht. Der soll offiziell Mäuse fangen da in der Downing Street, der Kater. Und offensichtlich, Kater und Hund geht nicht zusammen. Geht das wirklich nicht? Ich gab's mir mal so ein paar Tipps geben.
0: Katze damit wir und dann, Hund. Aber ja, das ist ein Kater. Ja. Aber wahrscheinlich ist das auch so ein bequemer, dicker Hosenkater.
2: Ich habe keine Ahnung. Ich werde mir Tipps holen, wie vielleicht Larry und Axel, so heißt der Hund, noch zueinander finden können.
0: Soll ich dir was sagen? Mhm. Ich wünsche mir mehr Probleme wie diese.
2: Ja, ne? Oder? Das wäre so schön. Also alle anderen Probleme habe ich leider auch im Mittagsmagazin, aber das ist, finde ich, eine schöne Herausforderung.
0: So, bis morgen.

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8: Die Nachrichten mit Peter Neuhaus. Guten Tag.
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8: In Südeuropa schauen die Menschen wegen der Waldbrände mit Sorge auf die nächste Hitzewelle. Teilweise werden Temperaturen von bis zu 40 Grad vorhergesagt. In Frankreich hat der Waldbrand zwischen Bordeaux und der Atlantikküste bereits eine Fläche von rund 42.000 Hektar verwüstet. Caroline Düller, WDR Paris.
9: Die Einsatzkräfte fürchten, dass der Temperaturanstieg ihre Arbeit wieder erschwert. Noch dazu könnten kräftige Winde aus unterschiedlichen Richtungen die Flammen wieder anfachen. Am Vormittag haben die Behörden außerdem angeordnet, die Campingplätze in Lacanau vorsorglich zu räumen. Etwa 4.000 Touristen werden in Sicherheit gebracht. Auch der Zugverkehr südlich von Bordeaux ist eingestellt, mit Ausnahme der TGV-Verbindung Richtung Agen und Toulouse. Innenminister Laurent Nunez hatte gestern erneut an Touristen appelliert, nicht in die betroffenen Gebiete zu reisen.
8: In Japan hat es ein schweres Erdbeben gegeben. Es erreichte die höchste Stufe der japanischen Erdbebenskala und traf den Südwesten des Landes. Das genaue Ausmaß ist noch unklar. Der öffentlich-rechtliche Rundfunk berichtet, dass in einem Einkaufszentrum ein Stockwerk eingestürzt ist und dort Menschen eingeschlossen sind. Die Pilotengewerkschaft Vereinigung Cockpit hat bewertet, wie gut und sicher deutsche Flughäfen genutzt werden können. Auf Platz 1 liegt der Flughafen München. Bester Airport in NRW ist Köln-Bonn auf Platz 6. Sebastian Riechel erklärt, worauf die Piloten besonders achten.
10: Besonders positiv bewerten sie in München, dass die Lampen an den Zufahrten zur Startbahn auch tagsüber leuchten. Und es gibt Stoppleisten im Boden. Sie sollen Zusammenstöße zwischen Flugzeugen verhindern. Das fehlt beim besten NRW-Airport Köln-Bonn. Ansonsten ist er aber auch gut ausgestattet. Im Ranking eher schlecht schneidet Weeze am Niederrhein ab. Hier kritisieren die Piloten, dass Sicherheitsflächen hinter der Landebahn sehr klein sind. Die Gewerkschaft sagt aber auch, grundsätzlich sei es an allen deutschen Flughäfen sicher genug.
8: Und das ist sonst noch Thema. Die USA haben wie angekündigt damit begonnen, die Stationierung ihrer Truppen in Europa umfassend zu überprüfen. Die USA haben derzeit rund 80.000 Soldatinnen und Soldaten in Europa stationiert. Auf der erst vor kurzem sanierten Bahnstrecke Köln-Wuppertal-Hagen gibt es schon wieder Probleme. Ein defektes Stellwerk in Solingen sorgt gerade für Verspätungen und Ausfälle. In Frankreich steht der neue Trainer der Fußballnationalmannschaft jetzt offiziell fest. Zinedine Zidane hat bis 2030 unterschrieben. Eine Woche lang auf einer Halde wohnen und 5.000 Euro kassieren. Der Regionalverband Ruhr sucht gerade einen Haldenwärter oder eine Haldenwärterin für die Halde Hohewart zwischen Recklinghausen und Herten. Laut RVR-Sprecher Jens Habke gibt es ein paar Voraussetzungen für die Bewerber.
11: Sie müssen vor allen Dingen neugierig sein. Sie müssen Lust haben, mit Menschen in Aktion zu treten. Und sie müssen vor allen Dingen natürlich Lust aufs Ruhrgebiet haben.
8: Der Haldenwärter wird bei seinem Job Mitte September für Social Media gefilmt. Die Aktion gehört zu einer Marketingkampagne für das Ruhrgebiet. Das war WDR aktuell.
12: Marcel Klärster aus der WDR 2 Wetterredaktion. Wie kalt ist es denn auf einer Halde? Wäre das vielleicht was für die kommenden Hitzetage?
13: Ja, ich habe schon überlegt. Ne? Dann bewerbe ich mich da und mache von da aus das Wetter. Also schöne Grüße dahin. Ja, da kann es vielleicht noch ein bisschen luftiger sein. Ja, bei uns im Westen sonst viel Sonnenschein. Kaum eine Wolke am Himmel. Die Temperaturen, die steigern sich. Paderborn liegt heute Nachmittag bei 26 Grad. Düsseldorf und Erftstadt 29 in der Nacht. Ja, kühlt es sich noch mal gut ab. 18 bis 12 Grad. Aber morgen wird es dann richtig heiß. Das gilt auch für den Donnerstag in der Spitze sehe ich da bis zu 36 Grad.
12: Hula.
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12: Staus haben wir, und zwar hier die mit den langen Wartezeiten A4 Köln Richtung Aachen zwischen Dreieckheimer und Kreuz Köln Süd. Da müsst ihr 10 Minuten Geduld haben, 6 Kilometer stockend. A33 Osnabrück Richtung Brilon zwischen Steinhagen und Bielefeld-Senne, 10+3 Kilometer Stau. Die A40 Duisburg-Essen, die ist immer noch zwischen Mülheim-Winkhausen und Dreieck-Essen-Ost gesperrt in beiden Richtungen. Das dauert noch besonders da früh, das alles wegen Bauarbeiten. A44 Dortmund Richtung Kassel zwischen Büren und Marsberg. Eine Dreiviertelstunde extra obendrauf, mehr als 10 Kilometer Stau, bis ihr diese Stelle geschafft habt. Da wird gebaut und deshalb ist nur ein Fahrstreifen frei. Und die A57 Köln Richtung Krefeld zwischen Kreuz Karst und Kreuz Meerbusch. Eine Viertelstunde länger als sonst, 4 Kilometer Stau. Kommt gut durch!
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12: Hallöchen! Es ist Dienstag, es ist noch nicht ganz so warm, es ist irgendwie schön Sommer, ich freue mich drauf. Ich hoffe, ihr seid auch gut drauf. Leider müssen wir aber mal gucken, wie schlimm das da gerade geworden ist in Frankreich. Habt ihr gerade vielleicht in den Nachrichten gehört, mit den Waldbränden. Da fragt man sich ja schon um Himmels Willen, kann sowas auch im Westen passieren? Wie gut ist unsere Feuerwehr vorbereitet? Da hake ich gleich mal nach.
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0: WDR 2 und Alex Warren im Mittagsmagazin. Ich habe noch eine Gefahreninformation für Hagen. In Hagen-Hohenlimburg im Bereich des Autobahnkreuzes A45, A46, da kommt es gerade durch einen Grasbrand. Grasbrand zu Geruchsbelästigung und Rauch. Und es könnte sein, dass dadurch die Sicht auf der Autobahn auch behindert sein könnte. Deswegen fahrt da bitte ein bisschen vorsichtig. Hier ist euer Lieblings-WDR 2 Mittagsmagazin, wo wir schon beim Brennen sind. Also das beschäftigt uns sehr hier auf WDR 2, denn niemand will ja, dass die Wälder bei uns hier im Westen so brennen, wie das gerade in Spanien der Fall ist, in Frankreich und Portugal auch. Aber auch wir haben hier eine Waldbrandgefahr, weil es einfach so irre trocken ist. Wie bereiten sich da eigentlich die Feuerwehren auf mögliche Brände vor? Darüber habe ich mit Wolfgang Fuchs gesprochen. Der ist der Chef der Feuerwehr in Schleiden in der Eifel. Die fahren aktuell regelmäßig Kontrollen und sie rüsten technisch um und auf.
1: Also unter anderem haben wir hier in Schleiden beispielsweise einen gebrauchten Milchlaster, einen Milchtankwagen angeschafft, den wir dann zum Feuerwehrfahrzeug umgebaut haben. Der kann 15.000 Liter Löschwasser zuführen. Weitere Fahrzeuge, Spezialfahrzeuge auch für die Waldbrandbekämpfung sind im Anmarsch. Darüber hinaus haben wir eine Vielzahl an Ausrüstung beschafft. Das sind unter anderem Schläuche und Strahlrohre mit weniger Durchmesser, damit man da im Gelände, im Wald, in der Vegetation besser agieren kann, aber auch spezielle Handwerkszeuge, um dann im Waldboden an die Glutnester heranzukommen und Ähnliches.
0: Und wenn Sie sagen, da sind bestimmte Spezialfahrzeuge noch im Anmarsch, meinen Sie jetzt Löschflugzeuge?
1: Nein, ich meine damit wirklich Fahrzeuge. Löschflugzeuge, darüber verfügen wir hier nicht. Bund und Land haben in den letzten Jahren im Bereich Löschhubschrauber investiert. Also die Polizeihubschrauber wurden in der Weise ertüchtigt, dass die Außenlastbehälter tragen können, die dann mit Löschwasser gefüllt sind, um zum Beispiel über einem Waldgebiet dann Löschwasser abwerfen zu können. Wenn wir Löschflugzeuge benötigen würden, dann müssten wir das auf europäischer Ebene anfragen und um entsprechende Unterstützung bitten.
0: Und üben Sie dann mögliche Einsätze?
1: Ja, natürlich. Wir haben gerade hier bei uns in der Eifel, im Nationalpark Eifel, nochmal ganz besondere Herausforderungen, weil Wald und Vegetation hier nur in Teilen zugänglich ist. Es gibt keine Löschteiche oder Feuerschneisen oder ähnliche Dinge. Sowas gibt es dann hier im Nationalpark nicht. Und das ist für die Feuerwehr sind das nochmal ganz besondere Herausforderungen.
0: Das sagt Wolfgang Fuchs von der Feuerwehr in Schleiden in der Eifel zum Waldbrandrisiko und den Vorbereitungen hier auf WDR 2. Und jetzt die Whitney. Für euch trotzdem mit guter Laune.

0: Pharrell Williams. Der groovt euch rein in diesen Dienstagmittag. Gleich wollen wir noch mal schauen, hier nach halb, ob sich eigentlich Hunde und Katzen generell nicht verstehen oder ob das nur ein spezielles Problem gerade in London ist, am Regierungssitz des neuen Premierministers, der seinen Hund nämlich jetzt nicht mitnehmen will, weil da ja schon seit 15 Jahren in dem Haus eine Katze wohnt. Mal schauen, ob wir das nicht noch hinkriegen. Hier auf WDR 2.
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4: Direkt aus dem Studio Köln, ich bin Renate Streit. Hallo. Der Brüsseler Platz ist ja seit Jahren ein Zankapfel in Köln, weil den Anwohnern dort der Partylärm zu viel ist. Jetzt geht der Streit in die nächste Runde und das Oberverwaltungsgericht in Münster muss entscheiden. Hintergrund: Das Kölner Verwaltungsgericht hatte die Stadt zu 5.000 Euro Zwangsgeld verpflichtet, weil sie sich nicht genug um Lärmschutz am Brüsseler Platz kümmere. Dagegen hat die Stadt jetzt Beschwerde eingelegt und das Ganze geht nach Münster ans Gericht. Die nächste Hitzewelle steht bevor. Diese Woche gehen die Temperaturen auch im Rheinland wieder hoch. Bei der vergangenen Hitzewelle Ende Juni waren viele Krankenhäuser an ihre Grenzen gestoßen, darunter auch das Klinikum Leverkusen. Deshalb bereitet sich die Belegschaft in Leverkusen schon auf die kommenden Hitzetage vor. Zum Beispiel mit Kältewannen. Überhitzepatienten werden im Notfall zum Kühlen in Eiswasser gelegt. Dazu Christoph Adler vom Klinikum Leverkusen.
5: Hier wurden früher alte Taucheranzüge drin aufbereitet und die Feuerwehr Leverkusen braucht diese nicht mehr. Und wir haben angefragt und die haben natürlich gesagt, gar kein Problem, wir bekommen die. Dass wir hier sehr schnell nach 3 Tagen eine Lösung hatten.
4: Außerdem hat das Klinikum seit der vergangenen Hitzewelle viel Geld in die Hand genommen und mehrere Klimaanlagen angeschafft. In Köln hat die Polizei heute Morgen die Wohnungen von 3 Frauen durchsucht. Dabei hat sie mehrere Laptops und Handys beschlagnahmt. Die 26 und 27 Jahre alten Frauen sollen am Weltfrauentag nach einer Versammlung auf Polizeibeamte eingeschlagen haben. Jetzt wird gegen sie ermittelt. Der Vorwurf: Angriff auf Vollstreckungsbeamte und Verdacht der gefährlichen Körperverletzung. Und wie das Wetter wird, sagt Jörg Heidermann aus der WDR-Wetterredaktion.
6: Hallo, am Nachmittag geht es im Rheinland mit dem Wetter vom Vormittag weiter. Bedeutet viel Sonnenschein, kaum eine Wolke bei 28 bis 30 Grad. Morgen und übermorgen mit bis 36 Grad noch heißer. Und am Donnerstag sind dann erste Hitzegewitter möglich.
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0: Und kurz nach 2:30 habe ich jetzt für euch die Staus mit den längsten Wartezeiten. Zum Beispiel auf der A3 Köln Richtung Oberhausen zwischen Duisburg-Weda und Oberhausen-Lerich. Da müsst ihr 10 Minuten länger einrechnen. 5 Kilometer stockt es da für euch. Die A3 Oberhausen Richtung Köln zwischen Oberhausen-Lerich und Kreuz-Kaiserberg. 10+4 Kilometer stocken. Die A4 Köln Richtung Aachen zwischen Dreieck-Heumer und Kreuz-Köln-Süd. 10 Minuten Geduld. 6 Kilometer stocken. Da gab es einen Unfall. Die A40 Duisburg-Essen, die ist zwischen Mülheim-Winkhausen und Dreieck Essen-Ost in beiden Richtungen immer noch wegen Bauarbeiten gesperrt. Das dauert noch bis Donnerstag früh. A57 Köln Richtung Krefeld zwischen Kreuz Karst und Kreuz Meerbusch. 20+3 Kilometer Stau. Und es gibt noch eine Gefahreninformation für Hagen. In Hagen-Hohenlimburg im Bereich des Autobahnkreuzes A45, A46 gibt es einen Grasbrand. Dadurch kommt es zu Geruchsbelästigung und Rauch und möglicherweise könnte das eure Sicht auf der Autobahn behindern. Da ein bisschen vorsichtig fahren. Ihr wisst ja, alle Staus, alle Meldungen jederzeit in aller Ruhe in der WDR 2 App. Gute Fahrt!
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0: Hallo! Dienstagmittag, Zeit für einen 90er-Jahre-Kracher, oder? Die Rembrandts mit I'll Be There For You zum Mitsingen für alle. Bitteschön! Musik.

0: Sonntagsmagazin. Der neue britische Regierungschef, der bald da einzieht in London, Andy Burnham, der hat gestern gesagt, er nimmt seinen Hund nicht mit in seinen Regierungssitz nach London, weil der Hund sich nicht mit dem Kater verstehen würde. Der Kater wohnt da nämlich seit 15 Jahren. Er soll Mäuse fangen, ganz offiziell Kater Larry. Aber der Premier Burnham meint, nee, also mein wollig weißer Malteserhund Axel, das klappt nicht mit dem Larry. Ich habe da mal bei einer Hundetrainer- und Katzenbetreuerin angerufen in Overath, nämlich bei Corinna Roos. Corinna, verstehen sich Hunde und Katzen wirklich generell nicht gut?
1: Nein, also das kann man so nicht sagen, aber in diesem bestimmten Fall würde ich schon sagen, dass das nicht funktioniert, weil der Larry da ja schon so ellenlang alleine die Herrschaft hat über das Haus. Und der kleine Hund von dem Premierminister ist wohl auch nicht ganz so ohne. Von daher wird das wahrscheinlich in einem Krieg enden. Aber prinzipiell kann man sagen, dass wenn man Hunde zusammenführt mit Katzen, wenn man das clever macht, managt, dann funktioniert das in den meisten Fällen.
0: Könnte man denn dann nicht auch mit deinen Tipps jetzt Stück für Stück Larry und Axel aneinander gewöhnen?
1: Ja, da würde ich ganz kleinschrittig anfangen. Das würde ganz am Anfang alleine nur mit einer Decke anfangen. Das heißt, eine Decke von dem Kater zu dem Hund bringen und eine Decke vom Hund zu dem Kater bringen, dass die sich schon mal an die Gerüche gewöhnen können. Und beim ersten Aufeinandertreffen muss auf jeden Fall der Hund an der Leine sein, damit er nicht der Katze hinterherrennen kann. Und sobald die sich sehen, muss es Bestechungsgelder geben. Ja, also bei Hund und Katze sind das halt Leckerchen. Das heißt, jedes Mal, wenn die sich sehen, regnet es ganz tolle Leckerchen.
0: Wow.
1: So kann man dann halt den Hunden und der Katze beibringen, okay, wenn der jetzt hier im Raum ist, ist das cool, weil dann gibt es ganz viele Leckerchen. Noch wichtig ist, dass die Katze auf jeden Fall immer einen Rückzugsort haben muss, weil wenn die Katze in der Einbahnstraße ist, also nicht wegkommt, dann geht die auf Angriff und so eine Hundenase, das tut ganz schön weh, wenn die Katze dann draufhaut und dann ist der Axel ganz schnell eingeschüchtert. Aber irgendwann funktioniert es dann, wenn man viel Management betrieben hat und dem Hund vor allen Dingen auch Grenzen gesetzt hat. Das Problem ist halt auch, dass Hund und Katze anders kommunizieren. Ja? Wenn jetzt zum Beispiel die Katze mit dem Schwanz wedelt, heißt das was anderes, als wenn der Hund locker mit dem Schwanz wedelt. Und deswegen bestehen da oft Kommunikationsprobleme zwischen den beiden Tierarten.
0: Ja. Corinna Roos in Overath, die kennt sich aus mit Hunden und Katzen, aber das, was sie beschreibt, ist auch sehr menschlich, oder? Gut, Axel und Larry, ihr werdet das irgendwie schaffen oder eben auch nicht. Dann wohnt ihr weiterhin getrennt. 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

0: Ed Sheeran hier im WDR 2 Mittagsmagazin. Gleich haben wir ja schon 12 Minuten hier vor zwei. Die Zeit rast. Wir haben eben schon über die Brände in Frankreich gesprochen und wie sehr belastend das ja auch da vor Ort ist. Also ich meine, wie viele Menschen da evakuiert werden müssen, wie da riesige Flächen einfach verbrennen, auch in Spanien, jetzt auch in Portugal. Da kann man sich allerdings von hier aus die pragmatische Frage stellen, sollte ich da überhaupt jetzt noch hinfahren, wenn ich da geplant habe, in Urlaub zu fahren? Philipp hat entschieden, nein, mache ich nicht.
1: Unsere Gedanken sind da bei den Feuerwehrleuten, den Anwohnern, die wirklich eine schwierige Lage haben im Moment. Aber was soll ich sagen, jetzt sind wir das 18. Jahr in Folge in Seeland, in Sauterlande im Sommer. Hier ist auch wieder wie immer wunderschön.
0: Ja, das ist so, ja. Trotzdem, wenn ihr jetzt denkt, will ich auch stornieren, vielleicht Frankreich, Spanien, könnt ihr natürlich machen. Aber Jakob Rein, WDR 2 Wirtschaft, sagt, es kommt drauf an, je nachdem, wie ihr gebucht habt, ob das noch kostenfrei geht.
2: Am besten abgesichert sind tatsächlich Pauschalurlauber. Die können, wenn sogenannte unvermeidbare außergewöhnliche Umstände die Reise erheblich beeinträchtigen, kostenlos zurücktreten. Das kann zum Beispiel der Fall sein, wenn Rauch und Asche in der Luft liegen oder sich Brandherde in unmittelbarer Nähe des Urlaubsortes befinden. Wichtig ist, diese Umstände müssen direkt am Urlaubsort auftreten und es muss mit hoher Wahrscheinlichkeit eine Gefahr für Leib und Leben bestehen. Dann gibt es auch eine kostenlose Stornierung, beziehungsweise dann ist die möglich.
0: Infos von Jakob hier im WDR 2 Mittagsmagazin.

0: Camouflage, Love is a Shield. Gleich für euch hier bei mir die wundervolle Taylor. Ophelia hier. Und wenn ihr doch so ein bisschen was Tieferes braucht, könnt ihr ein bisschen Trommeln üben dabei auch noch. Das alles gleich nach zwei bei mir hier im WDR 2 Mittagsmagazin.
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3: Die Nachrichten mit Peter Neuhaus. Guten Tag.
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3: Ermittler haben nach dem Anschlag auf den CSD in Berlin ein Bekennervideo sichergestellt. Es ist auf einem Mobiltelefon. Gefunden wurde es in dem Transporter, der für den Anschlag benutzt worden war. Mehr von Holger Schmidt.
4: Nach Informationen des RBB zeigt es einen vermummten Mann, der sich selbst als Kämpfer des sogenannten Islamischen Staats zeigt und gegenüber der Terrororganisation einen Treueschwur leistet. Eine Sprecherin der Bundesanwaltschaft bestätigte der ARD den Fund eines solchen Videos. Die Identität der vermummten Person sei zwar noch nicht gesichert, die Ermittler gingen aber mit einer sehr großen Wahrscheinlichkeit davon aus, dass es sich um den am Sonntag getöteten mutmaßlichen Täter Abdul B. handele.
3: Japan ist von einem schweren Erdbeben erschüttert worden. Es gibt Verletzte, aber bislang keine Todesopfer. Betroffen ist der Südwesten. Das Beben hatte eine ähnliche Stärke wie das, das vor 15 Jahren die Katastrophe im Atomkraftwerk Fukushima verursacht hat. Allerdings gab es dieses Mal keine vergleichbare Flutwelle. Thorsten Iffland, WDR Tokio.
5: In den Atomkraftwerken in der Region wurden keine Schäden gemeldet. Trotzdem ist bei den Erdstößen einiges kaputt gegangen, was schon relativ ungewöhnlich ist für Japan. Am krassesten sind die Bilder von einem teilweise eingestürzten Einkaufszentrum, wo noch immer zahlreiche Menschen eingeschlossen sind. Auch ein Tempel ist kollabiert, Autobahnbrücken sind eingesackt, die Lok eines Güterzuges ist entgleist. Dazu sind mindestens ein Dutzend Wohnhäuser eingestürzt oder abgebrannt und der Strom ist in vielen Haushalten ausgefallen.
3: Und das ist sonst noch Thema. Bei großen Online-Plattformen für Ferienunterkünfte gibt es einen Buchungsrekord. Laut Statistischem Bundesamt wurden letztes Jahr über 68 Millionen Übernachtungen gebucht, 13% mehr als 2024. Im jährlichen Sicherheitscheck der Pilotengewerkschaftsvereinigung Cockpit kommt der Flughafen in München auf den ersten Platz. Als sicherster Flughafen in NRW belegt Köln-Bonn Platz 6, Düsseldorf ist 14. In New York soll es in Zukunft städtische Supermärkte geben. Nach einem Konzept von Bürgermeister Mamdani sollen wichtige Lebensmittel wie Obst und Gemüse für 30% weniger verkauft werden als normal. In Frankreich steht der neue Trainer der Fußballnationalmannschaft jetzt offiziell fest. Zinedine Zidane hat bis 2030 unterschrieben. Es ist eine neue Idee fürs Ehrenamt. In Münster sollen junge Menschen vieles über mögliche Ehrenämter erfahren, im ersten Ehrenort Deutschlands, mitten im Kneipen- und Szeneviertel von Münster. Jakob Schön ist einer der Initiatoren.
6: Wenn dann mal so dieses erste Feuer da ist, ist es quasi wie ein Selbstläufer, weil junge Leute haben ja ganz viel Energie, haben auch Zeit und das sind ja eigentlich schon mal gute Voraussetzungen, was zu bewegen. Und es braucht manchmal so diesen ersten Funken.
3: Der Ehrenort in Münster richtet sich an 16- bis 30-Jährige. Ohne Mitgliedschaft und feste Verpflichtungen bietet er Raum für Workshops, Musik, Essen und eigene soziale Projekte. Das war WDR aktuell.
0: Marcel Clair ist auch ganz ehrenhaft hier unterwegs in der WDR2-Wetterredaktion mit schönen Meldungen.
7: Ja, das ist schön. Es geht ja schön und schon auch sonnig weiter bei uns im Westen, das wollte ich sagen. Kaum eine Wolke am Himmel.
0: Ist schon schön, ne?
7: Ist schon schön, ja. Die Temperaturen, die finde ich heute wirklich noch schön. Aalen und Wuppertal 28 Grad, das ist ja noch gut. In der kommenden Nacht geht es auf 18 bis 12 Grad runter. Morgen brauche ich da wieder meine zwei Ventilatoren im Schlafzimmer, ob die was bringen. In der Spitze sind nämlich bis zu 36 Grad drin. Der Deutsche Wetterdienst hat auch wieder eine Wärmebelastung gemeldet. Viel Sonnenschein, das gleiche gilt dann auch für den Donnerstag.
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0: Da haben wir leider ein paar Staus. Hier sind die mit den langen Wartezeiten. A3 Köln Richtung Oberhausen zwischen Duisburg-Wedau und Oberhausen-Lierich. Da müsst ihr 10 Minuten mehr einrechnen. 3 Kilometer, dann habt ihr es da geschafft. Die A40 Duisburg-Essen ist zwischen Mülheim-Winkhausen und Dreieck Essen-Ost in beiden Richtungen bis Donnerstag früh immer noch gesperrt. Das alles wegen Bauarbeiten. A45 Gießen Richtung Hagen. Zwischen Freudenberg und Kreuz-Olpe Süd 10+3 Kilometer Stau. A52 Düsseldorf Richtung Essen. Zwischen Essen Süd und Dreieck Essen Ost. Da braucht ihr auch 10 Minuten länger, gerade 2 Kilometer. Und auf der A57 Köln Richtung Krefeld. Zwischen Kreuz Karst und Kreuz Meerbusch 20+4 Kilometer Stau. Kommt gut durch, gute Fahrt.
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0: Hallo. Es ist Dienstag, ich schmetter hier rum, ne? Gute Fahrt! Wohin seid ihr unterwegs? Ich hoffe, in den Urlaub, das wäre ja herrlich. Ich arbeite brav weiter, schön, dass ihr auch dabei seid. Das WDR 2 Mittagsmagazin mit allem, was jetzt für euch wichtig ist.
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0: Taylor. Im WDR 2 Mittagsmagazin mit allem, was ihr wissen müsst, um diese Mittagszeit, um gut informiert zu sein. Zum Beispiel kommen ja immer mehr Details raus zu diesem mutmaßlichen Täter von Berlin. Da haben Ermittler ja jetzt wohl ein Video auf seinem Handy gefunden, auf dem eine vermummte Person sich zu der verbotenen Terrororganisation Islamischer Staat bekennt und auch bekennt zu dem Anschlag auf den Christopher Street Day am Samstag. Die Ermittler gehen davon aus, dass diese Person in dem Video der mutmaßliche Täter ist. Und der galt ja als Hochrisikoperson, als Gefährder und war auch von Gericht verpflichtet worden, dass er an Gesprächen mit dem sogenannten Violence Prevention Network teilnimmt. Die begleiten Menschen bei einer Deradikalisierung. Und wir haben im WDR mit dem Geschäftsführer Thomas Mücke gesprochen und der hat gesagt, dass man bei dem mutmaßlichen Täter in den ersten zwei Sitzungen schon sehen konnte, dass der eigentlich keine Bereitschaft hatte, sich mit seiner Radikalisierung auseinanderzusetzen.
1: Er war sehr kontrolliert gewesen in seinen Antworten. Er war sehr freundlich und es wirkte danach, dass er sehr angepasste Antworten gab. Und somit war er für uns nicht greifbar, nicht erkennbar gewesen.
0: Sagt Thomas Mücke. Die haben bereits mit dem Network mit 490 radikalisierten Personen zusammengearbeitet und hatten bei all denen nur einen einzigen Rückfall. Aber wenn die Arbeit überhaupt erfolgreich sein soll, dann dauert das eine ganze Weile, so Mücke.
1: Ja, das Programm ist auch kein kurzfristiges Programm. Das ist auch kein Programm von einigen Monaten, sondern in diesem Programm müssen wir ungefähr davon ausgehen, dass wir 2 bis 3 Jahre diese Personen begleiten. Und wir müssen schauen, erstens, dass keine Gefahr ausgeht, dass keine Gewalt ausgeht. Zweitens müssen wir halt schauen, dass sie sich von den extremistischen Organisationen distanzieren, auch was das Internet angeht. Wir müssen aber schauen, dass sie auch wieder eigenständig denken und dass sie sich nicht irgendeiner Ideologie folgen, ohne eigene Gedanken sich dazu machen. Und dann müssen wir schauen, dass sie in ihrem Leben wieder sozial integriert sind, weil es waren immer Krisen gewesen, die zur Radikalisierung geführt haben und haben sie hier einen Weg gefunden, so damit umzugehen, dass es nicht zu destruktiven Prozessen kommt.
0: Das sagt Thomas Mücke vom Violence Prevention Network in Berlin. Bei dem mutmaßlichen Attentäter von Berlin, da kamen all diese Versuche ja zur Deradikalisierung schon zu spät. Der hat nach 2 Sitzungen das alles ja schon abgebrochen und mutmaßlich den Anschlag verübt. 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

Somber mit Homewrecker. Eigentlich ja gar nicht so was Schönes hier, ne? Homewrecking und so ein Kram, aber der Song, der macht richtig gute Laune. Genau wie der hier von Tayo Cruz. Break Your Heart, auch nicht schön, aber gute Laune dabei. Was ist denn hier los in dieser verrückten Musikwelt? Hier ist wieder zwei

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1: Direkt aus dem Studio Köln. Ich bin Renate Streit. Hallo. Es ist ja wieder sehr warm und diese Woche geht die Temperatur im Rheinland noch weiter hoch. Ende Juni war es ja schon mal sehr heiß und die Hitzewelle hat da auch viele Krankenhäuser an ihre Grenzen gebracht. Auch das Klinikum Leverkusen. Dort bereitet sich die Belegschaft schon auf die kommenden Hitzetage vor. Zum Beispiel mit Kältewannen. Überhitzte Patienten werden im Notfall zum Kühlen in Eiswasser gelegt. Christoph Adler vom Klinikum Leverkusen.
2: Hier wurden früher alte Taucheranzüge drin aufbereitet und die Feuerwehr Leverkusen braucht diese nicht mehr. Und wir haben angefragt und die haben natürlich gesagt, gar kein Problem, wir bekommen die, sodass wir hier sehr schnell nach 3 Tagen eine Lösung hatten.
1: Außerdem hat die Klinik seit der vergangenen Hitzewelle viel Geld in die Hand genommen und mehrere Klimaanlagen angeschafft. Am Samstag findet in Bonn der Christopher Street Day statt. Nach dem Anschlag beim CSD in Berlin gibt es aber Änderungen im Sicherheitskonzept. Zum Beispiel geben die Veranstalter die Route des geplanten Zugs im Vorfeld nicht bekannt. Davon erhofft sich Michael Harings von Rhein Queer Bonn ein besseres Sicherheitsgefühl.
3: Wir haben die Route auch so gewählt, dass wir halt keine großen Straßen kreuzen und halt eh schon das Risiko von vornherein minimiert ist. Das war in unserer Grundplanung schon mit inbegriffen und hoffen halt, dass wir dadurch durch die Geheimhaltung noch so eine extra Lage Zusatzsicherheit geben können. Mhm. Und auch vor allen Dingen für die Gäste halt, dass die Gäste sich wohlfühlen, die Teilnehmer der Demonstration sicher sind und ohne Hintergedanken oder schlechte Gedanken auf die Demo gehen können.
1: Morgen Abend lädt die queere Community außerdem zu einem offenen Austausch in die Brotfabrik Bonn ein. Und jetzt hat Marcel Klär noch das Wetter fürs Rheinland. Hallo Marcel.
4: Hallo zusammen. Am Nachmittag geht es bei uns im Rheinland sonnig und trocken weiter bei 27 bis 30 Grad. Morgen und übermorgen steigern wir uns noch ein bisschen. In der Spitze sind bis zu 36 Grad möglich. Am Donnerstag können sich aber lokale kräftige Gewitter bilden.
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5: 2:30. Die A3 will anfangen mit Köln Richtung Oberhausen. Da braucht ihr gerade zwischen Kreuz Breitscheid und Oberhausen-Lierich eine Viertelstunde länger als sonst. Da stockt es über 7 Kilometer. Auf der A40 Duisburg-Essen ist zwischen Mülheim-Winkhausen und Dreieck-Essen-Ost in beiden Richtungen immer noch alles gesperrt wegen Bauarbeiten. Das dauert noch bis Donnerstag früh. A44 Dortmund Richtung Kassel zwischen Kreuz Wünnenberg-Haaren und Marsberg. Eine Viertelstunde länger als sonst. 8 Kilometer stocken, da gab es einen Unfall. A45 Gießen Richtung Hagen zwischen Freudenberg und Kreuz Olpe Süd, 20+, 5 Kilometer Stau. Da gab es einen Unfall in einer Baustelle. Und A57 Köln Richtung Krefeld zwischen Kreuz Karst und Kreuz Meerbusch, 20+, 4 Kilometer Stau. Kommt gut durch, gute Fahrt. 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
5: Hallo. Wir nähern uns dem Dienstagnachmittag und fragen uns aber auch, wie kann das sein, dass ein Briefträger einfach zehntausende Briefe nicht zustellt, versteckt und wegschmeißt, weil er angeblich jemandem helfen wollte damit. Das Urteil steht aus, er steht heute vor Gericht und wir sprechen mal mit einer Zustellerin darüber, was aber so schön ist an dem Job und welche Herausforderungen es aber ab und an so gibt.
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0: und die sei überarbeitet gewesen. Und dann habe sie ihn um Hilfe gebeten und hat da die Briefe versteckt. Geht natürlich nicht und ist natürlich auch eine Ausnahme, muss man sagen, dass sowas passiert. Also ich sehe jeden Tag bei mir die Zusteller wie am Schnürchenpost ausliefern. So wie zum Beispiel auch Verena Thomas, mit der habe ich vor der Sendung gesprochen. Die gehört nämlich zu denen, die Briefe und Pakete in Leverkusen zustellt. Verena, ich nehme an, es ist wahrscheinlich je nach Wochentag auch mehr oder weniger viel, was du da vor dir hast, oder?
1: Ja, definitiv. Also man merkt auch schon, wenn am Wochenende schlechtes Wetter war, dann sind die Kunden sehr bestellfreudig.
0: Ach, ja. Dann haben sie mehr Pakete.
1: Ja, definitiv.
0: Ist das die größte Herausforderung, die Menge an Paketen, Briefen und das dann pünktlich zu schaffen?
1: Ja, das ist schon eine Herausforderung, weil es werden immer weniger Briefe verschickt und der Paketmarkt, der boomt und boomt und boomt und dann ist bei uns natürlich hier dann Hochsaison. Mhm. Also das ist schon nicht zu unterschätzen. Der Kunde, der sieht uns immer nur freudestrahlend rumlaufen und man bringt dem Kunden seine Pakete, aber da steckt natürlich viel, viel mehr dahinter. Hier kommen morgens ab 6 Uhr kommen hier 3 Sattelzüge an, die voll sind mit Paketen. Die müssen entladen werden, die müssen sortiert werden. Dann lädt jeder Zusteller selbstständig sein Auto und dann geht's los auf die Straße.
0: Sie müssen also unter Zeitdruck unglaublich viel schaffen und balancieren. Warum macht's Ihnen trotzdem Freude?
1: Ja, wie soll ich das sagen? Ich mache das halt mit vollem Herzblut. Ich habe auch bei der Post noch gelernt. Ich habe noch die Ausbildung gemacht bei der Post. Und mir gefällt das halt wahnsinnig gut, wenn man dann auch schon mal jemandem ein Geburtstagsgeschenk bringt oder so und derjenige sich dann freut. Das ist doch schön, wenn die Kunden einem sowas dann so ein bisschen zurückgeben, ne?
0: Und wie kann ich dafür sorgen, dass Sie noch mehr Freude im Job haben?
1: Also vielleicht im Sommer ein kühles Getränk oder ein Eis. Da freut man sich schon so ein bisschen drüber, wenn die Kunden um die Ecke kommen und sagen, hier, Verena, guck mal für dich. Und wenn der Kunde einfach auch mal vielleicht einem ein Stück entgegenkommt auf der Treppe, das sind die vielen kleinen Dinge jeden Tag, die uns eigentlich glücklich machen.
0: Und wahrscheinlich auch, wie bei mir im Mehrfamilienhaus, einfach mal für alle Nachbarn mit alles zusammen annehmen.
1: Oh ja, das ist ein Traum.
0: Das sagt Verena Thomas, die stellt in Leverkusen Pakete und Briefe zu. Also habt ihr gehört, wie ihr helfen könnt, vor allem in den kommenden heißen Tagen. Kleines Eis parat haben und alle Briefe annehmen.

0: 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Justin Timberlake im WDR 2 Musikmix und Hermann Dragen aus dem Münsterland, aus Vorheim, der macht's richtig. Der hat mir gerade geschrieben, wenn's heiß ist, bekommen bei ihm Postboten generell immer ein Glas Wasser angeboten oder sogar ein köstliches Wassereis.
1: Boah, echt? Hätte
0: Stefan Quos jetzt auch gerne, aber ich habe noch keins. Morgen wird's ja erst so richtig heiß, ne? Vielleicht biete ich dir dann eins an.
1: Aber ich habe auch Leckerchen für euch. Ich bin ja so ein absoluter Serienjunkie und nachdem ich jetzt alle einschlägigen Streaming-Anbieter leer geguckt habe, kommt Jörn Bär hier gleich um die Ecke mit einer neuen Serie und zwar...
2: Die folgende Geschichte ist von realen Ereignissen inspiriert. Einige Figuren und Elemente wurden aus dramaturgischen Gründen erfunden oder verändert.
1: Mit anderen Worten, einer Serie, die wirklich, also dieses Verbrechen, um das es geht, hat tatsächlich stattgefunden. Es wurde natürlich ein bisschen verändert, damit man das mehr anpasst an die Sehgewohnheiten, aber ist in der ARD-Mediathek. Ich will jetzt nicht zu viel verraten, weil wozu haben wir dann das Gespräch gleich?
0: Ja,
1: tolle
0: mir,
1: Serie muss es sein.
0: Kram mir gleich ein Wassereis raus und dann gucke ich das.
1: Ja.
0: Stefan Quos.
1: Hast du nicht gesagt, du bringst mir morgen eins mit?
0: Vielleicht, wenn dann noch was übrig ist.
1: Ich werde mir gleich den Mitschnitt anhören.
0: Stefan Quos, gleich nach drei hier auf WDR 2. Ich bin Marlies. Bis morgen.
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6: Die Nachrichten mit Peter Neuhaus. Guten Tag.
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7: Wir sind aktuell dabei, das Handy, das sich im Tatfahrzeug gefunden hat, auszuwerten.
6: Bundesinnenminister Dobrindt hat bestätigt, dass auf dem Handy des mutmaßlichen CSD-Attentäters ein Bekennervideo gefunden wurde. Darin ließen sich auch Bezüge zur Terrorgruppe Islamischer Staat finden.
7: Wir gehen davon aus, dass es sich bei diesem Video um den Tatverdächtigen handelt. Er ist vermummt auf diesem Video zu sehen und das wird Teil der weiteren Analysen sein, auch dieses Video entsprechend auszuwerten.
6: Bei dem Terroranschlag auf den CSD in Berlin am Samstag wurden eine Frau getötet und 31 Menschen teils schwer verletzt. Der mutmaßliche Täter starb am Tag nach dem Anschlag durch Schüsse von Polizisten, die ihn gestellt hatten. In den Waldbrandgebieten in Südeuropa kämpfen die Einsatzkräfte weiter mit Hochdruck gegen die Waldbrände. Sorge bereitet eine neue Hitzewelle. Teilweise werden Temperaturen von bis zu 40 Grad vorhergesagt. Der Brand nahe der französischen Metropole Bordeaux konnte inzwischen eingedämmt werden. Dort nutzen die Feuerwehren die kurze Ruhepause, um sich auf weitere Brände vorzubereiten. Aus der Brandregion bei Bordeaux berichtet Kai Rienecker.
8: Diese 2 Tage der verhältnismäßigen Ruhe, die haben ihnen die Gelegenheit gebracht, hier weitere Schneisen anzulegen, so Verteidigungslinien im Wald zu halten, damit man dort sich gut aufstellen kann, falls das Feuer doch wieder auflebt. Da werden jetzt Zisternen hingebracht. Die Bauern, die arbeiten auch kräftig mit. Denen geht es ja auch letztendlich nicht nur um ihre Felder, sondern auch um ihre Häuser.
6: In einer Sparkassenfiliale in Mönchengladbach haben Unbekannte während der Öffnungszeiten fast 30 Schließfächer aufgebrochen und sind mit ihrer Beute geflüchtet. Die beiden Täter hatten sich laut Polizei rund eine halbe Stunde im Schließfachraum aufgehalten, bevor sie von Kunden und Mitarbeitern gestört wurden. Mit wie viel Beute die beiden flohen, ist noch unklar. Und das war sonst noch Thema. In Japan hat es ein schweres Erdbeben gegeben. Es erreichte die höchste Stufe der japanischen Erdbebenskala und traf den Südwesten des Landes. Das genaue Ausmaß ist noch unklar. Im Iran sind wieder 2 Menschen hingerichtet worden. Ihnen wurde vorgeworfen, im Januar während der Massenproteste 2 Polizeibeamte getötet zu haben. In Boeing-Flugzeugen des Typs 737 MAX könnten Sitze falsch montiert sein. Die US-Luftfahrtbehörde fordert deshalb die Überprüfung von über 450 Maschinen. Bei einer Notlandung oder Turbulenzen könnten sich Sitze lösen und Passagiere verletzen. Während der letzten Hitzewelle Ende Juni haben die Menschen massenweise Wasser aus den Supermärkten getragen. Das Statistische Bundesamt meldet heute, in der letzten Juniwoche wurde knapp 80% mehr stilles Wasser gekauft und knapp 60% mehr Sprudel als in einer Durchschnittssommerwoche. Die Zahlen kommen aus Scannerdaten von großen Supermarktketten. Auch bei anderen Getränken wie Bier, Limo und Cola gab es ein deutliches Plus. Bei Eis waren es sogar 90% mehr. Das war WDR aktuell.
9: Danke, Peter.
2: Marcel Klär aus der WDR zur Wetterredaktion. Und schon wird's wieder wärmer, als viele brauchen.
9: Ja, Entschuldigung, ja, das stimmt leider. Wenn wir so Richtung Sieger und Sauerland schauen, da sind die Temperaturen ja noch recht warm. Die Rheinschiene, die bringt dann aber schon wieder die heißen Temperaturen mit. Aktueller Spitzenreiter St. Augustin mit 29 Grad in der kommenden Nacht. Da kühlt es sich Gott sei Dank noch mal ein bisschen ab auf 18 bis 12 Grad. Aber du hast recht, morgen gibt's dann wieder viel Sonnenschein und es wird noch heißer. In der Spitze bis 36 Grad, ebenso am Donnerstag.
2: Ich danke dir trotzdem.
9: Gerne.
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2: Die Staus im Westen mit den längsten Wartezeiten. Erstmal vor Sie bitte auf der A4 Aachen Richtung Mönchengladbach zwischen Alsdorf und Altenhofen. Liegt eine Stoßstange, die Marke kann ich euch leider nicht sagen. A3 Köln nach Oberhausen zwischen Kreuzbreitscheid und Oberhausen-Lierich, ein Plus von der Viertelstunde, 6 Kilometer Stau. Die A40 Duisburg-Essen ist zwischen Mülheim-Winkhausen und dem Dreieck Essen-Ost. In beiden Richtungen noch bis Donnerstag früh wegen Bauarbeiten gesperrt. A44 Dortmund nach Kassel zwischen Lichtenau und Marsberg, plus eine Viertelstunde, 6 Kilometer Stau wegen Bergungsarbeiten. A45 Gießen nach Hagen zwischen Freudenberg und Kreuz-Olpe-Süd, dort eine halbe Stunde länger, 7 Kilometer Stau nach Unfall in der Baustelle. A565 Meckenheim-Bonn zwischen Bonn-Pop Poppelsdorf und Kreuzbonn-Nord, eine Viertelstunde drauf, 2 Kilometer Stau in beiden Richtungen. 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
2: Marcel, ich habe einen Nachbarn, der war immer so stolz auf seinen Rasen, aber jetzt hat er resigniert, das ist eine braune Wüste, bringt nichts, das noch zu gießen, sagt er. Ah. Schlimm, oder?
9: Ja. Ja. Also Regen ist auch erstmal nicht in Sicht, I'm sorry. Ja,
2: aber so ein Kakteengarten ist halt auch doof, ich meine, wenn die Kleinen ständig kommen.
10: Mama, ich habe wieder Stacheln im Po.
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0: Ihr Lieben, hier spricht WDR 2 und folgende Situation.
1: Code eingeben.
2: Ich weiß ihn nicht mehr.
1: Wir wissen, dass ihr darauf trainiert seid, uns hinzuhalten.
2: Sie hinzuhalten? Ich krieg für den Scheiß 2 Pfund pro Stunde. Ich würde Ihnen das Geld in Ihren verdammten Van tragen.
0: Sagt ein Mann, der offenbar etwas bewacht, was nicht ihm gehört und der dafür wohl auch nicht sein Leben riskieren will.
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0: Und was das ist, das wird schon im Titel der Serie klar. Das Gold. Jörn Bär, wieder 2 Serien. Wo und wann spielt die?
4: In England, 1983. Da wollen Diebe ein Lager ausräumen und wissen gar nicht, dass da viel mehr zu holen ist, als sie vorher dachten. Gold eben, und ein Hehler zeigt danach Interesse.
5: Das sind 3 Tonnen pures Gold, das ihr aus dem Verkehr gezogen habt, um es dann wieder auf den Markt zu schmeißen. Ohne, dass es irgendjemand mitkriegt. Es gibt 2 Menschen in England, die wissen, wie man das macht. Ihr hört von mir.
4: Ja, der ist also offensichtlich einer dieser beiden. Diese 3 Tonnen haben einen Wert von 26 Millionen Pfund. Damals zumindest war das so. Das wären heute etwa 30 Millionen Euro. Ursprünglich hatten die Diebe damals mit nur 1 Million spanischer Peseten in diesem Lager gerechnet.
0: Und das ist wirklich mal so passiert? Also von wegen inspiriert von realen Ereignissen?
4: Richtig, das ist so passiert. Das Problem für die Diebe, wie kann man denn jetzt bitte schön pures Gold zu Geld machen? Und die Polizei will die Diebe natürlich finden, bevor genau das passiert ist.
6: Das Geld wird weit weg von Südlondon auftauchen. An überraschenden Orten bei überraschenden Menschen. Und wir werden nicht viele Gelegenheiten kriegen, diese Menschen zu verhaften, weil es in diesem Land Systeme gibt, die uns daran hindern. Also wenn wir das Geld aufspüren können, wäre ich ganz auf Ihrer Seite. Aber wenn wir das Gold auftreiben, gibt es nichts mehr zu jagen.
4: Dann kommen also eben dieser umtriebige Hehler und noch ein gerissener Anwalt mit ins Spiel. Und diese Jagd erstreckt sich weit über England hinaus.
0: Bis die Täter dann eben gefasst sind.
4: Ja, hätte ich eigentlich auch gedacht, das beantworte ich an dieser Stelle mal mit Jein. Also am Ende gibt es nämlich schon noch ein paar Überraschungen, die dazu führen, dass es, Glück für uns, auch noch eine 2. Staffel gibt. Vorher geht es zum Beispiel um Teneriffa, um Sierra Leone, um Immobiliengeschäfte und einen unerwarteten Freispruch.
0: Okay, das ist ja mal wieder eine True-Crime-Story. Damit werden wir ja gerade zugeballert von den Streamingdiensten. Ja. Wie findest du die jetzt?
4: Ich finde die schon deswegen gut, weil der Raub an sich wirklich völlig unspektakulär ist und deswegen auch wirklich nur sehr kurz abgefrühstückt wird. Das ist also jetzt kein neues Haus des Geldes, wo es um die Planung und so weiter geht. Ja, die kommen da rein und denken sich, oh, hier ist ja viel mehr, als wir dachten. Das Spannende ist wirklich diese erste Überforderung der Gangster, dieses Gold zu Geld zu machen. Wie geht das denn? Und die, die das dann in die Wege leiten, die sind wirklich sehr charismatisch, gut gespielt, wie auch der Hauptermittler. Ich finde, das ist wirklich ein spannender Wirtschaftsthriller am Ende, der sich über Jahre zieht. Es sind 2x6 Folgen, die dauern je 1 Stunde.
0: 2x6, weil wir uns direkt beide Staffeln angucken können, ja, von der englischen Serie Das Gold. Jetzt bei uns in der ARD Mediathek. Jörn Bär, WDR 2 Serie, findet die.
4: Top!

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0: Religion auf WDR 2. Danke an Bebe Rexha aus den USA, dass sie mit ihrem New Religion die Erinnerung an einen großen Song von Faithless hochhält. Und das geht an alle Jüngeren unter euch. Hört euch die Faithless-Freunde auch gerne mal im Original an. Waren nicht ganz schlecht.
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1: Direkt aus dem Studio Köln. Ich bin Renate Streit. Hallo. Fans der Kölner Lichter blicken gerade wohl mit etwas Sorge auf den Rhein. Der hat gerade richtig wenig Wasser und es wird Richtung Wochenende wohl noch weniger. Trotzdem soll es das Feuerwerk auf jeden Fall geben. Dazu haben die Organisatoren ein Schiff ausgetauscht, nämlich das, von dem das Feuerwerk gezündet wird. Das passiert jetzt auf einem anderen Schiff, das mit dem niedrigen Rheinpegel besser klarkommt. Ob und wie der Schiffskonvoi stattfinden kann, darüber sprechen gerade die Wasserschutzpolizei, der Veranstalter und das Wasserstraßen- und Schifffahrtsamt. Und die Wärme macht nicht nur dem Rheinpegel zu schaffen, sondern auch Krankenhäusern. Es ist ja wieder sehr warm und diese Woche geht die Temperatur im Rheinland weiter hoch. Ende Juni war es ja schon mal sehr heiß. Da hat die Hitzewelle zum Beispiel das Klinikum Leverkusen an seine Grenzen gebracht. Und dort bereitet sich die Belegschaft jetzt auf die kommenden Hitzetage vor. Zum Beispiel mit Kältewannen. Überhitzte Patienten werden im Notfall zum Kühlen in Eiswasser gelegt. Christoph Adler vom Klinikum Leverkusen.
2: Hier wurden früher alte Taucheranzüge drin aufbereitet und die Feuerwehr Leverkusen braucht diese nicht mehr. Und wir haben angefragt und die haben natürlich gesagt, gar kein Problem, wir bekommen die. Sodass wir hier sehr schnell nach 3 Tagen eine Lösung hatten.
1: Außerdem hat die Klinik mehrere Klimaanlagen angeschafft. Tja, und Bahnreisende brauchen weiter starke Nerven. Die Sperrung auf der Strecke zwischen Köln und Aachen dauert länger als gedacht. Zuerst hieß es, die Arbeiten sollten bis Montag fertig sein, die verzögern sich aber weiter. Grund dafür sind Beschädigungen von Weichen im Bauabschnitt. Wie lange die Arbeiten tatsächlich noch dauern, ist nicht klar. Und jetzt hat Marcel Klär noch das Wetter fürs Rheinland.
3: Hallo zusammen. Am Nachmittag geht es bei uns im Rheinland sonnig und trocken weiter bei 27 bis 30 Grad. Morgen und übermorgen steigern wir uns noch ein bisschen. In der Spitze sind bis zu 36 Grad möglich. Am Donnerstag können sich aber lokale kräftige Gewitter bilden.
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4: Ich habe für euch die Staus mit den längsten Wartezeiten. A3 Köln nach Oberhausen zwischen Kreuz Breitscheid und Oberhausen-Lierich dauert 20 Minuten länger. 7 Kilometer staunstockender Verkehr. Die A40 Duisburg nach Essen bleibt zwischen Mülheim-Minkhausen und Dreieck Essen-Ost in beiden Richtungen. Ihr wisst es, bis Donnerstag früh wegen Bauarbeiten gesperrt. A45 Gießen Richtung Hagen zwischen Freudenberg und dem Kreuz Olpe Süd. 20 Minuten drauf, 6 Kilometer Stau. A57 Köln Richtung Nimwegen zwischen Bowert und Krefeld-Gartenstadt ein Plus von 10 Minuten. 5 Kilometer stockt. Dann A565 Meckenheim nach Bonn zwischen Bonn-Poppelsdorf und Kreuzbonn-Nord. Viertelstunde drauf, 2 Kilometer Stau weiter in beiden Richtungen. 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
4: Korrekt. Und das hier ist ein Pulsschlag. Wenn die Schlange an der Eisdiele wieder mal 75 Meter lang ist.

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0: Don't Lose My Number. Klassiker von Phil Collins, einem der legendärsten Schlagzeuger dieses Planeten. Ihr Lieben, man muss ja sagen, es hat doch viele, viele Jahre gedauert, aber jetzt ist es soweit. Donald Duck und Familie sind im Ruhrgebiet angekommen. Danke, meine Meinung. Geldspeicher gibt es ja eher selten in Herne, Bottrop und Gelsenkirchen, aber dafür, muss man sagen, trägt man das Herz auf der Zunge. Als rasender Reporter ist Donald da zwischen Dortmund und Duisburg unterwegs und kommt dann dabei natürlich an diesen klassischen Highlights vorbei, also Westfalenpark, Planetarium, Bergbaumuseum, was gibt's noch so? Ja, Villa Hügel natürlich auch. Donald sieht das alles, ist ein bisschen verrückt, aber Donald darf ja reisen. Es gibt ja auch schon regionale Ausgaben seiner Abenteuer, das sagt der Autor Johannes Kanti.
1: Wir waren ein Jahr vorher im Saarland und das war eine ganz andere Landschaft. Und da fiel unser Blick aufs Ruhrgebiet. Ruhrgebiet, hohe Bevölkerungsdichte, tolle Industriekultur,
0: ja.
1: Was ganz anderes von der Szenerie. Das war ausschlaggebend und dann haben wir angefangen, eine Geschichte zu bauen.
0: Und die Zeichnerin der Ausgabe ist sogar extra ins Ruhrgebiet gefahren und hat sich das alles vor Ort selbst angeguckt. 6 Monate Vorbereitungszeit, muss ja auch alles passen. Und sogar die Oberbosse von Donald & Co. waren einverstanden mit der Story.
1: Also wir reichen die Geschichten ein, das wird alles mit Disney abgesprochen. Und aber Disney ist da sehr angetan. Wenn eine Geschichte funktioniert, funktioniert das für Disney. Und genau, das geht also auf ein Hin und Her. Es wird freigegeben, ja.
0: Und ab Freitag kann man die Geschichte dann kaufen. Donald Duck im Ruhrgebiet ist im aktuellen Mickey Mouse Magazin für euch.

0: Und ihr seid sicher meiner Meinung, wenn ich sage, dieser Künstler jetzt gehört eindeutig zur WDR 2 Musikeinrichtung. Der liebe alte Ray Garvey, und der hat jetzt was ganz Frisches am Start für uns. Sein neues Single Rivers. Ein Song über die Liebe und darüber, wie sehr ein Mensch das eigene Leben doch verändern kann. Wenn man den richtigen gefunden hat, dann ist man bereit, auch schwierige Wege gemeinsam zu gehen, sagt Ray.
1: Es ist ein wunderschönes Lied, der über den Weg zur Liebe beschreibt. Und so ist The River, das Fluss, irgendwie so, es verkörpert halt den Weg, die wir beide in unser Leben halt irgendwie so gegangen sind, um unsere Liebe zu finden.
0: Die neue Single von Ray Garvey gemeinsam mit Imran. Hier ist Rivers für euch

0: immer noch verdammt gut. Dasha und die Austin. Ja, und von wegen gut, Freunde. Wir haben für euch noch später die frisch verheiratete Dua Lipa und ein Klassiker. Von Niemann Grönemeyer kriegt ihr alles im WDR 2 Musikmix.
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5: Die Nachrichten mit Peter Neuhaus. Guten Tag.
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5: Nach dem Anschlag am Rande des CSD in Berlin ist ein Bekennervideo aufgetaucht. Nach Angaben der Bundesanwaltschaft wurde das Video auf dem Mobiltelefon des Tatverdächtigen entdeckt. Mehr dazu von Lukas Rosendahl.
6: Das Handy wurde in dem Auto gefunden, mit dem der Anschlag im Berliner Tiergarten begangen wurde. Das Video darauf zeigt eine vermummte Person, die auf Arabisch den islamistischen Terroristen vom IS Treue schwört. Die Ermittler vermuten, dass da sehr wahrscheinlich der mutmaßliche Attentäter spricht. Über den wusste die Polizei auch schon vorher, dass er Verbindungen zum islamistischen Terror hatte. Noch am Tag des Anschlags wurde er überwacht. Eine Kamera hat ihn gefilmt, wie er aus seinem Haus gegangen ist.
5: NRW-Justizminister Limbach sieht Vorschläge, das Jugendstrafrecht bei Gefährdern nicht mehr anzuwenden, kritisch. Das hatte Bundesinnenminister Dobrindt nach dem Anschlag auf den CSD in Berlin vorgeschlagen. Bettina Altenkamp, WDR-Landespolitik.
7: NRW-Justizminister Limbach sagt im WDR-Interview, dass das Jugendstrafrecht keine sogenannten Bereichsunterschiede kenne. Also beispielsweise, ob jemand als Gefährder oder eben nicht als Gefährder eingestuft sei, mache keinen Unterschied. Aber, so Limbach, schon jetzt biete das Jugendstrafrecht alle Möglichkeiten, um hart gegen Gefährder durchzugreifen. Angefangen bei Untersuchungshaft bis hin auch zu langen Haftstrafen. Zudem gäbe es auch schon jetzt die Möglichkeit, bei konkreten Hinweisen auf eine Tat, das Tragen einer Fußfessel oder sogar Präventivhaft anzuordnen.
5: In hunderten Boeing-Flugzeugen des Typs 737 Max könnten Sitze falsch montiert sein. Das befürchtet die US-Luftfahrtbehörde und fordert eine Überprüfung. Bei einer Notlandung oder Turbulenzen könnten sich die Sitze aus der Verankerung lösen, Passagiere verletzen und Fluchtwege blockieren. Betroffen sind über 450 Flugzeuge, die in den USA registriert sind. Und das ist sonst noch Thema. Bei dem schweren Erdbeben in Japan ist mindestens ein Mensch ums Leben gekommen. Er starb beim Zusammenbruch eines Hauses im Südwesten des Landes. In einer Sparkassenfiliale in Mönchengladbach haben Unbekannte fast 30 Schließfächer aufgebrochen während der Öffnungszeiten. Sie konnten mit ihrer Beute flüchten. Was gestohlen wurde, ist noch unklar. Gleich zwei Fußballverbände haben heute die neuen Trainer ihrer Nationalmannschaften bekannt gegeben. Italien hat Roberto Mancini verpflichtet und Frankreich hat offiziell bestätigt, dass Zinedine Zidane Nationaltrainer wird. Fast 4 Wochen war das Naturbad in Ennigerloh im Münsterland geschlossen, weil Badegäste sich dort mit dem Norovirus infiziert hatten. Jetzt kann aber wieder bedenkenlos gebadet werden, bestätigt Bürgermeister Marc Behrendes.
8: Das war eine Hängepartie in den vergangenen Wochen. Umso glücklicher und dankbarer sind wir aber jetzt, dass wir endlich Klarheit haben. Wir haben die Sommerferien, wir haben über 30 Grad angekündigt und wir hoffen einfach auf zahlreiche Besucherinnen und Besucher.
5: Das Landesamt für Natur, Umwelt und Klima hatte das Wasser in Ennigerloh getestet und den Neustart genehmigt. In Zukunft wird aber eingeschränkt, wie viele Menschen gleichzeitig ins Wasser dürfen. Das war WDR aktuell.
0: Danke, Peter. Marcel Klee aus der WDR zur Wetterredaktion. Langweilig für den Wettermann. Nur noch Sonne.
9: Ja, nur noch Sonne, das stimmt. Aber ich kann ja nochmal hier so auf unsere Ortsmarken bzw. Temperaturstationen schauen. In Krefeld und Aalen haben wir nämlich gerade 28 Grad gemeldet. In Neuss sogar schon die 30 Grad. In der kommenden Nacht geht es dann auch wirklich nur auf 19, ja teilweise bis 11 Grad runter. Und morgen wird es insofern langweilig, dass es wieder viel Sonnenschein gibt. Es wird aber wirklich nochmal einen Tacken heißer mit einer hohen Wärmebelastung. In Olpe kommen wir dann nämlich locker auf 22 32 Grad und in Pulheim und Gelsenkirchen sogar auf 35 Grad.
10: Du weißt ja auch nie, wann Schluss ist, gell?
9: Nee, ne?
10: Naja, furchtbar.
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10: Die Staus mit den längsten Wartezeiten für euch. A1 Euskirchen nach Dortmund zwischen Köln-Bocklemütt und Kreuz-Leverkusen-Westen. Plus von 10 Minuten. 4 Kilometer stockt's da. A3 Köln Richtung Oberhausen zwischen Kreuz-Breitscheid und Oberhausen-Lierich. 20 Minuten drauf. 8 Kilometer Stau. Die A40 Duisburg nach Resten ist zwischen Mülheim-Minkhausen und dem Dreieck Essen-Ost in beiden Richtungen noch bis Donnerstag früh wegen Bauarbeiten gesperrt. Die Meldung kann ich schon singen mittlerweile. A57 Köln Richtung Nimwegen zwischen Bovert und Krefeld-Gartenstadt. 10 Minuten drauf. 5 Kilometer stockt. A565 Meckenheim nach Bonn zwischen Bonn-Poppelsdorf und Kreuzbaum Nord eine Viertelstunde drauf, 2 Kilometer Stau weiter in beiden Richtungen. 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
10: Marcel, mein Lieber, jahrelang habe ich es mir verkniffen, aber jetzt habe ich mir wirklich mal so eine gebrauchte Eismaschine gekauft. Und was soll ich sagen? Nenn mich Maestro Gelato. Ja? Also alles, was da rauskommt, ist vom Feinsten.
9: Was hast du da reingeworfen? Alles.
10: Alles, was mir so für die Flinte kommt. Worauf gehst du steil? Welche Sorte?
9: Ja, eigentlich Spaghetti-Eis. Das ist schwierig. Ne? Machst du Vanille-Eis oder Erdbeeren? Mach irgendwas mit Erdbeeren.
10: Ich arbeite dran. Ich habe jedenfalls sehr schnell festgestellt, man kann auch gesundes Eis machen, aber richtig Spaß macht nur das Böse. Warum erzähle ich euch das? Weil ich hier später mit einer echten Eisverkäuferin spreche. Denn es wird sich rumgesprochen haben, es ist wieder heiß im Land.
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0: 7. Es ist das Thema in diesem Sommer. So schnell wie diesmal haben sich Waldbrände in Frankreich und Spanien zum Beispiel noch nie ausgebreitet. Auch in Portugal brennt es inzwischen. So viele Menschen müssen evakuiert werden und die Feuerwehren sind wirklich am Anschlag. Das alles kann man mit der Lage hier bei uns im Westen nicht vergleichen. Aber auch wir haben hohe Waldbrandgefahr. Und die Feuerwehren müssen sich auf Einsätze vorbereiten.
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2: Linden Pronto. Der ist Waldbrandexperte aus Kalifornien in den USA und er ist wirklich weltweit bei Bränden im Einsatz. Der hat sich auch die Situation hier bei uns in der NRW angeschaut und hat uns heute auf WDR 2 gesagt, dass der Westen eigentlich generell recht gut auf mögliche Waldbrände vorbereitet ist. Aber
3: es gibt immer Waldstücke, die von Dürre oder Borkenkäfer oder andere Störungsfaktoren beeinflusst worden, die ein bisschen mehr anfälliger sind oder wo mehr Totholz am Boden liegt oder sich aufstapelt. Ansonsten gibt es auch so in der Eifel, Sauerland und andere Stellen, wo wir immer mehr Brände sehen und dass auch in Zukunft dieses Feuerverhalten auch ein bisschen schwieriger werden kann.
2: Aktuell ist die Waldbrandgefahr bei uns auch sehr hoch, sagt Jürgen Vogt, WDR 2 Wetter.
4: Das ist schon mit der trockenste Juli, den wir jemals hatten. Normalerweise der Juli einer der regenreichsten Monate bei uns, aber das ist in diesem Jahr fast ein totaler Ausfall.
2: Deshalb gilt natürlich für uns alle, liebe Leute,
4: keine Kippen aus dem Auto werfen. Es ist wirklich alles knochentrocken und die Brandgefahr wird noch ansteigen und auch nicht im Wald grillen oder qualmen.
2: Das macht auch Wolfgang Fuchs Sorgen. Der ist Chef der Feuerwehr in Schleiden in der Eifel. Er sagt, ihm wird schon länger mulmig, wenn er sieht, wie trocken zum Beispiel der Nationalpark Eifel ist.
5: Meiner Meinung nach stehen wir immer noch am Anfang einer Entwicklung und müssen uns darauf einstellen, dass die aktuell vorherrschende Lage zukünftig öfter vorkommt oder sich sogar noch verschärft.
2: Die Feuerwehr in Schleiden rüstet deshalb um und auf.
5: Also unter anderem haben wir hier in Schleiden beispielsweise einen gebrauchten Milchlaster, einen Milchtankwagen angeschafft, den wir dann zum Feuerwehrfahrzeug umgebaut haben. Der kann 15.000 Liter Löschwasser zuführen. Weitere Fahrzeuge, Spezialfahrzeuge auch für die Waldbrandbekämpfung sind im Anmarsch.
2: Sie haben auch neue Ausrüstung angeschafft, Schläuche zum Beispiel mit weniger Durchmesser, damit man im Wald auch gut durchkommt oder auch Werkzeug, um an die Glutnester ranzukommen. Was Sie nicht haben in der Eifel sind Löschflugzeuge.
5: Bund und Land haben in den letzten Jahren im Bereich Löschhubschrauber investiert, also die Polizeihubschrauber wurden in der Weise ertüchtigt, dass die Außenlastbehälter tragen können, die dann mit Löschwasser gefüllt sind, um zum Beispiel über einem Waldgebiet dann Löschwasser abwerfen zu können. Wenn wir Löschflugzeuge benötigen würden, dann müssten wir das auf europäischer Ebene anfragen und um entsprechende Unterstützung bitten.
2: So Wolfgang Fuchs.
0: Leute, wir lieben unsere Wälder. Also drückt eure Kippen ordentlich raus vom Wegschmeißen und grillt unbedingt nur da, wo ihr das auch wirklich dürft. 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

WDR 2 ist hier. Man kann schon sagen, dieser Bruno Mars hier hat schon eine gewisse Expertise in Sachen Liebessongs, aber der allerschönste, der sozusagen der Liebeshammer, der kommt jetzt. John Legend, All of Me. Da schmilzt du weg wie ein Coppa d'Amore beim Italiener in der Sonne.

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1: Direkt aus dem Studio Köln, ich bin Renate Streit. Hallo. In Köln hat das Ordnungsamt viele Kioske kontrolliert. Dabei hat es festgestellt, dass in vielen davon zahlreiche verbotene Gegenstände und Substanzen verkauft werden. Seit Karneval hat das Ordnungsamt ca. 160 Kioske überprüft und in 2/3 aller Fälle Verstöße festgestellt, sagt Franziska Hagemeister vom Ordnungsamt.
2: Das sind die illegalen E-Zigaretten, das ist unversteuerter Tabak, das sind Snus, die sogenannten Nikotinbeutel, Arzneimittel, Potenzmittel, gefälschte Designerkleidung, gefälschte Elektronikprodukte.
1: Und häufig werden Jugendlichen auch Zigaretten oder Alkohol verkauft. Am Samstag steht in Bonn der CSD an. Und nach dem Anschlag auf den Berliner CSD haben die Veranstalter die Sicherheitsvorkehrungen nochmal verschärft. Zum Beispiel wird vorher nicht veröffentlicht, welche Route der Demozug nimmt. Michael Harings vom Verein Rheinqueer blickt mit gemischten Gefühlen aufs Wochenende.
3: Die Sorge ist da, keine Frage. Aber wir wissen, dass die Community standhaft und stark ist und gerade in so Krisenzeiten zusammenhält und dann auch verstärkt auftritt. Also wir rechnen eher mit mehr Gästen als mit weniger. Und müssen halt dementsprechend da dann auch unser Konzept für Samstag anpassen.
1: Morgen Abend lädt die queere Community außerdem zu einem offenen Austausch in die Brotfabrik Bonn ein. Bahnreisende brauchen weiter starke Nerven. Die Sperrung auf der Strecke zwischen Köln und Aachen dauert länger als gedacht. Es hieß zuerst, die Arbeiten sollten bis Montag fertig sein, die verzögern sich aber weiter. Grund dafür sind Beschädigungen von Weichen im Bauabschnitt. Und jetzt hat Marcel Clair noch das Wetter fürs Rheinland.
4: Hallo zusammen, am Abend geht es bei uns im Rheinland sonnig und warm weiter bei 23 bis 27 Grad. Ab morgen wird es dann richtig heiß. Die Temperaturen steigen bei viel Sonnenschein auf bis zu 36 Grad. Auch der Donnerstag wird heiß, dann können sich aber lokal erste Gewitter bilden.
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5: Erstmal gibt es eine Gefahreninformation für Recklinghausen. Da ist es in Hillerheide zu einem Brand gekommen. Da können gesundheitliche Beeinträchtigungen nicht ausgeschlossen werden. Also bitte im Bereich Recklinghausen Innenstadt Süd, Hillerheide, Hillenberghausen, Grulbach, König Ludwig sofort in geschlossene Räume gehen, vorsorglich Fenster und Türen schließen und Klima- und Lüftungsanlagen abschalten. Und hier die Staus mit den nächsten Wartezeiten. A3 Köln Richtung Oberhausen zwischen Kreuz Breitscheid und Oberhausen Lierich. Ein Plus von einer Viertelstunde. 6 Kilometer Stau. Die A40 Duisburg-Essen, die bleibt zwischen Mülheim-Winkhausen und Dreigessen-Ost in beiden Richtungen, große Überraschung, bis Donnerstag früh wegen Bauarbeiten gesperrt. A44 Kassel nach Dortmund, zwischen Lichtenau und Kreuz-Württemberg-Haaren, etwa 10 Minuten drauf, 4 Kilometer Stau. Sorry, ich habe gerade eine saure Zunge gegessen, das sollte man nicht vor dem Verkehrsfunk. A59 Duisburg Richtung Dienstlagen zwischen Duisburg-Zentrum und Kreuz-Duisburg-Nord, 20 Minuten drauf, 6 Kilometer Stau. Dann A565 Meckenheim-Bonn zwischen Bonn-Poppelsdorf und dem Kreuz Bonn-Nord, Viertelstunde plus, 2 Kilometer Stau, immer noch in beiden Richtungen. 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
5: Korrekt. Und das hier ist Teddy Swims für euch, Mr. Know-It-All, Herr Klugscheißer. Habt ihr sicher auch so ein, zwei auf der Arbeit? Liebe Grüße von mir. Lieber einmal zu viel die Klappe halten, als einmal zu wenig.

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0: Rückgang 90%. Gut, das gilt jetzt nur für die Supermärkte und ihr Industrieeis, aber wahrscheinlich doch auch für die vielen Eisdielen hier im Westen. Grazia Altamura verkauft Eis am Castersee. Einfach mal da nach den Eisdealern suchen, wenn ihr da seid, dann findet ihr die. Grazia, war bei euch in der Zeit eigentlich auch so ein super Plus an eurem Eiswagen?
1: Ja, definitiv. Das haben wir auch gemerkt. Die Ware wurde knapp, Lieferungen wurden auch schwieriger.
0: Und das ist ja so, das Eis muss ja wirklich gemacht werden. Da kann man ja nicht sagen, hier einfach mal irgendwie fährst in den Supermarkt, holst mal nach für deinen Eiswagen. Ihr macht das ja selbst oder lasst das selbst machen und das ist ja Arbeit.
1: Ja, ganz genau. Wir produzieren tatsächlich noch selber und da hatten wir auch Lieferschwierigkeiten teilweise, aber zum Glück blieb die Truhe weiterhin voll.
0: Eis geht ja eigentlich immer, aber was geht denn so ab 35 Grad am besten?
1: Ja, da haben wir natürlich oft auch mehr die fruchtigen Sorten, also Zitrone, Mangos, sehr, sehr beliebt bei uns. Joghurt Holunder ist auch, hält sich schon seit Jahren auf der Nummer 1 tatsächlich im Verkauf.
0: Und das sind also quasi fast schon die Klassiker. Was habt ihr denn nochmal an abgefahrenen Sachen für die Tage vielleicht, wo es nicht so heiß ist, wo man sich mal was gönnen kann?
1: Ja, wir haben Snickers, Matcha Erdbeere hatten wir auch mal, Amarena-Becher, Eierlikör-Becher, Himbeer-Becher, wenn die Saison dann das hergibt.
0: Also Eierlikör und Amarena, ich glaube, das brauche ich nicht ab 35 Grad. Dankeschön dafür. Aber sag mal, habt ihr Eisverkäufer und Eisverkäuferinnen eigentlich immer auch so ein bisschen das Thermometer im Blick, so bei der Produktion, wo er sagt, okay, die nächste Woche, da haben wir Hochbetrieb, da darf keiner entfernen sein?
1: Ja, definitiv. Da werden dann nochmal auf Hochtouren das Eis nachproduziert. So dass auch bei uns das Lager, das Kühlhaus komplett voll bis unter die Decke ist, dass man dann nicht bei 35 Grad nach nachts Eis machen muss.
0: Das braucht keiner. Grazia Altamura verkauft Eis am Castersee. Guckt nach den Eisdealern, ihr werdet sie finden und stellt euch an, es ist schon wieder heiß. Danke, Grazia. Wieder zwei spielt euch Rockstep The Look.

0: Wir wissen ja immer noch nicht, was es bei Taylor Swifts Hochzeit neulich zu futtern gab. Da spuckt ja keiner der Gäste irgendwelche Details aus, aber geht mal davon aus, da gab es nicht Schinkenröllchen und Mad Eagle wie bei normalen Menschen.
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3: Demi, was kommt heute aus der Küche?
4: Also, ich hätte einen schönen Hackbraten karibisch zwischen sautierten Spitzkohl mit Sellerie gelandet und hinten drauf ein Anchovy-Senfeis auf dem schönen Hirseflan. Warte mal.
5: Ja, Wienerbier kommt gleich.
3: Aber du weißt schon, wir haben einen Tisch mit 3 Dutzend Metal-Fans, die sind auf dem Weg nach Wacken, ne?
4: Uha, welcher Lachs hat die denn gebucht?
3: Du.
4: Jo, das hab ich mir gedacht. Aber kein Ding, ich hab noch 20 kapitale Schweinshaxen im Tiefkühler. Die tau ich im Airfryer englisch vor. Dann könnt ihr schon mal die Kauleiste trainieren und morgen noch mit der halbgefrorenen Haxe die Heringe reinkloppen.
3: Apropos Heringe, da sind auch die Hälfte Vegetarier bei, weißt du, oder?
4: Was? Veggie-Wacken? Das gibt das auch? Kein Ding. Dann lackiere ich die Hälfte von den Schweinshaxen entspannt mit Senf-Honig-Glasur. Oben ein paar Lorbeerblättchen an den Knochen getackert, dann ist das optisch eine assreine Ananas. Den Unterschied schmeckt doch eh kein Schwein bei dem Lärm da im Wacken.
5: Ja. Hühnerbrühe kommt gleich.
3: Und Nachtisch? Die Metalheads haben doch immer so einen süßen Zahn. Also.
4: Das ist auch kein Ding. Dann mache ich eine 60-Liter-Schüssel feinste Musso-Schokolade fertig, mit oben ein bisschen Schnittlauchbepflanzung drauf. Dann tauchen die mit dem Kopf in die braune Matsche und fühlen sich wie im Schlagregen auf dem Wackenacker. Und noch was?
3: Ja, du hast da einen Suppenhuhn im Mundwinkel.
4: Ach, wieso? Das suche ich die ganze Zeit. So, Hühnerbrühe ist fertig.
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0: unterbreche hier nur sehr ungern eure krassen Tanzmoves, aber das Leben geht weiter. Ihr kriegt für uns zum Beispiel die Nummer 1 der deutschen Albumcharts. Gracie Abrams im WDR 2 Musikmix und auch ihn hier. Den alten Michael. Direkt nach 5 hier.
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5: Die Nachrichten mit Peter Neuhaus. Guten Tag.
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5: Deutschland hat 31 Afghanen per Charterflug in ihr Heimatland abgeschoben. Nach Angaben von Bundesinnenminister Dobrindt handelt es sich bei den Männern fast ausschließlich um Straftäter. Sie seien unter anderem wegen Tötungsdelikten und Vergewaltigungen verurteilt worden. Unter den Abgeschobenen war erstmals auch ein Afghane ohne Straftat. Er sei nach Abschluss seines Asylverfahrens ausreisepflichtig gewesen. Bianca Schwarz, WDR Berlin.
6: Scharfe Kritik an Abschiebungen nach Afghanistan kommt von der Menschenrechtsorganisation Pro Asyl, aber auch aus der Opposition von Grünen und Linken beispielsweise. Kritiker bemängeln, dass Deutschland einerseits die Taliban-Regierung wegen derer Menschenrechtsverletzungen nicht anerkennt, ihr aber andererseits gleichzeitig die Entsendung einzelner Diplomaten nach Deutschland erlaubt, um Abschiebungen nach Afghanistan durchsetzen zu können.
5: Viele Versorgungsunternehmen befürchten, dass Trinkwasser während extremer Hitzeperioden fehlen könnte. Das hat eine Umfrage des ARD-Politmagazins Report Mainz unter den Versorgern ergeben. Niklas Maurer berichtet.
7: Wegen extremer Hitze hatten die Behörden in diesem Sommer in mehreren Orten den sogenannten Trinkwassernotstand ausgerufen. Wasser durfte zum Beispiel nicht zum Gießen oder für Pools benutzt werden. Der Siedlungswasserwirtschaftsprofessor von der Technischen Universität in München, Jörg Dreves, sprach gegenüber dem ARD-Politikmagazin Report Mainz angesichts der Wasserprobleme in vielen Orten mit Blick auf die Zukunft von einem neuen Normal. Die Wasserversorgung sei an vielen Stellen nicht zukunftssicher aufgestellt.
5: Und das ist sonst noch Thema. Ermittler haben nach dem Anschlag auf den CSD in Berlin ein Bekennervideo gefunden auf dem Mobiltelefon des Tatverdächtigen. Darin bekennt sich eine vermummte Person zur IS-Terrormiliz. US-Präsident Trump und der ukrainische Präsident Zelensky sind im Weißen Haus zusammengekommen. Bei ihrem Gespräch soll es vor allem um weitere US-Unterstützung für die Ukraine und eine stärkere Flugabwehr gehen. Der Mercedes-Benz-Konzern hat im zweiten Quartal etwa 13% mehr Gewinn gemacht als im gleichen Zeitraum letztes Jahr. Das Autogeschäft lief allerdings schlechter als erwartet. In New York soll es in Zukunft Supermärkte geben, die von der Stadt unterstützt werden. Wichtige Lebensmittel wie Obst und Gemüse sollen für 30% weniger verkauft werden als normal. In Köln hat das Ordnungsamt Kioske kontrolliert und festgestellt, dass in vielen Läden verbotene Gegenstände und Substanzen verkauft werden. Seit Karneval waren die Kontrolleure in mehr als 160 Kiosken. In 2/3 aller Fälle gab es Verstöße, sagt Franziska Hagemeister vom Ordnungsamt.
8: Das sind die illegalen E-Zigaretten, das ist unversteuerter Tabak, das sind Snus, die sogenannten Nikotinbeutel, Arzneimittel, Potenzmittel, gefälschte Designerkleidung, gefälschte Elektronikprodukte.
5: Und es kam auch raus, dass in Kölner Kiosken häufig Alkohol und Zigaretten an Minderjährige verkauft werden. Das war WDR aktuell.
0: Danke, Peter. Marcel Klär aus der WDR zur Wetterredaktion hat für uns Hitze im Gepäck.
9: Ja, am Abend ist es aber zum Glück noch relativ entspannt, würde ich sagen. 21 bis 27 Grad haben wir da im Westen, aber wenige Wolken, viel Sonnenschein, das stimmt. In der kommenden Nacht geht es trocken weiter bei 19 bis 11 Grad und morgen das gleiche Spiel, viel Sonnenschein, es bleibt trocken, nur ein paar Schleierwolken ziehen durch. Die Temperaturen, die gehen dann nochmal rauf. In Bielefeld schaffen wir morgen schon die 33 Grad, die Rheinschiene Richtung Zülpich bis 35 Grad und am Donnerstag sogar bis 36 Grad in der Spitze.
0: Danke dir.
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7: Die Staus im Westen mit der längsten Wartezeit, denn wir starten auf der A3 Köln Richtung Oberhausen zwischen Kreuz Breitscheid und Oberhausen-Lierich. 10 Minuten mehr mitbringen, 4 Kilometer stockt es da. Die A40 Duisburg-Essen ist zwischen Mülheim-Winkhausen und dem Dreieck Essen-Ost in beiden Richtungen bis Donnerstag früh wegen Bauarbeiten gesperrt. A44 Kassel nach Dortmund zwischen Lichtenau und Kreuz-Würnemberg-Haaren 10 Minuten Drupp, 5 Kilometer stockt es da. A52 Düsseldorf nach Essen zwischen Dreieck Breitscheid und Essen-Kettwig 10 Minuten plus, 4 Kilometer stockend. A565 Meckenheim-Bonn zwischen Bonn-Poppelsdorf und dem Kreuz Bonn-Nord eine Viertelstunde drauf, 2 Kilometer Stau in beiden Richtungen. Noch mit einer Gefahreninformation für Recklinghausen. In Recklinghausen-Hilleheide brennt ein Dachstuhl. Durch den Rauch können gesundheitliche Beeinträchtigungen nicht ausgeschlossen werden. Bitte in geschlossene Räume gehen, Fenster und Türen zu und Klima- und Lüftungsanlagen aus. 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
7: Korrekt, wir sind in der zweiten Ferienwoche, also knappe 5 liegen noch vor uns. Also teilt euch die Arbeit mal gut ein, um die Kinder sinnvoll zu beschäftigen zu Hause. Der Carport ist ja wahrscheinlich schon gestrichen. Jetzt geht's mit dem Dampfreiniger an den Balkon. Dann steht natürlich noch die Autoinnenreinigung an. Die Mülltonnen müssten ja auch endlich mal ausgewaschen werden. Ich hätte da so viele Ideen. Es scheitert nur meistens am Personal.
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0: Michael Jackson. The Way You Make Me Feel. Im MDR 2 Musikmix für euch. Ihr wartet immer mal wieder auf einen Brief oder ein Paket zu Hause. Willkommen im Club. Dann ist ja vielleicht was schiefgegangen bei der Post. Ist ärgerlich, aber mit einem rechnet man sicher nicht, dass der ganze Kram beim Zusteller im Keller lagert. Das ist aber wirklich so passiert. Von 2021 bis 2023 hat in Krefeld ein Postbote tausende Sendungen einfach zurückgehalten. Von über 30.000 war zwischenzeitlich die Rede und Mittäter gab es auch. Heute gab es vor dem Amtsgericht Krefeld dazu das letzte von drei Urteilen. Benjamin Satore, wieder zwei Krefeld. Und zwar?
1: Ein Jahr hat der Mann bekommen, ausgesetzt auf Bewährung. Die Staatsanwaltschaft hatte das auch so gefordert. Der Verteidiger wollte ein bisschen weniger. Beide Seiten haben dieses Urteil aber akzeptiert. Heißt also, es ist rechtskräftig. Belegt waren am Ende aus Sicht des Gerichtes übrigens 85 Taten oder Tattage. Wie viele Sendungen sich dahinter verbergen, das war nicht mehr feststellbar.
0: Warum hat der Mann das getan?
1: Zu viel Arbeit. Und zwar bei ihm und seiner damaligen Freundin. So hat er es jedenfalls im Prozess gesagt. Das hat heute die Sprecherin des Krefelder Amtsgerichtes erklärt, Theresa Jansen.
2: Dies beruhte insbesondere darauf, dass er zum einen seine damalige Lebensgefährtin ebenfalls bei der Unterstützung ihrer Postsendungen unterstützen wollte und darüber hinaus aber in der Corona-Zeit auch eine Vielzahl von Postsendungen angefallen ist bei der Deutschen Post.
1: Ja, um es mal konkret zu machen, er hat gesagt, er hatte an einem Tag manchmal so viele Sendungen im Fach wie normalerweise in einer ganzen Woche und seine Freundin sei damit auch komplett überfordert gewesen. Sie ist übrigens schon verurteilt worden zu einer Geldstrafe von 600 Euro. Beim dritten wurde das Ganze wegen geringer Schuld eingestellt.
0: Ach, das muss Liebe sein. Aber geöffnet hatte die Post dann nicht, oder?
1: Nee, jedenfalls hat das Gericht dafür keine Anhaltspunkte gesehen. Es hat hier auch tatsächlich ein Postmitarbeiter schon bestätigt. Ja, in diesen Corona-Jahren, da war schon heftig was zu tun. Darf man natürlich trotzdem nicht machen, das Zeug einfach im Keller lagern. Rausgekommen ist das Ganze übrigens, weil ein Krefelder viel Post im Papiercontainer draußen entdeckt hat. Der hat dann die Polizei gerufen und die hat ermittelt.
0: Hat der Postbote dann auch irgendwas heute dazu gesagt?
1: Ich kann es wirklich nicht ganz beschwören, weil er sehr leise gesprochen hat. Aber ich meine, er hat gemurmelt, dass er froh ist, dass es vorbei ist. Und diesen Eindruck hat er auch wirklich gemacht. Der Mann ist übrigens nicht vorbestraft vorher gewesen. Deshalb gab es auch keine höhere Strafe als eben dieses eine Jahr auf Bewährung.
0: 30.000 Briefe und Päckchen. Einfach nicht angekommen. Aber es ist schon ein paar Jahre her. Das heißt, ihr müsst nicht mehr warten. Das hat sich wahrscheinlich eh erledigt. Benjamin Satore, wieder zu Krefeld. Vielen Dank dir. Und jetzt schmeißt die Harfen an. Alex Warren kommt für euch. Das ist Ordinary im WDR 2 Musikmix.
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0: Ding Dong. Sichert euch für die heiße Zeit jetzt den WDR 2 Thermobecher, der euer Leben kühl hält, und hofft in der schnellen Minute gleich drauf, dass der dämliche Quos wieder mal nicht zählen kann. Ich meine, ein Punkt im mündlichen Mathe-Abi damals, wo soll es auch herkommen? Gestern konnte man jedenfalls schon mit 5 richtigen Antworten bei mir gewinnen. Eigentlich sollten es 6 sein. Und ihr habt eine Minute Zeit dafür. Das kriegt ihr wirklich locker hin. Müsst nur anrufen und euch bewerben. 0800 567 8222. 0800 567 8 3x die 2. Wir spielen so in 10, 12 Minuten, wenn ich richtig gerechnet habe. Aber auch darauf würde ich mich nicht verlassen.
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1: Direkt aus dem Studio Köln. Ich bin Renate Streit. Hallo. In Köln hat das Ordnungsamt Kioske kontrolliert. Dabei hat es festgestellt, dass in vielen davon zahlreiche verbotene Gegenstände und auch Substanzen verkauft werden. Seit Karneval waren die Kontrolleure in mehr als 160 Kiosken. In 2/3 aller Fälle gab es Verstöße, sagt Franziska Hagemeister vom Ordnungsamt.
2: Das sind die illegalen E-Zigaretten, das ist unversteuerter Tabak, das sind Snus, die sogenannten Nikotinbeutel, Arzneimittel, Potenzmittel, gefälschte Designerkleidung, gefälschte Elektronikprodukte.
1: Was noch rauskam? Häufig werden Alkohol und Zigaretten an Minderjährige verkauft. Ja, und wir bleiben in Köln und schauen auf die Luxemburger Straße, die ja immer wieder für Diskussionen sorgt. Jetzt soll sie einspurig werden. Das jedenfalls plant die Stadt Köln. Der Grund? Anwohner finden den Straßenlärm immer noch zu laut. Zuletzt wurde dort ja Tempo 30 eingeführt, aber das reicht nicht für die Anwohner. Jetzt will die Stadt mit einer Simulation prüfen, ob es leise genug wird, wenn die zweite Autospur zu einer Fahrradspur wird. So haben Passanten auf den Plan reagiert.
3: Finde ich eine richtig gute Sache. Auf jeden Fall wäre es hier bestimmt leiser, kann ich mir vorstellen. Vielleicht würde der Verkehr auch flüssiger laufen.
4: Perfekt, ich bin mit dem Fahrrad unterwegs, das hilft nur.
3: Also als Autofahrer finde ich es doof, aber als Fahrradfahrer finde ich es gut, weil wenn man hier mit dem Fahrrad fährt, die Autos überholen einen dann ja immer nur. Es ist selbst für Autofahrer ätzend irgendwie.
1: Ja, und im September will die Stadt in einem Ausschuss entscheiden, ob diese Simulation auch gemacht werden soll. Und wir schauen noch aufs Wetter mit Marcel Klär aus der WDR-Wetterredaktion.
5: Hallo zusammen. Am Abend geht es bei uns im Rheinland sonnig und warm weiter bei 23 bis 27 Grad. Ab morgen wird es dann richtig heiß. Die Temperaturen steigen bei viel Sonnenschein auf bis zu 36 Grad. Auch der Donnerstag wird heiß, dann können sich aber lokal erste Gewitter bilden.
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6: Ich habe für euch die Staus mit den längsten Wartezeiten. A3 Köln nach Oberhausen zwischen Duisburg-Wedau und Oberhausen-Lierich, ein Plus von 10 Minuten, 5 Kilometer stockt's da. Die A40 Duisburg-Essen, die bleibt zwischen Mülheim-Winkhausen und Dreieck-Essen aus den beiden Richtungen bis Donnerstag früh wegen Bauarbeiten gesperrt. Ach, wäre doch schon bitte Donnerstag. A44 Kassel Richtung Dortmund zwischen Lichtenau und Kreuz-Windenberg-Haaren eine Viertelstunde drauf, 4 Kilometer Stau. A52 Düsseldorf nach Essen zwischen Kreuz-Breitscheid und Essen-Kettwig, 10 Minuten plus, 4 Kilometer da stockt's da. A565 Meckenheim-Bonn zwischen Bonn-Poppelsdorf und Kreuz-Bonn-Nord eine Viertelstunde drauf, 2 Kilometer Stau, immer noch in beiden Richtungen. Nochmal die Gefahreninformation für Recklinghausen. In Recklinghausen-Hillerheide brennt weiter ein Dachstuhl. Durch den Rauch können gesundheitliche Beeinträchtigungen nicht ausgeschlossen werden. Bitte in geschlossene Räume gehen, Fenster und Türen schließen und Klima- und Lüftungsanlagen aus. 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
6: Korrekt. Und sie hier ist J-Lo für euch, Waiting for Tonight. Und auf die Nacht könnt ihr euch wirklich noch freuen. Die wird wohl nicht tropisch, sagt unser Wettermann, sondern noch einigermaßen erträglich.

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0: Michael Schulte auf wieder 2. 5 AM, apropos Zeit. Zeit wird's. Wir spielen die schnelle Minute mit dem lieben Fabian aus Werle. Hallo Fabian, ich grüße dich.
1: Hallo, grüß dich.
0: Fabian ist auf dem Weg von der Arbeit nach Hause und dann auch fast schon auf dem Weg in Urlaub. Oder wann fahrt ihr genau?
1: Ja, noch 2 Wochen haben wir noch vor uns, aber freuen uns schon drauf. Und dann geht's nach Südtirol, ein bisschen

0: vom Gotthard oder je nachdem, wo er langfährt. Ach nee, er fährt ja nicht über die Schweiz wahrscheinlich. Fährt man da über Österreich?
1: Nee, genau.
0: Egal, ich war lange nicht mehr da. Egal. Wir spielen die schnelle Minute. Du weißt, wie das funktioniert. 6 richtige Antworten brauche ich von dir. Mehr nicht. Ja?
1: Okay.
0: Bist du bereit?
1: Ich bin bereit.
0: Deine Zeit läuft.
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0: Digger, 6-7 oder Macca sind Vorschläge zur Wahl. Von welchem Wort?
1: Das Jugendwort.
0: Richtig.
1: 2026.
0: Stand heute bei nur 81 cm der Kölner Pegel welches Flusses?
1: Der Rhein.
0: Richtig. Gießt du bei deinen Nachbarn auch schon mal die Blumen in den Ferien?
1: Jetzt gerade ja.
0: Richtig, richtig. Zinedine Zidane wird nun Trainer bei Le Bleu. Also von welchem Nationalteam?
1: Von Frankreich.
0: Richtig. Mit Hallo Thomas, alles klar, fängt welcher Hit der Fanta 4 an? Dida.
1: Ja, egal. Dida, ja.
0: Der Bundesinnenminister, der heißt?
1: Dobrindt,
0: Alexander genommen. Wird gerade an vielen Stränden hin und her geworfen. Welche Scheibe?
1: Frisbee.
0: Yes! Aber war doch, oder? Ich hätte ja eigentlich noch eine stellen können, oder? Die Zeit wäre noch gewesen. Sehr souverän gemacht, mein Freund.
1: Klasse. Dankeschön.
0: Thermobecher ist auf dem Weg zu euch und ich wünsche euch eine gute Fahrt. Passt auf euch auf, ja?
1: Ja, vielen Dank.
0: Schöne
1: Zeit noch.
0: Danke dir. Tschüss, mein Lieber.
1: Danke. Tschüss, mein Lieber. Ciao, ciao.

0: Danke, André. Radar 2 ist hier und Leute, wir sind wieder auf der Suche nach dem Jugendwort des Jahres 2026. Und was auch immer es wird, macht euch bitte mal locker, wenn ihr so in den 30er, 40er oder 50ern seid oder vielleicht noch ein bisschen älter. Wir können einfach nicht verstehen, was uns so ein 17-Jähriger damit sagen möchte. Und das muss wohl genauso sein. Susanne Daubner von der Tagesschau hat jedenfalls wieder ihren legendären Auftritt, diesmal sogar mit künstlerischer Einlage.
1: Die Top 10 für das Jugendwort des Jahres stehen fest. 6-7, Crash Out, Digger. Du bist gut genug.
0: Ist das gut, oder? Was fehlt, ist noch guter Käse, Macker, Peak, was war es? Ragebait, Schere und Super. Und unter jugendwort.de können wir jetzt alle abstimmen und am 28. August wissen wir, was es am Ende geworden ist. Und jetzt dürft ihr erstmal recherchieren, so im Freundeskreis bei den Kids, was vielleicht damit gemeint sein könnte.

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Miles Smith und Niall Horan. Drive safe.

0: Nach 18 Uhr liefern wir euch das hier. David Guetta und One Republic. Und Klassiker von den Cornells.
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10: Guten Abend, Martin Günther hier. Zum Berliner CSD-Anschlag gibt es jetzt ein Bekennervideo. Wir hören nach, was darauf zu sehen ist. Außerdem weiter kein Ende der Waldbrände in Südeuropa und Rekordwasserverkäufe bei der letzten Hitzewelle.
11: Das wird Teil der weiteren Analysen sein, auch dieses Video entsprechend auszuwerten.
10: Und damit meint Bundesinnenminister Dobrindt das Video, das auf dem Handy von Abdul B. gefunden wurde, dem 21-Jährigen, der wohl am Steuer saß, als am Samstag ein Kleintransporter in eine Menschengruppe beim Berliner CSD fuhr. Eine Frau starb, 31 Menschen, wie heute offiziell korrigiert wurde, wurden verletzt. Abdul B., Berliner mit libanesischen Wurzeln, starb am Sonntag durch Polizeischüsse. Er galt schon vor dem Attentat als islamistischer Gefährder. Und das Video, das jetzt gefunden wurde, passt in dieses Bild, schildert unser Terrorismusexperte Holger Schmidt.
12: Das Video zeigt einen vermummten Mann, der sich selbst als Kämpfer des sogenannten Islamischen Staates bezeichnet und eine Art Treueschwur auf den IS leistet. Solche Videos dienen bei islamistischen Terroristen dazu, einerseits die Verbindung zur Terrororganisation, also in diesem Fall dem sogenannten Islamischen Staat, herzustellen. Und andererseits ist dieser Treueeid eine Art inneres religiöses Bekenntnis, die Ziele der jeweiligen Gruppe zu unterstützen.
10: Ob der Vermummte im Video tatsächlich Abdul B ist, wird noch untersucht. Was für neue Erkenntnisse bringt dieses Video denn ansonsten noch?
12: Interessant ist, dass das Video bislang noch nicht durch den IS, durch die Terrororganisation selbst veröffentlicht worden ist. Und das ist bei anderen Fällen in der Vergangenheit anders gewesen. Es könnte darauf hindeuten, dass der Tatablauf nicht so gewesen ist, wie es sich der Täter selber vorgestellt hat. Also insbesondere, dass er das Handy hätte mitnehmen wollen und es gar nicht unbedingt zurücklassen wollte. Möglicherweise ist der Unfall des Tatfahrzeugs an einem Baum, das Anprallen, anders gelaufen, als sich der Täter das vorgestellt hat. Er soll dann ja ausgestiegen sein und mit weiteren Stichen andere Menschen noch verletzt haben. Es ist gut denkbar, dass das eigentlich aus der Perspektive des Täters anders hätte laufen können und dann das Video auch an den sogenannten Islamischen Staat hätte geschickt werden können. Aber das sind im Augenblick alles noch Spekulationen. Interessant ist eben nur tatsächlich, dass, obwohl man diesen Anschlag ja aus Sicht der Terroristen durchaus als erfolgreich bewerten kann, dieses Video nicht vom IS selbst veröffentlicht worden ist.
10: Einordnungen von ARD-Terrorismus-Experte Holger Schmidt. Interessant, was Klimaforscher heute zu den Waldbränden in Südeuropa sagen. Das hat nicht nur mit der Hitze und Dürre jetzt zu tun, sondern auch damit, dass zu Beginn des Jahres genau das Gegenteil der Fall war. Heftige Winterstürme mit viel Niederschlag haben nicht nur Häuser überschwemmt und Autos weggespült, sondern auch gute Wachstumsbedingungen gebracht für die Pflanzen, die jetzt massenhaft wieder abbrennen. Unsere Korrespondenten halten den Kampf gegen die Flammen in Südeuropa im Blick. Kai Rienecker ist in Frankreich in Bordeaux.
5: Ja, nach der verhältnismäßigen Ruhe, die wir jetzt im Grunde 2 Nächte lang und 1 Tag hatten, deutet sich genau das an, was hier die Einsatzkräfte befürchtet hatten. Die Aktivität des Feuers kehrt langsam zurück. Morgen sollen es 40 Grad werden und wir haben wieder an einigen Stellen eine Zunahme des Feuers. Wir haben auch heute Morgen eine Evakuierung des Campingplatzes von Lacanau-Océan. Da sind also wieder mal 4000 Urlauber in Sicherheit gebracht worden Richtung Bordeaux. Es breitet sich gerade wieder eine gewisse Nervosität aus, nachdem es zuletzt ja eher eine Stabilisierung gab.
10: Soweit Frankreich, und in Spanien bei Hans-Günther Kellner sieht es ähnlich aus.
7: Ab Mittwoch wird für Spanien eine erneute Hitzewelle mit niedriger Luftfeuchtigkeit und heftigen Windböen erwartet, was die Brandbekämpfung erheblich erschweren könnte. Schätzungen zufolge sind in den Provinzen Madrid, Ávila und Toledo nun rund 90.000 Hektar betroffen. Auch für den Brand im Norden der Region Valencia geben die Behörden weiter keine Entwarnung. Das Feuer hat sich dort auf einer Front von mehr als 70 Kilometern ausgeweitet. Hier hoffen die Brandbekämpfer, anders als in Zentralspanien, jedoch auf Unterstützung durch feuchtere Luft aus dem Mittelmeer. Unterdessen konnten in mehreren kleinen Kommunen die ersten Menschen in ihre Häuser und Wohnungen zurückkehren. In Portugal konnten die Löschmannschaften mittlerweile 2 von 3 am Montag ausgebrochene Brände wieder unter Kontrolle bringen.
10: Immerhin. Themenwechsel. Am Flughafen Leipzig-Halle ist heute wieder ein sogenannter Abschiebeflug gestartet. Mehr dazu hat Udo Stiel in den Kurzmeldungen.
13: Deutschland hat 31 Menschen nach Afghanistan abgeschoben. Laut Bundesinnenminister Dobrindt sind fast alle schwere Straftäter, die unter anderem wegen Tötungsdelikten, Vergewaltigungen und Gewalttaten verurteilt wurden. Nur ein Abgeschobener war kein verurteilter Straftäter, aber dennoch ausreisepflichtig. In einer Sparkassenfiliale in Mönchengladbach haben Unbekannte während der Öffnungszeiten fast 30 Schließfächer aufgebrochen und sind mit ihrer Beute geflüchtet. Die beiden Täter hatten sich laut Polizei rund eine halbe Stunde im Schließfachraum aufgehalten, bevor sie von Kunden und Mitarbeitern gestört wurden. Wie viel Beute die beiden mitgenommen haben, ist unklar. In hunderten Boeing-Flugzeugen des Typs 737 MAX könnten Sitze falsch montiert sein. Die US-Luftfahrtbehörde fordert eine Überprüfung. Bei einer Notlandung oder bei Turbulenzen könnten sich Sitze aus der Verankerung lösen. Betroffen sind über 450 Boeing-Maschinen, die in den USA registriert sind. 2 Fußballverbände haben neue Trainer ihrer Nationalmannschaften bekannt gegeben. Italien hat Roberto Mancini verpflichtet und Frankreich hat offiziell bestätigt, dass Zinedine Zidane Nationaltrainer wird.
10: So, es wird gerade wieder wärmer hier in Nordrhein-Westfalen und da können wir nochmal schnell den Standardtipp bei Hitze aus der Schublade holen. Bitte viel trinken. Das hilft und es wird von vielen offenbar auch beherzigt, wie heute höchst offiziell bestätigt wurde. Jutta Nieswand.
14: Die Hitzewelle Ende Juni hat den Absatz von Mineralwasser und Speiseeis in Deutschland auf neue Rekorde getrieben. Wie das Statistische Bundesamt in Wiesbaden mitteilt, gab es in der letzten Juniwoche die höchsten Absatzmengen, die seit Anfang 2023 gemessen wurden. So wurden 77% mehr stilles und 63% mehr Sprudelwasser verkauft als in einer durchschnittlichen Sommerwoche der Jahre 2023 bis 2025. Während der Woche mit Extremtemperaturen um 40 Grad Celsius wurden außerdem 90% mehr Eis in den Supermärkten verkauft. Für die angegebenen Werte wurden die Scannerdaten in großen Supermarktketten ausgewertet.
10: Na, dann wird hoffentlich noch mal für die kommenden Tage die Getränkeabteilung aufgestockt. Marcel Klär, wie heiß wird's morgen?
15: Ja, richtig. Viel Sonne morgen und in Warendorf morgen 34 Grad, Essen und Bergheim kommen auf 35 Grad. Am Donnerstag in der Spitze vielleicht sogar bis 36 Grad. Da sind dann aber schon erste Schauer oder Gewitter möglich.
10: Dankeschön. Und das war WDR aktuell der Tag um 6. Ich bin Martin Günther.
0: Dankeschön. 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
16: Ich habe für euch die Staus mit den längsten Wartezeiten an dieser Stelle. A3 Köln nach Oberhausen zwischen Duisburg-Beda und Oberhausen-Lierichen plus von 20 Minuten. 4 Kilometer Stau. Die A40 Duisburg-Essen ist zwischen Müller-Minkhausen und Dreieck-Essen-Ost in beiden Richtungen. Ihr werdet es erraten. Bis Donnerstag früh wegen Bauarbeiten gesperrt. A44 Kassel Richtung Dortmund zwischen Lichtenau und Kreuz-Wünnenberg-Haaren plus 10 Minuten. 5 Kilometer stockt's da. A59 Köln nach Bonn zwischen Dreieck-Heumer und Köln-Wahn. 20 Minuten mehr in Planen. 6 Kilometer Stau. A565 Meckenheim nach Bonn zwischen Bonn-Poppelsdorf und dem Kreuz Bonn-Nord eine Viertelstunde drauf, 2 Kilometer Stau weiter in beiden Richtungen. Nochmal die Gefahreninformation für Recklinghausen. In Recklinghausen-Hilleheide brennt weiter ein Dachstuhl. Durch den Rauch können gesundheitliche Beeinträchtigungen nicht ausgeschlossen werden. Bitte in geschlossene Räume gehen, Fenster und Türen zu und Klima- und Lüftungsanlagen aus. 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
16: Oh, und wir haben die 18-Uhr-Grenze schon deutlich überschritten, also Zeit für was immer ihr wollt. Hauptsache, es macht Spaß. 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

Und jetzt im WDR 2 Musikmix. Olivia Rodrigo, Drop Dead.

0: Olivia Rodrigo, WDR 2 ist hier für euch und es ist heiß.
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0: Verdammt gut, dass wir hier Freibadfreunde feiern. 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Ah, da ist auch Schönes drin für die Ewigkeit, wie etwa eine Picknickdecke. Heute früh hat Christina ihr Glück probiert bei uns. Sie wollte Karten für das Naturfreibad in Fellbad klar machen. Und Michelle Fausten wollte wissen.
2: Frage Nummer 1. Welchen Schwimmkurs für Kinder gibt es wirklich im Naturfreibad in Fellbad? Ist das A, der Seeräuberkurs oder B, der Wellenbrecherkurs? Deine Antwort.
3: Seeräuberkurs.
2: Wir klären auf mit Bademeister Niklas Paschka, der arbeitet da.
4: Nach dem Seepferdchen und vor dem Bronzeabzeichen kommt der Seeräuber. 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
2: Christina, das ist richtig.
3: Ja, super, cool.
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0: Glückwunsch auch von uns und morgen früh gibt es für euch die nächste Möglichkeit mitzumachen. 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
1: Es gibt folgende Meldung für euch. A3 Köln Richtung Oberhausen zwischen Duisburg-Weder und Oberhausen-Lierich. Plus von 10 Minuten, 5 Kilometer stockt's da. A4 Köln nach Aachen zwischen Düren und Langerwehe, 10 Minuten drauf, 2 Kilometer Stau nach Unfall. Dann die A40 Duisburg-Essen, die bleibt zwischen Mülheim-Winkhausen und Dreieck-Essen aus den beiden Richtungen. Bis Donnerstag früh wegen Bauarbeiten gesperrt. Und eine noch A44 Kassel nach Dortmund zwischen Lichtenau und Kreuz-Münneberg-Haaren, 20 Minuten drauf, 4 Kilometer Stau wegen Bergungsarbeiten.
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1: Marcel Klär, was siehst du an Wärme bzw. Hitze für uns?
2: Ja, heute Abend erstmal einen entspannten Abend. 21 bis 27 Grad. In der Nacht, ja, kühlt es sich schon weniger ab. 19 bis 11 Grad, zum Beispiel in den Hochtälern des Sauerlandes. Ja, und morgen haben wir den, ja, ich sag mal, ersten von zwei Hitzetagen. Wir kommen morgen in Castrop-Rauxel auf 34, in Königswinter auf 35 Grad. Dazu viel Sonnenschein, kaum eine Wolke. Das gleiche gilt für den Donnerstag. In der Spitze bis 36 Grad. Und da ziehen dann schon erste Schauer und Gewitter auf. Also Freitag und Samstag wahrscheinlich nicht mehr ganz so heiß.
1: Aber genieße erstmal diese erträgliche Nacht vor der Hitze morgen. Danke dir.
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1: Ah, noch eine halbe Stunde. Dann existiere ich zwar weiter, aber nicht mehr hier.

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0: Ihr Lieben, wie gesagt, macht euch einen netten Abend. Wir helfen gerne dabei.
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0: Achtung, folgende Situation.
2: Code eingeben.
3: Ich weiß ihn nicht mehr.
2: Wir wissen, dass ihr darauf trainiert seid, uns hinzuhalten.
3: Sie hinzuhalten? Ich krieg für den Scheiß 2 Pfund pro Stunde. Ich würde Ihnen das Geld in Ihren verdammten Van tragen.
0: Sagt ein Mann, der offensichtlich etwas bewacht, was wohl nicht ihm gehört und der sich dafür auch keine Kugel einfangen will. Und was das ist, das wird schon am Titel der Serie klar. Das Gold. Jörn Bär, wieder 2 Serien. Wo und wann spielt die?
4: In England, 1983. Da wollen Diebe ein Lager ausräumen und wissen gar nicht, dass da viel mehr zu holen ist, als sie vorher dachten. Gold eben, und ein Hehler zeigt danach Interesse.
5: Das sind 3 Tonnen pures Gold, das ihr aus dem Verkehr gezogen habt, um es dann wieder auf den Markt zu schmeißen, ohne dass es irgendjemand mitkriegt. Es gibt 2 Menschen in England, die wissen, wie man das macht. Ihr hört von mir.
4: Ja, der ist also offensichtlich einer dieser beiden. Diese 3 Tonnen haben einen Wert von 26 Millionen Pfund. Damals zumindest war das so. Das wären heute etwa 30 Millionen Euro. Ursprünglich hatten die Diebe damals mit nur 1 Million spanischer Peseten in diesem Lager gerechnet.
0: Und das ist wirklich mal so passiert? Also von wegen inspiriert von realen Ereignissen?
4: Richtig, das ist so passiert. Das Problem für die Diebe, wie kann man denn jetzt bitte schön pures Gold zu Geld machen? Und die Polizei will die Diebe natürlich finden, bevor genau das passiert ist.
6: Das Geld wird weit weg von Südlondon auftauchen. An überraschenden Orten bei überraschenden Menschen. Und wir werden nicht viele Gelegenheiten kriegen, diese Menschen zu verhaften, weil es in diesem Land Systeme gibt, die uns daran hindern. Also wenn wir das Geld aufspüren können, wäre ich ganz auf Ihrer Seite. Aber wenn wir das Gold auftreiben, gibt es nichts mehr zu jagen.
4: Dann kommen also eben dieser umtriebige Hehler und noch ein gerissener Anwalt mit ins Spiel. Und diese Jagd erstreckt sich weit über England hinaus.
0: Bis die Täter dann eben gefasst sind.
4: Ja, hätte ich eigentlich auch gedacht, das beantworte ich an dieser Stelle mal mit Jein. Also am Ende gibt es nämlich schon noch ein paar Überraschungen, die dazu führen, dass es, Glück für uns, auch noch eine 2. Staffel gibt. Vorher geht es zum Beispiel um Teneriffa, um Sierra Leone, um Immobiliengeschäfte und einen unerwarteten Freispruch.
0: Okay, das ist ja mal wieder eine True Crime Story. Damit werden wir ja gerade zugeballert von den Streamingdiensten. Ja. Wie findest du die jetzt?
4: Ich finde die schon deswegen gut, weil der Raub an sich wirklich völlig unspektakulär ist und deswegen auch wirklich nur sehr kurz abgefrühstückt wird. Das ist also jetzt kein neues Haus des Geldes, wo es um die Planung und so weiter geht. Ja, die kommen da rein und denken sich, oh, hier ist ja viel mehr, als wir dachten. Das Spannende ist wirklich diese erste Überforderung der Gangster, dieses Gold zu Geld zu machen. Wie geht das denn? Und die, die das dann in die Wege leiten, die sind wirklich sehr charismatisch, gut gespielt, wie auch der Hauptermittler. Ich finde, das ist wirklich ein spannender Wirtschaftsthriller am Ende, der sich über Jahre zieht. Es sind 2x6 Folgen, die dauern je 1 Stunde.
0: 2x6, weil wir uns direkt beide Staffeln angucken können, ja, von der englischen Serie Das Gold. Jetzt bei uns in der ARD Mediathek. Jörn Bär, WDR 2 Serie, findet die?
4: Top.
0: Sehr gut.

0: Von der Bitch jetzt zu einer Lady. Jana Horn übernimmt im WDR 2 Abendmagazin. Was bietest du uns?
1: Sehr schöne Überleitung, Herr Groß. Vielen Dank. Ja, wir müssen über diese Schlagzeile reden, ne? FIFA-Chef Infantino will die WM verkaufen. Er will also noch mehr Kohle machen. Was heißt das? Wir beantworten das gleich nach 19 Uhr.
0: Ja, andererseits wundert uns das irgendwie. Ich meine, hallo, ein Wunder, dass es nicht schon längst passiert ist. Horn kommt, Quos geht. Wir hören uns wieder morgen, wenn ihr es ertragt. Tschüss.

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4: Die Nachrichten mit Udo Stiel. Guten Abend.
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4: Die FIFA plant einen Milliardendeal. Sie will einen Teil der kommerziellen Rechte an ihren Turnieren, darunter die Weltmeisterschaft, an private Investoren verkaufen. So will der Weltfußballverband mehr als 4 Milliarden Dollar einnehmen. Maxim Steinbeck, WDR Sport.
5: Vorbehaltlich der Zustimmung durch den Kongress und das Council will der Weltverband eine Tochtergesellschaft gründen, die alle kommerziellen Aktivitäten und Turnierorganisationen bündeln soll. Den Berichten zufolge sollen schon vorläufige Vereinbarungen über die Bedingungen eines Deals unterzeichnet worden sein. Dieser könnte einen Wert von umgerechnet mehr als 17 Milliarden Euro haben. Infantino, der laut Statuten nur bis 2031 FIFA-Präsident bleiben darf, könnte anschließend Kommissar der neuen Organisation werden. Die UEFA kritisierte das Vorhaben unterdessen. Scharf.
4: Die Schäden in den französischen Waldbrandgebieten westlich von Bordeaux werden immer mehr. In einem Wohngebiet bei La Parge wurden rund 150 Häuser zerstört. Die Flammen werden durch neu aufkommenden Wind außerdem wieder stärker, berichtet Caroline Diller, WDR Paris.
6: Laut Präfektur sind am Nachmittag mehrere Brandherde erneut aufgeflammt, unter anderem bei Lèche-Cap-Ferré und Marche-Prime. Temperaturen an die 40 Grad und wechselnde Winde erschweren den Einsatzkräften die Arbeit. Am Vormittag hatte die Präfektur außerdem angeordnet, die Campingplätze rund um den beliebten Surfort Lacanau vollständig zu räumen. Etwa 4000 Touristen wurden in Sicherheit gebracht.
4: Das haben wir auch noch im Blick. Deutschland hat 31 Menschen nach Afghanistan abgeschoben. Laut dem Bundesinnenminister Dobrindt waren fast alle schwere Straftäter, die unter anderem wegen Tötungsdelikten und Vergewaltigungen verurteilt wurden. Israels Ministerpräsident Netanyahu spricht im Weißen Haus gerade mit US-Präsident Trump. Es geht um den Iran. Netanyahu will die USA offenbar davon abhalten, sich vom Krieg dort zurückzuziehen, während Trump zuletzt eher auf Diplomatie setzte. Polens Verfassungsgericht stellt sich gegen die Anerkennung im Ausland geschlossener gleichgeschlechtlicher Ehen. Dabei hatte der EU-Gerichtshof Polen dazu eigentlich verpflichtet. Ministerpräsident Tusk will das Urteil ignorieren, da er das Gericht nicht mehr als unabhängig ansieht. 68 Jahre ist es her, dass eine Flasche mit einer Botschaft im Rhein bei Oberwesel landete. Jetzt ist die Absenderin gefunden worden. Es handelt sich um eine heute 90-jährige Frau, die inzwischen in der Eifel lebt. Sie war damals Schiffsköchin und hatte ihre Botschaft auf eine Speisekarte geschrieben mit dem Wunsch nach Brieffreunden. Die gefundene Flaschenpost soll nun im Stadtmuseum oder am Rheinufer ausgestellt werden. Das war WDR aktuell.
7: Das Wetter im Westen hört jetzt Marcel Klär aus unserer WDR 2 Wetterredaktion.
8: Ja, schönen guten Abend. Am Abend geht es sonnig und warm weiter bei 21 bis 27 Grad. In der kommenden Nacht bleibt es trocken. Es kühlt sich auf 19 bis 11 Grad ab. Ja, und morgen gibt es wieder den ganzen Tag viel Sonnenschein bei uns im Westen. Es bleibt trocken. Es ziehen nur selten ein paar Schleierwolken durch und es wird noch wärmer. Wir kommen in Lemgo morgen auf 32, in Castrop-Rauxel auf 34 und in Königswinter auf 35.
7: 19 Uhr und 3 Minuten.
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7: Eine Meldung gibt's, die A40 Duisburg-Essen ist zwischen Mülheim-Winkhausen und Dreieck Essen-Ost in beiden Richtungen gesperrt, weil da gebaut wird, und zwar bis Donnerstag.
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7: Hallo Westen, gute Nachricht zu Beginn. Der Montag ist rum und morgen ist schon Mittwoch. Und jetzt geht doch ein kühles Getränk an diesem schönen Sommerabend. Ich bin bei euch barfuß natürlich.

0: The One That Got Away im WDR 2 Abendmagazin. Nach der Fußball-WM ist vor dem fetten Deal, oder wie? Infantino will die Fußball-WM verkaufen. Die Schlagzeile ist gerade raus. Der umstrittene Chef des Fußball-Weltverbands plant wohl einen Milliardendeal. Marc Eschweiler, WDR 2 Sport. Was soll das denn für ein Deal sein?
1: Also das heißt, dass Gianni Infantino jetzt komplett durchdreht und dass er jeglichen Respekt vor dem Fußball verloren hat und ihm knallhart gesagt die Seele raubt. Der Plan sieht laut Medienberichten vor, dass die FIFA Anteile an ihren Turnieren an private Investoren verkauft. Dazu will der Weltverband ein Tochterunternehmen gründen, das Infantino dann leiten könnte, wenn er 2031 nach 3 Amtszeiten nicht mehr FIFA-Präsident sein darf. Dieses Tochterunternehmen soll dann alle kommerziellen Aktivitäten und auch die Organisation der künftigen Weltmeisterschaften bündeln. Die Rede ist von einem Firmenwert von 20 Milliarden Dollar. Es scheint egal, welche finanziellen Rekorde die FIFA bisher sowieso schon gebrochen hat. Sie will einfach immer mehr Geld verdienen. Und es gibt offenbar niemanden, der Infantino als Alleinherrscher über den Fußball stoppen kann oder will.
0: Also das heißt, diese konkreten Pläne oder diese Pläne sind schon konkret?
1: Die FIFA hat die Pläne in Teilen schon bestätigt, ohne natürlich ins Detail zu gehen. Aber diese WM war ja kommerziell, ehrlich gesagt, schon unerträglich manchmal. Also die als Trinkpausen getarnten Werbepausen, diese XXL-Halbzeitshow beim Finale. Und wenn private Investoren einsteigen, wird es denen ja noch mehr ums Geld verdienen gehen. Und die FIFA kriegt den Hals sowieso nicht voll genug. Vielleicht vierteln sie die Spiele bei einer WM, um noch mehr Werbepausen zu haben. Vielleicht dauert eine WM demnächst 3 Monate. Dem Irrsinn ist ja gefühlt keine Grenze gesetzt. Die UEFA jedenfalls stellt sich klar gegen die FIFA. Der Europäische Fußballverband hat heute ein Statement rausgegeben und da steht ganz klar drin, die Seele und die Führung des Fußballs sei keine Handelsware. Niemand sei Eigentümer des Fußballs. Er stehe der FIFA nicht zum Verkauf. Aber das sind halt Aussagen, die lächelt Infantino halt einfach immer weg.
0: Marc Eschweiler, WDR 2 Sport über FIFA-Chef Infantino und seinen geplanten Milliardendeal. Und hier ist der WDR 2 Verkehrsservice noch mit einer Warnmeldung. Vorsicht bitte auf der A544. Abzweig Aachen zwischen Rote Erde und Würselen werfen Menschen Gegenstände auf die Fahrbahn. Fahrt da bitte besonders vorsichtig.

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0: Was macht Hitze mit euch? 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So eine gereizte Löwin bin ich dann, die jederzeit zubeißen könnte. 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

0: halb acht, hier ist euer WDR 2 Abendmagazin am Dienstag. Und das sind heute wissenswerte Meldungen des Tages, kurz und kompakt. Die FIFA plant einen Milliardendeal. Sie will einen Teil der kommerziellen Rechte an ihren Turnieren, wie die WM, an private Investoren verkaufen. In einer Sparkassenfiliale in Mönchengladbach haben Unbekannte während der Öffnungszeiten fast 30 Schließfächer aufgebrochen und sind mit der Beute geflüchtet. Und im Netz interessieren euch heute die Top 10 der Jugendwörter 2026. Der Langenscheid Verlag hat die bekannt gegeben.
1: Digger.
0: Ihr könnt bis zum 21.08. online abstimmen. Also sagt auch eurem
1: Macker
0: Bescheid, stimmt für die
1: Super
0: Wörter ab und geht bloß nicht
1: Crash out.
0: Dann seid ihr auch gut genug für diese
1: gute Käse.
0: Das wäre
1: Peak.
0: Wenn ihr nicht abstimmt, wäre das eine richtige
1: Ragebait
0: Aktion. Also
1: Schere.
0: Und immer schön die Balance halten.
1: 6-7.
0: Mit dem Allzeitmotto
1: Du bist gut genug.
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0: Hat Marcel Klär aus unserer WDR 2 Wetterredaktion.
3: Schönen guten Abend. In der kommenden Nacht ziehen nur wenige Wolken durch. Oft ist es auch klar, es bleibt trocken bei 19 bis 11 Grad. Ja, und morgen, der nächste Hochsommertag, steht vor der Tür. Viel Sonnenschein, die Temperaturen, die gehen nochmal nach oben. Wir kommen in Halle auf 33, in Hattingen auf 34 und in Düren auf 36 Grad. Und auch der Donnerstag wird sehr heiß. Im Tagesverlauf bilden sich dann erste Schauer und Gewitter.
0: Zwei Meldungen hier.
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0: Die A31 Oberhausen Richtung Gronau ist zwischen Heeg und Gronau-Ochtrup nach einem Unfall gesperrt. Im Moment da 2 Kilometer Stau. Und der Hinweis, der euch vielleicht schon bekannt vorkommt, die A40 Duisburg-Essen ist zwischen Mülheim-Winkhausen und Dreieck Essen-Ost in beiden Richtungen gesperrt, weil da gebaut wird, und zwar bis Donnerstag früh.
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0: Und mit The Weeknd jetzt Dancing in the Flames. Schön, dass ihr dabei seid.

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0: Amy Winehouse Rehab im WDR 2 Abendmagazin. So schnell wie dieses Mal haben sich Waldbrände in Frankreich und Spanien noch nie ausgebreitet. Viele Menschen müssen sich in Sicherheit bringen, die Feuerwehren sind am Anschlag. Jetzt brennt es auch in Portugal. Das alles kann man mit der Lage hier bei uns im Westen nicht vergleichen. Aber auch wir haben Waldbrandgefahr und die Feuerwehren müssen sich auf Einsätze vorbereiten.
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2: Lyndon Bronto. Der ist Waldbrandexperte aus Kalifornien in den USA und er ist wirklich weltweit bei Bränden im Einsatz. Der hat sich auch die Situation hier bei uns in NRW angeschaut und hat uns heute auf WDR 2 gesagt, dass der Westen eigentlich generell recht gut auf mögliche Waldbrände vorbereitet ist. Aber
3: es gibt immer Waldstücke, die von Dürre oder Borkenkäfer oder andere Störungsfaktoren beeinflusst worden, die ein bisschen mehr anfälliger sind oder wo mehr Totholz am Boden liegt oder sich aufstapelt. Ansonsten gibt es auch so in der Eifel, Sauerland und andere Stellen, wo wir immer mehr Brände sehen und dass auch in Zukunft dieses Feuerverhalten auch ein bisschen schwieriger werden kann.
2: Aktuell ist die Waldbrandgefahr bei uns auch sehr hoch, sagt Jürgen Vogt, WDR 2 Wetter.
4: Das ist schon mit der trockenste Juli, den wir jemals hatten. Normalerweise der Juli einer der regenreichsten Monate bei uns, aber das ist in diesem Jahr fast ein totaler Ausfall.
2: Deshalb gilt natürlich für uns alle, liebe Leute.
4: Keine Kippen aus dem Auto werfen, es ist wirklich alles knochentrocken und die Brandgefahr wird noch ansteigen und auch nicht im Wald grillen oder qualmen.
2: Das macht auch Wolfgang Fuchs Sorgen, der ist Chef der Feuerwehr in Schleiden in der Eifel. Er sagt, ihm wird schon länger mulmig, wenn er sieht, wie trocken zum Beispiel der Nationalpark Eifel ist.
5: Meiner Meinung nach stehen wir immer noch am Anfang einer Entwicklung und wir müssen uns darauf einstellen, dass die aktuell vorherrschende Lage zukünftig öfter vorkommt oder sich sogar noch verschärft.
2: Die Feuerwehr in Schleiden rüstet deshalb um und auf.
5: Also unter anderem haben wir hier in Schleiden beispielsweise einen gebrauchten Milchlaster, einen Milchtankwagen angeschafft, den wir dann zum Feuerwehrfahrzeug umgebaut haben. Der kann 15.000 Liter Löschwasser zuführen. Weitere Fahrzeuge, Spezialfahrzeuge auch für die Waldbrandbekämpfung sind im Anmarsch.
2: Sie haben auch neue Ausrüstung angeschafft, Schläuche zum Beispiel mit weniger Durchmesser, damit man im Wald auch gut durchkommt oder auch Werkzeug, um an die Glutnester ranzukommen. Was Sie nicht haben in der Eifel sind Löschflugzeuge.
5: Bund und Land haben in den letzten Jahren im Bereich Löschhubschrauber investiert, also die Polizeihubschrauber.

0: Ed Sheeran und Shape of You im WDR 2 Abendmagazin am Dienstag. J-Lo hat vor ein paar Tagen Geburtstag gehabt, 57 geworden. Aber nichts mit hier Muskelabbau. Also Proteinzufuhr hat sie voll im Griff, ist voll in Shape. Davon könnt ihr euch in ihrer neuen Bürokomödie überzeugen. Aber das ist nicht so ein Stromberg-Style hier, ne, Stromberg, sondern das ist eher sexy.
1: Daniel, Miss Cruz erwartet Sie in 5 Minuten.
2: Kennen Sie Miss Cruz schon?
3: Sie ist tough.
4: Sie hasst Atemgeräusche, atmen Sie ja nicht. Aber wenn es sein muss, versuchen Sie seitlich nach Luft zu schnappen, etwa so.
5: Sie wollten mich sprechen?
6: Sie sind der neue Anwalt?
5: Der bin ich.
0: Heißt Office Romance mit Jennifer Lopez, gibt's bei Netflix. Ihre Musik jetzt hier im WDR 2 Musikmix. Zusammen mit David Guetta ist das hier Save Me Tonight, J-Lo.

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1: Die Nachrichten mit Udo Stiel. Guten Abend.
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1: Im Südwesten Frankreichs facht Wind die Waldbrände wieder an. Aus der Region zwischen dem Meer und der Stadt Bordeaux wurden weitere 150 zerstörte Wohnhäuser gemeldet. Gleichzeitig befinden sich noch Urlauber am Atlantik. Unser Reporter Michael Heussen berichtet von einem Aussichtspunkt an der Bucht von Arcachon.
2: Es ist immer noch, obwohl die Windrichtung ja eine andere ist, so ein leichter Geruch nach Verbranntem in der Luft. Also man merkt es schon, dass es sehr nah ist, aber gleichzeitig schaue ich hier auf Segelboote. Hier sind Menschen, die schwimmen im Wasser. Also diese Gleichzeitigkeit von der Katastrophe da hinten und den Menschen, die hier Urlaub machen, die wirkt doch schon ein wenig surreal.
1: In einer Sparkassenfiliale in Mönchengladbach haben zwei Unbekannte fast 30 Schließfächer aufgebrochen und sind mit der Beute geflüchtet. Passiert ist das schon gestern während der Öffnungszeiten. Heute hat die Polizei den Vorfall bekannt gemacht. Der Chef der Sparkasse im Stadtteil Reit will das so schnell wie möglich aufklären.
3: Es ist ein wirklich ärgerlicher Vorfall. Und Vertrauen ist in einer solchen Situation sehr schwierig wieder aufzubringen. Und genau deswegen recherchieren wir sehr genau, was ist passiert.
1: Mit wie viel Beute die beiden Täter geflüchtet sind, ist unklar. Die betroffenen Kunden der Sparkasse in Mönchengladbach-Reit wurden informiert. Das war heute auch noch wichtig. US-Präsident Trump hat nacheinander den ukrainischen Präsidenten Zelensky und Israels Regierungschef Netanyahu im Weißen Haus empfangen. Trumps Sprecherin sagte anschließend, beide Gespräche seien positiv und produktiv gewesen, ohne Details zu nennen. Noch nie seit dem Zweiten Weltkrieg wurden in Italien so wenige Kinder geboren, nämlich statistisch nur noch 1,14 Kinder pro Frau. In Italien leben so viele Senioren wie in keinem anderen europäischen Land. Die FIFA will einen Teil der kommerziellen Rechte an ihren Turnieren, darunter die Weltmeisterschaft, an private Investoren verkaufen. So will der Weltfußballverband mehr als 4 Milliarden Dollar einnehmen. Ein Taxifahrer aus Mannheim hat heute eine hohe Auszeichnung des Landes Baden-Württemberg bekommen. Mohamed Afzal hatte im März vergangenen Jahres den Amokfahrer von Mannheim gestoppt, indem er dessen Auto blockierte. Der Amokfahrer hatte in der Fußgängerzone 2 Menschen getötet und 14 weitere verletzt. Afzal bekam dafür die baden-württembergische Rettungsmedaille. Die bekommen Menschen, die ihr eigenes Leben riskiert haben, um andere zu retten. Das war WDR aktuell.
4: Das Wetter im Westen hat Marcel Klär aus der WDR 2 Wetterredaktion.
5: Ja, guten Abend. In der kommenden Nacht ziehen nur wenige Wolken durch. Meist ist es auch klar, es bleibt trocken und die Tiefstwerte liegen dann bei 19 bis 11 Grad. Morgen gibt es dann den ganzen Tag viel Sonnenschein. Es bleibt auch da trocken. Nur selten ziehen ein paar Schleierwolken durch und es wird wieder heißer. Wir kommen in Detmold auf 32 Grad, in Witten auf 35 und in Köln auf 36 Grad.
4: 7:58 gleich.
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4: A4 Köln Richtung Aachen zwischen Köln-Klettenberg und Kreuz Köln-West. Da braucht ihr eine Viertelstunde länger, 2 Kilometer Stau. Die A31 Oberhausen Richtung Gronau ist zwischen Heeg und Gronau-Ochtrup nach einem Unfall gesperrt, 4 Kilometer Stau. Und die A40 Duisburg-Essen ist zwischen Mülheim-Winkhausen und Dreieck-Essen-Ost in beiden Richtungen gesperrt, weil da bis Donnerstag früh gebaut wird.
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4: Mit dem Rechner auf dem Balkon oder in den Garten setzen, Schörlchen dabei und abschalten. Und einfach was gucken. Aber was? Wie wär's mit einer Doku über Langeweile? Ist nämlich überhaupt nicht langweilig, werdet ihr gleich hören.

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Baby, won't you stay for me? Leonie und Callum Scott. 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

0: Langeweile kennen wir alle, kann natürlich auch jetzt in den Sommerferien aufkommen, zum Beispiel auf langen Autofahrten. Aber was ist diese Langeweile eigentlich? Das greift die Arte-Doku Langeweile, das unerforschte Gefühl auf, gibt's online. Und Nurit Sevi, WDR 2 Film und Fernsehen, war beim Gucken gar nicht langweilig, oder?
1: Nee, überhaupt nicht. Wusstest du, dass Langeweile wissenschaftlich untersucht wird? Mm-mm. Von Psychologen, Bildungs- und Hirnforschern? Es gibt zum Beispiel eine Skala, die zeigen soll, wie anfällig du für Langeweile bist. Oder es wurden Probanden mit Elektroden am Kopf vor ein Video gesetzt, wo zwei Männer stundenlang Wäsche aufhängen. Also da passiert nicht so viel, aber im Gehirn passiert was. Ein Teil ist quasi fast abgeschaltet. Und natürlich empfindet jeder bei was anderem. Langeweile, Minuten können zu Stunden werden.
2: Es kann sehr angenehm sein bis sehr unangenehm.
3: Wo ich gezwungen bin zu warten auf etwas.
4: An so Sonntagen einfach, weil da die Geschäfte zu sind.
3: Zum Beispiel auf den Arzt oder auf mein Essen.
5: Das letzte Mal, wo mir langweilig war, da war ich einfach zu Hause. Niemand war da. Saß ich quasi auf meinem Bett und dachte mir so, nun gut, und jetzt?
1: Ja, also ist ein Zustand und ein Gefühl.
0: Gibt es denn auch allgemeine Kriterien, wann etwas langweilig ist?
1: Ja, es ist auf jeden Fall kein entspanntes Runterkommen, bei dem man sich eigentlich nur entstresst. Es kann Über- oder Unterforderung sein. Man kennt es auch bei Schulkindern. Der Neuropsychologe James Dankert aus Kanada, der sagt,
6: anything that's repetitive.
7: Alles, was sich ständig wiederholt oder sich lange nicht verändert, kann langweilig werden. Auch gefühlt sinnlose Situationen lösen Langeweile aus. Und der stärkste Auslöser ist wahrscheinlich Zwang. Wenn man irgendwo sein oder etwas tun muss, das man eigentlich nicht will.
0: Aber ist das dann ein Problem? Man sagt ja zum Beispiel auch, Langeweile macht kreativ.
1: Also Langeweile kann auch zu was Positivem führen. Wenn du versuchst zu erkennen, was du wirklich willst und es dann angehst, durch die Langeweile quasi drauf kommst, dann kannst du vielleicht auch was Neues ausprobieren. Aber es kann dich auch zu dauerndem Handy- und Videokonsum führen oder du isst zu viel und so weiter. Kinder können unruhig werden, wenn man ihnen kein Angebot macht. Ein Junge in der Doku erzählt auch, dass er aus Langeweile mal ein Feuerchen angezündet hat. Interessant fand ich, dass die Leute den Zustand verändern wollen. In einem Experiment wollten sie eher einen Stromschlag bekommen als Langeweile empfinden.
0: Okay, krass. Wie fällt dein Fazit aus?
1: Also die Doku animiert uns, bei Langeweile aktiv zu werden, mit anderen vielleicht uns zu connecten. Sie zeigt uns, dass irgendwas fehlt und was, das müssen wir selber rauskriegen, fand ich kurzweilig.
0: Nurit Sevi, WDR 2 Film und Fernsehen, empfiehlt euch die Arte-Doku Langeweile, das unerforschte Gefühl, gibt's online.

0: Milliarden Streams geschafft. Jetzt legt er aber nach. Seine neue Single heißt Go That High und hat eine klare Botschaft. Raus aus dem Alltag, den Moment genießen und gemeinsam etwas erleben, vor allem jetzt.
1: You know that song, Summertime and the living is easy. Really, the living's easy because everyone's like, it's nice out, let's have a good time.
0: Sommermusik also, ne? Weil Sommer ist ja schön und lass uns eben alle draußen gehen. Also, jetzt neu von Ray Dalton, Go That High im WDR 2 Musikmix.

0: Es ist kurz nach 8:30. Hier ist euer WDR2-Abendmagazin am Dienstag. Und das sind heute wissenswerte Meldungen des Tages, kurz und kompakt. Auf dem Handy des mutmaßlichen CSD-Attentäters ist ein Bekennervideo gefunden worden. Das Handy lag in dem Fahrzeug, mit dem der mutmaßliche Islamist am Samstag eine Frau getötet und 31 weitere Personen verletzt hat. In einer Sparkassenfiliale in Mönchengladbach haben Unbekannte während der Öffnungszeiten fast 30 Schließfächer aufgebrochen und sind mit der Beute geflüchtet. Und im Netz interessieren euch heute die Top 10 der Jugendwörter 2026. Der Langenscheid Verlag hat die bekannt gegeben.
1: Digger.
0: Ihr könnt bis zum 21.08. online abstimmen. Also sagt auch eurem
1: Macker
0: Bescheid. Stimmt für die
1: Super
0: Wörter ab und geht bloß nicht
1: Crash out.
0: Denn seid ihr auch gut genug für diese
1: gute Käse.
0: Das wäre
1: Peak.
0: Wenn ihr nicht abstimmt, wäre das eine richtige
1: Rage-Bait-Aktion.
0: Also
1: Schere.
0: Und immer schön die Zahlen im Blick behalten, ne?
1: 6-7.
0: Mit dem Allzeitmotto:
1: Du bist gut genug.
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0: Hat Marcel Klär aus unserer WDR2-Wetterredaktion.
3: Guten Abend. In der kommenden Nacht ziehen nur wenige Wolken durch. Oft ist es klar, es bleibt auch trocken. Es kühlt sich dann auf 19 bis 11 Grad ab. Morgen gibt es dann den ganzen Tag viel Sonnenschein bei uns im Westen. Es bleibt trocken und nur selten ziehen ein paar Schleierwolken durch. Aber es besteht wieder eine hohe Wärmebelastung. Die Temperaturen, die werden wieder hochsommerlich warm. Wir kommen in Wermelskirchen auf 32, in Coesfeld auf 34 und in Soest auf 35 Grad.
0: Dann kommen wir zu diesen Meldungen hier.
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0: A4, Köln Richtung Aachen, zwischen Köln-Klettenberg und Kreuz-Köln-West, etwa 10 Minuten länger. 2 Kilometer Stau, wegen Bauarbeiten ist da nur ein Fahrstreifen frei. Die A31 Oberhausen Richtung Gronau ist zwischen Heeg und Gronau-Ochtrup nach einem Unfall bis in die Nacht gesperrt. Die A40 Duisburg-Essen ist zwischen Mülheim-Winkhausen und Dreieck Essen-Ost in beiden Richtungen gesperrt, weil da gebaut wird, und zwar bis Donnerstag.
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0: Hallo!

0: Abstecher nach Kuba jetzt. Das ist der Buena Vista Social Club mit Chan Chan. Kommt 97 raus. Deria aus Köln hat ihn ein paar Jahre später für sich entdeckt.
1: Seitdem ist dieses Lied für mich der perfekte Sound zum Abschalten. Egal wie stressig mein Tag ist, sobald die ersten Gitarrenklänge einsetzen, wird für einen Moment alles ganz ruhig. Und als Iseo und Dodo Sound den Song viele Jahre später gecovert haben, war das etwas ganz Besonderes. Plötzlich war diese Stimmung wieder da und ich war sofort zurück in meinen 20ern, als ich Chan Chan für mich entdeckt habe.
0: Ja, besonders gute Songs werden eben gecovert, klang dann so. Chan Chan, die Originalversion von Buena Vista Social Club, hat damals einen absoluten Kuba-Hype ausgelöst, ist jetzt unser 90er vor 9 hier im WDR 2 Abendmagazin. Kuba Libre vielleicht dazu? Um diese Uhrzeit geht's ja, ne? No?

0: toten Hosen nur nach vorne im WDR 2 Abendmagazin. Es wird wieder heiß bei uns im Westen. Klimaanlagen sind gerade in jedem Haushalt Thema. Nach der Hitzewelle Ende Juni auf jeden Fall. Und dann bekommen wir auch ab und zu mal sowas angespült bei Social Media wie:
1: Diese von der NASA entwickelte Klimaanlage kühlt dein Zimmer in 90 Sekunden herunter. Sie ist kleiner als ein Toaster.
0: Ja genau, Nico Rau, WDR 2 Service, was hat's mit diesen Geräten auf sich?
2: Die Masche beginnt mit einer wirklich aggressiven Werbeflut, zum Beispiel auf YouTube, Facebook oder Instagram. Und die Verbraucherzentrale warnt, dass diese Anzeigen und Videos oft wie unabhängige Tests wirken, aber eben Werbung sind. Und der Hinweis darauf, der ist ziemlich leicht zu übersehen. Viele Videos und Bilder sind offenbar auch mit künstlicher Intelligenz erstellt. Und dazu kommen dann erfundene Geschichten über NASA-Technik, geniale Ingenieure, angebliche Erfindungen in einer Garage. Das ZDF zum Beispiel, das hat auch ein Schein-Verbraucherportal entdeckt mit einem KI-generierten Kälteanlagenbauer. Der soll dann Markus Becker heißen. Den gibt's aber auch in der englischen Version, da heißt er dann Mark Bennett. Oder auf Spanisch Javier Romero. Immer mit dem gleichen Bild. Das Versprechen bei den Geräten, das ist auch immer gleich. Also keine Installation, kaum Stromverbrauch und trotzdem sollen diese Geräte dann ganze Räume in kürzester Zeit stark runterkühlen.
0: Das klingt alles total unseriös. Bekomme ich überhaupt ein Gerät?
2: Die Ware kommt meist an, aber die Verbraucherzentrale sagt, völlig überteuert und eben irreführend beworben. Besonders absurd ist, ein Gerät, das ist laut IT-Experten von Heise eigentlich ein Heizlüfter. Und im beworbenen Kühlmodus, da wird dann schlicht das Heizelement abgeschaltet und übrig bleibt dann ein normaler Ventilator. Die Fake-Klimaanlagen, die verkaufen die Händler dann für 60, 70, sogar bis zu 140 Euro. Baugleiche Geräte hat die Verbraucherzentrale bei chinesischen Online-Händlern für weniger Euro gefunden.
0: Okay, also lasst euch nicht täuschen durch Werbung von vermeintlichen Wunder-Klimageräten. Dankeschön, Nico Rau, WDR 2 Service. Das hier ist Robbie Williams und Eternity. Ich bin Johanna Horn. Wir hören uns morgen Abend wieder.

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1: Die Nachrichten mit Udo Stiel. Guten Abend.
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1: Die FIFA will einen Teil der kommerziellen Rechte an ihren Turnieren an private Investoren verkaufen, darunter die Weltmeisterschaft. Der Weltfußballverband will so mehr als 4 Milliarden Dollar einnehmen. Maxim Steinbeck, WDR Sport.
2: Vorbehaltlich der Zustimmung durch den Kongress und das Council will der Weltverband eine Tochtergesellschaft gründen, die alle kommerziellen Aktivitäten und Turnierorganisationen bündeln soll. Den Berichten zufolge sollen schon vorläufige Vereinbarungen über die Bedingungen eines Deals unterzeichnet worden sein. Dieser könnte einen Wert von umgerechnet mehr als 17 Milliarden Euro haben. Infantino, der laut Statuten nur bis 2031 FIFA-Präsident bleiben darf, könnte anschließend Kommissar der neuen Organisation werden.
1: Im Weißen Haus in Washington ging es heute um den Ukraine- und den Iran-Krieg. US-Präsident Trump hat nacheinander den ukrainischen Präsidenten Zelensky und den israelischen Regierungschef Netanyahu empfangen. Carsten Kühntopf, WDR Washington.
3: Trumps Beziehungen zu beiden Männern hat sich in den vergangenen Monaten verändert. Mit dem ukrainischen Staatschef geht der Präsident mittlerweile respektvoll um. Den Israeli hingegen nannte Trump kürzlich fucking crazy und schob hinterher, Netanyahu habe zu tun, was er ihm sage. In Sachen Iran sind die Meinungsunterschiede erheblich. Trump möchte den Krieg so schnell wie möglich beenden. Netanyahu sieht noch nicht alle Ziele erreicht. Zelensky hofft, dass sich Trump wieder mehr um Russlands Krieg gegen die Ukraine kümmert. Derzeit wünscht sich Zelensky von den USA vor allem Unterstützung bei der Flugabwehr.
1: Weitere Themen des heutigen Abends. An der französischen Atlantikküste flammen viele Waldbrände wieder auf. Weil es sehr windig ist, hat es nach Angaben der Behörden heute 14 neue Ausbrüche gegeben. Durch die Wärme und Trockenheit steigt auch bei uns in Nordrhein-Westfalen das Waldbrandrisiko an. Der Deutsche Wetterdienst erwartet die zweithöchste Gefahrenstufe. Und in einer Sparkassenfiliale in Mönchengladbach haben Unbekannte fast 30 Schließfächer aufgebrochen während der Öffnungszeiten. Sie konnten mit ihrer Beute flüchten. Was gestohlen wurde, ist noch unklar. Der spanische Nationalspieler Marc Cucurella hat jetzt seinen Trainer auf dem linken Oberarm. Nach dem Sieg bei der Fußball-Weltmeisterschaft ließ er sich ein Tattoo mit dem Gesicht von Luis de la Fuente stechen und löste damit ein Versprechen ein. Der 28-jährige Cucurella hat ein besonderes Verhältnis zum spanischen Nationaltrainer. Der hatte ihn nämlich schon trainiert, als er noch ein junger Nachwuchsspieler war. Das war WDR aktuell. Das Wetter in Nordrhein-Westfalen, in der Nacht kaum Wolken. Die Tiefstwerte liegen zwischen 19 und 11 Grad. Morgen den ganzen Tag viel Sonne und es wird heiß. In Dortmund 33 Grad, in Lippstadt 34 und in Leverkusen 35 Grad. Und morgen, übermorgen werden Temperaturen bis 36 Grad erwartet. Es ist 21.03 Uhr.
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4: Die A31 Oberhausen Richtung Gronau ist zwischen Heeg und Gronau Ochtrup wegen Bergungsarbeiten bis in die Nacht gesperrt. Die A40 Duisburg-Essen ist zwischen Mülheim-Winkhausen und Dreieck Essen-Ost in beiden Richtungen bis Donnerstag früh wegen Bauarbeiten gesperrt. Auf der A44 Kassel Richtung Dortmund ist im Kreuz Dortmund-Unna die Verbindung zur A1 Richtung Münster bis zum 17. August 19 Uhr gesperrt.
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5: Mit Michael Reifschräg, hallo! Wir spielen gleich Reim dich. Das ist unser Quiz, das sich reimt und bei dem es ganz toll wäre, wenn heute mal wieder jemand gewinnen würde. Wir haben uns größte Mühe gegeben, lösbare Fragen zu erfinden. Oh, könntet ihr euch jetzt Mühe geben, es zu gewinnen?
6: Dann brauchen wir wieder jemanden, der gewinnt.
5: Gewinnerinnen und Gewinner, jetzt anrufen unter 07221 2011. Irgendwann platzt der Knoten, wir hatten länger niemanden mehr. Aber heute, ich fühle es, ist der Tag. 07221 2011. Wer möchte heute beim Quiz Reim dich gewinnen? Hier ist Shakira mit Die Die.
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0: Sarah Larsson und Memory Lane.
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0: Hallo zusammen und willkommen zu Reim dich. Wir spielen jetzt unser Quiz und wir spielen mit einem ganzen Rateteam. Hier sind Christine und Micha aus Mörfelden-Walldorf. Hallo.
2: Guten Abend.
3: Hallo.
0: Schön, dass ihr als Team mitmachen wollt. Wir hatten neulich schon mal ein Paar, das gemeinsam gespielt hat. Ich hielt das damals für sehr gewagt, aber dann haben die quasi einstimmig geantwortet. Traut ihr euch das auch zu? Denn ich glaube, wir haben gleich keine Zeit für längere Beratungen innerhalb dieser 30 Sekunden. Das muss schon ziemlich schnell gehen, bis die Antworten kommen. Was mache ich, wenn ihr nicht das Gleiche antwortet? Wessen Antwort zählt dann?
2: Die von meinem Mann.
0: Okay, sind die Fronten geklärt. Micha hat das letzte Wort. Wenn es falsch ist, hat Micha also Schuld. Ist das auch schon mal geklärt. So. Und bisher habt ihr auch die Rollenverteilung wie gemacht beim Spiel?
2: Wir haben immer wild reingeschrien.
0: Okay, wenn ihr sonst einfach nur im Radio zuhört, wird wild reingeschrien. Und dann habt ihr eben gesagt, komm, jetzt machen wir es gemeinsam oder gar nicht.
2: Genau.
3: Richtig.
2: So. Und schlechter als die anderen können wir jetzt auch nicht sein.
0: Also es war eine unglückliche Woche seit vergangener Woche Montag, als das letzte Mal jemand gewonnen hat. Das wäre schon ganz schön, wenn jetzt mal ein Gewinn rausspringen würde.
2: Druck.
0: 30, bitte?
2: Druck.
0: Alles lastet auf euch. Nee, komm, ist überhaupt kein Druck, wenn es heute nicht geht. Dann kriegt ihr nichts und die Strähne hält halt an.
2: Puh. Ja, dann ist das eben so.
0: 30 Sekunden Zeit. Ihr müsst in dieser Zeit 6 Fragen richtig beantworten und alle Antworten müssen sich aufeinander reimen. Wenn nämlich nicht, dann fresse ich euch. Wollen wir loslegen?
2: Ja.
0: Dann geht's jetzt los. Reim dich. Was steht auf dem roten achteckigen Verkehrsschild, vor dem man zum Stehen kommen muss?
2: Stopp.
0: Wie heißt eine schnelle Gangart bei Pferden?
2: Galopp.
0: Was ist ein anderes Wort für einen Misserfolg?
2: Flop.
0: Wer ist neuer deutscher Fußball-Bundestrainer?
3: Klopp.
0: Wie lautet ein englisches Wort für Laden oder Geschäft?
2: Shop.
0: Wie nennt man ein ärmelloses Oberteil?
2: Top.
0: Ja! Es geht doch! Na also, so haben wir uns das gewünscht. So ist es gekommen. Ihr habt gewonnen als Team. Herzlichen Glückwunsch. Wir schicken euch eine kleine Überraschung.
3: Danke.
0: Schönen Abend. Ihr wart super.
2: Danke.
3: Ebenso.
0: Ciao.

0: Sombers aktueller Hit My Body Isn't Ready. Glückwunsch an Christine und Micha aus Mörfelden-Walldorf. Die Reim dich gewonnen haben. Die Strähne ist gerissen. Wir haben wieder Gewinner.
1: Ich habe das Gefühl, dies ist der Beginn einer wunderbaren neuen Strähne.
0: Morgen versuchen wir sie fortzusetzen. Bei Reim dich gegen 9:15. Jetzt eine aktuelle Meldung aus dem Verkehrszentrum. Vorsicht auf der A61 Koblenz Richtung Mönchengladbach. Zwischen Pfingstbach-Talbrücke und Dreieck Sinzig ist eine ungesicherte Unfallstelle. Dort sind nach einem Wildunfall Menschen auf der Fahrbahn. 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

David Guetta, Alpha Will und Ava Max mit Forever Young. Nach mehr als einer Woche hat endlich wieder jemand bei Reim dich gewonnen und Lars aus Dorsten führt es darauf zurück, dass Jürgen Klopp eine der Antworten im heutigen Quiz war. Moin Micha, ein Zeichen. Der Kloppo-Effekt wirkt in jeder Lebenslage. Ab jetzt geht es einfach aufwärts.

0: Payphone von Maroon 5 gleich Alex Warren, K-Pop Demon Hunters.
1: Oh.
0: Payphone von Maroon 5 gleich Alex Warren, K-Pop Demon Hunters und Neues von Sam Smith.
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3: In der Nacht ziehen nur wenige Wolken durch. Oft ist es auch klar und überall trocken. Die Tiefstwerte liegen bei 19 bis 11 Grad. Morgen gibt es den ganzen Tag lang viel Sonnenschein. Dazu wird es noch wärmer mit 28 bis 36 Grad und es besteht eine hohe Wärmebelastung.
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4: Auf der A1 Münster Richtung Dortmund ist im Kreuz Dortmund-Unna die Verbindung zur B1 Richtung Dortmund bis zum 17. August 19 Uhr gesperrt. Die A31 Oberhausen Richtung Gronau ist zwischen Heeg und Gronau-Ochtrup wegen Bergungsarbeiten bis in die Nacht gesperrt. Die A40 Duisburg-Essen ist zwischen Mülheim-Winkhausen und Dreieck Essen-Ost in beiden Richtungen bis Donnerstag früh wegen Bauarbeiten gesperrt. Auf der A44 Kassel Richtung Dortmund ist im Kreuz Dortmund-Unna die Verbindung zur A1 Richtung Münster bis zum 17. August 19 Uhr gesperrt.
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eine Eilmeldung aus dem Verkehrszentrum. Vorsicht auf der A659 Weinheim-Viernheim. Zwischen Viernheim-Ost und Viernheim werfen Personen Steine auf die Fahrbahn. Nochmal, das ist die A659 Weinheim-Viernheim. Vorsicht zwischen Viernheim-Ost und Viernheim, Gefahr durch Steinewerfer.

0: Pop, die gemeinsame Abendshow in SR1, HR3, NDR2, MDR Jump, WDR2 und von SWR3. Und jetzt kommt ein neuer Song, der ist am Wochenende erschienen. Und als wir den das erste Mal gehört haben, hat das alle in unserem Team umgehauen. Vielleicht geht's euch ja gleich auch so. Manchmal reichen ja zwei Worte, um ganz viel Gefühl auszudrücken. Oh Mutter! Beziehungsweise Oh Mother. Okay, und es kommt vielleicht drauf an, wie man es ausspricht oder aussingt. Aber es gibt ja Menschen, die können das besser. Oh Mother heißt die neue Single von Sam Smith. Und Sam hat uns auch erzählt, worum es darin genau geht.
1: It's a conversation between a child and their mother. And the child has been hurt or betrayed. And the mother is coming to the rescue and is speaking to the child, calming the child down.
0: Der Song handelt also von einem Gespräch zwischen einem Kind und seiner Mutter. Und die Mutter beruhigt das Kind, weil es zuvor verletzt oder betrogen wurde. Sam hat den Song

musikalisch gesehen das größte Stück auf dem neuen Album und Sam ist sehr stolz darauf. Dieses neue Album heißt Hazel Eyes, kommt am 21. August und hier ist vorab daraus Sam Smith und der Two City Chorus mit

0: von Tom Gregory. Hier ist Pop, die Abendshow mit einem Aktivitätstipp für heute Abend. Lüften. Oder lasst es mich etwas dringlicher formulieren. Lüftalarm! Lüftalarm! Letzte Lüftchance vor der Tropennacht! Machen wir einen kurzen Appell hier im Studio. Jesse Ensminger, hast du schon durchgelüftet?
1: Ich habe in weiser Voraussicht zu Hause jetzt schon mal alles auf Kipp gemacht. Ich hoffe, dass, wenn ich nachher nach Hause komme, schon mal eine gute Grundlüftung da ist.
0: Ja, aber du weißt, Kippen hilft nicht, Stoßlüften.
1: Nee, das richtig, muss ich machen, wenn ich nach Hause komme.
0: Richtig Stoßlüften.
1: Und aber
0: das
1: für euch zu Hause, falls ihr zu Hause seid, jetzt heute Nacht ist die letzte Möglichkeit.
0: Ja, das sagt der Wetterdienst. Der Wetterdienst sagt, heute noch mal lüften und die nächsten Tage bringen Fenster auf überhaupt nichts mehr, denn dann kommen die heißen Nächte wieder. Dann kommen wieder Tropennächte, da kommt nachts keine frische Luft mehr rein beim Lüften, da bleibt's heiß. Also, letzte Chance nutzen, lüften. Können wir vielleicht das Ganze in eine Spaßmaßnahme umwandeln? Wenn wir jetzt wirklich zum letzten Mal lüften und das, was ich dann ja notgedrungen wieder anstauen wird
1: du
0: in der nächsten Zeit.
1: Bis Weihnachten.
0: Ja, wenn wir das bis Weihnachten sparen, dann können wir die Heizperiode um mindestens 2-3 Monate vertagen. Das spart.
1: Juhu.
0: Gut, schimmelt vielleicht auch ein bisschen, aber...
1: Und riecht vielleicht auch dann nicht mehr so gut.
0: Also die Idee ist noch nicht ganz ausgereift.
1: Naja.
0: Du hast einen Song zum Lüften ausgesucht.
1: Ja. Another mit Talk To You. Der ist perfekt dafür.
0: Ja? Okay, ja. Wenn du das sagst.
1: Oder? Oh, ihr hört's auch, oder?
0: Ich spüre jetzt schon, wie der Wind ordentlich...
1: Einmal Stoßlüften, Leute.
0: Umrühren. Ich meine, wenn die englische Fußballnationalmannschaft dazu in ihrer Kabine feiern konnte, dann kann man dazu auch lüften. Alte Binsenweisheit.
1: Das Schlimme ist, Leute, die in einer Dachgeschosswohnung wohnen, ihr dürft nicht mitmachen mit Lüften, weil das wird nur schlimmer für
0: aber
1: uns.
0: Da gilt das alte Argument, ja, aber trotzdem.

54 Ultra, habt ihr durchgelüftet? Habt ihr durchgelüftet? Wenn nicht, ihr habt die ganze Nacht noch die Chance. Heute noch einmal lüften, bevor es heiß wird. Heute noch lüften. Danach nie wieder.

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1: Die Nachrichten mit Udo Stiel. Guten Abend.
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1: Die Schäden in den französischen Waldbrandgebieten westlich von Bordeaux werden immer mehr. In einem Wohngebiet bei La Perche wurden rund 150 Häuser zerstört. Die Flammen werden durch neu aufkommenden Wind außerdem wieder stärker, berichtet Caroline Diller, WDR Paris.
2: Laut Präfektur sind am Nachmittag mehrere Brandherde erneut aufgeflammt, unter anderem bei Lèche-Cap-Ferré und Marche-Prime. Temperaturen an die 40 Grad und wechselnde Winde erschweren den Einsatzkräften die Arbeit. Am Vormittag hatte die Präfektur außerdem angeordnet, die Campingplätze rund um den beliebten Surfort Lacanau vollständig zu räumen. Etwa 4000 Touristen wurden in Sicherheit gebracht.
1: Wegen des Rheinpegels haben die Veranstalter der Kölner Lichter umgeplant. Der niedrige Wasserstand macht dem Schiffskonvoi zu schaffen. Steffi Orbach, WDR aktuell.
3: Der Konvoi fährt am Samstag mit nur 15 statt der geplanten 26 Schiffe. Außerdem startet er nicht wie sonst im Kölner Süden in Ports, sondern im Norden in Niel. So wollen die Veranstalter besonders flache Stellen im Rhein umfahren. Vor allem große Fahrgastschiffe können wegen ihres Tiefgangs nicht mitfahren. Das Feuerwerk soll am Samstag wie geplant um 23 Uhr stattfinden.
1: Und auch damit beschäftigen wir uns. Die FIFA will einen Teil der kommerziellen Rechte an ihren Turnieren, darunter die WM, an private Investoren verkaufen. So will der Weltfußballverband mehr als 4 Milliarden Euro einnehmen. US-Präsident Trump hat nacheinander den ukrainischen Präsidenten Zelensky und Israels Regierungschef Netanyahu im Weißen Haus empfangen. Trumps Sprecherin sagte, beide Gespräche seien positiv und produktiv gewesen, ohne Details zu nennen. In einer Sparkassenfiliale in Mönchengladbach haben Unbekannte fast 30 Schließfächer aufgebrochen. Sie konnten mit der Beute flüchten. Was gestohlen wurde, ist noch unklar. Von heute an kann über das Jugendwort des Jahres entschieden werden. Mitmachen darf jeder. Gezählt werden aber nur die Stimmen der 11- bis 20-Jährigen. Ein Jahr nach ihrem Tod ist in Garmisch-Partenkirchen heute der früheren Biathletin Laura Dahlmeier gedacht worden. Sie war am 28. Juli 2025 beim Bergsteigen am Leila Peak in Pakistan ums Leben gekommen. Ihr Leichnam ist noch immer an der Unfallstelle, so wie Dahlmeier es wollte. In ihrer Heimatstadt Garmisch-Partenkirchen ist der Kurpark Partenkirchen in Laura Dahlmeier Park umbenannt worden. Dort gibt es auch eine Gedenkstätte. Das war WDR aktuell. Das Wetter in Nordrhein-Westfalen, es ist sonnig und warm, bei 21 bis 27 Grad und sonnig ist es nicht mehr, es ist dunkel. In der Nacht kaum Wolken, die Tiefstwerte liegen zwischen 19 und 11 Grad. Morgen den ganzen Tag viel Sonne und es wird heiß in Bad Münstereifel 33 Grad, in Wuppertal 34 und in Siegen 35 Grad. Die Zeit, es ist 22.03 Uhr.
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4: A45 Dortmund-Gießen zwischen Schwerte-Ärgste und Hagen-Süd kommt durch Rauch zu extremer Sichtbeeinträchtigung. Die A4 Köln Richtung Aachen ist zwischen Kreuz Köln-West und Frechen-Nord nach einem Unfall gesperrt. Die A31 Oberhausen Richtung Gronau ist zwischen Heeg und Gronau-Ochtrup wegen Bergungsarbeiten bis in die Nacht gesperrt. Die Umleitung führt über die U37. Die A40 Duisburg-Essen ist zwischen Mülheim-Winkhausen und Dreieck Essen-Ost in beiden Richtungen bis Donnerstag früh wegen Bauarbeiten gesperrt.
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5: Mit Michael Reufsteck, hallo. Gleich mit neuer Musik von Martin Garrix und U2. Und es ist derselbe Song. Außerdem Holly Humberstone, Raymond. Und zuerst For Raymond, Ray und Where Is My Husband.
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Holly Humberstone und To Love Somebody. Hier ist Pop, die Abendshow, gemeinsam in HR3, Bremen 4, MDR Jump, SR1, WDR 2, NDR 2, RBB 888 und von SWR 3. Hier ist eine Musik-Kombo, die viele wahrscheinlich nicht auf dem Schirm hatten. DJ Martin Garrix und U2. Die sind sehr gut miteinander befreundet. Die Freundschaft ist entstanden, weil es schon mal eine Zusammenarbeit gab. Nur zwischen U2-Sänger Bono und Gitarrist The Edge mit Martin Garrix. Es war die offizielle Hymne der Fußball-Europameisterschaft 2020. We are the people. Aber nach der EM blieb der Kontakt bestehen. Bono und Martin Garrix schicken sich seitdem regelmäßig Ideen, Sprachnachrichten und Demos hin und her und rufen sich gegenseitig an. Und jetzt haben sie den Rest der Band nachkommen lassen und daraus ist der neue Song Fireflies entstanden. Den hat Martin Garrix am 17. Juli auf der Mainstage vom Tomorrowland Festival gespielt, inklusive Überraschungsauftritt von The Edge, der seinen Gitarrenpart live gespielt hat. Und hier kommt der Song im Radio. Martin Garrix und U2. Fireflies.

0: Fireflies ist neu von Martin Garrix und U2.
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0: Sapphire von Ed Sheeran. Hier ist Pop, die Abendshow. Wir schalten nun um in den durchschnittlichsten Ferienclub der Welt. Zur heutigen Durchsage von Entertainment-Direktor Knut.
1: Hallo Cluburlauber, hier spricht wieder euer Knutti. Und auch heute haben wir ein High-Value-Entertainment für euch. Die Anne erwartet euch zu einer zweistündigen PowerPoint-Präsentation zum Thema Suchtprävention bei Zitteraalen. Wie gewohnt in der Kammer links hinter der Rezeption. Im Buffet-Restaurant feiern wir heute großes Jubiläum und begrüßen unseren 7000. Gast mit einer Fischvergiftung. Und im Kids Club bei euren Gastgebern Biggie und Klausi halten die kleinen Racker heute an beiden Enden die Wäscheleine hoch, während daran die Bettwäsche aus den Zimmern trocknet. Wir wünschen euch einen tollen Urlaubsabend. Euer Knutti.

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2: In der Nacht ziehen nur wenige Wolken durch. Oft ist es auch klar und überall trocken. Die Tiefstwerte liegen bei 19 bis 11 Grad. Morgen gibt es den ganzen Tag lang viel Sonnenschein. Dazu wird es noch wärmer mit 28 bis 36 Grad und es besteht eine hohe Wärmebelastung.
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3: A45, Dortmund-Gießen zwischen Schwerte-Ärgste und Hagen-Süd kommt durch Rauch zu extremer Sichtbeeinträchtigung. Die A4 Köln Richtung Aachen ist zwischen Kreuz Köln-West und Frechen-Nord nach einem Unfall gesperrt. Die A31 Oberhausen Richtung Gronau ist zwischen Heeg und Gronau-Ochtrup wegen Bergungsarbeiten bis in die Nacht gesperrt. Die Umleitung führt über die U37. Die A40 Duisburg-Essen ist zwischen Mülheim-Winkhausen und Dreieck Essen-Ost in beiden Richtungen bis Donnerstag früh wegen Bauarbeiten gesperrt. Auf der A44 Kassel Richtung Dortmund ist im Kreuz Dortmund-Unna die Verbindung zur A1 Richtung Münster bis zum 17. August 19 Uhr gesperrt.
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Remind von Kamrad. Hier ist Pop, die Abendshow. Und das ist der Punkt an der Sendung, an dem ihr entscheidet, von wem wir den nächsten Hit hören werden. Ein Hit, drei Stars. Ein bekannter Song, aber in welcher Version kommt er gleich im Radio? Narcotic. Ende der 90er wurde das ein großer Hit mit der bekannten Orgelmelodie als eingängigem Refrain. Und das ist auch die Version, die wir euch als erstes anbieten. Narcotic, das Original von Liquido.

0: die Dance-Version, die auch ein Hit war, von You Not Us. 2019 war das ein Hit. Auswahl also zwischen zwei Hits oder die Außenseiterin. Wenn ihr es lieber gechillt haben möchtet, dann wäre Dallen eure Wahl. Start Nummer 3. Das ist die Auswahl. Was darf sein? Ihr entscheidet live unter 07221 2011. Wir spielen die Version, die zuerst 3 Stimmen hat. Hallo, Stimme Nummer 1. Wer ist denn am Telefon, bitte?
1: Hallo, Jason. Und ich würde die 1 nehmen.
0: Danke, Jason. Habt einen schönen Abend. Tschüss. Michael Räufsteck. Hallo, wer da?
2: Moin, moin. Hier ist der Olli. In Gedenken an den Klaus nehme ich auch die 1.
0: Einmal die 1. Vielen Dank, Olli. Habt einen schönen Abend. Auch du, Michael, hier. Wer da?
3: Jörg aus Walheim. Hi.
0: Jörg? Für wen stimmst du?
3: Ich wäre auch für die 1.
0: Schnelle Entscheidung. Und hier ist der Hit. Danke. Tschüss.
3: Danke. Ciao.

Meldung aus dem Verkehrszentrum. Vorsicht auf der A6er Brücken Richtung Kaiserslautern. An der Talbrücke Bischmisheim steht ein defekter PKW. Und Vorsicht auf der A73 Bamberg Richtung Suhl zwischen Coburg und Eisfeld Süd steht ein defekter PKW und sind Menschen auf der Fahrbahn. Neues von Michael Schulte jetzt, Lovesick.

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1: Die Nachrichten mit Udo Stiel. Guten Abend.
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1: Im Südwesten Frankreichs facht Wind die Waldbrände wieder an. Aus der Region zwischen dem Meer und der Stadt Bordeaux wurden weitere 150 zerstörte Wohnhäuser gemeldet. Gleichzeitig befinden sich noch Urlauber am Atlantik. Unser Reporter Michael Heusen berichtet von einem Aussichtspunkt an der Bucht von Arcachon.
2: Es ist immer noch, obwohl die Windrichtung ja eine andere ist, so ein leichter Geruch nach Verbranntem in der Luft. Also man merkt es schon, dass es sehr nah ist, aber gleichzeitig schaue ich hier auf Segelboote. Hier sind Menschen, die schwimmen im Wasser. Also diese Gleichzeitigkeit von der Katastrophe da hinten und den Menschen, die hier Urlaub machen, die wirkt doch schon ein wenig surreal.
1: In einer Sparkassenfiliale in Mönchengladbach haben zwei Unbekannte fast 30 Schließfächer aufgebrochen und sind mit der Beute geflüchtet. Passiert ist das schon gestern während der Öffnungszeiten. Heute hat die Polizei den Vorfall bekannt gemacht. Der Chef der Sparkasse im Stadtteil Reit will das so schnell wie möglich aufklären.
3: Es ist ein wirklich ärgerlicher Vorfall. Und Vertrauen ist in einer solchen Situation sehr schwierig wieder aufzubringen. Und genau deswegen recherchieren wir sehr genau, was ist passiert.
1: Mit wie viel Beute die beiden Täter geflüchtet sind, ist unklar. Und auch dies ist derzeit Thema. US-Präsident Trump hat den ukrainischen Präsidenten Selenskyj und Israels Regierungschef Netanyahu empfangen. Trumps Sprecherin sagte anschließend, beide Gespräche seien positiv und produktiv gewesen. Der Flugzeughersteller Airbus hat einen Rekord für die sogenannte Ultralangstrecke aufgestellt. Eine speziell ausgerüstete Maschine vom Typ A350 flog 23.000 Kilometer am Stück von Australien nach Frankreich in 24 Stunden und 24 Minuten. Der Kabarettist Konrad Beikircher ist tot. Er starb nach WDR-Informationen im Alter von 80 Jahren. Beikircher wurde in Südtirol geboren, lebte aber seit etwa 60 Jahren in Bonn und war 40 Jahre lang eine zentrale Figur im politischen Kabarett, auch im WDR. In Köln werden in vielen Kiosken verbotene Gegenstände und Substanzen verkauft. Mehr als 160 wurden kontrolliert. Bei zwei Dritteln gab es Verstöße, sagt Franziska Hagemeister vom Ordnungsamt.
4: Das sind die illegalen E-Zigaretten, das ist unversteuerter Tabak, das sind Snus, die sogenannten Nikotinbeutel, Arzneimittel, Potenzmittel, gefälschte Designerkleidung, gefälschte Elektronikprodukte.
1: Außerdem kam heraus, dass in Köln häufig Alkohol und Zigaretten an Minderjährige verkauft werden. Das Wetter in Nordrhein-Westfalen in der Nacht, kaum Wolken. Die Tiefstwerte liegen zwischen 19 und 11 Grad. Morgen den ganzen Tag viel Sonne und es wird heiß. In Menden 33 Grad, in Gütersloh 34 und in Langenfeld 35 Grad. Am Donnerstag dann noch heißer bei 32 bis 36 Grad. Das war WDR aktuell.
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5: A45, Dortmund-Gießen zwischen Schwerte-Ärgste und Hagen-Süd kommt durch Rauch zu extremer Sichtbeeinträchtigung. Die A4 Köln Richtung Aachen ist zwischen Kreuz Köln-West und Frechen-Nord nach einem Unfall gesperrt. Die A31 Oberhausen Richtung Gronau ist zwischen Heeg und Gronau-Ochtrup wegen Bergungsarbeiten bis in die Nacht gesperrt. Die Umleitung führt über die U37. Die A40 Duisburg-Essen ist zwischen Mülheim-Winkhausen und Dreieck Essen-Ost in beiden Richtungen bis Donnerstag früh wegen Bauarbeiten gesperrt.
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6: Mit Michael Reufsteg, hallo. Gleich zählen wir mal nach, ob wir, wenn wir unser Geld zusammenlegen, die WM kaufen können. Vorher spielen wir noch Topic und Sorry, Papi.
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0: Never Gonna Not Dance Again von Pink. Hier ist Pop, die Abendshow. Wie jeden Abend um diese Zeit zählen wir gerade wieder unser Geld. Diesmal nicht, um zu gucken, was drauf abgebildet ist, sondern um zu gucken, ob wir uns die WM kaufen können. Jesse Ensminger aus dem Team und ich, wir können zusammenlegen. Denn die FIFA hat ja gesagt, sie möchte Teile der WM kommerzialisieren. Und das ist ja das, was wir wünschen, dass die WM endlich, die Fußball-WM endlich kommerzieller wird. Und deswegen ausgelagert wird an private Investoren. Also Teile der WM sind käuflich. Das sind jetzt nicht die ersten Berichte, dass die WM käuflich ist. Aber jetzt wollen sie es an private Investoren ganz offiziell verscheuern.
1: Juhu!
0: Lass uns, gleich mal zusammenlegen. Ich habe hier, ich habe 4 Fünfer, 20 Euro.
1: Ich habe Schlüssel, hab ich auch. Ein 20 und 10er und ein paar noch so 1 Cent, ja. 2 Cent.
0: Ich habe hier auch noch 4,25 Euro Kleingeld und ein Einkaufschip.
1: Super.
0: Mal gucken, ob wir davon, vielleicht können wir davon schon maßgebliche Anteile kaufen, dass wir Mitspracherecht hätten. Was würden wir machen, wenn uns Teile der WM gehören? Ich glaube, ich würde sie wieder kürzen.
1: Ja? Bitte.
0: War ein bisschen zu lang. Warum geht es nicht auch in 5 Tagen wie die Finals in Hannover vergangene Woche? Sind die Wettbewerbe vielleicht ein bisschen dichter gedrängt, aber dafür kann man ja mehr Trinkpausen machen.
1: Genau. 5 Tage müssen es jetzt nicht sein, aber ein bisschen kürzer schon. Ich bin für weniger Länder. Ich, also wegen, weil dann mehr Chancen für Deutschland. So meine ich das.
0: Dann kommt die Schmach erst im Viertelfinale.
1: Fliegen wir nicht so schnell raus.
0: So wie 94 in den USA, als das Viertelfinale die erste K.O.-Runde war.
1: Ja.
0: Bevor ein Achtelfinale und jetzt ein Sechzehntelfinale eingeführt wird.
1: Oh, schade, dass wir das jetzt wieder hochholen. Mir tut alles weh.
0: Eigentlich ein sehr guter Gedanke. Ja, wir hatten so schön mit der WM abgeschlossen. Und dann kommt die FIFA und will sie verkaufen. Aber wir müssen da zugreifen, weil vielleicht ist das unsere einzige Chance.
1: Absolut, vielleicht können wir ja auch hier alle zusammenlegen. Vielleicht klappt's dann.
0: Was würden wir noch ändern?
1: Ich würde ändern, ich bin kein Fan der Halftime-Show gewesen.
0: Ach.
1: Aber ich habe einen Kompromiss,
0: ja.
1: Weil es ist ja schon schön, Acts zu sehen und das Ganze zu erleben. Ich wäre für eine, also man kann das als Eröffnungsfeier von mir aus machen, aber nicht als Halftime-Show. Das verfälscht den Sport, da bin ich,
0: ja oder, oder Schlussfeier nach dem Elfmeterschießen im Finale.
1: Oh Gott, dann mit traurigen Liedern.
0: Muss Shakira halt sehr lange wach bleiben.
1: Da bekommt Dai Dai dann wirklich eine andere Bedeutung.
0: Oh.
1: Oh.
0: Also, lass mich nochmal gucken, wie viel Geld wir brauchen.
1: Wie viel ist es denn jetzt? Weiß man nicht.
0: Also, FIFA plant damit mindestens 4 Milliarden zu erlösen. Ich befürchte, das ist die Summe, die wir aufbringen müssten. Ah. Ja. 24 Euro. Zähl nochmal nach.
1: Ich zähl nochmal nach.

0: Vielleicht sind unsere Ideen, was wir mit der WM machen würden, doch nicht die allerbesten und nicht mehrheitsfähig. Denn ich hatte einen Ansturm von Menschen erwartet, die sagen, Jesse, Michael, ich lege auch noch was drauf. Wir legen alle zusammen, dann kaufen wir die WM gemeinsam.
1: Ja.
0: Ja, der Gesamtstand unserer Finanzen hat sich erhöht, während wir Bruno Mars mit On My Soul gespielt haben. Wir sind jetzt bei 99 Cent mehr. Danke, Frank.
1: Vielen Dank.
2: Ja,
0: ich fürchte, es reicht noch nicht.
1: Besser als gar nichts.
0: Ja, es ist ein Anfang. Vielleicht für ein WM-chen. Für die 5 Tage könnte es reichen.
1: WM-chen.

0: Jordan Sparks, No Air, gleich Noah Kahn, Michael Patrick Kelly, Christina Perry, Benson Boone und wir verabschieden uns von Prinz Pi.
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2: Zum Wachwerden im Auto. Großartig.

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1: In der Nacht ziehen nur wenige Wolken durch. Oft ist es auch klar und überall trocken. Die Tiefstwerte liegen bei 19 bis 11 Grad. Morgen gibt es den ganzen Tag lang viel Sonnenschein. Nur selten ziehen ein paar Schleierwolken durch. Dazu wird es noch wärmer mit 28 bis 36 Grad und es besteht eine hohe Wärmebelastung. Am Donnerstag weiterhin sehr heiß mit 30 bis 36 Grad. Im Tagesverlauf sind dann Schauer und örtlich kräftige Gewitter möglich.
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2: A45, Dortmund-Gießen zwischen Schwerte-Ärgste und Hagen-Süd kommt durch Rauch zu extremer Sichtbeeinträchtigung. Die A31 Oberhausen Richtung Gronau ist zwischen Heeg und Gronau-Ochtrup wegen Bergungsarbeiten bis in die Nacht gesperrt. Die Umleitung führt über die U37. Die A40 Duisburg-Essen ist zwischen Mülheim-Winkhausen und Dreieck Essen-Ost in beiden Richtungen bis Donnerstag früh wegen Bauarbeiten gesperrt.
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Hat sich einiges angesammelt bei Noah Kahn. Seinen Durchbruch hatte er vor gerade erst 3 Jahren mit Stick Season. Seitdem hat er einiges verkauft. Auszeichnungen sind zusammengekommen für mehr als 60 Millionen verkaufte Tonträger, darüber mehr als 5 Millionen. Sein erstes Album mehr als 1 Million Mal, bisher dieses zweite, das auch in Deutschland Nummer 1 war und sich jetzt seit einem Vierteljahr in den Charts hält. Im Herbst kommt er für 2 Konzerte nach Deutschland, im November in Köln, im Dezember in München. Keine große Überraschung, reguläre Karten für diese Konzerte gibt es jetzt auch schon nicht mehr. Noah Kahn, The Great Divide, eben gehört. Hier ist Pop, jetzt mit Michael Patrick Kelly.

0: Kelly, Beautiful Madness. Wenn man mal gucken will, wie Bildung in anderen Ländern gemacht wird, dann könnte man in diese anderen Länder mal reisen. Blöderweise, wenn wir Deutschen Zeit haben, in andere Länder zu reisen, haben die Bildungseinrichtungen dort meistens Ferien. Okay, dann hören wir einfach jemandem zu, der mal in einer Bildungseinrichtung gearbeitet hat. Ex-Lehrer und heutiger Comedian, Herr Schröder.
1: Was mich wirklich gerade umtreibt, ist das Land Schweden. Schweden, der Vorreiter in Sachen, Jürgen, Digitalisierung. Ja? Quasi das Land, wo wir alle gesagt haben, wow, die machen es richtig. Das Land Schweden schafft für 160 Millionen Euro, auch in diesem Schuljahr wieder, neue Schulbücher an. Schulbücher. Dreidimensional, aromatisch und ehrliche Schulbücher. Versteht ihr? Ja? Es gab eine Studie, die sogenannte Karolinska-Studie. Ist 0,0 ausgedacht, könnt direkt so nachforschen. Die haben herausgefunden, klar, dass quasi das Lernen mit digitalen Endgeräten die Aufmerksamkeit der Schülerinnen und Schüler eher beeinträchtigt, als dass sie fördert. Verstehe ich auch komplett. Ne? Der hat ja unglaublich viel geschrieben, der Reklam. Ja? Der hat das... Also Regalmeter, was der rausgehauen hat, so kommst du gar nicht hinterher. Ne? Das ist Wahnsinn, was der produziert hat. Da kann jeder TikToker einpacken dagegen. Ne? Das kriegen die im Netz mit einem Klick, holen die sich das. Verstehe ich. Aus Effi Briest wird effizient. Zack. Egal. Ja, ist quasi in Kurzform. Ne? Die Entdeckung der Langsamkeit in 2 Minuten. Ratzfatz. Ich verstehe es. Kennt ihr noch der 100-Jährige, der aus dem Fenster stieg und verschwand? Ja, vom Titel her schon viel zu lang. Neuauflage, Opa weg. Ja, zack!
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0: Benson Boone, sorry I'm here for someone else. Und jetzt geht's um jemanden, der in den 2010er Jahren deutschsprachige Musik und Hip-Hop mitgeprägt hat, drei Nummer 1 Hits hatte. Prinz P. Sorry, drei Nummer 1 Alben. Drei Nummer 1 Alben, vier weitere in den Top 10. Der kommerzielle Erfolg kam, als er aufgehört hat, sich Prinz Porno zu nennen und auf Prinz P verkürzt hat. Entsprechend hart hat seine Fans jetzt die Nachricht getroffen, dass Prinz P seine Karriere beendet, weil früher alles besser war.
1: 20 Jahre lang war ich als Musiker Prinz P und jetzt arbeite ich hier in einer Werkstatt und mache andere Dinge. Und dieses Jahr gehe ich nochmal auf meine letzte Tour. Ich würde total gerne noch 10 weitere Touren machen und 10 weitere Alben, aber das läuft leider nicht, weil sich die Welt und speziell die Musikwelt extrem gewandelt hat. Ich komme aus der Generation, da hat man noch sein Geld verdient, indem man Alben verkauft hat, auf CD. Das ist mittlerweile weggefallen. Jetzt ist es so, dass man in diesem Streaming-Kosmos, da passt meine Musik einfach nicht, vielleicht passt die nicht zum Zeitgeist. Was weiß ich, aber als integrer Künstler kann ich meine Musik natürlich nicht an den Zeitgeist anpassen, sondern die ist so, wie die ist. Und ihr habt die all die Jahre gefühlt, habt die vielleicht sogar verinnerlicht. Viele Leute haben Sachen von mir sogar auf ihrem Körper verewigt. Und das macht mich wahnsinnig zufrieden und dankbar.
0: Prinz P kündigt das Ende seiner Karriere an, aber vorher gibt es noch eine große Abschiedstour ab Oktober. Das hier war sein größter Single-Hit. Prinz P zusammen mit Philipp Dittberner. 1,40 Meter.
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New Religion in Pop, der Abendshow mit Michael Reufsteck. Das war's von mir, danke fürs Zuhören. Gute Nacht gleich mit Ben Sträubel in der Popnacht. Und leider gab's auch heute Abend wieder ein paar Themen, zu denen wir nicht mehr gekommen sind. Wir hatten noch vor, Tipps unserer Artikulationstrainerin zu einer sicher nicht provozierenden Aussprache des Wortes Astloch. In welchen Abständen sollte man bei einer Sonnenblume das Öl wechseln? Und von führenden Vervielfältigern empfohlene Rezeptideen für leckere Blaupausenbrote. Naja, vielleicht am nächsten Mal. Gute Nacht!

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1: Die Nachrichten mit Mara Tellmann. Guten Abend.
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1: Die FIFA will einen Teil der kommerziellen Rechte an ihren Turnieren, darunter auch die WM, an private Investoren verkaufen. Funktionieren soll das über eine neue Tochterfirma namens FFE. Katrin Hondl berichtet.
2: Die FIFA solle die alleinige Kontrolle über das neue FFE-Unternehmen haben, heißt es weiter. Ziel sei es, die Finanzierung für die Fußballentwicklung auf über 10 Milliarden US-Dollar auszuweiten und, so lässt sich FIFA-Chef Infantino zitieren, das kommerzielle Potenzial und die Chancen der FIFA freizusetzen. Scharfe Kritik an den Plänen von Infantino kommt von der UEFA, dem Europäischen Fußballverband. Die Seele und die Führung des Fußballs seien keine Handelsware, erst recht nicht bei völliger Intransparenz darüber, wer finanziell davon profitiert.
1: Viele Versorgungsunternehmen befürchten, dass Trinkwasser während extremer Hitzeperioden fehlen könnte. Das hat eine Umfrage von Report Mainz ergeben. Niklas Maurer berichtet.
3: Wegen extremer Hitze hatten die Behörden in diesem Sommer in mehreren Orten den sogenannten Trinkwassernotstand ausgerufen. Wasser durfte zum Beispiel nicht zum Gießen oder für Pools benutzt werden. Der Siedlungswasserwirtschaftsprofessor von der Technischen Universität in München, Jörg Treves, sprach gegenüber dem ARD-Politikmagazin Report Mainz angesichts der Wasserprobleme in vielen Orten mit Blick auf die Zukunft von einem neuen Normal. Die Wasserversorgung sei an vielen Stellen nicht zukunftssicher aufgestellt.
1: Auch das ist derzeit Thema. An der französischen Atlantikküste flammen viele Waldbrände wieder auf. Weil es sehr windig ist, hat es nach Angaben der Behörden 14 Neuausbrüche gegeben. Der Flugzeughersteller Airbus hat einen Rekord für die sogenannte Ultralangstrecke aufgestellt. Eine Maschine vom Typ A350 flog 23.000 Kilometer am Stück von Australien nach Frankreich in gut 24 Stunden. Der Kabarettist Konrad Beikircher ist tot. Er starb nach WDR-Informationen im Alter von 80 Jahren. Beikircher war 40 Jahre lang eine zentrale Figur im politischen Kabarett, auch im WDR. Ein Taxifahrer aus Mannheim hat eine hohe Auszeichnung des Landes Baden-Württemberg bekommen. Mohamed Afsal hatte im März vergangenen Jahres den Amokfahrer von Mannheim gestoppt, indem er dessen Auto blockierte. Der Amokfahrer hatte in der Fußgängerzone 2 Menschen getötet und 14 weitere verletzt. Afsal bekam dafür die baden-württembergische Rettungsmedaille. Die bekommen Menschen, die ihr eigenes Leben riskiert haben, um andere zu retten. Das Wetter in Nordrhein-Westfalen. In der Nacht liegen die Tiefstwerte zwischen 19 und 11 Grad. Am Tag wieder viel Sonne und heiß bis 36 Grad. Das war WDR aktuell.
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4: A45. Dortmund-Gießen zwischen Schwerte-Ärgste und Hagen-Süd kommt durch Rauch zu extremer Sichtbeeinträchtigung. Die A40 Duisburg-Essen ist zwischen Mülheim-Winkhausen und Dreieck-Essen-Ost in beiden Richtungen bis Donnerstag früh wegen Bauarbeiten gesperrt. Auf der A44 Kassel Richtung Dortmund ist im Kreuz Dortmund-Unna die Verbindung zur A1 Richtung Münster bis zum 17. August 19 Uhr gesperrt.
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5: Mit Ben Sträube. Und da sind wir die nächsten 5 Stunden wieder zusammen. Ich habe den Stuhl runtergestellt, damit niemand mehr dran sägen kann. Schuhe ausgezogen. Ich bin auf jeden Fall guter Dinge.
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erst noch ein paar Stimmübungen machen, ne? Damit ich so reinkomme in diesen 29.07. ja auch schon Hooligan. So, hoch, runter, dann funktioniert das einigermaßen. Die nächsten Stunden sind ja uns. Und heute, dieser 29.07. hat natürlich auch wieder einen Gedenktag. Der wurde den Chicken Wings verpasst. Internationaler Chicken Wings Tag. Manchmal glaubt man es ja gar nicht, dass es das gibt, wenn das jemand aufschreibt. Aber wenn man dann danach googelt, findet man doch tatsächlich Hinweise darauf. Aber das begeht man tatsächlich. Für mich als angehender Vegetarier ist das natürlich ein schwieriger Tag. Aber natürlich lecker schmeckt es schon, ja, wenn man noch nicht so weit ist. Beim Super Bowl, ihr wisst ja, dieses Football-Finale, American Football-Finale, da essen die Amerikaner schätzungsweise über 1 Milliarde Chicken Wings, hauen die sich rein, 1 Milliarde. Und man sieht eigentlich auch an der Art, wie jemand Chicken Wings verspeist, das ist wiederum dann der Vorteil, was man von diesem Menschen zu erwarten hat. Also welcher Charakter ist das? Also isst er die Chicken Wings mit den Fingern, also barbarisch sozusagen, reißt das Fleisch runter vom Knochen. Man sieht dann auch diese veränderten Gesichtszüge, wie die Augen irgendwie größer werden, also wie bei einem Wolf oder sowas, was ich ja nicht verurteile bei Wölfen, aber eben bei Human Beings. Oder isst er eben die Chicken Wings mit Messer und Gabel, wie sich das gehört, wie wir das im Westerwald gelernt haben vom Vater. So, also das ist so für mich, wenn ich jemanden sehe, der also reißt an diesem Fleisch, an diesen Knochen und das dann irgendwo so hinwirft, dass da den Menschen traue ich alles zu. Auch, dass die im Auto sitzen irgendwann mal nach dem Tanken sich eine Fischdose, Hering in Tomatensoße aufziehen und das dann auch mit den Fingern essen und sich den Rest dann irgendwie am Lenkrad abschmieren. Da halte ich, also den traue ich alles zu, würde ich nie in ein Auto steigen. Deswegen achte darauf, den Charakter eines Menschen erkennt ihr daran, wie er Chicken Wings performt. Ne, das ist moralischer Verfall mit den Fingern. Jetzt haben wir erstmal Coldplay und ihr könnt ja trotzdem ans Essen denken.

Es ist jetzt 0.19 Uhr. Vorsicht auf der A661 bei Homburg Richtung Egelsbach zwischen Dreieich und Langen. Da ist ein Unfall passiert. Die Unfallstelle wurde noch nicht abgesichert. Und deswegen fahrt ihr da auch ein bisschen vorsichtiger, was Kultische. Nach den Ärzten und Westerland zum Abkühlen mal kurz rein ins Wasser. Und dann spielen wir zwei Hits in einer Sekunde.

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1: Das ist doch lösbar. Zwei Songs, die heute Geburtstag feiern, die rauschen an euch vorbei. Ihr habt sie gehört. Alle habt ihr sie schon mal gehört, diese beiden Hits hier.
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1: 0722120, wenn ihr da zwei Hits rausgehört habt oder irgendwas zusammenbauen könnt im Kopf und da kommt ein Name bei rum, dann würde es mich freuen. 0722120 für ein Popnacht-Package. Na, und was ist das hier? Das ist ein neuer Hit. Von ADMT, Adam Taylor, Burn Brighter in der Popnacht.

ist 0.28 Uhr, eine Gefahrenstelle von der A8 Karlsruhe Richtung Stuttgart. Da steht ein defektes Fahrzeug zwischen Pforzheim Ost und Pforzheim Süd. Die Popnacht mit Harry Styles, da machst du nichts falsch.

0: 0.31 Uhr.
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2: Bis zum Morgen ziehen nur wenige Wolken durch. Oft ist es auch klar und überall trocken. Die Tiefstwerte liegen bei 19 bis 11 Grad. Tagsüber gibt es überall viel Sonnenschein. Dazu wird es noch wärmer mit 28 bis 36 Grad. Es besteht eine hohe Wärmebelastung. Am Donnerstag weiterhin sehr heiß mit 30 bis 36 Grad. Im Tagesverlauf sind dann Schauer und örtlich kräftige Gewitter möglich.
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3: A45, Dortmund-Gießen zwischen Schwerte-Ärgste und Hagen-Süd kommt durch Rauch zu extremer Sichtbeeinträchtigung. Auf der A1 Dortmund Richtung Münster ist die Anschlussstelle Hamberg-Kamen bis 5 Uhr früh gesperrt. A33, Bielefeld Richtung Brilon zwischen Paderborn-Sennelager und Paderborn-Elsen, 2 Kilometer Stau. Die A40 Duisburg-Essen ist zwischen Mülheim-Winkhausen und Dreieck Essen-Ost in beiden Richtungen bis Donnerstag früh wegen Bauarbeiten gesperrt. Auf der A44 Kassel Richtung Dortmund ist im Kreuz Dortmund-Unna. Die Verbindung zur A1 Richtung Münster bis zum 17. August 19 Uhr gesperrt.
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0: Und die am meisten unterschätzte Höchsttemperatur heute in Elz, im Hessische. 33 Grad werden es da. Hier ist die Popnacht. Ich bin Ben Streubel.

0: Chandelier und hier in der Popnacht.
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0: Die zwei Nummer 1 Hits des heutigen 29.07. sind diese hier. Welche sind's? Ich hoffe, ihr habt sie erkannt. Und wenn nicht, dann lösen wir das gleich auf mit jemandem, der sie erkannt hat.
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0: Hallo Nicole.
3: Hallo.
0: Nicole, du lebst in Karlsruhe und hast gehört und sofort erkannt, welche beiden Songs sind denn das?
3: Genau, das ist Shakira mit Hips Don't Lie und Frankie Goes to Hollywood mit Two Tribes.
0: So soll's sein. Und du bist sehr musikalisch, du singst ja auch selbst. Welche Songs?
3: Ich singe gerne von Harry Styles, zum Beispiel As It Was oder American Girls, finde ich auch ganz klasse im Moment.
0: Cool.
3: Oder was ich ganz gerne mag, ist Andreas Burani auf anderen Wegen.
0: Mhm.
3: Ist ein bisschen älter schon.
0: Ja.
3: Das singe ich ganz gerne. Und Olivia Rodrigo mag ich auch gerne.
0: Auch
3: Drop
0: schön.
3: Dead singe ich.
0: Drop Dead, ja, das ist auch cool. Ich meine, das ist ein aktueller Hit. Da bist du ganz aktuell dabei. Und wo singst
3: genau.
0: du das? Hast du Auftritte irgendwo oder machst du zu Hause Badewanne, der Klassiker? Oder auf
3: ich mache zu Hause beim Abwaschen, beim Aufräumen und überhaupt.
0: Gab da schon Reaktionen?
3: Aber ich habe früher mal in einem Chor.
0: Ja, im Chor. Ach, du hast mal im Chor gesungen, sagst du.
3: Ja.
0: Ja, okay. Und was war das für ein Chor?
3: Das war ein bisschen alternativer Kirchenchor. In Hamburg war das noch. Ich habe mal in Hamburg gelebt und dort haben wir so wirklich so Sachen wie Bach und Brahms.
0: Ja, ja,
3: gesungen.
0: Ah, ja gut, das war natürlich was ganz anderes. Wenn du da aufgetaucht wärst in der Kirche und jetzt dann plötzlich Drop Dead gesungen, ne? Das wäre natürlich ein Fest gewesen. Wunderbar. An Karfreitag, da macht sich Drop Dead jetzt hier von Olivia Rodrigo als Überraschung.
3: Ich mag sowohl Klassik als auch Popmusik. Also insofern.
0: Ich wünsche dir eine gute Nacht. Du bleibst weiter ein Talent.
3: Dankeschön.
0: Hörst zu und ich schicke dir einen Preis zu. Tschüss.
3: Ich freue mich total. Dankeschön. Tschüss.

hatte mal einen Nachbarn, der hieß Norbert Beck. Da haben wir über Sing It Back gesungen. Bring It Back to Me. Es ist jetzt 0.48 Uhr. Vorsicht bitte auf der A2 Hannover-Dortmund. Da sind Menschen auf der Fahrbahn. Zwischen Garbsen und Wunstorf Lute. Menschen auf der Fahrbahn. Vorsicht.

Igabe war das. So, da kommt was Neues, was gut riechendes, frisch geduschtes. Luisa. Neuer Hit in der Popnacht. Demain, demain. Macht jetzt schon Spaß. Ich wackel mit dem rechten großen Zeh.

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1: Demain, demain, morgen, morgen. Der neue von Luisa. Da wird Endsilbenbetonung, wenn ihr sie mal ansprechen solltet beim Frühstück. Luisa, französisch-brasilianische Sängerin, lebt in Rennes und macht jetzt gerade so einen Hit nach dem anderen. Ne? Wir freuen uns auch schon auf den nächsten. Hier ist die Popnacht mit der Gefahrenstelle von der A27 Bremerhaven Bremen bei Lesumbrücke. Da laufen Hunde auf der Fahrbahn.

0: 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Es ist 1 Uhr.
1: Die Nachrichten mit Marat Hellmann. Guten Morgen.
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1: Im Weißen Haus in Washington hat US-Präsident Trump nacheinander den ukrainischen Präsidenten Selenskyj und Israels Regierungschef Netanyahu empfangen. Die Hauptthemen bei den Gesprächen waren der Ukraine- und der Iran-Krieg. Carsten Kühntop, WDR Washington.
2: Trumps Beziehungen zu beiden Männern hat sich in den vergangenen Monaten verändert. Mit dem ukrainischen Staatschef geht der Präsident mittlerweile respektvoll um. Den Israeli hingegen nannte Trump kürzlich fucking crazy und schob hinterher, Netanyahu habe zu tun, was er ihm sage. In Sachen Iran sind die Meinungsunterschiede erheblich. Trump möchte den Krieg so schnell wie möglich beenden. Netanyahu sieht noch nicht alle Ziele erreicht. Selenskyj hofft, dass sich Trump wieder mehr um Russlands Krieg gegen die Ukraine kümmert. Derzeit wünscht sich Selenskyj von den USA vor allem Unterstützung bei der Flugabwehr.
1: Die FIFA plant einen Milliardendeal. Sie will einen Teil der kommerziellen Rechte an ihren Turnieren, darunter die WM, an private Investoren verkaufen. So will der Weltfußballverband mehr als 4 Milliarden Dollar einnehmen. Die Union der europäischen Fußballverbände, die UEFA, reagierte mit scharfer Kritik und wirft der FIFA vor, eine rote Linie zu überschreiten. Der Fußball sei keine Handelsware. Auch das sind derzeit Themen. In einer Sparkassenfiliale in Mönchengladbach haben Unbekannte fast 30 Schließfächer ausgebrochen. Sie konnten mit der Beute flüchten. Was gestohlen wurde, ist noch unklar. Wegen des niedrigen Rheinpegels haben die Veranstalter der Kölner Lichter am Samstag umgeplant. Der Schiffskonvoi wird deutlich kürzer. Vor allem große Fahrgastschiffe können wegen ihres Tiefgangs nicht mitfahren. Ex-Fußball-Nationaltorwart Manuel Neuer wird seine Karriere am Ende der kommenden Saison wohl beenden. Das sagte der 40 Jahre alte Kapitän des FC Bayern München beim Start in die Vorbereitung auf die neue Bundesligaspielzeit. Fast 4 Wochen war das Naturbad in Engningerloh im Münsterland geschlossen, weil Badegäste sich dort mit dem Norovirus infiziert hatten. Jetzt kann aber wieder bedenkenlos gebadet werden, bestätigt Bürgermeister Marc Behrendes.
3: Das war eine Hängepartie in den vergangenen Wochen. Umso glücklicher und dankbarer sind wir aber jetzt, dass wir endlich Klarheit haben. Wir haben die Sommerferien, wir haben über 30 Grad angekündigt und wir hoffen einfach auf zahlreiche Besucherinnen und Besucher.
1: Das Landesamt für Natur, Umwelt und Klima hatte das Wasser in Engningerloh getestet und den Neustart genehmigt. Das Wetter in Nordrhein-Westfalen. In der Nacht liegen die Tiefstwerte zwischen 19 und 11 Grad. Am Tag dann wieder viel Sonne und es wird heiß. In Höxter 33, in Wuppertal 34 und in Eschweiler 36 Grad. Das war WDR aktuell.
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4: A45. Dortmund-Gießen zwischen Schwerte-Ärgste und Hagen-Süd kommt durch Rauch zu extremer Sichtbeeinträchtigung. Auf der A1 Münster Richtung Dortmund ist im Kreuz Dortmund-Unna die Verbindung zur B1 Richtung Dortmund bis zum 17. August 19 Uhr gesperrt. Die A40 Duisburg-Essen ist zwischen Mülheim-Winkhausen und Dreieck Essen-Ost in beiden Richtungen bis Donnerstag früh wegen Bauarbeiten gesperrt. Auf der A44 Kassel Richtung Dortmund ist im Kreuz Dortmund-Unna die Verbindung zur A1 Richtung Münster bis zum 17. August 19 Uhr gesperrt.
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5: Mit Ben Streubel. Da machen wir es uns gleich ein bisschen laut. Es bleibt gemütlich, aber es wird ein bisschen lauter werden mit dem Lenkradklopfer. Wozu brauche ich den? Das ist ein Energieriegel für die Ohren, falls ihr unterwegs seid. Von Würzburg nach Nürnberg oder von Frankfurt am Main nach Erfurt. 07221 2011. Wir suchen den lautesten Hit. Euren Lieblingssong spiele ich lauter, als ihr ihn jemals gehört habt. Jede Menge Phon bis zur Ohramputation, bis zur Kündigung. 07221 2011. Welcher Song soll's sein?
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1: Rescue me in One Republic, jetzt wird's laut. Mit dem Lenkradklopfer, das ist der lauteste Hit dieser Show in der Popnacht. Und die Vorschläge kommen heute aus Nordrhein-Westfalen und Baden-Württemberg. Wilma aus Duisburg, guten Morgen.
2: Guten Morgen.
1: Wilma, du fährst ein bisschen durch die Gegend heute Nacht. Wo geht's denn hin?
2: Ich bin jetzt gerade bei meiner letzten Apotheke in Düren.
1: Medikamente hast du dabei, ja?
2: Ja, richtig.
1: So, und dann, wenn du tagsüber wach wirst, weil du hast ja genau das Leiden, das ich auch habe und wir Nachtmenschen überhaupt, wir dürfen bei dieser Hitze dann schlafen, wenn es so richtig losgeht. Heute bis zu 38 Grad und dann springst du am liebsten in Seen. Du bist eine begeisterte Schwimmerin. Was ist dein Lieblingssee in Duisburg und Umgebung?
2: Das ist der Kruppsee.
1: Warum ist das ein toller See für dich?
2: Das ist einfach schön ruhig, es ist nicht überfüllt, man hat ein Naturbecken, man hat ein Chlorbecken.
1: Ah, cool. Wo findet man dich da? Wo ist der Geheimtipp?
3: Hallo?
1: An welcher Stelle? Ja, Silke, bleib dran. An welcher Stelle findet man dich? Wilma?
2: Jetzt höre ich nichts mehr.
1: Achso, das kann nicht sein, dass man dich nicht hört. Aber Silke hört mich. Silke hört mich, ne?
3: Ja, genau.
1: Da wollte ich mal sagen. Hallo. Okay, also ich weiß aber, dass Wilma einen Hit gerne hören würde von Falco, Egoist.

0: Der Egoist von Falco, wenn ihr den hören möchtet, dann seid ihr hier auch ganz richtig mit eurer Stimme. Und Silke aus Offenburg oder Herrenberg, wo kommst du her?
1: Ich komme aus Herrenberg, ich fahre nur gerade aus Offenburg.
0: Ah, okay. Hierher. Du hast in Offenburg deine Mama besucht, ne? Ist alles in, alles ja, genau. in Ordnung? Geht's dir gut?
1: Ja, die hat ihren 80er jetzt gefeiert.
0: Cool, was hast du denn geschenkt?
1: Einfach nur Zeit zusammen.
0: Das ist in Ordnung. Also ein Gutschein, der aber auch eingelöst wird, hoffentlich. Ne?
1: Ja, genau.
0: Manchmal verschenkt man das. Wir gehen mal zusammen ins Theater oder in ein Musical oder sowas. Dann macht man das nie. Aber da sollte man keine Zeit verlieren. Da hast du vollkommen recht. Und du bist unterwegs gerade auf der Autobahn. Da ist ein Schwertransport vor dir.
1: Ja, also ich stehe gerade. Ich bin gerade von der A8 auf die A81 abgebogen. Und da ist ja rund um Sindelfingen-Böblingen ein riesen Baustelle.
0: Ja.
1: Die Begleitfahrzeuge, die haben uns jetzt gestoppt. Also die warten jetzt, bis der Schwertransport, dieser riesen Oschi, da komplett durchgelatscht ist. Und jetzt stehen wir hier halt an der Ausfahrt Sindelfingen.
0: Gut, wer ist denn wir?
1: Ich und meine zweite Persönlichkeit, also ich.
0: Das ist auch gut. Also deswegen, eben hat man den Egoisten, der braucht keine zweite Persönlichkeit. Du hast noch ein zweites Ich und du würdest gerne die Imagine Dragons mit Thunder. Thunder.
1: Genau, wir.
0: Ja. Und jetzt entscheidet ihr das in Deutschland, welchen Song sollen wir lauter spielen als alle anderen Hits? Falco, den Egoisten oder vielleicht doch die Imagine Dragons mit Thunder. 07221 2011.

Hier hat das System sich gerade verselbstständigt, was ja auch ganz schön aussieht eigentlich, muss ich ganz ehrlich sagen. Ne? Wahrscheinlich, weil Falco nicht so beliebt war gerade in diesem Moment, aber es gab eine Abstimmung hin und her, Falco komm, Falco geh und das System sagt tschüss. Also wir haben gerade im Moment keine Musik, aber eine Gefahrenstelle. Vorsicht bitte auf der A57 Krefeld-Köln zwischen Köln-Worringen und Chorweiler. Da werfen Menschen Steine auf die Fahrbahn. Was ja nicht so gerade menschlich ist, auf der A57 bitte aufpassen. Krefeld-Köln zwischen Köln-Worringen und Chorweiler werfen Menschen Steine auf die Fahrbahn. So, da kommt auch wieder Musik hier und vielleicht habt ihr inzwischen auch schon weitere Ideen. Falco oder vielleicht doch die Imagine Dragons, noch stets 50-50. Aber wir haben ja noch ein bisschen Zeit hier, wenn Somber mit dem neuen Hit My Body Isn't Ready zu hören ist. Nehme ich noch ein paar Anrufe an. Ne? 07221 2011.

0: Samba, 98, My Body Isn't Ready in der Popnacht.
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0: Und wir haben die beiden Vorschläge aus Nordrhein-Westfalen und Baden-Württemberg. Zum einen Falco Egoist, zum anderen aber auch Thunder von den Imagine Dragons. Es ging hin und her. Wir benötigen das Zünglein an der Waage unter 07221 2011. Vielleicht auch eine WhatsApp-Audio, wer da gerade bei Stimme ist, kann das hier auch schicken. Da kommt hier gerade was geflogen. Hallo.
2: Ja, moin, moin. Ihr Lieben.
0: Ja.
2: Hier ist er wieder, euer Tommy aus dem Emsland.
0: Oh Gott.
2: Ja, und man muss ja mal sagen, ne? Heute könnte mal was gespielt werden, was ich auch bin, ne? So, jetzt wisst ihr es.
0: Ich weiß nicht.
2: Ja, Falco, der Egoist.
0: Ah, ein Witz.
2: Mein
0: okay.
2: Tipp hier heute. Billy, dreh die Regler hoch. Gib Gummi rein. Ja.

0: das war ich, der Egoist und Falco, unser Lenkradklopfer Yannick aus Lauchringen. Der hat eine WhatsApp geschrieben, bei denen ist nämlich Stromausfall in Lauchringen. Und wie es da aktuell aussieht, das weiß Steffi Linkscheid aus dem Popnacht-Team. Steffi.
1: Ausfall, der kann noch bis 7 Uhr heute Morgen dauern, das sagen Polizei und Feuerwehr. Da hat ein Trafohaus gebrannt, deswegen ist in mehreren Teilen der Gemeinde schon seit Stunden der Strom weg. Die Stadtwerke, die Feuerwehr und das Rote Kreuz sind da im Einsatz. Die Gemeinde versucht Stück für Stück wieder alles ans Stromnetz zu nehmen. Notfallpunkt ist eingerichtet in der Gemeindehalle unter Lauchringen. Wer kann der reduzierten Stromverbrauch auf das Nötigste? Die Gemeinde sagt, zum Glück ist Nacht. Die Polizei bittet darum, den Notruf nur in Notfällen zu wählen, weil sie weiß Bescheid, dass der Strom ausgefallen ist und bittet alle, verantwortungsvoll mit der Situation umzugehen.
0: Stromausfall in der Gemeinde Lauchringen kann noch bis 7 Uhr dauern und wir halten euch dann natürlich auch auf dem Laufenden. Hier ist die Popnacht.

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1: Bis zum Morgen ziehen nur wenige Wolken durch. Oft ist es auch klar und überall trocken. Die Tiefstwerte liegen bei 19 bis 11 Grad. Tagsüber gibt es überall viel Sonnenschein. Nur selten ziehen ein paar Schleierwolken durch. Dazu wird es noch wärmer mit 28 bis 36 Grad. Es besteht eine hohe Wärmebelastung.
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2: A45, Dortmund-Gießen zwischen Schwerte-Ärgste und Hagen-Süd kommt durch Rauch zu extremer Sichtbeeinträchtigung. Vorsicht bitte auf der A57 Krefeld-Köln zwischen Köln-Worringen und Chorweiler, werfen Personen Steine auf die Fahrbahn. Die A40 Duisburg-Essen ist zwischen Mülheim-Winkhausen und Dreieck Essen-Ost in beiden Richtungen bis Donnerstag früh wegen Bauarbeiten gesperrt. Auf der A44 Kassel Richtung Dortmund ist im Kreuz Dortmund-Unna die Verbindung zur A1 Richtung Münster bis zum 17. August 19 Uhr gesperrt.
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3: Und die am meisten unterschätzte Höchsttemperatur in Deutschland, Hallig-Gröde. Da bekommen wir heute 26 Grad. Das ist fast schon was zum Abkühlen. Hier ist die Popnacht. Ich bin Ben Sträubel.
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Shallow, Lady Gaga, Bradley Cooper, der Tipico Romantico-Teil war das dieser Show hier. Der Popnacht, es ist 1.41 Uhr. Vorsicht auf der A4 Erfurt Richtung Chemnitz, da liegen Spanngurte auf der Autobahn zwischen Gera, Langenberg und Gera. Ihr fahrt da bitte vorsichtig. Gleich wird es sehr unromantisch werden, da geht es ums Blitzen, geblitzt werden. Das ist ja nun auch eine große Demütigung, je nachdem, wo das stattfindet. Wenn man also so aus dem Hinterhalt heraus plötzlich so ein Blitzer-Anhänger sieht, so ein also wirklich schon auf Bösartigkeit performtes Teil mit so einer Fake-Autonummer, wo wir sofort in den Knast wandern würden, wenn wir sowas aufstellen würden. Aber die Großkupferten und Offiziellen dürfen das ja machen, ja, um uns zu überwachen. Das wollen wir tun. Aber Thorsten Sträter ist dagegen. Und der hat als Comedian auch so seine schönen Formulierungen gefunden. Was passierte, als er in seiner Straße geblitzt wurde? Es wird lustig werden. In genau 3 Minuten nach den Imagine Dragons hier in der Popnacht.

0: Enemy, die Imagine Dragons. Und um 1.45 Uhr noch eine Gefahrenstelle von der A565. Da liegt ein Tier auf der Autobahn Meckenheim Richtung Bonn zwischen Kreuz Meckenheim und Merl. So, Thorsten Sträter wurde geblitzt. Naja, das ist seine Geschichte.
1: Sträters tauchen in der Geschichte immer auf wegen Straftaten, bei denen sie immer erwischt werden. Jedes Mal. Wir sind zu dumm, um kriminelle Genies zu sein. Ich selbst bin in meiner eigenen Straße neulich geblitzt worden. Was für ein Affront. In meiner eigenen Straße, das ist nicht das Schlimmste. Das Schlimmste ist, du kachelst durch deine Straße und da ist nie einer, weil das so eine Spielstraße ist. Du kachelst durch die Straße, die holen schon immer die Schilder rein. Achtung, Kinder, weil ich da regelmäßig drüber fahre. Das ist schlimm. Das ist ein Spaß. Aber ich bin geblitzt worden in meiner Straße und hatte aber das Gefühl, vielleicht auch nicht. Vielleicht ist ein Sonnenstrahl auf die rote Blumenvase von Oma Schropotnik gefallen, hat sich da gebrochen und mich im Augenwinkel erwischt. Kennen Sie das? Das muss ja kein Blitzer gewesen sein. Es kann einfach ein roter Lichtreflex gewesen sein. Und jetzt habe ich 6 Wochen keine Planungssicherheit, weil ich nicht weiß, was das für eine Kacke war. Ich bin nochmal durchgefahren. Ja, war ein Blitzer. Ich habe 2 Plädiere auf Unzurechnungsfähigkeit.
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Ich spüre schon einen kultischen Song. Ah! Jetzt weiß ich auch, welcher das ist. Alpha Will und Forever Young in der Popnacht.

0: Joy und get lucky. Hier ist die Popnacht mit einem Happy Birthday to you.
1: Happy Birthday, lieber Thorsten.
0: Thorsten feiert Geburtstag. Hallo Thorsten, hast du dein Happy Birthday mitbekommen?
2: Ja, danke schön.
0: Ich hab mal Freude. Mit wem feierst du denn?
2: Ich feiere mit Hanne, mit meiner Freundin zusammen.
0: Okay, und was hat sie dir denn schon geschenkt?
2: Einen Drucker hat sie mir geschenkt heute.
0: Einen Puffer?
2: Drucker.
0: Oder
2: ja,
0: also
2: ein Computer.
0: So ein romantisches Geschenk. Was ist denn das Erste, was du ausdruckst in deinem Leben dann?
2: Ich habe hier wegen meinem Umzug schon alles ausgedruckt jetzt.
0: Ja, also sie hat dir einen Drucker geschenkt, damit du ihr was ausdruckst wegen deines. Das habe ich noch nicht so ganz verstanden, aber auf jeden Fall, ich würde dir mal ein Herzchen ausdrucken. Druck dir mal ein Herzchen aus. Hab dich lieb, Schatz und sowas, ne? Liebe Hanne, volle Kanne, das wird ein schönes Leben mit uns, sowas. Okay? Ich spiel gleich deinen Lieblingssong. Tschüss. Das ist Thorsten. Guter Mann, ist auch Therapiekind. Robert müssen wir noch ein bisschen aufbauen. Der trägt Zeitungen aus, hat gerade geschrieben, dass er angesprochen wurde, weil er so eine Stirnlampe trägt von einer netten Frau, die aber ein bisschen skeptisch war und dachte, der lümmelt da irgendwie rum. Er wäre ein schlechter Mensch, meinte er, aber er ist kein schlechter Mensch. Er wollte mal kundtun, dass er ein sehr guter Mensch ist. Der Zeitungs-Robert, wo auch immer in Deutschland er ist, das hat er leider nicht geschrieben. Aber auf jeden Fall Robert mit der Stirnlampe, mit Zeitung unterm Arm, tut nichts, will nur spielen. Ja, vielleicht einen Kaffee oder sowas, also alles ist gut ausgegangen. Sie muss nicht die Polizei rufen in diesem Fall, ne? Also Mika, relax, take it easy. Das hat sich unser Geburtstagskind Thorsten ausgesucht. Das mache ich jetzt gerne ein bisschen lauter. Ne? Vielleicht gefällt es ja auch Robert mit der Stirnlampe. Habt ihr noch was? 07221 2011.

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1: Die Nachrichten mit Marat Hellmann. Guten Morgen.
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1: Die SPD-Spitze hat sich dafür ausgesprochen, den Schutz queerer Menschen zu stärken und dafür das Grundgesetz zu ändern. Sie reagiert damit auf den tödlichen islamistischen Anschlag am Rande des CSD in Berlin. Chris Berdo, WDR Berlin.
2: Konkret fordern die Parteivorsitzenden Bärbel Baas und Lars Klingbeil sowie Generalsekretär Tim Klüssendorf eine Ergänzung von Artikel 3. Darin ist geregelt, dass alle Menschen vor dem Gesetz gleich sind. Festgeschrieben ist unter anderem, dass niemand wegen seines Geschlechts, seiner Abstammung, seiner Sprache oder seines Glaubens benachteiligt werden darf. Die SPD-Führung wünscht sich, dass dieses Diskriminierungsverbot ergänzt wird und dann ausdrücklich auch die sexuelle Identität erfasst. Es gehe darum, den Schutz queerer Menschen weiter zu stärken und das Thema mit Nachdruck wieder auf die politische Tagesordnung zu setzen, schreiben Klingbeil, Baas und Klüssendorf.
1: Im Weißen Haus in Washington hat US-Präsident Trump nacheinander den ukrainischen Präsidenten Selenskyj und Israels Regierungschef Netanyahu empfangen. Die Hauptthemen bei den Gesprächen waren der Ukraine- und der Iran-Krieg. Trumps Sprecherin sagte, beide Gespräche seien positiv und produktiv gewesen, ohne Details zu nennen. Auch das ist derzeit Thema. An der französischen Atlantikküste flammen viele Waldbrände wieder auf. Weil es sehr windig ist, hat es nach Angaben der Behörden 14 Neuausbrüche gegeben. In Neuss findet heute das erste größere Radrennen in Deutschland statt nach der Tour de France. Mit dabei sind auch einige Profis, die vor ein paar Tagen noch in Frankreich unterwegs waren. Darunter die Deutschen Nils Politt und Phil Bauhaus. Der Kabarettist Konrad Beikircher ist tot. Er starb nach WDR-Informationen im Alter von 80 Jahren. Beikircher war 40 Jahre lang eine zentrale Figur im politischen Kabarett, auch im WDR. In Köln werden in vielen Kiosken verbotene Gegenstände und Substanzen verkauft.